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1: Ich bin Diana Kramer. Nach dem Rücktritt von Jens Spahn als Unionsfraktionschef übernimmt sein Stellvertreter Alexander Hoffmann vorübergehend die Leitung der Abgeordneten von CDU und CSU im Bundestag, solange bis ein Nachfolger gewählt ist. Spahns Entscheidung zollte Hoffmann im ZDF-Spezial großen Respekt.
2: Jens Spahn hat für sich eine persönliche Lebensentscheidung getroffen, die Familie betrifft. Und gleichzeitig hat er natürlich gemerkt, dass er hier auf einen Widerspruch zusteuert. Er hat dann versucht, mit einem sehr persönlichen Interview diesen Widerspruch aufzulösen. Und wie er gemerkt hat, das gelingt nicht, hat er für diese Entscheidung getroffen. Die Entscheidung verdient allergrößten Respekt.
1: CSU-Landesgruppenchef Alexander Hoffmann. Spahn war unter dem großen öffentlichen und auch parteiinternen Druck wegen seiner Elternschaft durch eine Leihmutterschaft in den USA als Unionsfraktionschef zurückgetreten. Große Unternehmen in der Europäischen Union dürfen unverkaufte Kleidung und Schuhe künftig nicht mehr vernichten. Eine entsprechende EU-Vorschrift gilt ab heute und sie soll dafür sorgen, dass Firmen ihre Waren erneut verkaufen oder spenden, statt sie wegzuwerfen.
3: Künftig müssen die Firmen ihre unverkaufte Kleidung entweder spenden und verschenken oder aber sie günstiger verkaufen. Nur wenn das alles nicht funktioniert, dürfen die Textilien vernichtet werden. Der Handelsverband Deutschland sieht darin neue Chancen für Verbraucher. Es könnte mehr reduzierte Ware über Outlets oder Secondhand-Kanäle geben. Aber der Handel fürchtet auch neue Kosten durch mehr Bürokratie. Kritiker sagen, Unternehmen könnten die neuen Vorschriften zur Vermeidung von Fast Fashion leicht umgehen. Aus Brüssel, Dieter Ebeling.
1: Das US-Militär hat nach dem Tod von zwei seiner Soldaten Vergeltungsschläge gegen die iranischen Revolutionsgarden angekündigt. Als Reaktion habe man neue Luftangriffe auf den Iran begonnen, teilte das zuständige Regionalkommando CENTCOM auf der Plattform X mit. Nach US-Angaben waren die beiden Soldaten bei einem Einsatz in Jordanien ums Leben gekommen, als sich US-Streitkräfte und Verbündete gegen iranische Raketen- und Drohnenangriffe verteidigten. Damit zum Fußball und da gab es am vorletzten Tag der WM nochmal Nervenkitzel und ein wahres Torspektakel. England hat im kleinen Finale Frankreich mit 6:4 besiegt. Für die Three Lions ist der dritte Platz die beste WM-Platzierung seit dem Titelgewinn vor 60 Jahren.
0: Soweit das Neueste. 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
1: Zum Wetter, die Vorhersage des Deutschen Wetterdienstes. Im Norden ist es bewölkt und an der Nordsee kann es immer wieder Schauer oder Gewitter geben. Ansonsten heute Nacht meist trocken, gegen Morgen im Süden erneut teils kräftiger Regen. Abkühlung auf 16 bis 10 Grad. Der Sonntag bringt im Norden und Osten Schauer und einzelne Gewitter. Später kann es auch im Süden immer wieder nass werden. An den Küsten und an den Alpen 17 bis 20, sonst bis 24 Grad.
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1: Ich bin Diana Kramer. Der geplante ruhige Start in die politische Sommerpause endete mit einem Knall. Nach immer größerem Druck aus den eigenen Reihen wegen seiner Vaterschaft mit Hilfe einer Leihmutter hatte Jens Spahn seinen Rücktritt vom Posten des Unionsfraktionschefs erklärt. Auch nach Aufforderung durch Bundeskanzler Friedrich Merz. Die Union steht nun vor einem Personalumbau.
2: Jens Spahn war durchaus ein Rivale und potenzieller Nachfolger von Kanzler Merz und hat schon einige kritische Momente durchgestanden. Die geplatzte Richterwahl, ein Rentenstreit in der Union, die Corona-Masken-Affäre. Zu Fall bringt den politischen Aufsteiger nun eine persönliche Familienentscheidung. Durch Spahns Rücktritt hat Kanzler Merz das Problem, vielleicht aber auch die Chance für einen personellen Umbau. Denn ein Kandidat für Spahns Nachfolge wäre Kanzleramtschef Thorsten Frey, der als Merz loyal gilt, viel Erfahrung hat mit Parlament und Fraktion, im Kanzleramt aber eher als fehlbesetzt gilt. Ronny Thorau, Berlin.
1: Bundesinnenminister Alexander Dobrindt hat vor möglichen Anschlägen in Deutschland gewarnt. Er habe die bislang formulierte abstrakte Bedrohungslage zu einer hohen Bedrohungslage hochgestuft, sagte er der Welt am Sonntag.
3: Es gibt aktuell deutlich mehr Hinweise, sowohl von befreundeten Nachrichtendiensten als auch aus eigenen Quellen. So erklärt der Innenminister im Weltinterview seine veränderte Einschätzung der Bedrohungslage. Anschlagspläne gegen Deutschland seien klar erkennbar, so Dobrindt. Allerdings sei die erwähnte hohe Bedrohung noch nicht gleichbedeutend mit konkreten Risiken. Es gehe dabei auch nicht um einzelne Personen, sondern um die Gesellschaft insgesamt. Thomas Thonfeld, Berlin.
1: Die ukrainische Hauptstadt Kiew ist vom russischen Militär erneut massiv mit ballistischen Raketen angegriffen worden. Dutzende Explosionen waren in der Nacht im Zentrum der 3-Millionen-Stadt zu hören. Bürgermeister Vitali Klitschko informierte über Einschläge und Brände in mindestens 4 Stadtteilen. Laut der ukrainischen Luftwaffe wurden mehr als 2 Dutzend ballistische Raketen auf Ziele in und um Kiew abgefeuert. Zum Fußball, und da hat sich England bei der WM den 3. Platz gesichert. In einem spektakulären kleinen Finale besiegten die Three Lions Frankreich mit 6:4. Zumindest ein Franzose schrieb trotz der Niederlage Geschichte. Kylian Mbappé kommt durch seine beiden Treffer nun auf 22 WM-Tore und überholte damit Lionel Messi in der ewigen Bestenliste.
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1: Zum Wetter, die Vorhersage des Deutschen Wetterdienstes. Im Süden und im Nordwesten weiter Schauer und Gewitter, sonst bewölkt, vereinzelt auch klar, bei Tiefstwerten zwischen 16 und 10 Grad. Zum Start in den Tag geht es in weiten Teilen des Landes wechselhaft und nass weiter. Ab dem Nachmittag lockert es dann aber vom Norden her über die Mitte auf, dann auch sonnige Phasen und nur ganz im Süden vereinzelt noch Schauer und Gewitter. Die Höchstwerte bei 17 bis 23, am Oberrhein bis 25 Grad.
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1: Ich bin Diana Kramer. Am Ende ging alles ganz schnell. Am Mittwoch hatte Unionsfraktionschef Jens Spahn bekannt gemacht, dass er und sein Ehemann Eltern geworden sind durch eine Leihmutter in den USA. Was folgte, war eine Debatte über Moral und Parteilinie. Denn in Deutschland ist Leihmutterschaft verboten. Die CDU lehnt eine Legalisierung ab und Spahn selbst hatte diesen Kurs verteidigt. Dass er für sein privates Glück nun diesen Schritt im Ausland vollzog, sorgte für massive öffentliche und parteiinterne Kritik. Gestern nun der Rücktritt. CDU-Kollegen sprechen von einem richtigen Schritt. Wolfgang Bosbach im ZDF.
2: Die gesamten Wahlkämpfe, die drei, die noch in diesem Jahr vor uns sind, wären ja belastet worden von dieser Debatte. Und es ist auch gut, dass Jens Spahn aus freien Stücken vor der Präsidiumssitzung am Montag sein Amt niedergelegt hat.
1: Der ehemalige CDU-Bundestagsabgeordnete Wolfgang Bosbach. Bundeskanzler Merz will, dass über eine Nachfolge für Spahn möglichst schnell und noch im Juli entschieden wird. Bis dahin übernimmt den Posten vorübergehend CSU-Landesgruppenchef Alexander Hoffmann. Große Unternehmen in der EU dürfen unverkaufte Kleidung und Schuhe künftig nicht mehr vernichten. Eine neue EU-Vorschrift, die ab heute gilt, soll dafür sorgen, dass Firmen ihre Waren erneut verkaufen oder spenden, statt sie wegzuwerfen. Der Handelsverband Deutschland sieht durch die Neuregelung auch Vorteile für Verbraucher. Durch mehr reduzierte Ware, die über Outlets, Restpostenmärkte oder Secondhand-Kanäle angeboten wird. Zum Fußball. Nach 5,5 Wochen geht heute die XXL-WM zu Ende. Ab 21 Uhr heute Abend spielen Spanien und Argentinien um den Titel.
3: Es ist die 6. WM für Superstar Lionel Messi und seine letzte. Ganz Argentinien träumt davon, dass er sich mit seinem 2. WM-Titel verabschiedet. 8 Tore und 4 Vorlagen. Messi ist auch bei dieser WM der überragende Spieler, hat es diesmal aber mit der besten Abwehr des Turniers zu tun. Nur ein Gegentor haben die Spanier bisher kassiert. Das Finalstadion bei New York wird am Abend auch zur Show-Arena. Die FIFA hat die Halbzeit laut Medien einfach mal verlängert, damit Superstars wie Madonna, Shakira, BTS, Justin Bieber und Coldplay auftreten können. Thomas Bremser, Sportredaktion.
1: Im Spiel um Platz 3 hat in der Nacht England mit 6:4 Frankreich besiegt.
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1: Zum Wetter, die Vorhersage des Deutschen Wetterdienstes. Im Süden und im Nordwesten weiter Schauer und Gewitter, sonst bewölkt, vereinzelt auch klar, bei Tiefstwerten zwischen 16 und 10 Grad. Zum Start in den Tag geht es in weiten Teilen des Landes wechselhaft und nass weiter. Ab dem Nachmittag lockert es dann aber vom Norden her über die Mitte auf, dann auch sonnige Phasen und nur ganz im Süden vereinzelt noch Schauer und Gewitter. Die Höchstwerte bei 17 bis 23, am Oberrhein bis 25 Grad.
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1: Ich bin Diana Kramer. Nach dem Rücktritt von Jens Spahn als Fraktionschef der Union übernimmt sein Stellvertreter Alexander Hoffmann vorübergehend die Leitung der Abgeordneten von CDU und CSU im Bundestag, solange bis ein Nachfolger gewählt ist. Spahns Entscheidung zollte Hoffmann im ZDF am Abend großen Respekt.
2: Jens Spahn hat für sich eine persönliche Lebensentscheidung getroffen, die Familie betrifft. Und gleichzeitig hat er natürlich gemerkt, dass er hier auf einen Widerspruch zusteuert. Er hat dann versucht, mit einem sehr persönlichen Interview diesen Widerspruch aufzulösen. Und wie er gemerkt hat, das gelingt nicht, hat er diese Entscheidung getroffen. Die Entscheidung verdient allergrößten Respekt.
1: CSU-Landesgruppenchef Alexander Hoffmann. Spahn war unter dem großen öffentlichen und parteiinternen Druck wegen seiner Elternschaft durch eine Leihmutterschaft in den USA als Unionsfraktionschef zurückgetreten. Große Unternehmen in der Europäischen Union dürfen unverkaufte Kleidung und Schuhe künftig nicht mehr vernichten. Ab heute gilt eine entsprechende neue EU-Vorschrift.
3: Künftig müssen die Firmen ihre unverkaufte Kleidung entweder spenden und verschenken oder aber sie günstiger verkaufen. Nur wenn das alles nicht funktioniert, dürfen die Textilien vernichtet werden. Der Handelsverband Deutschland sieht darin neue Chancen für Verbraucher. Es könnte mehr reduzierte Ware über Outlets oder Secondhand-Kanäle geben. Aber der Handel fürchtet auch neue Kosten durch mehr Bürokratie. Kritiker sagen, Unternehmen könnten die neuen Vorschriften zur Vermeidung von Fast Fashion leicht umgehen. Aus Brüssel, Dieter Ebeling.
1: Das US-Militär hat nach dem Tod von zwei seiner Soldaten Vergeltungsschläge gegen die iranischen Revolutionsgarden angekündigt. Als Reaktion habe man bereits neue Luftangriffe auf den Iran begonnen, teilte das zuständige Regionalkommando CENTCOM auf der Plattform X mit. Nach US-Angaben waren die beiden Soldaten bei einem Einsatz in Jordanien ums Leben gekommen, als sich US-Streitkräfte und Verbündete gegen iranische Raketen- und Drohnenangriffe verteidigten. Ein weiterer Soldat werde noch vermisst. Zum Fußball. Und da gab es am vorletzten Tag der WM nochmal Nervenkitzel und ein wahres Torfestival. England hat im Spiel um Platz 3 Frankreich mit 6:4 besiegt. Im Endspiel der XXL-WM spielen heute Abend Spanien und Argentinien um den Titel.
0: Soweit das Neueste. 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
1: Zum Wetter, die Vorhersage des Deutschen Wetterdienstes. Im Süden und im Nordwesten weiter Schauer und Gewitter, sonst bewölkt, vereinzelt auch klar, bei Tiefstwerten zwischen 16 und 10 Grad. Zum Start in den Tag geht es in weiten Teilen des Landes wechselhaft und nass weiter. Ab dem Nachmittag lockert es dann aber vom Norden her über die Mitte auf, dann auch sonnige Phasen und nur ganz im Süden vereinzelt noch Schauer und Gewitter. Die Höchstwerte bei 17 bis 23, am Oberrhein bis 25 Grad.
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1: Ich bin Lia Matschulat. Nach dem Rücktritt von Jens Spahn wegen der Leihmutterschaft für seinen Sohn sucht die Union einen neuen Fraktionschef. Bundeskanzler Merz will die Personalie möglichst zügig klären, am besten noch in diesem Monat. Das erfuhr die Deutsche Presseagentur aus dem Umfeld des Kanzlers. Vor den drei wichtigen Landtagswahlen im Herbst soll es keine langwierigen Personaldebatten geben.
2: Ende Juli geht der Bundeskanzler in den Urlaub und bis dahin will er eine Entscheidung, heißt es. Am häufigsten wird aktuell Kanzleramtschef Thorsten Frey als möglicher Nachfolger von Jens Spahn genannt. Er war mal Stellvertreter, als der noch die Fraktion leitete, kennt sich also mit dem Job bestens aus. Auch CDU-Generalsekretär Carsten Linnemann oder Innenminister Alexander Dobrindt könnten mögliche Kandidaten sein. Am Montag tagt das CDU-Präsidium. Ob Merz dann schon einen konkreten Vorschlag präsentieren kann, bleibt abzuwarten. Diana Kramer, Nachrichtenredaktion.
1: Die ukrainische Hauptstadt Kiew ist vom russischen Militär erneut massiv mit Raketen angegriffen worden. Bürgermeister Klitschko informiert über Einschläge und Brände. Der ukrainischen Luftwaffe zufolge wurden mehr als 2 Dutzend ballistische Raketen aus Russland auf Ziele in und um Kiew abgefeuert. Das Handwerk in Deutschland findet wieder mehr Nachwuchs. Nach Angaben des Zentralverbandes des Deutschen Handwerkes sind in den ersten 6 Monaten des Jahres knapp 67.800 neue Ausbildungsverträge unterschrieben worden, fast 5% mehr als im Vorjahreszeitraum.
3: Während viele Industriebetriebe Stellen abbauen und weniger ausbilden, schlägt das Pendel im Handwerk gerade in die andere Richtung aus. Dachdecker, Elektroniker oder Anlagenmechaniker werden dringend gebraucht. Und das spricht sich offenbar herum. Handwerkspräsident Dittrich sagt, junge Menschen setzen wieder stärker auf sichere Jobs, gute Verdienstmöglichkeiten und echte Karrierechancen. Trotzdem bleiben noch mehr als 20.000 Ausbildungsplätze im Handwerk unbesetzt. Zoe Tassovali, Nachrichtenredaktion.
1: England hat sich den Bronzeplatz bei der Fußball-Weltmeisterschaft erspielt. Das Team setzte sich mit 6:4 gegen Frankreich durch. Im Finale heute Abend treten Argentinien und Spanien gegeneinander an.
0: Soweit das Neueste. 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
1: Zum Wetter. Die Vorhersage des Deutschen Wetterdienstes. Der Sonntag wird ziemlich wechselhaft. Vom Südwesten bis in die Osthälfte und an der Nordsee heute immer wieder Schauer und Gewitter. Später lockert es auf und die Sonne zeigt sich öfter. Am Nachmittag nur noch im äußersten Süden nass. Dazu 19 bis 23 Grad, am Oberrhein bis 25. Morgen im Norden und Osten Schauer und Gewitter. Im Süden und Westen weitgehend trocken bei 26 Grad maximal.
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5: Guten Morgen am Sonntag. Herzlich willkommen. Hier ist News. Das Radio, das Wochenende hat schon so ein bisschen Schlagseite. Ich will Ihnen jetzt damit keine Angst machen, aber man darf sich natürlich auch so ein bisschen auf die kommende Woche freuen. Ich hoffe, Sie haben da viele schöne Erlebnisse, die Ihnen Freude machen werden. Und hoffentlich beginnt der Tag für Sie auch morgen wieder mit News Live. Wir machen uns heute natürlich schon Gedanken, was für morgen wichtig sein könnte. Denn ab 6, und das ist unser Motto, schon wissen, was einem abends um 8 verschwiegen wird, das gilt natürlich auch morgen. Also seien Sie gerne ab 6 dabei. News Live. Und jetzt kommen Sie gut in den Tag mit einem echten 80er, einem der besten 80er, wie ich finde. Deepesh Mode, hier ist People Are People.
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2: Die ganz große Gesundheitsreform hat der Kanzler versprochen und die Gesundheitsministerin. Und ich freue mich, bei Schuler fragen, was ist, heute einen Gast zu begrüßen, der weiß, wovon die Gesundheitsministerin spricht. Herzlich willkommen, Andreas Gassen. Sie sind Chef der Kassenärztlichen Bundesvereinigung, sozusagen der Oberarzt von mehr als 190.000 Ärzten. Sie sind ja ein Arzt aus der Praxis. Kann man eigentlich Patienten tatsächlich ausreden, bestimmte Leiden oder bestimmte Therapien, die sich so zurechtgelegt haben?
3: Na gut, Sie können ja vieles versuchen und manchmal dringen Sie auch durch, wenn Sie das
2: also den Menschen... Also der Hintergrund ist ja, wenn jetzt jemand kommt und sagt, ich habe immer diese Massagen gekriegt, ich möchte die wiederhaben. Sagen Sie dem dann, das lassen wir jetzt, oder sind Sie dann jemand, der sagt, naja, ich will den ja nicht verlieren?
3: Also bei mir hat er die noch nie bekommen, die Massagen, deshalb bräuchte ich immer gar nicht sagen, die kriegen sie in Zukunft nicht mehr. Und da gibt es ja einen relativ kurzen Verweis, der mancher Stelle auch vielen Politikern ganz gut täte. Es gibt ja im SGB 5 klare Regelungen, wie denn die Versorgung von gesetzlich versicherten Patienten auszusehen hat. Und da steht in keinem Bereich des SGB 5, das muss eine Exzellenzversorgung sein und die Patienten definieren den Versorgungsrahmen, sondern da steht in § 12 relativ deutlich, das muss wirtschaftlich ausreichend, notwendig und zweckmäßig sein. Das wäre in Schulnoten wahrscheinlich eher so ein ausreichend und nicht ein sehr gut. So, und das ist im Grundsatz das gemeinsame Verständnis eines solidarisch finanzierten Krankenversicherungssystems, das alle unabhängig von Einkommen und Krankheitslast für die wesentlichen Risiken abgesichert sind. Das ist auch nach wie vor der Fall, würde ich sagen. Das ist aber keine Wunschversorgung. Und deshalb ist das Thema Massage genau eins der Punkte, die dann eben nicht funktionieren können.
2: Gibt es aus Ihrer Sicht Kassenleistungen, die man hätte streichen können oder die man streichen sollte?
3: Ja, es gibt immer Leistungen, die man streichen kann und sollte, wenn man den Finanzrahmen enger schnüren will. Wir haben immer gesagt, zum Beispiel die Homöopathie ist jetzt ja nun wahrscheinlich raus. Das war von vornherein eine schwierig zu begründende Ausgabe, denn homöopathische Leistungen haben halt keine Nutzenbewertung im klassischen Sinne, also die den Beweis erbracht, dass sie helfen. Und das ist eigentlich die Voraussetzung, damit etwas von der gesetzlichen Krankenversicherung bezahlt wird. Die Frage des Leistungskatalogs wird immer wieder gestellt und das ist dann eine Frage, die man vielleicht breit diskutieren muss. Wie viel darf es denn kosten? Wie schnell ist der Zugang für Innovationen für alle? Oder gibt es eine Abstufung? Wir kennen das aus Großbritannien, dass sie Patienten nach so einem Quali-System sozusagen für die jeweilige Therapie prüfen und dann sagen, naja, bei dir eher ja, bei dir eher nein. Das haben wir bisher nicht gemacht. Die Frage ist, ob man das machen muss, machen will. Aber letztlich ist das eine wirklich komplexe Diskussion. Aber natürlich kann man auch über Reduktion des Leistungskataloges sprechen, wenn man feststellt, man hat zu wenig Geld.
2: Aber konkret haben Sie jetzt keine Punkte im Auge?
3: Ja, es ist immer schwierig. Es fallen einem natürlich immer einzelne Punkte ein. Ob die am Ende des Tages wirklich eine Ersparnis bringen, ist mal die andere Frage, weil unser System ja gerade bei der Vergütung von Ärzten extrem pauschaliert ist. Das heißt, wenn Sie sagen, wir nehmen die Leistung A, B oder C raus, ist das keine Ersparnis, weil es sowieso in der Pauschale versenkt wurde und es bringt wirklich keine Entlastung auch im System.
2: Was müsste sich denn an der Reform jetzt aus Sicht der Kassenärzte ändern?
3: Also ich glaube, erstmal wird die Reform dadurch, dass sie letztlich ein reines Sparinstrument ist, natürlich Veränderungen in der Versorgung produzieren. Wir haben gerade vorhin darüber gesprochen, wenn weniger Fälle bearbeitet werden, können halt weniger Patienten angeschaut werden. Das wäre ja noch zu handeln, wenn ein wesentlicher Punkt bei diesem Spargesetz mitbedacht worden wäre. Und das wäre die Abstufung, wie dringlich und wie notwendig ist eine ärztliche Behandlung. Das heißt, wenn beispielsweise wie im Primärarztsystem angedacht eine hausärztliche Praxis jemand untersucht und stellt fest, naja, da ist tatsächlich Abklärungsbedarf, vielleicht wegen eines möglichen Bandscheibenvorfalls beim Orthopäden oder beim Radiologen, dann würde man das sehr strukturiert angehen und diese Untersuchungen würden gemacht. Heute ist es eher so, dass Patienten für sich entscheiden, wo sie zuerst hingehen. Ob sie vielleicht zunächst mal das Kernspin machen, das dann beim Orthopäden besprechen lassen, wenn der dann sagt, da haben sie gar nichts, könnte was ganz anderes sein, und dann zum Hausarzt geht. Das ist natürlich eine chaotisierte Versorgung. Die machen die Menschen nicht aus Böswilligkeit, sondern weil sie es nicht besser wissen und weil wir im Grundsatz keine definierten Patientenpfade haben. Man könnte zum Beispiel festlegen, dass Patienten entweder erstmal in eine hausärztliche Praxis gehen oder sich digital erst einschätzen und dass diese medizinische Bewertung der sich daraus ableitenden diagnostischen und therapeutischen Verfahren auch verbindlich wären. Das heißt, wenn da rauskäme, Sie müssen gar nicht zum Orthopäden, und die Patienten würden dann trotzdem dahin gehen, dann wäre das zum Beispiel eine Möglichkeit zu sagen, dann ist das über die gesetzliche Krankenversicherung aber nicht mehr abgedeckt, weil sie eigentlich nicht hin müssten. Das wird aber im Gesetz nicht adressiert.
2: So ähnlich sollte ja eigentlich die Kopfpauschale wirken vor ein paar Jahren, dass man halt zum Arzt geht, man muss die Pauschale zahlen und sich eben überlegt, muss ich da wirklich hin, sonst kann ich die sparen oder nicht, ist aber dann wieder abgeschafft worden. Hat die eigentlich gewirkt?
3: Sie meinen die Praxisgebühr?
2: Die Praxisgebühr.
3: Die Praxisgebühr war damals ja ein reines Mittel, um mehr Geld ins System zu bringen. Das hat sie auch getan, 2 Milliarden rund. Und tatsächlich so primitiv dieses Instrument wirkte mit 10 Euro pro Arztbesuch, wenn sie keine Überweisung haben, hat es tatsächlich dazu geführt, dass sich das manche überlegt haben. Man kann sich das kaum vorstellen, dass man wegen 10 Euro überlegt, zum Arzt zu gehen oder nicht zu gehen. Dann kann das Bedürfnis hingehen zu wollen nicht so furchtbar ausgeprägt sein. Aber im Grundsatz haben sie den Punkt, Selbstbeteiligungselemente sind immer sinnvoll. Die privaten Krankenversicherer machen das routinemäßig und ganz viele Patienten bleiben dann unter ihren Selbstbehalten und sparen dafür einen Beitrag. Also ich glaube, auch diese Elemente könnte man auch in einer gesetzlichen Krankenversicherung einführen, entweder Bonus- oder Malus-System. Das müssen die Krankenkassen
2: natürlich. Karenztage wollte die Union, wenn ich es richtig verfolgt habe, eigentlich haben. Die SPD ums Verrecken nicht. Wären Sie dafür gewesen?
3: Wir sind für Karenztage. Wir sind zum einen dafür, erstmal die bis zum dritten Tag kein ärztliches Attest vorlegen zu lassen. Das halten wir für überflüssig, weil es sich dann durch eine Bagatellerkrankung handelt, die eben eh nicht ärztlich behandelt werden, sondern wo es letztlich da eine Schreibtischtätigkeit für Arbeitgeber auszuführen. Und ob man dann den Mitarbeitenden sagt, wir glauben euch, wenn ihr mal einen Tag wegen der Migräne fehlt, dann ist das in Ordnung und dann gibt es auch weiter eine Lohnfortzahlung oder man regelt im Arbeitsvertrag, wer das mal macht, ein- oder zweimal im Jahr, dann fällt eben die Lohnfortzahlung in diesem Fall weg oder es gibt einen Bonus, wenn man nicht krank wird oder. Die Möglichkeiten sind ja endlos. Das ist, denke ich, Autonomie der Tarifpartner, aber es ist, glaube ich, nicht zielführend, dass wir Arztpraxen zum Attestschreiben verdonnern.
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2: Bundestag und Bundesregierung haben sich in die Sommerpause verabschiedet. Zurückgelassen haben sie den Deutschen zwei Versprechen. Eine spürbare Steuerentlastung und eine Reform der Rente für sinkende Beiträge. Aber beides stimmt nicht. Es wird für nahezu jeden teurer.
3: Mehr Netto vom Brutto ist nicht nur der Traum von Millionen deutschen Beschäftigten, so lautet auch das Versprechen der Bundesregierung. Mit einer Steuerentlastung und Reformen beim Sozialstaat soll das gelingen.
4: In der Einkommensteuer wollen wir die unteren und mittleren Einkommen wie im Koalitionsvertrag vereinbart und gerade Familien entlasten. Damit kehren wir gleich zwei Trends um, nämlich der Beitragssatz im Umlagesystem steigt perspektivisch nicht mehr, er sinkt. Und das Versorgungsniveau sinkt nicht mehr, sondern es steigt.
3: Doch kaum etwas von dem, was der Kanzler da sagt, stimmt. Weder wird die breite Masse bei der Steuer entlastet, noch sinken die Beiträge. Das zeigen Berechnungen des Finanzwissenschaftlers Frank Hechtner im Auftrag der FAZ. Schon wer 3.000 Euro brutto im Monat verdient, wird im Jahr 2028 unterm Strich weniger Geld im Geldbeutel haben. Bedenkt man noch die Inflation, wird es für ausnahmslos jeden massiv teurer. Und das, während bei der gesetzlichen Krankenversicherung massiv Leistungen gekürzt werden und die Praxen vor Versorgungsengpässen warnen. Die Politik macht Sommerferien, aber für die Menschen wird es teurer. Jetzt unser Thema bei News Live.
2: Tja, das werden deutlich teure Ferien. Die Regierung Merz hat sich ja mit großen Versprechungen, Ankündigungen und angeblichen Einigungen in die Parlamentsferien verabschiedet. Hören wir da mal rein.
4: In der Einkommensteuer wollen wir die unteren und mittleren Einkommen wie im Koalitionsvertrag vereinbart und gerade Familien entlasten und dafür höchste Einkommen etwas höher belasten. Meine Damen und Herren, liebe Kolleginnen und Kollegen, ich halte das für verträglich, es so zu machen. Es ist auch ein Beitrag zur sozialen Gerechtigkeit in unserem Land. Meine Damen und Herren, in der Rente schlagen wir vor, das Verhältnis der Generationen neu und gerecht auszutarieren und dafür auch die Chancen des Kapitalmarkts zu nutzen. Damit kehren wir gleich zwei Trends um, nämlich der Beitragssatz im Umlagesystem steigt perspektivisch nicht mehr, er sinkt. Und das Versorgungsniveau sinkt nicht mehr, sondern es steigt perspektivisch, wenn die Regeln des Kapitalmarkts greifen in den 2040er und 2050er Jahren. Morgen, so hoffe ich jedenfalls, werden wir im Bundestag und im Bundesrat die gesetzliche Krankenversicherung auf eine neue finanzierbare Grundlage stellen.
2: Ja, gleich machen wir hier den großen Realitätscheck. Vorab nochmal eine kleine atmosphärische Frage, Gunnar, an dich vielleicht. Das war jetzt ja Friedrich Merz, wie man ihn kennt, aus dem Bundestag in Regierungserklärungen. Ein Mann, der ein Muster abgibt an Entschlossenheit, an Durchsetzungsbereitschaft, an Reformfreude auch. Das ist, glaube ich, so die öffentliche Figur, die er sich zurechtgelegt hat.
5: Er möchte dieses Reformchen, was die übrigens auch hinter vorgehaltener Hand sagen, wenn man mit ihnen spricht, dass es ein Reformchen ist, das eigentlich seinen Namen noch gar nicht mal verdient hat, möchte das gerne schönreden und kompensiert damit sozusagen seine Machtlosigkeit. Worin besteht seine Machtlosigkeit? Die besteht an der Front zum Koalitionspartner. Wir müssen uns vor Augen führen, dass hier eine SPD regiert, die überhaupt keine Reformen möchte. Das sage ich ganz bewusst so. Sie möchten es deswegen nicht, weil sie glauben, dass sie dann Wähler verlieren. Das Gegenteil ist wahrscheinlich wahr. Das heißt, die SPD will an den Sozialstaat, der ständig wächst, an die ständig wachsenden Ausgaben nicht ran. Stattdessen will sie diese ständig wachsenden Ausgaben mit neuen Schulden kompensieren. Und da läuft die Union auf. Der Bundeskanzler selbst weiß ganz genau, was getan werden müsste. Hat er auch, als er noch in der Opposition war, immer gesagt. Glaube ich ihm auch. Viele in der Union übrigens auch. Die wollen das auch. Aber sie kommen nicht weiter. Und da sie keinen anderen Koalitionspartner wollen und auch mit niemand anderem zusammenarbeiten als mit der SPD, sind sie festgefahren. Und er kompensiert das jetzt, indem er so tut, als wenn große Entschlüsse gefasst worden wären. Ich muss ihm das leider unterstellen. Das ist nicht aufrichtig. Das ist nicht aufrichtig. Er weiß genau, dass das so nicht stimmt. Und Julius wird es, glaube ich, gleich nochmal vorrechnen. Das, was er da gesagt hat, wird nicht eintreten. Diese Rechnung geht nicht auf. Ich will jetzt nicht gleich wieder das große Wort Lüge in den Raum stellen, aber es ist nicht wahrhaftig. Denn was er verspricht, kann nicht eingehalten werden und er weiß es auch.
2: Es ist nicht wahrhaftig, es ist nicht ehrlich. Das ist die Einstiegsthese von Gunnar Schupelius. Und damit müssen wir aber natürlich jetzt zu den harten Fakten kommen. Zwei Versprechen sind hier ja wirklich auffällig gewesen. Wir wollen die Mitte entlasten und wir wollen, dass die Beiträge sinken. Da wird sich jeder freuen, aber wird es dazu kommen?
6: Ja, man könnte sagen, dass diese gesamten 12 Milliarden Kürzungen überhaupt nicht gemacht werden müssten, wenn nicht wir 11 Milliarden ausgeben für Menschen, die gar nicht in dieser Versicherung sein sollten. Punkt. Ja. Und gerade an dieser Zahl kann man es sehr klar sehen. Und dann sieht man auch, die einzige massive Reform, die hier möglich gewesen wäre, ist die einzige, die man nicht angefasst hat. Das ist die einzige Summe, die sakrosankt ist. Auf gar keinen Fall darf bei Bürgergeldempfängern gekürzt werden. Also wir dürfen überall sparen. Bei den Leistungsträgern in diesem Land, bei den Familien in diesem Land. Alle müssen den Gürtel enger schnallen. Alle müssen sich jetzt irgendwie einschränken. Und der einzige große Posten, der dazugekommen ist in den letzten Jahren und für den es einfach keine Finanzierung gibt, das ist der einzige, der sakrosankt ist. Ja? Und die Leute sind nicht so blöd, dass sie das nicht verstehen. Der Unmut ist einfach da. Und wir haben natürlich haben wir alleine durch den demografischen Faktor eine Überlastung unserer sozialen Sicherungssysteme. Ja, wir brauchen mehr Kinder. Wir hatten vorhin die Zahlen. Das ist schon ein großes Problem. Aber das richtig große Problem haben wir einfach in den letzten Jahren draufgepackt, indem wir einfach noch Millionen Menschen in dieses System hineingebracht haben, die nie eingezahlt haben, die aber in der Mehrheit Ansprüche haben. Und zwar bis an ihr Lebensende werden die Ansprüche haben, weil wir sie ihnen geben. Dann muss man nicht diesen Leuten vorwerfen, sondern das System ist falsch gemacht, dass hier Menschen Ansprüche erwerben, die niemals einzahlen. Und wenn wir das nicht gelöst bekommen, wird das im Übrigen auch immer so weitergehen und wir werden jedes Jahr neu über eine Erhöhung oder irgendeine Querfinanzierung, da muss durch Steuern wieder was reingeschossen werden. Aber es ist nicht finanzierbar. Wir haben einfach zu viele Menschen, die etwas wollen aus dem System und zu wenige, die einzahlen.
2: Punkt. Und Friedrich Merz regiert hier, muss man sagen, unterhalb der Erkenntnisse und Einsichten, die er schon einmal hatte. Ja. Da denken Sie vielleicht auch an diesen berühmten Satz von Friedrich Merz. Mein Gott, ist das lange her. Die lassen sich die Zähne machen. Bitteschön.
7: Auch die Bevölkerung, die werden doch wahnsinnig, die Leute, wenn die sehen, dass 300.000 Asylbewerber abgelehnt sind, nicht ausreisen, die vollen Leistungen bekommen, die volle Heilfürsorge bekommen, die sitzen beim Arzt und lassen sich die Zähne neu machen und die deutschen Bürger nebendran kriegen keine Termine. Was sie hier machen, ist eine Katastrophe für dieses Land.
2: Ja, das war bei Friedrich Merz, als noch nicht Kanzler war.
5: Erfrischend, oder?
2: Erfrischend, ja. Die Leute werden doch wahnsinnig.
5: Also da würde ich sagen, den Mann wähle ich. Nicht?
2: Ja, und dann?
5: Also so, und dann, lass den Worten Taten folgen. Ja. Lieber Bundeskanzler, du hast es nicht getan. Was wäre die Folge gewesen aus diesen Worten? Wäre natürlich gewesen, die Ansprüche von Bürgergeldempfängern zu senken und überhaupt auch die Frage zu stellen, warum gibt es das Bürgergeld eigentlich in diesem Umfang? Wenn jemand etwas älter ist, 50, 55, 60 und so weiter und keine Arbeit mehr findet, ist das ja vollkommen klar, dass er unterstützt wird. Aber warum werden Männer Anfang 20, die vollkommen arbeitsfähig sind, die sich auch was suchen könnten in diesem Land, mit Bürgergeld versorgt, wenn sie behaupten, dass sie keine Arbeit finden? Warum ist das so? Und das ist nicht ehrlich, weil Birgit hat es gerade gesagt, das ist ein Anspruch auf Lebenszeit inklusive einer kompletten Gesundheitsversorgung. Wir haben es vorgerechnet, für die anderen aufkommen, die einzahlen. Warum ist das so? Und wenn man da nicht rangeht, und Friedrich Merz müsste da rangehen nach dem, was er hier gesagt hat, dass er sagt, es geht so nicht weiter. Und dann muss man eben diese Standards für Bürgergeldempfänger, aber auch für abgelehnte Asylbewerber zum Beispiel, die ja am Ende dann auch über Duldung am Ende auch ins Bürgergeld kommen, obwohl sie in diesem Land gar nicht sein dürften und da auch bleiben, dann müsste man diese Leistungen eben drastisch reduzieren. Dann sagen sie, ja, da kommt das Bundesverfassungsgericht. Dann probiert's doch erstmal aus. Probiert's doch mal aus und ändert mal ein paar Gesetze. Aber wenn Sie das auch nur andeuten würden, dann würde Bärbel Baas sagen, da müsst ihr gar nicht mit mir reden. Die SPD will das nämlich nicht.
6: Ich will auch gar nicht mit Bärbel Baas reden.
5: Doch, ja. Ich will mit Bärbel Baas reden, weil ich wissen möchte, woher sie das Geld hat, ja, um diesen Sozialstaat zu finanzieren. Woher sie das Geld hat und nehmen will, um diese Leistungen zu bezahlen, Geld, das es ja gar nicht gibt.
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1: Ich bin Lea Matschulat. Bundeskanzler Merz will nach dem Rücktritt von Unionsfraktionschef Spahn die Nachfolge zügig klären. Er strebt eine Entscheidung vor seinem geplanten Urlaub ab Ende des Monats an. Das fuhr die deutsche Presseagentur aus Merz Umfeld. Häufig genannt wird Kanzleramtschef Frei als möglicher Nachfolger. Als Fraktionschef käme auch Generalsekretär Lindemann in Frage. Auch Innenminister Dobrindt wird als Option genannt. Morgen tagt das CDU-Präsidium. Das Handwerk in Deutschland findet wieder mehr Nachwuchs. Nach Angaben des Zentralverbandes des Deutschen Handwerks sind in den ersten 6 Monaten des Jahres knapp 67.800 neue Ausbildungsverträge unterschrieben worden. Fast 5% mehr als im Vorjahreszeitraum.
2: Während viele Industriebetriebe Stellen abbauen und weniger ausbilden, schlägt das Pendel im Handwerk gerade in die andere Richtung aus. Dachdecker, Elektroniker oder Anlagenmechaniker werden dringend gebraucht. Und das spricht sich offenbar herum. Handwerkspräsident Dittrich sagt, junge Menschen setzen wieder stärker auf sichere Jobs, gute Verdienstmöglichkeiten und echte Karrierechancen. Trotzdem bleiben noch mehr als 20.000 Ausbildungsplätze im Handwerk unbesetzt. Zoe Tessovali, Nachrichtenredaktion.
1: Große Unternehmen in der EU dürfen unverkaufte Kleidung und Schuhe künftig nicht mehr vernichten. Eine neue EU-Vorschrift, die ab heute gilt, soll dafür sorgen, dass Firmen ihre Waren erneut verkaufen oder spenden, statt sie wegzuwerfen. Bisweilen gilt die Entsorgung teils als günstiger, als Produkte zu lagern, aufzubereiten oder wieder zum Verkauf anzubieten. Der Handelsverband Deutschland sieht durch die Neuerung auch Vorteile für Verbraucher. Durch mehr reduzierte Ware, die zum Beispiel in Outlets angeboten wird. Nach 5,5 Wochen geht heute die XXL-Fußballweltmeisterschaft zu Ende. Ab 21 Uhr spielen Spanien und Argentinien um den Titel.
3: Nur ein Gegentor haben die Spanier bisher kassiert. Das Finalstadion bei New York wird am Abend auch zur Show-Arena. Die FIFA hat die Halbzeit laut Medien einfach mal verlängert, damit Superstars wie Madonna, Shakira, BTS, Justin Bieber und Coldplay auftreten können. Thomas Bremser, Nachrichtenredaktion.
1: Im Spiel um Platz 3 hat in der Nacht England mit 6:4 Frankreich besiegt.
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1: Zum Wetter. Die Vorhersage des Deutschen Wetterdienstes. Der Sonntag wird ziemlich wechselhaft, vom Südwesten bis in die Osthälfte und an der Nordsee heute immer wieder Schauer und Gewitter. Später lockert es auf und die Sonne zeigt sich öfter. Am Nachmittag nur noch im äußersten Süden nass, dazu 19 bis 23 Grad, am Oberrhein bis 25. Morgen im Norden und Osten Schauer und Gewitter, im Süden und Westen weitgehend trocken bei 26 Grad maximal.
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5: Sonntagmorgen, es ist kurz nach 7. Da kann man sich schon mal entspannen. Bloß keine Hektik. Ganz easy alles. Schön, dass Sie bei uns sind. Ich bin Alex Buruka. Hier ist News, das Radio. Schön, dass Sie auch so früh schon wach sind. Das heißt, Sie haben was sich vorgenommen. Denn wer früher aufsteht, hat mehr vom Tag. Ja, ganz einfache Regel. Wer früher aufsteht, hat mehr vom Tag. Und ich wünsche Ihnen heute einen schönen Sonntag. Genießen Sie diesen Sonntag. Haben Sie viel Freude. Machen Sie das, wozu Sie in der Regel in der Woche nicht kommen. Und das Wichtigste natürlich, wenn Sie schon mal dabei sind, hören Sie einfach weiter News Radio den ganzen Tag. Genießen Sie unsere fantastische Playlist, wie zum Beispiel jetzt mit Shania Twain. Hier ist The Don't Impress Me Much.
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2: Der Fall Ben Ungeskriptet steht exemplarisch für eine Woche des antidemokratischen Horrors, den die Machthaber über unser Land bringen wollen. In nur 7 Tagen erklärten gleich 2 Landesregierungen mit CDU-Beteiligung, eine unter Führung der CDU, eine unter Beteiligung, Baden-Württemberg und Thüringen, dass man nun ein AfD-Verbot prüfen müsse, die Opposition verbieten. Gleichzeitig rief der steuerfinanzierte NGO-Komplex dazu auf, mit steuerfinanzierten Massendemos die AfD an ihrem demokratischen Recht zu hindern, einen Parteitag abzuhalten, sich zu versammeln, frei zu versammeln. Am kommenden Wochenende wollen 2500 gewaltbereite Linksextremisten der Kategorie Rot im Schutze einer gewaltigen Steuergeldarmada die Stadt Erfurt in ein Schlachtfeld verwandeln und den Parteitag der AfD dort angreifen. Ebenfalls in diesen schicksalhaft anmutenden 7 Tagen erklärte eben jene militante Antifa im Falle eines AfD-Wahlsieges den Landtag in Magdeburg stürmen und besetzen zu wollen. Es war die Woche, die auf der Bühne des Parteitags der umbenannten SED mit einem Mordaufruf gegen sogenannte Faschisten erst begann. Sie erinnern sich.
3: Ich möchte einen Beitrag leisten dazu, eine Massenpartei aufzubauen, die den Kapitalisten, den Rassisten, den Sozialräubern und Kriegstreibern das Fürchten lehren und den Garaus machen wird.
2: Um es klar und deutlich zu sagen, solange diese fanatische, umstürzlerische, offenkundig gewaltbereite, antisemitische Linkspartei nicht einmal vom Verfassungsschutz beobachtet wird, sollten wir in diesem Land doch nicht ernsthaft über irgendein Parteiverbot reden. Es geht natürlich auch nicht um ein Parteiverbot, es heißt nur so, es geht hier konkret um ein Oppositionsverbot zum eigenen Machterhalt. Die größte Oppositionspartei verbieten für die eigene Macht. Das wäre de facto das erste Ermächtigungsgesetz seit, Sie hören die Zahl oft, 1933. All das geschah in den letzten 7 Tagen natürlich nicht auf Befehl oder Kommando, nicht durch Absprache oder Verschwörung, sondern durch eine viel mächtigere, finstere Kraft. Es geschah durch die autoritäre Intuition eines Milieus, das seit über einem Jahrzehnt die Macht, die Privilegien, die Dienstwagenschlüssel, das Steuergeld, die Institutionen unbehelligt untereinander aufgeteilt hat und nun den Totalverlust fürchtet und skrupellos um die eigene Existenz kämpft. Wir erleben die wütende Panik der Spurenverwischer und Besitzstandswahrer. Bei den Kollegen von der Welt erschien diese Geschichte hier unter der Schlagzeile AfD-Landeschef zeigte Hitlergruß. Es geht dabei um den AfD-Vorsitzenden von Sachsen-Anhalt, Martin Reichert. Das Aufmacherfoto war, ups, von der Redaktion beschnitten worden, sodass die ganze Szene nur hinter der Paywall sichtbar war. Betrachtet man nun das ganze Foto, bestehen massive Zweifel daran, dass diese Szene wirklich einen Hitlergruß zeigt. Sie sehen es eingeblendet. Die AfD sagt, es war ein Ritterschlag. Dafür spricht, dass vor Reichert ein Mann kniet und ihm ein Papier präsentiert. Ein sehr ungewöhnliches Szenario für einen Hitlergruß, zumal mit dem linken Arm. Ich persönlich war nicht dabei und ich habe auch keine Ahnung, ob diese Szene wirklich einen Hitlergruß zeigt. Ich maße mir kein Urteil an. Für mich spricht einiges dagegen. Sicher aber weiß ich nur 3 Dinge. Erstens, man hätte in der Überschrift nicht einfach behaupten dürfen, was man nicht belegen kann. Schon gar nicht wenige Wochen vor so einer wichtigen Wahl, wenn so eine Geschichte durchaus als Wahlbeeinflussung gelten kann. Zweitens, nie und nimmer hätte nach allen journalistischen Standards man dieses Foto so beschneiden dürfen. Und drittens, natürlich hatte die CDU in Sachsen-Anhalt innerhalb kürzester Zeit ein Statement parat, das die AfD in eine historische Linie mit dem Nationalsozialismus stellte. Ich zitiere Sven Schulze, den CDU-Ministerpräsidenten von Sachsen-Anhalt. Ein Hitlergruß ist ein Bekenntnis, kein Ausrutscher. Wer so etwas zeigt, hat in einem Parlament nichts verloren. Und wer das relativiert, schweigt oder aussitzt, macht sich klar mitschuldig. Ulrich Siegmund, Kandidat dieser Partei, will hier Ministerpräsident werden. Dann soll er heute zeigen, ob er Führung kann. Ausschluss, Rücktritt, klare Kante, alles andere ist nicht nur Billigung, es ist Zustimmung und Nazi-Bekenntnis. Natürlich Nazi-Bekenntnis. Ich persönlich glaube nicht, dass es hier eine Abstimmung zwischen Welt und CDU gab. Das Traurige ist, die braucht es auch gar nicht. Alle Seiten wissen inzwischen, was sie im letzten großen Gefecht der sogenannten demokratischen Mitte zu tun haben. An der Brandmauer herrscht der Schießbefehl. Die Medien liefern die Klischeeberichterstattung, ohne wesentliche Fakten belegen zu können. Die Politik eröffnet dann das Feuer. So war es bei den Massendeportationen von Potsdam, so ist es nun bei diesem mehr als fragwürdigen Hitlergruß. Der Machterhalt heiligt die Mittel. Man kann als Ministerpräsident der Opposition plötzlich Straftaten vorwerfen, ohne auch nur einen einzigen Beleg dafür zu haben. Bei der CDU sitzen die Nazi-Vergleiche inzwischen besonders locker. Millionen junge Menschen im Land lernen von dieser CDU. Wenn jemand Nazi sagt, dann hat das rein gar nichts mehr zu bedeuten. Historiker werden auf diese Politikergeneration, besonders der CDU, blicken als die größten Relativierer des Nationalsozialismus in der deutschen Nachkriegsgeschichte. Das Ausmaß an Holocaust-Verharmlosung durch vollkommen abwegige Vergleiche mit der AfD, angeführt vom Bundeskanzler von Friedrich Merz höchstpersönlich, ist für die deutsche Verantwortung vor der Geschichte meiner Meinung nach gefährlicher als jede noch so abscheuliche Holocaust-Leugnung. Denn die Leugnung glaubt kein vernünftiger, kein anständiger, kein historisch auch nur ansatzweise gebildeter Mensch. Aber das Gift des Relativismus, das schleicht sich tief ins Bewusstsein einer neuen Generation. Wenn es bei Hitler ungefähr so war wie heute, dann kann es ja so schlimm nicht gewesen sein. Das ist doch die Botschaft, die von der verzweifelten CDU-Rhetorik ausgeht. Sie wollen Alice Weidel zu Hitler machen, aber am Ende machen sie Hitler zu Alice Weidel.
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2: 3 Millionen Menschen in Deutschland sind arbeitslos. Mehr als 60% davon sind Deutsche. Schaut man jedoch tiefer in diese Daten hinein, dann fällt auf, ein großer Teil der deutschen Arbeitslosen haben einen Migrationshintergrund. Hunderttausende deutsche Arbeitslose sind gar eingebürgert worden.
3: Bundesministerin Bärbel Baas sagte im Deutschen Bundestag:
4: Es wandert niemand in unsere Sozialsysteme ein.
3: In Deutschland machen jedoch Menschen mit Migrationshintergrund mehr als die Hälfte der Arbeitslosen aus. Und selbst unter den deutschen Arbeitslosen sind Hunderttausende, die eingewandert sind und den deutschen Pass erhalten haben. Insgesamt beträgt die Migrantenquote unter den deutschen Arbeitslosen etwa ein Viertel. Das zeigt eine Sonderauswertung der Bundesagentur für Arbeit, die der AfD-Bundestagsabgeordnete René Springer beauftragt hatte und die NEOS exklusiv vorliegt. Schaut man sich die Langzeitarbeitslosen an, erhöht sich die Migrantenquote innerhalb der deutschen Langzeitarbeitslosen auf mehr als ein Drittel. Über die Frage, was Einwanderung und Migration mit dem deutschen Sozialstaat machen und warum so viele eingebürgerte Deutsche arbeitslos sind, sprechen wir jetzt bei NEOS Live.
2: Steigen wir ein in die Arbeitslosenzahlen. Also, knapp 3 Millionen Menschen in Deutschland sind arbeitslos. 63% davon sind deutsche Staatsbürger. Sie sehen es eingeblendet. 37% entsprechend Nichtdeutsche bzw. Ausländer. Und nun wird es spannend. 430.000 der rund 1,8 Millionen deutschen Arbeitslosen haben einen Migrationshintergrund. Etwa jeder Vierte also. Insgesamt beträgt der Anteil der Arbeitslosen, die einen Migrationshintergrund haben, also 53%. Mehr als die Hälfte. Setzt man das mit dem Bevölkerungsanteil ins Verhältnis, dann sind Menschen mit Migrationshintergrund mehr als 3-mal so häufig arbeitslos wie Menschen ohne Migrationshintergrund, sind also auch 3-mal häufiger vom Sozialstaat abhängig. So viel zu den Fakten. Und jetzt kommen wir natürlich zur Gesprächsgrundlage. Sollte die Politik den Fokus stärker auf Arbeitsmarktintegration statt auf Sozialleistung legen? Ralf, wie siehst du das?
5: Also zunächst mal sind die Zahlen deshalb nicht überraschend, weil Migration und mangelnde Sprachkenntnis immer ein Problem sind bei der Integration in den Arbeitsmarkt. Alles, was an Migration stattfindet und eben keine Fachkraft ist, Fachkraft im ursprünglich gemeinten Sinne, also hoch ausgebildete Fachleute aus dem Ausland, die hier sofort in einen ebenso hoch bezahlten Job wechseln. Alles, was darunter einwandert und sei es Spurwechsel, also Migration aus Asylgründen, die dann im Land bleibt, weil man sie duldet oder weil sie nicht zurückgeführt werden können, führt dazu, dass entweder gar keine Arbeit aufgenommen werden kann, dass man tatsächlich direkt ins Sozialsystem einwandert oder aber, dass man einfache Hilfstätigkeiten verrichtet, die auf lange Sicht dazu führen, dass man am Ende dann auch als Rentner in der Grundsicherung landet. Das Problem ist einfach, dass Migration bei allen, die eben nicht Fachkräfte sind oder aber eine akademische Ausbildung haben oder aber Spitzensportler oder Ähnliches, das ist alles kein Problem, dazu führt, dass eine erhöhte Arbeitslosigkeitsrisiko vorhanden ist. Und die sogenannte Sockelarbeitslosigkeit, die sich da verfestigt, die ist eben auch sehr stark migrantisch geprägt, weil man bestimmte Menschen mit geringen Sprachfähigkeiten einfach in den Arbeitsmarkt schwer integrieren kann. Inzwischen gibt es eine ganze Reihe von Tätigkeiten. Früher Taxifahrer musste man Ortskundeprüfung haben, gibt es jetzt nicht mehr.
2: Das Navi.
5: Du kannst, ja, heute reicht der Taxifahrer dir das Navi nach hinten, dann gibst du die Straße ein und dann fährt er da zuverlässig hin. Kann man alles machen, nur das löst das Problem nicht. Und deshalb haben wir einen erhöhten Anteil von Menschen mit Migrationshintergrund in der Arbeitslosigkeit. Interessant ist der Punkt aber auch deshalb, weil bei der Einbürgerung der Sicherung des eigenen Lebensunterhalts ein Kriterium ist. Also ja. Eingebürgert werden darf nur wer anzeigt, dass er selbst in den letzten 2 Jahren seinen Lebensunterhalt auskömmlich gestalten konnte. Und da habe ich natürlich dann, wenn ich die Zahlen sehe, so ein bisschen meine Zweifel, dass dort bei der Einbürgerung alle vorgelegten Daten ganz solide erhoben worden sind. Hinzu kommt, dass die Grenzen für diesen Arbeitsnachweis bei Einbürgerung bisher sehr leger waren. Also es reichten Teilzeitbeschäftigungen, die man mit Arbeitsvertrag vorlegen musste, Aushilfe in der Dönerbude oder Hilfe in der Kfz-Werkstatt oder ähnliches, um diese Arbeitssicherung nachzuweisen. Das ist nicht immer von den Behörden wirklich geglaubt worden, aber man kann da halt wenig machen, weil die Einbürgerungsbehörden können das nicht kontrollieren. Die dürfen nicht mal anrufen beim Arbeitgeber. Sie müssten dann den Zoll als zuständige Behörde informieren und der könnte dann inspizieren, sagen Sie mal, arbeitet der wirklich bei Ihnen? Oder arbeiten wirklich so viele Leute, die alle von dem gleichen Dönerverkäufer angestellt werden und eingebürgert werden wollen? Aber das ist eine hochbürokratische Geschichte und kann eben leider nicht so verfolgt werden. Insofern ist das schon ein Alarmsignal, weil bei der Einbürgerung, die ja sehr schnell abläuft derzeit, ganz offensichtlich die Sorgfalt nicht so richtig gewährleistet werden kann. Mir hat mein Beamter in Berlin gesagt, es läuft nach dem Motto, erledigt durch Genehmigung, alles was ich genehmigt habe, ist vom Tisch runter und dann ist auch gut.
2: Ja, und es gibt ja auch, glaube ich, in Berliner Behörden die Einbürgerungstorte, wenn man dann gewisse Quoten auch eben erfüllt hat. Darüber haben wir ja auch schon mal in der Tat gesprochen. Danke für diese wichtigen Hintergründe. In wenigen Minuten das komplexe System erklärt. Und denkwürdig in diesem Zusammenhang die Worte von Bundesarbeitsministerin und SPD-Chefin Bärbel Bass, ja, die auf die Frage, warum die Bundesregierung denn nichts dagegen tut, dass die Quote migrantischer Bezieher von Sozialhilfe durch Einwanderung immer weiter wächst, Folgendes sagt. Sie erinnern sich.
6: Sie haben mal gesagt, und andere Zuwanderer werden unsere Rente sichern. 75% der Rentner haben eine Rente unterhalb des Grundsicherungsniveaus. Warum sparen Sie nicht bei der Einwanderung in die Sozialsysteme? Danke.
4: Es wandert niemand in unsere Sozialsysteme ein.
2: Ja, also ich fasse über die eigenen Worte noch gestolpert. Es wandert niemand in die Sozialsysteme ein, Sie haben es gehört. Kopfschütteln, sagte die Ministerin. Der AfD-Abgeordnete René Springer, der die Daten bei der Bundesagentur für Arbeit erfragt hatte, sieht die Daten dazu eigentlich im krassen Widerspruch. Er sagte wörtlich zu News, ich zitiere, die Politik der offenen Grenzen ist zu einer massiven Belastung für unser Sozialstaat geworden. Die Quittung zahlen die Steuer- und Beitragszahler. Hier endet das Zitat. Ja, wenn wir die beiden Aussagen mal gegenüberstellen, wie blickst du auf die Frau Baas und den Herrn Springer jetzt hier mal?
7: Naja, Frau Baas hat es sich im Kontrafaktischen eingerichtet, nicht zum ersten Mal. Natürlich gibt es jede Menge Menschen, die in die Sozialsysteme einwandern. Frau Baas sagte dann später, ja, sie meinte ja aber nicht mit dem Ziel der Einwanderung in die Sozialsysteme, sondern das sei dann gewissermaßen der Nebeneffekt der Einwanderung. Und außerdem müsse man den sozialen Missbrauch bekämpfen, aber nicht die Migration als solche, die sei notwendig. Wir sehen an diesen und vielen anderen Zahlen, sehr viele Menschen wandern nach Deutschland ein, die Deutschland schaden, die Deutschland fiskalisch schaden, vielleicht auch, was die innere Sicherheit anbelangt, schaden. Und Deutschland nimmt seine eigenen Vorgaben nicht ernst. Wir haben es eben gehört, eingebürgert werden darf nur, das ist keine kann oder soll oder irgendwie könnte Vorschrift, sondern eingebürgert darf nur, wer für sich und seine nächsten Familienangehörigen aus eigener Kraft für den Lebensunterhalt sorgen kann. So, und wir merken jetzt hier, wenn jeder sechste Arbeitslose eingebürgert wurde, es werden jede Menge Menschen, wir reden vom sechsstelligen Betrag an Leuten, eingebürgert, die genau das nicht können, die nicht für den Lebensunterhalt für sich und ihre Angehörigen sorgen dürfen. Das heißt, der Staat kommt auf. Der Staat bürgert Leute ein, die nicht für ihren Lebensunterhalt sorgen können. Dafür ist aber das Steuergeld, dafür ist auch beispielsweise das Beitragszahlergeld für die Kranken- und Renten- und Pflegekassen nicht gedacht, dass die Arbeitenden für nicht arbeitende Ausländer oder frisch Eingebürgerte zahlen. Das heißt, hier läuft etwas gehörig aus dem Ruder. Der deutsche Staat lässt sich aushalten, genauer gesagt, der deutsche Staat lässt die arbeitende Bevölkerung für seine eigenen Träume von einer migrationsoffenen, völkerverbindenden Gesellschaft zahlen, um nicht zu sagen bluten. Das ist extrem aus dem Ruder gelaufen. Und wenn wir immer wieder reden, hier in vielen Sendungen hier zu Recht, über die Kosten, die explodieren für den Sozialstaat, über die Kosten für die Sozialkassen, aber auch für das Bürgergeld, dann müssen wir einfach den Finger in die Wunde legen. Und die Wunde heißt einfach, diese Migrationspolitik schadet dem Haushalt, schadet den öffentlichen Finanzen, schadet der arbeitenden Bevölkerung, schadet dem Steuerzahler, schadet den Inländern und schadet aber auch den arbeitsamen, arbeitenden Migranten. Insofern gibt es hier eigentlich nur Verlierer. Die einzigen Gewinner sind die, die vom Staat alimentiert werden, ausgehalten werden von denen, die arbeiten.
5: Man muss vielleicht auch darauf hinweisen, dass auch diejenigen, die nicht eingebürgert werden, und einen Aufenthaltsstatus haben, natürlich auch im Sozialsystem sind.
7: Absolut.
5: Das ist gar kein großer Unterschied. Ja, ja. Nach der Einbürgerung sind allerdings die Messen gesungen. Das große Problem ist einfach, dass selbst wenn es eine effiziente Vermittlung in Arbeit gäbe, und das ist ja nicht mit der Vermittlung getan, die Voraussetzungen für Migranten mit minderem Spracherwerb einfach schwieriger sind. Man muss bei vielen, die die Sprache nicht beherrschen, dann Sprachkurse anbieten. Je nachdem, wie erfolgreich die absolviert werden, steigern sich ein bisschen die Möglichkeiten am Arbeitsmarkt. Aber das ist dann eben auch wieder sehr teuer. Also Migration, selbst wenn man sich ein vergleichbares Sozialpanel wie im Inland vorstellt, führt halt immer dazu, dass ein Teil sich eben nicht in den freien Arbeitsmarkt integriert, sondern ins Sozialsystem. Deshalb ist es einfach so wichtig, bei der Migration radikal zu steuern, dass es eben wirklich nur Arbeitsmigration ist und nur der wirklich politisch gewollte Anteil an Schutzmigration. Die Ukrainer wollten wir hier aufnehmen und dementsprechend kann man sich über den Anteil im Bürgergeld nicht beschweren. Im Übrigen sollten eigentlich laut Koalitionsvertrag ukrainische Flüchtlinge, die nach dem 1. April letzten Jahres gekommen sind, ins Asylbewerberleistungsgesetz einen sogenannten Rechtskreiswechsel vollziehen. Soweit ich weiß, hat die Bundesregierung das noch immer nicht umgesetzt, weil es halt sehr kompliziert ist, weil die Länder blockieren und weil dann eben auch eine unterschiedliche Kostenstelle da möglich ist. Also wir müssen uns einfach klar machen, dass unser Sozialstaat hochkomplex ist und wenn wir in besten Absichten liebevoll einen Großteil der Welt einfach sagen, kommt zu uns, das verdrückt sich irgendwie in den Haushalten, dann dürfen wir uns nicht wundern, wenn irgendwann die Kommunen wirklich pleite sind und der Bundeshaushalt einen milliardenschweren Anteil inzwischen hat, nur durch das Abpuffern der sozialen Kosten von Migration.
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0: Einen sehr schönen guten Morgen. Es ist Sonntag, der 19. Juli und darüber spricht Deutschland heute. Es ist die Top-Meldung des Wochenendes. Jens Spahn ist nicht mehr Fraktionsvorsitzender der CDU-CSU. Hier ist News Live Spezial, der Spahn-Rücktritt. Herzlich willkommen, schaue ich mal aufs Sofa der Mehrheit der Freien und der guten Gedanken. Zu meiner Rechten sitzt unser Politikchef Ralf Schuler. Guten Morgen, Ralf.
1: Einen wunderschönen Sonntag wünsche ich von dieser Stelle aus.
0: Ja, einen schönen guten Morgen an Julius Böhm.
2: Grüße an die Frühstückstische der Nation.
0: So machen wir das. Und herzlich willkommen und zugeschaltet ist unser Chefredakteur Julian Reichel. Guten Morgen, Julian.
3: Einen schönen Sonntag.
0: Ja, den wünschen wir Ihnen allen. Ich bin Alex Burucker. Schön, dass Sie so früh schon dabei sind. Es ist ja auch das große Thema, das große Beben in der Union. Es ist kein Stein mehr auf dem anderen. Grund dafür ist der Rücktritt von Jens Spahn, den wir ausführlich in den nächsten Minuten besprechen werden. Der Druck war am Ende zu groß. Um 13.38 Uhr meldete News den Rücktritt von Jens Spahn als Unionsfraktionsvorsitzender. Es war das Ende einer turbulenten 48-stündigen Debatte über das Vaterwerden von Jens Spahn durch eine Leihmutter in den USA, etwas, das in Deutschland im Übrigen verboten ist. Noch am Freitag hatte Jens Spahn beteuert, Fraktionschef bleiben zu wollen und die Frage mit seiner Fraktion zu klären. Einen Tag später gab er seinen Rücktritt in Form eines Briefes an seine Fraktion bekannt. Zitat: Es war mir eine große Ehre, Vorsitzender unserer gemeinsamen Fraktion sein zu dürfen. Hier endet das Zitat. Bundeskanzler Merz reagierte darauf, ja, mit frostigen Worten. Ich zitiere auch hier: Die Entscheidung ist richtig und war unvermeidlich. Glaubwürdigkeit ist in der Politik das höchste Gut. Ich danke Jens Spahn für die Zusammenarbeit. Zitat Ende. Ja, und damit herzlich willkommen und nochmal einen schönen guten Morgen zu unserer Sondersendung News Live Spezial. Zum Spahnbeben in der Union. Jens Spahn ist zurückgetreten. Er konnte offensichtlich den Druck, den Kritikern und den Rücktrittsforderungen nicht mehr standhalten. Und die Frage natürlich in die Runde: Wie stark ist dieses Erdbeben für die Union auf der politischen Richterskala? Sie haben sich gerade mal schon gedanklich gemeldet, Herr Schuler.
1: Ja, ich war gedanklich gerade noch bei dem Satz von Friedrich Merz: Glaubwürdigkeit ist in der Politik das höchste Gut.
0: Da bin ich auch hängen geblieben, leicht.
1: Hüstel. Ja. Aber wir wollten ja über Jens Spahn sprechen. Ja. Also dieses Beben kann man gar nicht dramatisch genug sich vorstellen, weil der Fraktionsvorsitzende eigentlich die zentrale Figur ist für den Machterhalt, für das Bündeln der Macht im Parlament, für die Verhandlungen mit dem Koalitionspartner. Er ist die Stütze für den Kanzler und genau genommen kontrolliert er ja den Kanzler. Also er hat im Grunde als Vertreter des Souveräns noch mehr Macht als Friedrich Merz. Weil wenn Jens Spahn gesagt hätte, da geht die Fraktion nicht mit, dann hätte Merz bestimmte Beschlüsse nicht fassen können. Also er war die zentrale Figur, die jetzt weggebrochen ist. Die Suche nach einem Nachfolger ist im vollen Gange, auch nicht ganz einfach. Das Beben, was jetzt durch die Union geht, ist deshalb so dramatisch, weil wir in einen Sommer gegangen sind, von dem Friedrich Merz gehofft hatte, dass er zur Befriedung der großen Koalitionsstreits beitragen würde, dass die Menschen in Urlaub fahren, dass sie bessere Stimmung bekommen, dass sich die Umfragewerte der Union erholen. Und nun ist eigentlich das ganze Gegenteil eingetreten. Man hat gesehen, dass gerade an der Spitze der Union sich Leute überhaupt nicht um das scheren, was sie selbst beschließen, was sie selbst sagen und einfach fröhlich durch die Welt fahren, Kinder bestellen sozusagen und glauben, sie können gegen die Beschlüsse der eigenen Partei und die Rechtslage im eigenen Land einfach mal sich so bedienen und schadlos halten, so wie sie das denken. Das ist einfach ein Desaster für die Union und es ist eben nicht der Sommer des Wohlgefallens, den man angestrebt hat.
0: Die Frage geht natürlich auch an unseren Chefredakteur Julian Reichelt. Wie groß ist die Erschütterung, Julian, deiner Einschätzung in der Union?
3: Die Kanzlerschaft von Bundeskanzler Friedrich Merz liegt in politischen Trümmern. Anders kann man das gar nicht sagen. Ja, einerseits geht es hier natürlich um Jens Spahn, aber wie das in der Politik nun mal so schonungslos und erbarmungslos ist, reden wir doch ehrlicher und ernsthafterweise nicht mehr über die, die weg sind, sondern über die, die noch da sind. Warum hat Angela Merkel so gut wie nie enge Vertraute fallen lassen? Weil sie wusste, enge Vertraute, andere Menschen in hohen Ämtern sind für sie immer die letzte Verteidigungslinie. Warum hat Jens Spahn, auch bei Angela Merkel, mit all den Skandalen und Skandelchen, die es in der Pandemiezeit, in der Corona-Zeit gab, das alles unbeschadet überstanden, weil Angela Merkel wusste, wenn Jens Spahn fällt, dann richten sich die unbarmherzigen Kanonen der öffentlichen Debatte als nächstes auf mich. Auf wen richten sich diese unbarmherzigen Kanonen der öffentlichen Debatte jetzt als nächstes? Natürlich auf Friedrich Merz, auf den Mann, der Jens Spahn zu seinem wichtigsten Mann gemacht hat, zu seinem engsten Vertrauten gemacht hat, der Jens Spahn, das darf man bei der Sache ja nicht vergessen, vor wenigen Tagen noch gratuliert hat. Da war Glaubwürdigkeit offenbar nicht das höchste Gut für Friedrich Merz, was ohnehin ein absurder Satz ist. Friedrich Merz hat sich hier eine spektakuläre Fehleinschätzung der Lage auf öffentlicher Bühne geleistet. Und für die Union kann ich nur das unterstreichen, was Ralf gerade gesagt hat, hatte Friedrich Merz natürlich den Traum, in einen halbwegs gefestigten Sommer zu gehen, mit ein paar Beschlüssen, die man zumindest hätte versuchen können, als Reform zu verkaufen, mit der Rente, mit der gesetzlichen Krankenversicherung, mit diesem Maßnahmenpaket, was man da nach dem letzten Koalitionsausschuss präsentiert hat, mit ja in den letzten 4 Wochen zumindest einem Hauch von medialer und kommunikativer Strategie und Stabilität. All das liegt nun komplett in Trümmern. Heute Abend 19.10 Uhr Crunchtime im ZDF. Dort gibt Friedrich Merz das erste Sommerinterview am Ende des ersten Jahres seiner Kanzlerschaft. Worüber wollte er sprechen? Natürlich über die Rente, natürlich über Reformen, natürlich über das, was die Koalition in den letzten Wochen geleistet hat. Das war ohnehin nicht viel und das allermeiste davon war ohnehin Bluff. Nun wird dieses Interview zu überwältigendem Anteil, wird spannend zu sehen sein, ich freue mich schon drauf, zu überwältigendem Anteil von der Affäre Spahn handeln. Das ist für Friedrich Merz das größtmögliche Debakel und das sieht man natürlich auch. Wir kommen später noch dazu an, dieser Stellungnahme von Friedrich Merz. Ich danke Jens Spahn für die Zusammenarbeit. Eine komplett adjektivfreie Pressemitteilung. Nicht mal für die punktuell gute Zusammenarbeit oder irgendwie so etwas konnte sich noch erlauben. Dann gekrönt von dem Satz, Glaubwürdigkeit ist das höchste Gut in der Politik. Damit liefert Friedrich Merz de facto den Anlass und die Begründung für seinen eigenen Rücktritt, wenn er diesen Satz sagt. Man fragt sich ein bisschen, warum ihn niemand von solchen Sätzen abhält. Es hätte für Friedrich Merz nicht schlimmer laufen können. Und letzter Punkt, zu dem wir sicher auch noch ausführlicher kommen. Friedrich Merz ist ja auf offener Bühne vorgeführt worden von Jens Spahn. Jens Spahn hat sich entschieden, dem Bundeskanzler über, wir wissen ja aus vielen Jahrtausenden menschlicher Erfahrung, wie lange eine Schwangerschaft dauert, 9 Monate, 9 Monate lang nicht zu berichten. 9 Monate lang nicht zu berichten von diesem politisch brisanten Plan. Und wenn unsere Zuhörer und Zuschauer jetzt von nahezu allen Hauptstadtjournalisten hören, oh, da hat Jens Spahn die Reaktion vermutlich unterschätzt. Dann kann ich nur aus Erfahrung sagen, wenn alle Hauptstadtjournalisten das Gleiche sagen, dann stimmt meistens das Gegenteil. Jens Spahn hat die Auswirkungen davon nicht unterschätzt. Jens Spahn war das vollkommen bewusst. Jens Spahn musste das bewusst sein. Er ist intelligent genug. Er wusste, was das für ein Beben zumindest auslösen könnte. Er hat es in Kauf genommen, das Friedrich Merz nicht zu sagen. Und Friedrich Merz steht als begossener, hintergangener Pudel da.
0: Es ist 8:08. Herzlich willkommen. Hier ist News Live Spezial anlässlich des Spahn-Rücktritts heute. Unser Spezial und ja, auch gerne deine Einschätzung noch, Julius. Sommerpause war ja auch unter anderem das Stichwort und die Wettervorhersage für die Sommerpause ist damit im Grunde auf Schienen gelegt. Dunkle Wolken, Hagel und Regen.
1: Ja, oder wenn wir im Bild des Bebens bleiben, dann irgendwas auf der Richterskala im Rahmen von 8 und das aus 3 Gründen, meiner Meinung nach. Auf der einen Seite, Ralf hat es beschrieben, die Wichtigkeit der Rolle von Jens Spahn. Jens Spahn ist nicht irgendein bekannter Politiker der Union, er ist der Chef, Regel- und Gesetzemacher in Deutschland. Er sitzt der größten Fraktion im Deutschen Bundestag vor. Friedrich Merz hat ihn an diese wichtige, strategisch relevante Position gesetzt und allen voran in den vergangenen Wochen, als sich der Bundeskanzler nicht mehr durchsetzen konnte, hat es irgendwie Jens Spahn geschafft, auch medial als der Gesetzemacher, als der Kompromissfinder bekannt zu werden, als derjenige, der strategische Mann, der es hinbekommt, mit der SPD dann noch irgendwelche Kompromisse, besser als gar nichts Kompromisse, auf die Beine zu stellen. Punkt Nummer 1. Punkt Nummer 2 ist, wir sind wieder beim Thema Glaubwürdigkeit und kann ich der, wenn ich dieser Partei meine Stimme und mein Vertrauen schenke, irgendetwas glauben? Friedrich Merz hat diesen Gedanken, dieses Thema Glaubwürdigkeit wirklich mit Händen und Füßen schon vor seiner Wahl zum Kanzler vernichtet. Wir erinnern uns alle, wir machen keine Schulden, wir müssen mit dem Geld auskommen. Dann macht er mit dem alten Parlament, obwohl ein neuer Bundestag längst gewählt worden ist, die größten Schulden aller Zeiten, ändert das Grundgesetz, viele andere Stellen, Wirtschaftswende, warte ich drauf, Migrationswende, warte ich drauf, all diese Themen. Glaubwürdigkeit ohnehin eingerissen, angekratzt, angeknackst und jetzt kommt das Thema, das Riesenthema Glaubwürdigkeit und kostet Jens Spahn an der Stelle den Job. Und der dritte Punkt, warum es ein riesengroßes Beben ist, das Ganze kommt ja aus der Partei.
4: kommt ja aus sich selbst heraus. Ist ja keine Kritik von außen, keine Vorwürfe, keine Spiegelrecherche, keine Angriffe der Grünen oder dergleichen, die sagen, der Jens Spahn hat dieses und jenes falsch gemacht. Diese Vorwürfe, die Kritik und der Druck auf den Rücktritt kommt aus der eigenen Partei, aus der eigenen Basis, aus den besonders christlichen Teilen der Union, aus den Frauengruppen der Union, aus dem eigenen Wahlkreis von Jens Spahn, die sagen, ich kann nicht A sagen und B tun, auch wenn es das höchst Private ist, auch wenn es total nachvollziehbar ist, auch als schwuler Mann einen Kinderwunsch zu haben, vor diesem Dilemma zu stehen, dass es auf biologischen Wege nicht geht und darüber nachzudenken, wie man auf anderen Wege Vater werden kann. Das ist das Menschlichste auf der Welt und ich gönne dieser kleinen und dreiköpfigen Familie nur das Beste, viel Freude und Gesundheit, aber als Spitzenpolitiker kann ich diese beiden Positionen, ich bin dagegen und ich tue es selbst mit dem Geld, das mir die Menschen für mein Regelmachen anvertrauen als Politiker, einfach nicht, nicht tun, nicht umsetzen und nicht nach draußen hin verkaufen. Deswegen drei Teile, die es zu einem gigantischen politischen Beben in der Union machen.
1: Ist übrigens ein ganz wichtiger Punkt. Die Union ist ja eigentlich die Partei der geballten Faust in der Tasche, die leidensgestellt und gewohnt ist, Dinge hinzunehmen, die sie eigentlich nicht mittragen möchte, aber der Kanzlerschaft zuliebe irgendwie zähneknirschend hinnimmt. Und dass das aus der Union heraus der Unmut so groß war, dass sich Leute namentlich geäußert haben, ist eine ziemlich neue Qualität. Das gibt's ganz, ganz selten, dass diese Partei, die im Prinzip nur eine Machtmaschine ist, aber mit den Grundsätzen sehr flexibel, dass dort Leute gesagt haben, es ist zu viel, wir machen es nicht mehr mit, so weit können wir uns nicht verbiegen. Gerade bei diesem Punkt, absolut bemerkenswert, dieser ganze Vorgang, dass da Leute wie Daniel Peters aus Mecklenburg-Vorpommern, aber auch die Gruppe der Frauen sich zu Wort gemeldet haben und gesagt haben, Leute, es ist Schluss, so weit verbiegen wir uns nicht, dass wir hier vor aller Welt zu verstehen geben, uns sind eigentlich Regeln komplett egal.
5: Kurze Einschätzung noch von dir, wir haben ja schon oft über die Schamlosigkeit gesprochen, man tritt einfach nicht mehr zurück. Das haben wir schon oft hier diskutiert. Nun ist dieser Rücktritt doch erfolgt, darüber sprechen wir heute, das ist das Thema bei News Live Spezial. Hat Jens Spahn, ganz kurze Einschätzung noch, das unterschätzt? Und dachte, weil es trägt ja eh keiner zurück, ich komme damit eben auch durch.
1: Naja, er hat tatsächlich darauf gesetzt, dass jetzt die Sommerpause beginnt und grundsätzlich kann der Fraktionschef formal nur von der Fraktion abgewählt werden. Da gibt's jetzt keine Sitzung, dann hätte er das ganze Thema so ein bisschen sympathisch in der Öffentlichkeit über die Sommerpause retten können und dann in der ersten Septemberwoche, wenn die Landtagswahlen in Sachsen-Anhalt gelaufen sind, hat die Union ohnehin anderes im Kopf und die politische Landschaft, dann wäre die erste Fraktionssitzung gewesen. Also wenn er die Gefahr kalkuliert hat, dann hat er diesen Zeitplan zugrunde gelegt. Das ist krachend gescheitert. Was er auch nicht wirklich eingeschätzt hat, ist, wie unbeliebt er selbst in der Fraktion und in der Partei ist. Das ist ein ganz wichtiger Punkt. Meistens übersteht man solche Skandale, wenn man noch Rückhalt hat und der war einfach nicht mehr da.
5: Nun ist der Rücktritt erfolgt. Es war gestern gegen 13.30 Uhr. Da schrieb Jens Spahn einen Brief. Mit einem Brief an seine Fraktion hat eben Jens Spahn seinen Rücktritt verkündet und daraus wollen wir jetzt zitieren. Ich zitiere: Mir ist in den letzten Tagen bewusst geworden, dass mein persönliches Glück, gemeinsam mit meinem Mann eine Familie zu gründen und Vater zu werden, nicht vereinbar ist mit meinem politischen Amt. Zitat Ende. Und im nächsten Satz schreibt Jens Spahn dann weiter an seine Fraktion. Auch hier Zitat: Der Spagat zwischen meiner privaten Entscheidung zu einem Kind durch Leihmutterschaft und der nachvollziehbaren Erwartung an mich als Vorsitzenden unserer Fraktion ist größer geworden, als ich es erwartet hatte. Zitat Ende. Da lautet meine Frage, ja was denn nun? Im Grunde, sind Spitzenpolitik und Familie nicht vereinbar oder ist es der Graben zwischen politischer Position und dem eigenen Handeln, der da zu groß ist? Julian, was ist da deine Einschätzung?
3: Natürlich ist es genau dieser Graben. Natürlich gibt es eine klare Positionierung der CDU. Natürlich gibt es auch eine klare Positionierung von Jens Spahn zu dem Thema, die er sowohl persönlich als auch im Amt des Ministers in den letzten Jahren immer wieder kontinuierlich kundgetan hat. Und gegen diese eigene Positionierung hat er da klar verstoßen. Julius hat das bereits ausführlich ausgeführt. Der oberste Regelmacher der Nation, das wichtigste Organ der Legislative, schafft sich die Lex Spahn und sagt dem Land, mehr oder weniger, für mich gelten die Regeln nicht, die ich für euch mache und das auch noch bezahlt von eurem Geld. Und ich breche die Regeln auch bezahlt von eurem Geld, denn so eine Leihmutterschaft ist ja nicht ganz günstig. Das ist der Kern der Geschichte, das ist der Grund, warum Jens Spahn, und das war ehrlicherweise seit drei Tagen klar, politisch in diesem Amt nicht mehr haltbar war. Ich möchte aber trotzdem noch einmal vielleicht eine etwas andere Perspektive da einnehmen. Denn mir ist diese, wie gesagt, Interpretation des Berliner Hauptstadtjournalismus, oh, Jens Spahn hat unterschätzt, was da auf ihn zukommen würde, ein bisschen zu billig und ein bisschen zu einfach. Ich kenne Jens Spahn wirklich seit vielen, vielen Jahren und ich begleite ihn als Journalist und Beobachter seit, ja, einem Jahrzehnt ungefähr. Jens Spahn ist ein politischer Operator. Jens Spahn hat die vielen Skandale von Corona nur überstanden, weil er höchst durchdacht und höchst überlegt vorgeht. Niemand in diesem Land kann mir erzählen, dass Jens Spahn 9 Monate sich auf seine Vaterschaft freut und ihm nicht der Gedanke kommt, dass das ein politischer Skandal werden könnte. Meiner Meinung nach ist das große Debakel angerichtet, hier ganz klar bei Friedrich Merz. Friedrich Merz ist derjenige, der zurückbleibt. Das sieht man ja auch seiner frustrierten, verbitterten, erbosten Pressemitteilung an. Friedrich Merz ist derjenige, der zurückbleibt, der nicht informiert war, der vor vollendete Tatsachen gestellt wurde, dem seine Koalitionsarchitektur zusammenbricht, dem sein ganzer Kommunikationsplan des Sommers zusammenbricht und der jetzt auch noch allen Ernstes sagt, Glaubwürdigkeit ist das höchste Gut in der Politik. Ein vollkommen absurder Satz für Friedrich Merz und jeder im Land weiß es. Friedrich Merz ist derjenige, der vor den Trümmern seines ersten Amtsjahres steht. Und jetzt blicken wir einmal auf Jens Spahn. Jens Spahn war doch bis vor 2 Tagen der mit den Masken. Jetzt ist Jens Spahn der mit dem Baby. Ja, was möchte ich denn lieber sein in der öffentlichen Wahrnehmung? Für Jens Spahn war das, was hier passiert ist, und das muss man immer mit betrachten, wenn man sozusagen über die Hergehensweise spekuliert und wenn man sie analysiert. Für Jens Spahn ist das, was hier passiert ist, ja, auf den ersten Blick natürlich unangenehme Schlagzeilen. Ja, natürlich Bild am Sonntag heute riesengroß Jens Spahn drauf, das Spahn aus. Ja, natürlich News Live Sondersendung. Ja, natürlich ein Rückschlag in seiner politischen Karriere. Aber seien wir doch mal ehrlich, Jens Spahn wusste doch längst, dass die Kanzlerschaft von Friedrich Merz, das politische Projekt Merz, gescheitert ist. Dass die CDU nichts mehr durchsetzen konnte von dem, was Friedrich Merz im Wahlkampf versprochen hat. Dass man das Gegenteil von all dem durchgesetzt hat. Dass es Friedrich Merz war, der die Glaubwürdigkeit dieser Partei komplett ruiniert hat. Wenn ich jetzt immer höre, Jens Spahn ist eine Bedrohung für die Glaubwürdigkeit der CDU, es tut mir leid, da kann ich nur drüber lachen. Weil welche Glaubwürdigkeit denn nach dem letzten Jahr? Für Jens Spahn, der sich jede Woche hingestellt hat, aufgrund seines Amtes und die Politik dieses scheiternden Bundeskanzlers verkauft und schön geredet hat, in schwärmerischem Ton, da danken wir besonders dem Bundeskanzler für seine entschlossene und energische Führung auf europäischer Bühne. Für Jens Spahn war das, was jetzt passiert ist, doch das bestmögliche Exit-Szenario, was man sich überhaupt nur vorstellen kann. Er ist aus der Sache raus und die Menschen erinnern, das ist der mit dem Baby. Jeder im Land mag vollkommen zu Recht Babys. Niemand im Land nimmt irgendwem wirklich Babys übel. Ja, natürlich gibt es in der CDU an diesem Kern des Menschseins extrem hitzige politische Debatten. Aber glaubt doch mal kein Mensch, dass in 2 Jahren, in 3 Jahren irgendjemand in diesem Land Jens Spahn sein Baby übel nehmen wird. Die Masken, ja, die hat man ihm übel genommen. Vieles in der Pandemie, Menschen, die nicht zu ihren sterbenden Verwandten durften, das hat man Jens Spahn übel genommen. Aber der mit dem Baby ist doch in einer Welt, die mediale Aufmerksamkeit immer nur für einen Gedanken hat, der bestmögliche Spin, der bestmögliche Satz, mit dem Jens Spahn aus dieser scheiternden Kanzlerschaft Friedrich Merz rausgehen konnte. Und ich persönlich, als jemand, der Jens Spahn als Journalist lange begleitet, bin mir absolut und zu 100% sicher, dass all diese Ableitungen Jens Spahn durchaus bewusst waren, dass er innerlich abgeschlossen hatte mit Friedrich Merz, dass er Friedrich Merz eh nicht ausstehen konnte. Jens Spahn hat 2-mal in seinem Leben versucht, Friedrich Merz als Parteivorsitzenden der CDU zu verhindern. Und das tut man ja nicht, wenn man ihn für einen riesen Kerl und einen brillanten Politiker hält. Jens Spahn hat Friedrich Merz immer für den Falschen und sich immer für den Richtigen gehalten. Und Jens Spahn wird ganz sicher nicht aufhören, an seiner eigenen Karriere zu basteln. Und Jens Spahn ist jetzt raus. Jens Spahn hat jetzt nichts mehr zu tun mit der scheiternden Kanzlerschaft des Friedrich Merz, mit einer Programmatik, die gegen alles steht, wofür die CDU steht und wofür sie Wahlkampf gemacht hat. Und ich lege mich absolut fest, das, was hier in den letzten 48 Stunden geschehen ist, das hat Jens Spahn mindestens geahnt, dass es passieren könnte und absolut willentlich in Kauf genommen. Nur um es ganz kurz noch nachvollziehbar zu machen. Wenn du irgendwo arbeitest, dann sagst du erfahrungsgemäß im 4., 5. Monat einer Schwangerschaft deinem Arbeitgeber, deinem Chef, deinem Umfeld, deinen Vertrauten, deinen Freunden Bescheid. Leute, gute Nachricht, ich werde Vater, dann und dann ist Stichtag, vielleicht bin ich da 4, 8 Wochen mal ein bisschen übermüdet, weniger ansprechbar, weniger belastbar, vielleicht mache ich sogar Elternzeit. Das ist doch das Normalste von der Welt. Wenn ich 9 Monate lang eine Schwangerschaft in diesem hochbrisanten politischen Kontext nicht erwähne und dann den Kanzler anrufe und sage, Friedrich, gute Nachricht, Daniel und ich sind beide Papa geworden. Da muss doch keiner in der Politik, und es ist bitter, dass alle Hauptstadtjournalisten das so interpretieren. Da muss doch keiner glauben, dass Jens Spahn das irgendwie durchgerutscht ist, dass er das nicht so ganz genau geahnt hat, dass das möglicherweise ein politischer Sturm sein könnte. Jens Spahn hat sich ganz bewusst entschieden, das nicht zu sagen. Es gab 2 Szenarien für Jens Spahn. Entweder ich komme damit durch, okay, alles gut, oder ich komme nicht damit durch, auch alles gut, dann bin ich mit der schönstmöglichen Glücksnachricht, die den Menschen in Erinnerung bleibt, aus der scheiternden Kanzlerschaft Friedrich Merz raus und lasse ihn damit seinen Trümmern zurück.
5: Interessante Interpretation.
4: Ein spannendes Indiz, ja. Was das so ein bisschen bestätigen könnte, zumindest auch ein politisches Comeback nicht ausschließt. Franz Josef Strauß ist mit 46 Jahren zurückgetreten und später noch bayerischer Ministerpräsident geworden. Mit 47 Jahren, Entschuldigung. Jens Spahn ist jetzt 46, also könnten jetzt ein paar Jahre Bundestag Hinterbänklertum plus Erziehungsarbeit und ein eines Tages Comeback im Raum stehen. Ich meine, Kevin Kühnert hat es ja ganz ähnlich gemacht und hat die scheiternde Kanzlerschaft Olaf Scholz verlassen, um jetzt als politischer Lobbyist zu agieren. Der könnte auch wieder zurückkommen. Deswegen, was gegen die These von Julian spricht, ist das Interview bei Paul Ronsheimer. Wir hören nachher noch ein paar Ausschnitte.
5: Gleich, ja.
4: Das war dann doch sehr gestammelt und das wirkte sehr emotional angefasst, so als sei er nicht kaltschnäuzig da reingelaufen und hätte gesagt, den Ausgang nehme ich. Aber dass Jens Spahn ein political animal ist, also jemand, der politisch denkt, in Strategie denkt, in Seilschaften denkt, in Narrativen, wie lange so ein Staub, der aufgewirbelt ist, in der Luft bleibt, auch wieder sich setzt und fällt und sowas durchstehen kann, der ist ja schon absoluter Stratege und kaltblütig, deswegen möglich ist es.
1: Und wenn man das Rücktrittsschreiben genau liest, dann sagt Jens Spahn dort auch nicht, er habe Fehler gemacht und ziehe daraus die Konsequenzen. Er hat so einen ganz interessanten Unterton, als sei die Gesellschaft gewissermaßen noch nicht bereit genug für diesen Spagat zwischen Privatleben und hoher Politik. Also als ob es da eine Art Rückständigkeit in der Öffentlichkeit gäbe, die er natürlich zur Kenntnis nimmt und so weiter. Aber es ist keine Erklärung darüber, dass er einen Fehler gemacht hat. Auch das deutet darauf hin, dass er keineswegs mit seiner politischen Karriere abgeschlossen hat. Es wird sich sein Gehalt jetzt halbieren. Man kriegt als Fraktionschef doppelte Diät, aber damit kommt er mutmaßlich klar.
5: Ja. Es ist 8.23 Uhr, herzlich willkommen nochmal, falls Sie gerade zugeschaltet haben. Hier ist News Live Spezial, der Spahn-Rücktritt. Und wir schauen jetzt nochmal zurück auf den Rücktrittsbrief. Der machte ja gestern am Samstagmittag die Runde im politischen Berlin. Einer der Erste, der da drauf einen Blick werfen durfte, ist natürlich unser Politikchef Ralf Schuler, wie immer ganz weit vorne dabei. Aber nur einen Tag davor, und Julius, du hast es ja schon angesprochen, am Freitag, da waren von Jens Spahn eben noch ganz andere Töne zu hören. Und wir hören jetzt rein in den Podcast von Paul Ronsheimer. Hören Sie. Kommt gleich. Wir warten noch auf den Einspieler. Müsste jetzt kommen in wenigen Sekunden. Und wir genießen ein bisschen die Stille am Sonntagmorgen. Okay, wir warten jetzt, bis der Einspieler kommt. Also wie gesagt, ganz andere Töne eben noch bei Paul Ronsheimer. Da scheint ja im Grunde was im Argen gewesen zu sein, Julian. Das heißt, er war sich wahrscheinlich noch gar nicht so sicher, dass das mit dem Rücktritt denn so auch stattfinden würde. Sonst hätte er wahrscheinlich anders im Podcast agiert. Muss man zumindest unterstellen.
3: Auf jeden Fall hat er versucht, nochmal die eigene Sicht auf die Dinge darzulegen. Wir kommen ja gleich zu diesem Podcast, ja. Da sind merkenswerte Sätze drin. Da wird er unter anderem gefragt, warum er denn nicht früher mal was gesagt hat. Und da sagt er, ja, das kann er sich jetzt im Nachhinein auch gar nicht mehr so genau erklären. Ja. Da würde ich sagen, die wahrscheinlichste Erklärung, dass er nichts gesagt hat, ist, dass er sich entschieden hat, nichts zu sagen und Friedrich Merz in genau diese Situation zu bringen. Vielleicht nutzen wir die Zeit, die wir auf dieses Interview noch kurz warten, noch einmal ganz kurz, um die persönliche Beziehung Spahn-Merz zu beleuchten. Spahn war immer der Mann in der CDU, dem Friedrich Merz am wenigsten trauen konnte. Das kann man ganz leicht daran erkennen, dass Jens Spahn zweimal daran beteiligt war, Friedrich Merz zu verhindern. Trotzdem hat Friedrich Merz sich entschieden, Jens Spahn zu seinem wichtigsten Mann auf der legislativen Ebene im Parlament als Fraktionsvorsitzender zu machen. Warum hat er das getan? Ich kann es mir ehrlicherweise nicht erklären. Vielleicht war es der Gedanke, denjenigen, den man am meisten zu fürchten hat, sozusagen einzubinden, am engsten an sich zu binden, durch Vertrauen und Zusammenarbeit zu neutralisieren. Das muss man hier an dieser Stelle sagen, ist einfach fulminant gescheitert. Friedrich Merz hätte wissen müssen, und das sage ich ohne jegliches Urteil, denn es ist vollkommen normal in der Politik, dass Jens Spahn für ihn kein verlässlicher Verbündeter ist. Warum ist Jens Spahn für ihn kein verlässlicher Verbündeter? Weil es zwischen Friedrich Merz und Jens Spahn schon immer eine Rivalität gab. Ich möchte nicht das große, harte Wort Feindschaft in den Mund nehmen, aber eine sehr, sehr, sehr erbitterte und verbitterte Rivalität, die eben genau damit zu tun hatte, dass Jens Spahn immer in der Wahrnehmung gelebt hat, dass Friedrich Merz ein massives inneres Problem mit Homosexualität hat. Es gibt ein legendäres Interview von Friedrich Merz, da wird er gefragt, können Sie sich einen homosexuellen Bundeskanzler vorstellen? Und Friedrich Merz sagt, ja, kann ich. Aber es muss sich alles im Rahmen der Gesetze bewegen und nichts mit Kindern. Da ist für mich eine Grenze überschritten. Setzt also, wenn man es so will, Homosexualität und Pädophilie gleich oder spielt genau auf dieses Thema an. Das bleibt da ein bisschen offen, dass Schwule keine Kinder haben sollten. Man weiß es nicht so genau. Das hat Jens Spahn, Friedrich Merz, immer schon bitter übel genommen und hat in Friedrich Merz immer einen Charakter gesehen, der mit seinem eigenen Lebenswurf aus tiefster innerlicher Überzeugung nicht einverstanden ist. Friedrich Merz und Jens Spahn haben nie zueinander gepasst. Jens Spahn ist Friedrich Merz auf politische Weise, wie gesagt, das sage ich ohne Wertung, einfach nüchtern verstehen, zweimal in den Rücken gefallen bei zwei Parteivorsitzenden, weil 2018 und 2020 und jetzt hat er ihn ein drittes Mal vor vollendete Tatsachen gestellt. Und in der Politik gilt natürlich ein bisschen, wer dreimal auf dieselbe Person reinfällt, der hat vielleicht nicht ein Problem mit der Person, sondern mit den eigenen politischen Fähigkeiten. Ich sage euch eines, nach allem, was wir wissen, so hat es Friedrich Merz hier auf offener Bühne gesagt, hat Jens Spahn Friedrich Merz letzten Freitag angerufen und gesagt, Friedrich, gute Nachrichten, Daniel und ich sind beide Papa geworden und vielleicht hat ihm auch noch gesagt, dass er es über die Bild-Zeitung verkündet. Was Friedrich Merz dort hätte tun müssen, ist Folgendes. Er hätte sagen sollen, lieber Jens, Gratulation, Gottes Segen, alles Gute für euch drei, wann bekomme ich dein Rücktrittsschreiben? Das ist die Aufgabe eines Bundeskanzlers, das zu erkennen in solchen Situationen, zu verstehen, dass das der größtmögliche Vertrauensbruch war in einer christlichen Partei, die sich eben noch gegen Leihmutterschaft gestellt hat, den Bundeskanzler in sowas reinlaufen zu lassen, obwohl doch Jens Spahns politischer Job ist, den Bundeskanzler zu beschützen. Aber Friedrich Merz hat dafür nicht einmal, wie Angela Merkel es hatte, die begnadeten politischen Instinkte zu wissen, sofort zu spüren, dass man dort hintergangen worden ist, dass man sich das nicht bieten lassen kann. Und mit aller Härte zu reagieren. Friedrich Merz hat sich dann sogar noch auf die offene Bühne gestellt und gesagt, ich habe davon am Freitag erfahren und ich habe ihm gratuliert. Und dieses Gratulieren wird ihm natürlich jetzt auch in der eigenen Partei ausgelegt, als fundamentale Fehleinschätzung.
5: Und jetzt liegt uns auch das Tondokument vor. Jens Spahn im Podcast bei Ronsheimer. Hören Sie.
6: Und deswegen werde ich die Frage, wie es weitergeht, mit der Fraktion natürlich erörtern, wenn wir uns im September wiedersehen.
7: Das heißt, Sie lassen offen, ob Sie zurücktreten als Fraktionschef?
6: Naja, am Ende kann ja nur die Fraktion darüber entscheiden, wie es weitergeht. Kann ich ja nicht alleine.
7: Aber Sie wollen weitermachen?
6: Ich werde mit meiner Fraktion darüber reden. Und das in ihre Verantwortung, da wo es ja auch hingehört, in ihr Vorsitzende der Fraktion, dann auch legen. Für mich ist jedenfalls eins klar, für mich gibt's, und das wird mir jede Stunde immer bewusster, und nichts Wichtigeres als meine Familie.
5: Sie haben es gehört, Jens Spahn hatte die Kritik zwar gehört, aber einen Rücktritt, den hat er nicht unbedingt in Erwägung gezogen. Er wollte das Ganze mit seiner Fraktion besprechen im September. Das waren hier seine Aussagen. Und einen Tag später ist er weg. Und da fragen wir uns natürlich, Ralf, unser Politikchef, was könnte denn in der Zwischenzeit passiert sein? Das ist eine ganz kurze Zeitspanne.
1: Das war Freitagnachmittag, als das aufgenommen worden ist. Da hat er ganz offensichtlich noch die Illusion gehabt, den Prozess selbst steuern zu können und eben genau das Szenario abzuspielen, was er sich vorgenommen hatte, nämlich das Ganze über die Sommerpause zu retten und dann nach der Sommerpause mit der Fraktion und den zuständigen Gremien das Ganze zu besprechen. Also er hatte offensichtlich legalistisch geplant, die Instanzen damit zu befassen, die es betrifft, weil er davon ausging, dass ihm der Kanzler da schon nicht reinregieren wird. Formal hat tatsächlich der Kanzler zwar das Vorschlagsrecht als Parteichef für den Fraktionsvorsitz. Die beiden Parteichefs schlagen den Fraktionsvorsitzenden vor. Aber er hat eigentlich formal keinen Zugriff und er kann ihn auch nicht entlassen oder rausschmeißen. Nur er kann eben tatsächlich im Rückhalt mit der Partei ihm mitteilen, dass das Vertrauen aufgebraucht ist und er jetzt besser geht, weil dann weißt du einfach als Fraktionschef, dass es erledigt ist. Also Jens Spahn hatte tatsächlich diesen Plan, das so über die Sommerpause zu retten. Das zeigt sich zu diesem Punkt und danach nahm dann die Dynamik ihren Lauf, dass die Partei rebelliert hat. Was wir aber darin auch sehen, ist, dass Friedrich Merz die ganze Tragweite des Ganzen, also wirklich bis einschließlich Donnerstagabend, das war deutsch-französisches Treffen in der Nähe von Bonn, nicht wirklich verstanden hat. Er hat dann angefangen zu telefonieren und hat das mit seinen Landesfürsten eruiert. Was haltet ihr denn davon? Zunächst erstmal war das Brechen von irgendwelchen Regeln für Friedrich Merz jetzt kein Grund, da jetzt irgendwie also herzlichen Glückwunsch. So, also dafür ist Merz selbst viel zu flexibel mit den Regeln. Ja. Die er so vorfindet und dann muss man halt gucken, wie man durchkommt. Das war für ihn ganz offensichtlich nach der Unterrichtung durch Jens Spahn kein großes Problem. Und sowas wie Moral und Ethik und dass Kinder gehandelt und Frauen ausgebeutet werden, ja, das ist so ein bisschen Gedönszeug. Muss man mal gucken, ob das, ob es da Aufschrei gibt, kritische Stimmen und dann. Also das hat sich ganz langsam erst entwickelt und dann war einfach die überkritische Masse erreicht, nachdem sich die Leute öffentlich zu Wort meldeten und auch Merz die Rückmeldung aus den Landesverbänden gekriegt hat. Leute, das ist drüber. Also es ist zu viel. Wir haben keine wirklichen Reformen geliefert. Wir sitzen im Umfragekeller. Wir sind im Prinzip als Partei dermaßen unter Druck. Und dann kommt auch noch einer und jettet um die Welt, gibt 150.000 Euro aus und pfeift auf alles, was uns heilig ist. Dann ist aber wirklich Schluss.
3: Die entscheidende Person nach meiner Einschätzung war hier mal wieder Markus Söder, der Friedrich Merz in gewisser Weise zu politischer Stärke und politisch konsequentem Handeln tragen musste. Friedrich Merz hätte für sich alleine diese Entscheidung nicht getroffen. Friedrich Merz ist nicht entscheidungsstark genug für eine solche Entscheidung. Das sieht man ja daran, dass er sie doch über Tage nicht getroffen hat. Das, was diese Entscheidung massiv beeinflusst hat, war der Satz aus München, das geht nicht mehr. Und das wiederum war getrieben von einem ja tatsächlich Aufstand an der CDU-Basis, in den Ortsvereinen, in den WhatsApp-Gruppen. Überall, wo sich Aufstand formieren kann, hat sich Aufstand formiert. Der kam besonders aus Bayern, der kam besonders von Frauen, der kam besonders von bayerischen Frauen. Und Markus Söder hat erstens ein deutlich besseres Gespür für kritische Lagen als Friedrich Merz und zweitens deutlich mehr politische Härte. Markus Söder war derjenige, der Friedrich Merz am Ende gesagt hat, Friedrich, das musst du jetzt beenden. Deswegen kam es ja auch dann zu diesem Dreiergipfel. Man kann sich den Feuersturm, der gestern losgebrochen ist, kaum vorstellen. Gestern, vorgestern, von Freitagvormittag bis gestern Nachmittag im Prinzip. Und aus meiner Sicht ein absoluter Höhepunkt war der Brief, der offene Brief der CDU Brilon, also aus dem Heimatort von Friedrich Merz, in dem es heißt: Unsere CDU steht für Verantwortung, Verlässlichkeit, Menschenwürde und den Schutz des Lebens. Diese Werte dürfen nicht situationsabhängig ausgelegt oder bei eigenem Bedarf umgangen werden. Wer an der Spitze unserer Bundestagsfraktion steht, muss ihnen nicht nur in Reden, sondern auch im eigenen Handeln gerecht werden. Aus diesem Grund halten wir das notwendige Vertrauen in Jens Spahn für nachhaltig beschädigt. Im Interesse der Glaubwürdigkeit unserer Partei sowie des Vertrauens unserer Mitglieder und Wähler fordern wir Jens Spahn auf, die politischen Konsequenzen zu ziehen und von seinem Amt zurückzutreten. Ja, wir haben Jens Spahn gerade in dem Interview gehört, nur wer schon mal einen Jens Spahn-Auftritt erlebt hat, der durchaus mit einer gewissen Bugwelle einhergeht und sich dieses Interview anhört, der muss doch zu dem Schluss kommen, Jens Spahn hat bei diesem Interview gewusst, es ist vorbei. Deswegen würde ich eher auf Botschaften wie, ich habe, das ist doch die Botschaft, die auch in seinem Schreiben vorkommt und in dem Interview vorkommt, meine Familie ist für mich das Wichtigste. Das ist die Positionierung von Jens Spahn, das ist die Kernmessage, für die er diesen Podcast genutzt hat. Und das ist ja auch im Einklang zum Beispiel mit dem Bild, das wir da gerade sehen. Ja, es gibt in der CDU natürlich und auch in der CDU-Wählerschaft Menschen, Gruppen, ich kann sie nicht genau beziffern, größere Gruppen, die mit dem, was wir da auf dem Foto sehen, ein Problem haben. Und auch das möchte ich gar nicht werten. Man kann Menschen nicht einfach erzählen, ja, zwei Männer werden jetzt auch Eltern, Papas, das hast du jetzt so zu schlucken. Es ist normal, dass Menschen, dass es Menschen gibt, es ist auch vollkommen legitim, dabei ein Störgefühl zu haben. Und dieses Störgefühl hat am Ende Jens Spahn die Unterstützung und den Rückhalt gekostet. Aber ich möchte nochmal darauf hinweisen, es gibt das eine und es gibt aber eben auch das andere. Es gibt sehr viele Menschen im Land, die das jetzt vielleicht nicht sagen, weil sie Politik nicht so diskutieren wie wir. Aber wenn sie dieses Foto betrachten in ihrer Emotionalität, allein weil da ein Kinderwagen drauf ist, allein weil es eben um Familie, Babyglück, Vaterschaft und so weiter geht, sagt, innerlich sagt, na gut, das ist das sympathischste Foto, was ich von Jens Spahn je gesehen habe. Deswegen nicht unterschätzen, welcher politische Gewinn für Jens Spahn mit diesem Rücktritt verbunden ist und welcher dramatische politische Verlust auf der anderen Seite für Friedrich Merz damit verbunden ist. Und noch ein letzter Punkt zum Thema Glaubwürdigkeit, weil wir das immer hören. Ich bin kein Politikberater. Die CDU hat eh nicht auf mich gehört und das, was wir hier bei News Live gesagt haben. Deswegen mache ich mir die Mühe, auch gar nicht mehr Ratschläge zu erteilen. Aber wenn die CDU glaubt, wenn die CDU ernsthaft glaubt, und ich fürchte, sie glauben das, dass sie jetzt ihre Glaubwürdigkeit wiederhergestellt haben, dass das ein starkes Zeichen für Glaubwürdigkeit ist, dann leben sie in einer vollkommenen Fantasiewelt. Es gab keine Glaubwürdigkeit mehr, die Jens Spahn zertrümmern konnte. Ja, das, was er gemacht hat, war auf geradezu groteske Weise nicht im Einklang mit dem, was er selber vertreten hat. Und auch das muss man sagen, was er ja anderen Menschen vorenthalten hat. Deswegen ist das hier auch keine homophobe oder antihomosexuelle Debatte, denn Jens Spahn hat als Minister das Thema Leihmutterschaft ja nicht in erster Linie Heterosexuellen vorbehalten oder mit dem Parteitagsbeschluss, sondern vor allem Homosexuellen. Also wenn eine Community hier ein Problem mit Jens Spahn haben sollte, dann ja als erstens die, denen hat er das ja in allererster Linie vorenthalten. Aber wenn die, also deswegen ja, bei Jens Spahn natürlich, dafür ist das Wort Glaubwürdigkeit aber viel zu klein. Da geht es halt wirklich um den Einklang von Worten und Taten. Ja, das war einfach grotesk zu glauben, dass man damit durchkommt. Deswegen glaube ich auch nicht, dass Jens Spahn es geglaubt hat. Aber wenn die CDU glaubt, oh, jetzt ist aber das Thema Glaubwürdigkeit geheilt und der Bundeskanzler, zu dem wir ja auch gleich noch kommen, allen Ernstes sich hinsetzt und sagt, Glaubwürdigkeit ist in der Politik das höchste Gut, dann hat die CDU immer noch nicht ansatzweise verstanden, was sie in den letzten 12 Monaten in Regierungsverantwortung an der Glaubwürdigkeit der eigenen Marke eigentlich angerichtet hat. Das hat nichts mit dem Baby von Jens Spahn zu tun. Da ist das Baby von Jens Spahn noch das menschlich netteste und niedlichste Thema. Das hat was mit unserem Geld zu tun, das hat was mit Steuern zu tun, das hat was mit Migration zu tun, das hat was damit zu tun, dass der Bundeskanzler von allem, was er jemals gesagt hat, das Gegenteil getan hat. Und da sind wir bei Jens Spahn doch auch wieder beim Thema. Der Bundeskanzler hat doch letzte Woche, wann war es, Mittwoch, auf offener Bühne noch gesagt, er hat mir das erzählt und ich habe ihm gratuliert. Da war doch nicht an, so und wenige Tage, 48 Stunden später, kommt dann die Mitteilung, der Rücktritt ist richtig und unvermeidlich. Ja, was denn nun, Friedrich Merz? Er schafft es, sich bei jedem Thema zu widersprechen und gegensätzliche Positionen einzunehmen. Deswegen, wer ernsthaft in der CDU glauben sollte, das Thema Glaubwürdigkeit würde mit diesem Spahn-Rücktritt jetzt ein großes Comeback in der CDU feiern, der lebt vollkommen in seiner eigenen Welt.
0: Sagt unser Chefredakteur Julian Reichel. Das ist 8:39 Uhr. Herzlich willkommen. Hier ist News Live Spezial. Der Spahn
5: Rücktritt. Ja, schauen wir auf den Bundeskanzler, denn auch Friedrich Merz hat ja in kürzester Zeit, und Julian hat es ja auch schon gesagt, eine Art Spahn-Metamorphose hingelegt. Vom glückwünschenden Kanzler zum Parteichef, der den Spahn-Abgang als Zitat unvermeidlich beschreibt. Am Donnerstag ist Merz beim Besuch des algerischen Präsidenten nach der Debatte um Jens Spahn und die Leihmutterschaft gefragt worden.
8: Hören Sie. Mittlerweile also nicht mehr nur ein privates Thema, sondern es gibt auch eine politische Debatte dazu. Wie steht denn der Bundeskanzler dazu, auch zur Leihmutterschaft generell? Und haben Sie Herrn Spahn eigentlich gratuliert?
9: Sie werden mir nachsehen, dass ich in Gegenwart eines hochrangigen Gastes zu diesen innenpolitischen...
10: Tayyip Anton...
9: Ich kann es soweit tun, als dass ich bereits am letzten Freitag von Jens Spahn darüber informiert worden bin, dass er und sein Mann Eltern werden. Ich habe ihm dazu gratuliert.
5: Am Samstag, als der Spahn-Rücktritt dann bekannt war, schreibt Merz dann bei Ex, ich zitiere, Jens Spahn hat mir mitgeteilt, dass er von seinem Amt als Vorsitzender der CDU-CSU-Bundestagsfraktion zurücktritt. Die Entscheidung ist richtig und war unvermeidlich. Glaubwürdigkeit ist in der Politik, da kommt er nochmal, der Satz, das höchste Gut. In 48 Stunden also, zwischen Glückwunsch und unvermeidlichem Rücktritt. Ich meine, wir müssen die Frage in die Runde stellen, hat Merz vielleicht die Brisanz dieses Themas auch massiv unterschätzt? Wir haben ja schon von der Dynamik gesprochen, die sich hier entwickelt hat.
4: Man hat das Gefühl, dass Friedrich Merz der Letzte war, der das Problem erkannt hat. Der Letzte war, der das Problem mit Doppelmoral und auch das kommunikative Problem rund um seinen Fraktionschef seiner CDU erkannt hat. Er hat noch die Glückwünsche bekräftigt, die er Jens Spahn, Julian hat es beschrieben, nach dem monatelangen, möglicherweise über einem Jahr währenden Vertrauensbruch, denn vor den 9 Monaten Schwangerschaft braucht sie eine relativ lange, komplexe, auch juristische Anbahnung einer solchen Leihmutterschaft. Da ist man mit Agenturen im Austausch, da spricht man mit verschiedenen potenziellen Leihmüttern, aber man braucht ja auch eine Eizellenspende. Und das wird sicherlich nicht innerhalb von 2 Wochen gehen und dann beginnt die Schwangerschaft, sondern es ist ja ein Prozess von die Entscheidung treffen, das Ganze anbahnen, die Menschen treffen, den Prozess starten und dann die Schwangerschaft. Das dürften 1,5, vielleicht sogar 2 Jahre ins Land gegangen sein und dann am Tag, als es sozusagen passiert ist, dann erfährt der Bundeskanzler davon, dass Jens Spahn Vater geworden ist, über Leihmutterschaft und damit quasi diese brisante Doppelmoraldebatte der Union umgehängt hat. Und kommunikativ bekommt es auch wieder hin, sich zur Witzfigur, muss man an der Stelle tatsächlich sagen, zu machen, denn dass Friedrich Merz das Wort Glaubwürdigkeit in den Mund nimmt, das tut fast schon weh beim Aussprechen dieser Worte. Ich wiederhole das gerne, er ist der Kanzler der größten Schulden aller Zeiten, aber auch der Wahlkämpfer, der nie Schulden machen wollte und Olaf Scholz noch gesagt hat, wir haben 1 Billion, dieser Staat muss mit dem Geld auch mal auskommen. Er ist der Kanzler, der die Wirtschaftswende anstreben wollte, davon spüren wir noch gar nichts. Wir laufen auf ein erneutes Nullwachstum zu. Er ist der Kanzler, der den Herbst der Reformen anstreben wollte. Wir haben jetzt den nächsten Sommer nach dem Herbst der Reformen, der nicht passiert ist und die einzige Reform, die passiert ist, sind 18 Milliarden Euro an Leistungen der Krankenkasse, die uns entweder weggenommen worden sind oder in Form von Beitragsbemessungsgrenze oder höherer Zuzahlungen für Rückentherapie beim Physiotherapeuten aufoktroyiert worden sind. Also es ist keine Reform, den Menschen entweder weniger zu geben oder mehr zu nehmen. Das ist einfach nur ein Sparpaket gewesen. Die einzige Reform, die seit dem Herbst der Reform wirklich passiert ist. Und dieser Mann nimmt dann Glaubwürdigkeit in den Mund für sich in Anspruch und sagt, du hast es gesagt, wenige Stunden nach seinen erneuten Glückwünschen für den Vater Jens Spahn, die Entscheidung war richtig und unvermeidlich. Und dass Menschen merken das. Die Menschen da draußen sind nicht doof. Sie lassen sich nicht Reformen als Entlastung und Reform verkaufen. Sie lassen sich nicht steigende Beiträge als sinkende Beiträge verkaufen. Und sie lassen sich auch nicht einen Kanzler, der von Glaubwürdigkeit und unvermeidlichen Beschlüssen spricht, als das verkaufen, wenn er wenige Tage zuvor noch gesagt hat, ja, ich habe ihm beglückwünscht zu dieser tollen Nachricht. Glückwunsch, Papa Jens Spahn. Die Glückwünsche sind natürlich menschlich total in Ordnung. Ja, absolut. Aber politisch jenseits von irgendeiner Art von professionellem Machtinstinkt. Und insofern liegt da ganz viel bei dem Schaden, der angerichtet worden ist für die Union beim Bundeskanzler selbst, der ja auch der Chef der CDU ist.
5: Also Schaden für die Union, Schaden für den Kanzler. Du hast es ja gesagt, es hat sich ja monatelang angebahnt. Diese Fahrt, das kann ja nicht von heute auf morgen passieren. Und Friedrich Merz erfährt es gefühlt als Letzter.
1: Wie glaubwürdig dieser ganze Vorgang ist, sieht man auch daran, dass ja vor nicht mal 2 Monaten der Drogenbeauftragte der Bundesregierung, Henrik Streeck, das gleiche Geschäftsmodell praktiziert und öffentlich verkündet hat. Da hat es niemanden gestört. Es gab überhaupt keinen Echo. Ich habe da intern intern bei meinen Hintergrundgesprächen nachgefragt und wurde rüde abgebügelt, was ich mich denn erdreiste, hier ins Privatleben von Politikern nachzufragen. Und auch der Brandenburger Innenminister hat ein Lebensmodell mit einem Kind. Wenn das glaubwürdig aufgearbeitet werden sollte, dann müssten jetzt zumindest öffentliche Erklärungen für Transparenz sorgen, auf welchem Wege das zustande gekommen ist. Und der Drogenbeauftragte,
5: das gleiche Modell,
1: müsste eigentlich auch zumindest sein Amt zur Verfügung stellen. Ich habe noch nichts gehört, dass das geplant ist. Für Friedrich Merz ist das natürlich keine gute Nachricht, dass er einen der wirklich begnadeten Strippenzieher und Machtpolitiker, als den er Jens Spahn eingebunden hatte als Fraktionschef, dass er den jetzt wieder als freien Politiker irgendwo im Laden hat und mutmaßlich auf eine Personalie zurückgreifen muss als Fraktionschef, die sich erst noch einarbeiten muss.
4: Die Thematik Hendrik Strick hat ja zwei Seiten der Nichtglaubwürdigkeit, denn zum einen muss die Partei, wenn sie den einen wegen, das ist unsere Beschlusslage, wir halten Leihmutterschaft für ethisch bedenklich und für Kindeswohl fraglich, und dann tut es ein Politiker, muss die Partei eigentlich sagen, du, Hendrik Strick, ja, oder auch der Minister von Brandenburg, ihr müsst jetzt auch zurücktreten. Aber auch aus Sicht der Person Hendrik Strick muss man ja bedenken, jetzt bin ich hier Drogenbeauftragter und Abgeordneter einer Partei, die Leute rausschmeißt, weil sie mein Lebensmodell leben wollen, weil sie keine Kinder bekommen können, auf biologischem Wege in die USA gehen mit ihren Mitteln, die sie haben, und eben das Gesetz umgehen. In der Partei kann ich nicht Stellvertreter für irgendwelche Positionen sein. Also beide Seiten müssten ja eigentlich aus Glaubwürdigkeitsgründen sagen, war schön, geht so nicht weiter, weil wir jetzt da diesen Präzedenzfall Jens Spahn haben. Aber die Union, ich befürchte, es bekommt ja immer wieder ganz gut hin, solche Dinge dann so passieren und sich den Staub niedersetzen zu lassen, dass dann in den nächsten Tagen einfach gar nichts mehr passieren wird und alle sich jetzt auf zunächst Jens Spahn, aber dann wahrscheinlich den Bundeskanzler mit ihren Blicken richten werden.
5: Und wir beleuchten jetzt nochmal das Verhältnis Merz-Spahn. Bundeskanzler Friedrich Merz und Jens Spahn, das sind keine Freunde und politisch eben schon gar nicht. Spätestens seit dem Herbst 2020 endgültig. Julian hat es ja vorhin schon angesprochen, da brachte Friedrich Merz in einem Gespräch mit der Bild-Zeitung Homosexualität und sexuellen Missbrauch von Kindern miteinander in Verbindung. Hören Sie.
11: Hätten Sie Vorbehalte, wenn heute ein schwuler Bundeskanzler würde?
12: Nein.
11: Wäre für Sie völlig normal?
12: Also ich sage mal so, über die Frage der sexuellen Orientierung, das geht die Öffentlichkeit nichts an, solange sich das im Rahmen der Gesetze bewegt und solange es nicht Kinder betrifft, an der Stelle ist für mich allerdings eine absolute Grenze erreicht, ist das kein Thema für die öffentliche Diskussion.
11: Aber schwuler Bundeskanzler?
12: Kein Tabu? Überhaupt kein Thema für mich, klar.
5: Naja, Fakt ist, der Aufschrei damals war riesig, auch bei Jens Spahn. Julian, gerne deine Interpretation. Was ist da denn hinter den Kulissen passiert?
3: Ganz zentrale Szene im Verhältnis von Friedrich Merz und Jens Spahn, als Friedrich Merz eben vor damals 6 Jahren das Thema Homosexualität und Pädophilie in einem Atemzug nennt, aber nichts mit Kindern. Das ist in gewisser Weise in der CDU fast zu einem geflügelten Wort geworden, wenn man darüber spricht, wie gefangen Friedrich Merz manchmal in seinem etwas ältlich erscheinenden Weltbild ist, dann wird immer wieder dieser Satz, aber nichts mit Kindern genannt. Und Jens Spahn hatte niemals Zweifel daran, dass Friedrich Merz das genauso gemeint hat. Und insofern liegt eine gewisse Ironie da drin, dass Friedrich Merz jetzt bei diesem Sommerinterview heute Abend im ZDF 19.10 Uhr, ich glaube heute Nachmittags wird es aufgezeichnet, vermutlich über nichts mehr sprechen muss als über das Thema Homosexualität, Leihmutterschaft und in Anführungsstrichen was mit Kindern. Das wird das Thema sein, was dieses Interview dominiert. Und aus Kenntnis der Person Friedrich Merz, den ich ebenfalls seit vielen, vielen Jahren politisch begleite, kann ich euch mit absoluter Sicherheit sagen, nichts betrachtet Friedrich Merz mehr auch als persönlichen Angriff, als über dieses Thema, was ihm, ja, das stimmt auch, in seiner Sozialisierung, in seiner ganzen Art, in seinem ganzen Naturell unangenehm, fern und ja, ich persönlich glaube, auch manchmal unappetitlich ist, in diesem ersten Interview, in dem er über seine Reformen sprechen wollte, nur über Jens Spahn und

0: passieren. Womit Friedrich Merz jetzt politisch konfrontiert ist, mit diesem Thema Homosexualität, Kinder, Jens Spahn, dass er politisch einfach als Zumutung empfindet, sich damit beschäftigen zu können. Ich kann mir nicht helfen und immer denken, das muss Jens Spahn in gewisser Weise gewusst haben und zumindest in Kauf genommen haben, dass Friedrich Merz jetzt in dieser Situation ist, über das Baby von Jens Spahn sprechen zu müssen, hat Jens Spahn in Kauf genommen, während Jens Spahn mit seinem Baby zu Hause sitzt und das hat er ja selber gesagt, der glücklichste Mensch der Welt ist. Das ist das Ungleichgewicht, das politische Ungleichgewicht, mit dem wir es jetzt hier zu tun haben.
1: Man muss vielleicht auch noch zusätzlich sagen, Friedrich Merz hat ein tatsächliches und großes Problem des Zugangs zu bestimmten Milieus. Er hat von Digitalisierung, von Social Media zum Beispiel, hat er keine Ahnung. Und er befasst sich nicht damit, er kennt sich nicht, das machen andere. Das ganze Thema Gender und Geschlechtsidentität findet er auch irgendwie unpolitisch und unappetitlich und beschäftigt sich nicht damit. Er hat damals diese Feststellung, in Hauptsache nicht mit Kindern, natürlich auch unter dem Eindruck des Missbrauchsskandals in der katholischen Kirche gemacht, wo ein sehr hoher Knabenanteil unter den Opfern ist. Aber damit hat sich Merz gar nicht so doll beschäftigt. Wenn er sich damit beschäftigt hätte, wüsste er beispielsweise, dass über weite Strecken der grünen Bewegung in den 80er und 90er Jahren die sexuelle Identität immer mit Pädophilie offiziell verbunden gewesen ist. Also ich glaube, es gibt sogar im Schwulen Museum in Berlin eine Ecke, wo das extra aufgearbeitet wird. All das ist aber Friedrich Merz gar nicht zugänglich, weil ihn diese ganzen Thematiken nicht interessieren. Deshalb geht er da so drüber hin und deshalb ist es auch besonders unangenehm, sich damit zu befassen. Und auch deshalb hat er nicht schnell genug geschaltet, als das Thema kam, weder bei Streeck noch jetzt bei Spahn. Aber die Konstellation zwischen den beiden ist natürlich auch deshalb interessant, weil es immer in der Tat, da hat Julian ganz recht, ein funktionales Bündnis gewesen ist. Man kann darüber spekulieren, ob Merz sich an Angela Merkel orientiert hat, die ja damals Volker Kauder zu ihrem langjährigen Fraktionschef gemacht hat. Volker Kauder war derjenige, der Angela Merkel die Botschaft überbracht hat, beim Verzicht auf die erste Kanzlerkandidatur, du hast den Rückhalt der Unionseliten nicht, der Länderfürsten. Volker Kauder hat ihr gesagt, vergiss es mit der Kandidatur, wenn du sie anstrebst, werden wir sie dir aus der Hand nehmen. Den hat sie später zu ihrem Fraktionschef gemacht und damit im Prinzip einen der strengsten Kritiker dauerhaft eingebunden. Man kann halt überlegen, ob das auch der Hintergedanke bei Friedrich Merz und Jens Spahn gewesen ist. Spahn ist ein politisches Talent und das an der Spitze der Fraktion zu haben und zu Loyalität zu verpflichten, ist erstmal politisch gesehen ein ganz kluger Move gewesen. Leute wie Spahn sind anders als Kauder allerdings keine treuen Gefolgsleute auf Lebenszeit, sondern arbeiten immer auch auf eigene Rechnung und das sieht man eben auch in dem Vorgang.
2: Ja, und man merkt, Friedrich Merz in diesem Gespräch damals mit Kai Weise bei Bild über das Thema, kann ein Schwuler, ein Homosexueller Bundeskanzler werden, man merkt ihm die quasi körperlich sichtbar an, wie unangenehm ihm das ist, wie unbeholfen er da auch reagiert, statt einfach zu sagen, was ist denn für eine komische Frage? Ja, selbstverständlicherweise sagt er, bringt er halt diese Dinge, die halt irgendwo tief in seinem Kopf drinstecken, irgendwie aufs Tapet und macht sich, da hat sich damals wirklich zum Problembär gemacht, weil das natürlich von der damals 2020, es war die Hochphase von dieser gesamten linken Hegemonie in Deutschland, Hunderttausende bei Fridays for Future auf der Straße, riesengroße CSDs, Regenbogenflagge plötzlich rund und auf dem und über dem Bundestag zum großen Problembären an der Stelle gemacht. Und man sagt Friedrich Merz ja auch nach, vor seiner Parteivorsitzendenzeit, vor Kanzlerzeit in Hintergrundgesprächen, dass er dann doch eher ein normaler, zotiger, sprechender Konservativer vom Land ist, der auch mal einen Scherz eben über gewisse Minderheiten im Land macht oder ein bisschen flapsiger da in der Wortwahl ist. Und man merkt ihm an, dass er mit diesem Thema weder umgehen will noch umgehen kann. Und wenn eine Kamera läuft, aus Sicht der Union auch nicht umgehen sollte, weil dann solche unbeholfenen Situationen rauskommen, die man nur missverstehen kann.
3: In der Tat, geschickt geht anders. Definitiv.
0: Nein, wir doch, nennen wir es doch beim Namen, Friedrich Merz. Und ich möchte auch darüber gar nicht urteilen, weil das einfach auch ein bisschen was mit Biografie zu tun hat, mit Herkunft, mit der Zeit, in der man geboren ist.

0: Nicht alle Menschen können sich vollkommen geschmeidig auf die Zeit einstellen, in der sie leben. Beim Bundeskanzler wäre es nicht schlecht, wenn er das könnte, aber man kann auch sagen, ab und zu hier und da dem Zeitgeist zu widerstehen, kann auch durchaus eine Stärke sein. Aber bei diesem Thema Homosexualität, bei Friedrich Merz, ist Friedrich Merz einfach das, was ich die 175er-Mentalität nenne. Das ist tief in ihm verankert, das so zu betrachten, vermutlich privat noch diese Scherze zu machen. Wir wissen aus dieser Zeit, 2020, dass Friedrich Merz damals geradezu besessen von dem Gedanken eines, Zitat, Schwulennetzwerkes war und zu seinen Vertrauten damals gesagt hat, ein Schwulennetzwerk regiert heimlich bei Bild. Das war das, was er gedacht hat. Der Chairman dieses schwulen Netzwerks sei Rick Grenell, das war der damalige US-Botschafter. Der Vorsitzende sei, Achtung, Jens Spahn, und der Geschäftsführer sei, Achtung, Paul Ronsheimer. Das war ja das Weltbild von Friedrich Merz damals, und ich glaube, es hat sich bis heute nicht wahnsinnig geändert, dass es ein schwulen Netzwerk gibt, was hinter Friedrich Merz her ist. Er hat davor auch Armin Laschet gewarnt. Armin, du weißt gar nicht, mit wem du dich da einlässt, ja? So. Und das hat Jens Spahn natürlich immer gewusst. Das hat Jens Spahn immer gewusst. Jens Spahn hat sich nie Illusionen darüber gemacht, wie Friedrich Merz auf ihn blickt, als den Vorsitzenden eines schwulen Netzwerks, was hinter Friedrich Merz her ist. Das ist die Realität. Das sind die Fakten. Wir sprechen sie hier nur aus. Deswegen nochmal zu dem Satz zurückzukommen, den Ralf gesagt hat. Zur Loyalität verpflichten. Friedrich Merz wollte Jens Spahn zur Loyalität verpflichten. Das ist eine natürlich komplett plausible Erklärung und auch eine sehr typische Vorgehensweise in der Politik. Aber man muss doch sagen, fulminanter hätte das Ganze gar nicht scheitern können. Und wenn Friedrich Merz mal kurz drüber nachgedacht hat, lässt sich ein politischer Operator, von dem jeder in Berlin weiß, eigene Rechnung, eigene Karriere, lässt sich jemand wie Jens Spahn zur Loyalität so verpflichten, oder wird er im entscheidenden Moment den eigenen Weg gehen, sei der persönlich, sei der privat oder sei der politisch? Dann hätte Friedrich Merz eigentlich, nachdem Jens Spahn ihn zweimal verhindert hat und angeblich Vorsitzender des Schwulennetzwerks ist, das ihn verhindern will, dann hätte Friedrich Merz ja durchaus auch zu dem Schluss kommen können, ist vielleicht nicht der beste Mann, um meine ganze politische Arbeit draufzubauen, sondern ist eher im Lager unwiederbringlicher Widersacher zu betrachten. An der Stelle liegt doch die Fehleinschätzung von Friedrich Merz, und deswegen kann ich es immer wieder nur sagen. Die Politik ist ein hochunterhaltsames, für uns alle hochrelevantes Geschäft. It's show business for ugly people, wie man in den USA sagt. Ja, und Friedrich Merz beherrscht die Instinkte und Mechanismen nicht, die man in diesem Geschäft braucht, um meiner Meinung nach erfolgreich zu sein.
1: Das weiß ich nicht.
0: Fulminante Fehleinschätzung. Das Entscheidende hier eben ist nicht mehr über die Vergangenheit. Jens Spahn ist jetzt erstmal Geschichte. Der ist Abgeordneter, der ist Papa. Der wird jetzt vermutlich erstmal die Sommerpause über sein Leben genießen. Wir haben gehört, sie sind in New York. Ich weiß es nicht, in den Hamptons, schöne Strände, keine Ahnung. Wird sicher eine gute Zeit. Das ist doch alles Vergangenheit. Die Frage ist doch, was passiert jetzt mit unserem Land? Wie steht der Bundeskanzler da? Wie steht Friedrich Merz da? Und da kann ich nur feststellen, Friedrich Merz hätte mit seiner Personalentscheidung, mit seinem Umgang mit der Thematik und dann mit seiner Kommunikation über die Thematik, da fragt man sich ja auch mal wieder, was um Gottes Willen macht eigentlich der Regierungssprecher, wenn Merz ihm so einen Zettel reicht, sagt, Cornelius, lese mal was vor, was ich da jetzt gerne veröffentlichen würde. Hören Sie mal, was halten Sie davon? Glaubwürdigkeit ist das höchste Gut in der Politik. Da musst du als Regierungssprecher doch sagen, Herr Bundeskanzler, vielleicht hört er das nicht gerne und du musst eine geschickte Art und Weise finden, ihm das auszureden. Aber das darf dir einfach nicht durchrutschen, dass Friedrich Merz nach einem Jahr des Wortbruchs, des kontinuierlichen, ja geradezu doktrinhaften Wortbruchs, aufschreibt, Glaubwürdigkeit ist das höchste Gut in der
1: Ja.
0: Politik. Das darf einfach nicht passieren.
1: 8:58 ist es jetzt. Herzlich willkommen. Hier ist News Live Spezial, der Spahn-Rücktritt. Und wir haben jetzt einen weiteren Beweis dafür, wie frostig das Verhältnis zwischen Friedrich Merz und Spahn eben tatsächlich war. Da geht es jetzt um das offizielle Statement des CDU-Chefs Friedrich Merz, das er abgegeben hat. Und das heißt oder lautet folgendermaßen, ich zitiere: Ich danke Jens Spahn für die Zusammenarbeit. Er hat den Weg der Fraktion aus der Opposition in die Regierung mitgeprägt und gestaltet. In der Erarbeitung der großen Reformvorhaben der letzten Wochen war Jens Spahn eine wichtige Stütze der Koalition. Zitat: Ende. Das klingt irgendwie nicht so nach richtig bedauern. Also wenn man das mal so interpretieren darf, Julius.
2: Das klingt nach einem Arbeitszeugnis für jemanden, den man nach heftigen juristischen Auseinandersetzungen endlich losgeworden ist. Er war auch dabei, vielen Dank. Und
3: im Sinne von anwesend.
2: Hat jetzt nichts kaputt gemacht, aktiv oder so. Wirklich sehr, sehr frostig, sehr, sehr kalt. Da merkt man auch diese Bitterkeit, Frostigkeit zwischen den beiden. Das ist vielleicht so eine Sache, die wir den Zuschauern und Zuhörern auch nochmal vermitteln sollten, die nicht so oft sich mit Politik beschäftigen, nur weil die zusammen in einer Partei sind oder gemeinsam irgendwie in einer Regierungskonstellation, Kanzler da, Fraktionschef da, heißt das um Gottes Willen nicht, dass die sich da mögen. Alles, was die Parteien sich untereinander da bekriegen, passiert in den Parteien nochmal und vielleicht sogar noch schlimmer und noch stärker durch Seilschaften, durch Machtkämpfe, durch Gruppen, die sich bilden, um andere auszustechen. Da gibt es abgrundtiefen Hass zwischen Politikern derselben Partei, die wirklich gar nichts miteinander gemein haben, außer das gemeinsame Ziel, sich gegenseitig beseitigen zu können, auf dem Weg nach oben. Und beispielsweise Angela Merkel hat ja auch schon damals Jens Spahn zum Gesundheitsminister gemacht, weil das ein Schleudersitz in Deutschland ist. Es ist quasi unmöglich, die Posten Verkehrsminister und Gesundheitsminister sind zwei Posten, wo man Menschen in der Öffentlichkeit kaputt machen kann, weil man der Depp ist, der an der Deutschen Bahn schuld ist oder derjenige ist, der die schlechte Versorgung und steigende Beiträge zu verantworten hat. Das sind dann strategische Positionen und deswegen die Deutung von Julian, die teile ich. Friedrich Merz wollte einen gefährlichen Widersacher, einen gefährlichen freien Radikalen, der sonst seinen eigenen Weg, seine eigenen Erzählungen und seine eigene Marke entwickelt, an einen Posten setzen, der wichtig genug ist, aber Loyalität abverlangt, der dann jedes Mal, wenn der Bundeskanzler mit aus dem Koalitionsausschuss rauskommt, irgendwelche Kompromisse vorstellt, brav sich hinstellen muss und erzählen muss, wie toll diese Kompromisse sind, obwohl er selbst, Jens Spahn, genau weiß, dass das erstens wieder sehr, sehr SPD-lastig ist, nicht den Versprechungen aus dem Wahlkampf entspricht, aber so funktioniert die Politik und dann in den entscheidenden Momenten zeigt sich, wer wirklich gemeinsam und ehrlich irgendwie zueinander steht, hält und vielleicht sogar befreundet ist. Und bei Jens Spahn und Friedrich Merz ist es definitiv nicht der Fall.
3: Ja, den Posten des Gesundheitsministers hat er bekommen, weil er intern gedroht hat, gegen Volker Kauder als Fraktionschef anzutreten. Und das hätte Merkel natürlich in ihrer Machtvollkommenheit geschmälert, wenn es Gegenkandidaturen im eigenen Lager gegeben hat. Sie hat ihm das auch zugetraut. Das zeigt einfach auch den Machtwillen und die Raffinesse von Jens Spahn. Sie hat ihm das durchaus zugetraut. Und um das abzuwehren, dieses Szenario, hat sie ihm diesen Posten gegeben. So ähnlich hat sie Frau von der Leyen ins Verteidigungsministerium gesetzt. Widersacher, ehrgeiziger Widersacher, kriegt einen Posten, auf dem du, wenn du ihn gut machst, den Ruhm des Kanzlers mehrst und wenn du ihn schlecht machst, dich selbst ruinierst. Also so kann man schon vorgehen. Interessant ist natürlich an der jetzigen Konstellation, dass Friedrich Merz ja dringend jemand braucht an der Spitze der Fraktion, der den Laden zusammenhält. Denn was man gestern auch in der Fraktion gehört hat, ist also zutiefste Frustration, tiefste Depression über die Lage der Union, über die Reformen, die ja zum Teil wirklich nur Fassadenreformen gewesen sind. Und die Fraktion muss einfach dem Kanzler zu Diensten sein, sonst kann er überhaupt nichts beessen. Und da braucht er jetzt eine Figur, die das wirklich zusammenhält. Auch die persönlichen Gespräche, die Jens Spahn mit einzelnen Abtrünnigen in der Fraktion geführt hat, sollen nicht sehr angenehm gewesen sein für die. Also auch da hat er Spuren hinterlassen, die dazu geführt haben, dass er gestern keine großen Sympathiebekundungen bekommen hat. Was jetzt noch interessant ist, ist natürlich, wer kriegt den neuen Posten? Wer folgt Jens Spahn nach und wer schafft es tatsächlich, Friedrich Merz die Mehrheiten künftig zu besorgen? Das wird eine sehr spannende Geschichte werden, zumal auch CSU-Leute dort schon im Gespräch sind, was rein funktional eigentlich keine große Chance hat.
1: Ja, wer folgt ihm nach? Wir werden es hier irgendwann erfahren und dann wird es natürlich Thema sein hier auf dem Sofa der Mehrheit. Es waren aber, und das ist Fakt, turbulente 72 Stunden eben zwischen dem Bekanntwerden der Vaterschaft von Jens Spahn durch eine exklusive Jubelmeldung der Bild-Zeitung und seinem Rücktritt. Die Kritik gegen Spahn war teils heftig, es war ein richtiger Sturm. Auch dazu hat er sich im Übrigen in seinem Rücktrittsschreiben geäußert. Ich zitiere: Die zunehmende Unerbittlichkeit der öffentlichen Auseinandersetzung hat mich sehr nachdenklich gemacht. Lasst uns bei aller Klarheit und Entschiedenheit in der Sache immer auch menschlich im Ton bleiben. Denn das zeichnet uns als christlich-demokratische Volkspartei der Mitte aus. Hier endet das Zitat. Das klingt so ein wenig nach Opferrolle, die Jens Spahn hier einnimmt. Wie siehst du das, Julius?
2: Naja, er macht das auf eine gewisse Art und Weise clever und man muss sagen, es war wirklich teilweise unerbittlich und es hat sich da auch so ein bisschen in der Öffentlichkeit gezeigt, dass es doch bei vielen Menschen und in großen Teilen der Gesellschaft ein gewisses Unbehagen gibt bei dem Gedanken, zwei Männer und ein Kind. Es hat sich einfach gezeigt, rein per Gesetzesspruch und das ist jetzt erlaubt und in Ordnung, verändern sich die Einstellungen einer gesamten Gesellschaft nicht von jetzt auf gleich und von heute auf morgen. Wir haben auch erlebt, dass beispielsweise Grünen-Politiker in Anschluss an Verschwörungstheorien angrenzenden Schwulenfeindlichkeit und irgendwelchen Geschichten gekommen sind. Janosch Dahmen von den Grünen hat, als Jens Spahn im Podcast von Paul Ronsheimer war und eben, wir haben ja den O-Ton gehört, sich erklärt hat und dachte, er könnte seinen Rücktritt noch zumindest bis September aufschieben, irgendwelche Sachen gesagt, warum ist er wohl bei Paul Ronsheimer? Was haben die denn früher für Partys gefeiert? Woher kennen die sich? Warum kennen die sich so gut? Einfach mal so in den Raum hineingereiht. Man muss sagen, Janosch Dahmen von den Grünen, er raunt alles in den Raum hinein, aber das steckt auch so ein bisschen so, was haben die denn die beiden homosexuellen Männer für Partys gefeiert, dass die dieses Vertrauensverhältnis haben, jetzt diesen Podcast gemeinsam zu machen. Also es hat sich schon auch teilweise wirklich nicht gerade Geschmackvolles rund um diese Debatte versammelt im Netz und mutmaßlich auch an Stammtischen. Das eine ist ja das Private, dass jemand, der biologisch nicht Vater werden kann, Vater werden möchte, trotzdem ist das Menschlichste auf der Welt und man kann dieser jungen Familie jetzt einfach nur das beste Glück und ein gutes Händchen bei der Erziehung wünschen. Das andere ist das Politische, deswegen das würde ich komplett voneinander trennen wollen, weil das Privatleben von Jens Spahn mich eigentlich gar nichts angeht. Es zeigt aber doch, dass er das Ganze jetzt ein bisschen nutzen möchte, als ich habe den Fehler erkannt, der Spagat war zu groß zwischen meinem eigenen Tun und den politischen Festlegungen meiner Partei, aber er zeigt sich doch als jemand, der das wirkt nicht wie ein auf Nimmerwiedersehen, sondern ein ich habe jetzt das Thema Familie in den Mittelpunkt gestellt, Politik ist nur noch Position 2 oder weiter da hinten. Weg bin ich nicht, aber bitte bedenkt mal in dem Ton, den ihr hier anlegt, um so ein bisschen auch einen Gegenspielpunkt zu haben, eine Kritik, dass er nicht alleine derjenige ist, der was falsch gemacht hat.
0: Ja, lass uns. Ich möchte kurz vielleicht anschließen, das, was Julius gerade gesagt hat. Ja, natürlich, das ist auch ein beliebter rhetorischer und sehr üblicher Trick, bringt Jens Spahn sich selbst sozusagen in die Rolle des gesellschaftlichen Mahners in einer Situation, in der er jetzt erstmal im Mittelpunkt eines politischen Sturms steht. Dieses Zurücktreten, was ich gelernt habe, was ich der Gesellschaft gerne noch mitgeben möchte, ist ein sehr, sehr handelsüblicher politischer Trick und ja, deutet darauf hin, dass Jens Spahn mit seiner politischen Karriere noch lange nicht am Ende ist. Ich möchte trotzdem noch einmal ganz kurz zu diesem Thema Leihmutterschaft kommen. Da ist es mir nämlich intellektuell ein bisschen zu kleinmütig. Bei der CDU herrscht jetzt ein bisschen sozusagen eine gefährliche innere Zufriedenheit. Wir haben unsere Glaubwürdigkeit wiederhergestellt. Ja, Jens Spahn ist zurückgetreten. Nichts dergleichen ist natürlich der Fall. Man kann, auch das muss man ja klar sagen, einer Gesellschaft nicht einfach mitteilen per Instagram, dass sie beim Thema Leihmutterschaft, Vaterschaft durch Leihmutterschaft jetzt dasselbe zu empfinden hat, wie in diesem Fall Jens Spahn und sein Mann. Ein Kind von einer Frau künstlich austragen zu lassen, es der Frau dann mehr oder weniger wegzunehmen. In der Mitteilung von den beiden heißt es, sie wird im Leben unseres Sohnes weiter eine Rolle spielen, was auch immer das bedeutet. Wir wissen es nicht. Es ihr am Ende de facto wegzunehmen, dafür zu bezahlen, das sind natürlich gesellschaftliche Megathemen. Ein Kind austragen zu lassen und dann von der Mutter wegzunehmen, ich möchte mich da unter keinen Umständen zu solchen Vergleichen hinreißen lassen, ja. Aber davon handeln viele Kinderbücher und da wird das als Grausamkeit dargestellt. Das ist ja nun mal unser zivilisatorisches und evolutionäres Erbe, dass wir Mutter als integral und zentral für eine glückliche Kindheit empfinden und dass ein Kind von der Mutter wegzunehmen in unserer Gesellschaft als grausam gilt. Da kann man ja nicht drum herum reden. Und ich finde, die CDU kann jetzt nicht sich einfach verabschieden, sagen, ja gut, der Jens ist ja jetzt weg, sondern da ist auch Hendrik Streeck, der mutmaßlich denselben Weg gegangen ist, der Beauftragte der Exekutive ist. Wenn die CDU noch ein bisschen Selbstachtung auch als intellektuelle Kraft im Land hat, dann würde ich jetzt schon gerne mal die Debatte dazu hören und die Debatte dazu führen, wie die CDU denn dazu steht. Wir haben jetzt einen Parteitagsbeschluss, wir haben in der Exekutive und Legislative gegenteiliges Handeln. Da kann man jetzt nicht einfach zur Tagesordnung übergehen und sagen, naja gut, das werden die Menschen jetzt schon schlucken. Nein, das ist eine ethisch hochrelevante Frage unserer Zeit, die man jetzt nicht mit 3-4 Tweets abhandeln kann und erwarten kann, dass Menschen einfach sagen, ja gut, das ist jetzt halt so die neue Realität, die sagen das eine, passiert aber am Ende das andere. Ich muss das jetzt auch irgendwie gut finden. Die CDU hat auch durchaus die Verpflichtung, Menschen zu vermitteln, nicht durch einen kurzen 72-stündigen Wutsturm, sondern durch eine echte, aufrichtige und sicher auch an manchen Punkten schmerzhafte Debatte, dass sie nicht von Menschen erwartet, sich jetzt einfach sozusagen mit neuen Gegebenheiten abzufinden. Und da ist man natürlich beim Thema Hendrik Streeck. Solange Hendrik Streeck Beauftragter der Bundesregierung ist, ist uns diese Partei, die CDU, an dem Punkt, den sie jetzt für erledigt erklären will, ihre eigene Glaubwürdigkeit, noch eine ganz, ganz, ganz zentrale Debatte schuldig. Nämlich, was gilt denn jetzt? Und ist das jetzt einfach Normalität und neue Realität, dass die CDU das als ja vollkommen normalen Weg hinnimmt oder nicht? Wofür steht die CDU? Das ist unklarer denn je, wenn ihr mich fragt.
3: Das ist ein ganz wichtiger Punkt. Ich würde das mal ganz grundsätzlich sagen. Die Union hat tatsächlich die linksgrüne Scheinwelt übernommen im Blick auf die Geschlechteridentität und hat gesagt, also das ist die Rechtslage und dementsprechend ist das jetzt modern und du hast gewissermaßen das Gleiche zu fühlen bei dem Foto von Jens Spahn und seinem Mann wie beim normalen Paar. Dass das nicht so ist, das erkennt man unter anderem daran, mit welcher Militanz und mit welchem Druck die Christopher Street Days im ganzen Land jetzt unterwegs sind, in kleinste Ortschaften, um der Gesellschaft, die sie beargwöhnen, noch nicht so weit zu sein, diese Weltsicht reinzudrücken. Und als ich gestern rumtelefoniert habe, habe ich aus der Frauenunion mit Frauen gesprochen, die gesagt haben, die Mutter-Kind-Bindung ist etwas Unaufkündbares. Das ist eine elementare Geschichte, die gelebt wird. Und der Kanzler gratuliert auch noch jemandem, der gerade einer Mutter das Kind entrissen hat. Ja, also in dieser Dramatik wird das zum Teil gesehen. Und die Union hat die Zerrissenheit in dieser ganzen Identitätsdebatte überhaupt nicht geführt, sondern sie hat im Prinzip einfach nur die Rechtslage übernommen. Die Militanz dieser Lobby geht eben so weit, dass wir ein Gesetz haben, wo du zum Amt gehen kannst, sagst, du bist jetzt eine Frau und dann bist du eine Frau. Das nehmen gerade Frauenverbände als eine Demütigung wahr, dass plötzlich Männer kommen und ihnen das, wofür sie Jahrhunderte gekämpft haben, dadurch wieder wegnehmen, dass sie sich einen Rock anziehen und umtragen lassen. Also diese ganze Debatte, da lügt sich auch ganz Deutschland eigentlich in die Tasche und glaubt auch, dass auch das hat man an den Kommentaren gesehen, dass Homosexualität in einem Maße akzeptiert und normal betrachtet wird, wie das die Rechtslage widerspiegelt. So schnell ändern sich Gesellschaften in ihren tiefen Strukturen einfach nicht. Und das ist sozusagen die gesellschaftspolitische Metaebene hinter diesem ganzen Skandal.
1: Sagt unser Politikchef Ralf Schuler. Es ist 9:12. Herzlich willkommen nochmal bei News Live Spezial. Der Spahn-Rücktritt. Schauen wir in die Zukunft. Hier eingeblendet jetzt gleich eine INSA-Umfrage vom 3. Juli 2026 mit den aktuellen Umfragewerten aus Sachsen-Anhalt. Dieser Umfrage zufolge kommt die CDU auf 23%, die AfD 41%, die Linke 13%, SPD und FDP liegen bei 4%, die Grünen ebenfalls, BSW 5%, sonstige ja zu vernachlässigen eben mit 4%. In 49 Tagen ist die Landtagswahl in Sachsen-Anhalt am 6. September. Die AfD liegt in den Umfragen, Sie haben es eben auch noch mal gehört, weit vor der CDU und ja nicht weit entfernt von der absoluten parlamentarischen Mehrheit. Also ich kann mir vorstellen, dass sich die CDU und auch der Kanzler auf einen wirklich unruhigen Sommer gefasst machen müssen. Sie hatten natürlich auf einen ruhigeren Sommer gehofft, vielleicht mit einem Halbfinale der Nationalmannschaft und dem Eindruck der Tatkraft durch die angekündigten Reformen, vielleicht wäre alles schön gewesen. Dann kam allerdings Paraguay. die entlarvenden Recherchen von News und natürlich eben jetzt auch der Rücktritt von Jens Spahn. Und wie alle, und wie konnte sich das, lieber Julian, auf die Landtagswahlen, auf die bevorstehenden Landtagswahlen auswirken? Das gibt ja sicherlich nochmal Schub in die eine oder andere Richtung.
0: Ja, vielleicht haben wir die Möglichkeit, auch noch einmal auf die aktuelle Bundesumfrage, auf den aktuellen Bundestrend zu schauen. Da sieht man nämlich ganz dramatisch, in welche Richtung das gerade für die CDU geht. Natürlich ist auch das, da haben wir es jetzt 29% für die AfD plus 1%, minus 1% für die CDU. Also nur noch 1 Prozentpunkt in beide Richtungen entfernt von eben jenem 30-20-Kipppunkt, über den wir hier bei News Live schon oft besprochen haben und der als große, große Sorge in den, als Sorgengespenst durch die CDU-WhatsApp-Gruppen spukt. Natürlich ist dieser Rücktritt, dieses Siegel des Rücktritts, das amtliche Siegel, hier ist etwas falsch gelaufen, deswegen Rücktritt, das hier noch mal größer dadurch wird, dass es Rücktritte eigentlich kaum noch gibt. Es gibt im Rücktritt ja noch mehr Bedeutung. Natürlich ist dieses amtliche Siegel, hier ist etwas falsch gelaufen, für einen Wahlkampf in der heißen Phase gegen Gegner wie die AfD, die das komplette politische Momentum auf ihrer Seite hat, absolut, absolut verheerend. Auch deswegen komme ich zum Beginn der Sendung zurück, als ich gesagt habe, Friedrich Merz steht vor den Trümmern seiner politischen Arbeit. Macht doch mal damit Wahlkampf. Das Entscheidende hier ist doch, ich glaube sozusagen die ethischen Fragen, die Komplexität dieser Fragen, sind für einen im Fall Jens Spahn, sind für einen Wahlkampf eigentlich gar nicht so wahnsinnig geeignet. Ja, das heißt, ohne einen Rücktritt Jens Spahn hätte das Thema natürlich im Wahlkampf eine Rolle gespielt, wäre aber nicht so wahnsinnig gleich zu emotionalisieren und massentauglich zu machen gewesen. Durch den Rücktritt ist das jetzt leicht zu erzählen. Jens Spahn ist zurückgetreten, weil er das Gegenteil von dem gemacht hat, was er immer gesagt hat. So. Und das gibt dem AfD-Wahlkampf natürlich nochmal ein ganz, ganz, ganz besonderes Momentum. Deswegen ist mein Gefühl, dass die CDU nach einem Jahr der Umfragenkatastrophen vor einer weiteren sehr großen Umfragekatastrophe steht. Und ich habe das Gefühl, es könnte auch unter die 20 gehen. Natürlich ist die 20 ja so eine Art Gewohnheitsboden, wo sich gewisse Demografien sammeln, ja, die nur unter Schmerzen von ihrem alten Unionswahlverhalten abrücken. Aber ich glaube, das, was jetzt in den letzten 72 Stunden passiert ist und auch noch ja passieren wird, ich meine, Friedrich Merz vergeigt auch ohne so eine brisante Situation nahezu jeden TV-Auftritt. Ja? Was meint ihr, was da heute Abend passieren wird? Also ich persönlich kann mir vorstellen, dass es für die CDU im Bund unter die 20 gehen wird. Und logischerweise wird Ulrich Siegmund, wird die AfD in Sachsen-Anhalt ganz massiv davon profitieren, weil das Zeichen nach außen ja ist Zusammenbruch. Ja, das ist ja das Zeichen, was davon ausgeht.
2: Und das ist ja der entscheidende Punkt, der nochmal Katalysator sein könnte, Richtung 30-20 Kipppunkt im Bund, wenn in 49 Tagen in Sachsen-Anhalt da ein erdrutschartiges Ergebnis für die AfD zustande kommt, möglicherweise die absolute parlamentarische Mehrheit. Das wäre der politische GAU aus Sicht von Friedrich Merz. Friedrich Merz spricht inzwischen von der Alternative für Deutschland als Partei, die die Tradition vor Adenauer, also die NS-Zeit im Schilde führe. Er spricht quasi inzwischen in den maximalen Tönen, greift ins oberste NS-Regal und macht daraus auch keinen Hehl mehr. Und wenn er als Bundeskanzler vertreten muss und zulassen muss und quasi unter seiner Ägide akzeptieren muss, dass dann ein Ministerpräsident von denjenigen kommt, die in seinen Augen NS-Wiedergänger sind, ja, dann ist seine gesamte Autorität, der letzte Funke Autorität, logischerweise zerstört. Und spätestens dann könnten diese psychologisch wichtigen Marken von 30% nach oben für die AfD im Bund und 20 oder weniger für die CDU-CSU im Bund dann gebrochen werden. Und dann sind zwei Wochen später noch zwei wichtige Wahlen in Berlin und Mecklenburg-Vorpommern, wo es ebenfalls nicht gut aussieht. Berlin jetzt einen ganz kleinen Aufwind durch die neue Besetzung, nachdem Kai Wegner zurückgetreten ist. Aber in 49 Tagen und die nächsten Umfragewerte werden zeigen, ob da sich man spricht ja in Absolutismen, aber wirklich dann der GAU für die CDU einstellt, sollte die AfD die absolute Mehrheit gewinnen.
0: Ich erinnere noch mich. Vielleicht zwei ganz kurze Punkte zur AfD. Die AfD hat neben dem Thema Migration ein Hauptnarrativ, eine Hauptbehauptung. an der übrigens in sehr, sehr vielen Punkten auch was dran ist. Die da oben halten sich nicht an die Regeln, die für uns alle gelten. Die haben ihre eigenen Privilegien und ihre eigene Welt. Das ist eine der Haupterzählungen der AfD und die hat in den letzten Jahren verfangen, nicht weil die AfD so begnadet, brillant, populistisch das behauptet hat, sondern weil die Menschen das Gefühl haben, es stimmt tatsächlich. Und genau das hätte man ja nicht mehr bestätigen können als durch den Fall Jens Spahn. Das muss man einmal so ganz klar sagen. Das Hauptnarrativ der AfD, die Sichtweise auf die Altparteien, auf die Establishment-Parteien, wie auch immer man sie benennen will, diese Sichtweise ist doch so begnadet bestätigt worden, wie sich die AfD nur hätte wünschen, vermutlich niemals hätte wünschen können. Diese Geschichte hätte, wenn die AfD sich hätte wünschen können, was passiert, das hätten sie sich nicht mal gewagt zu wünschen. Also da vollkommen bestätigt und das gibt natürlich enormen Schub in Wahlkämpfen. Zweiter Punkt und den finde ich auch ganz entscheidend. Auch Jens Spahn war einer der absoluten Vollstrecker in der CDU des Narrativs AfD Viertes Reich. Nachdem er sich vor einigen Monaten mal rangewagt hat an die AfD und sozusagen kleine Testballons hat steigen lassen, ob da nicht doch irgendeine Zusammenarbeit möglich wäre, hat er gemerkt, das geht nicht, der linke Druck, Gegendruck ist zu groß, also hat er sich in die andere Richtung umorientiert und hat das Wort des Kanzlers verkündet, Viertes Reich, Weimar, schrecklichste Verhältnisse, Vaterlandsverräter und so weiter. Hier ist der entscheidende Punkt. Wenn Jens Spahn jemals ein Wort davon geglaubt hätte, dass es hier wirklich sozusagen um Leben oder Untergang fürs Vaterland geht. Glaubt ihr ernsthaft, dass er sich so eine Affäre geleistet hätte? Da werden doch all diese Worte vollkommen unglaubwürdig. Wenn ich wirklich davon überzeugt bin, letzte Patrone der Demokratie, letzte Chance, es geht um alles, Weimarer Verhältnisse, die reißen uns in den Abgrund, Vaterlandsverräter und so weiter und so fort. Es ist unsere historische Aufgabe, dem entgegenzustehen. Wenn ich das wirklich glaube, wenn das wirklich meine Überzeugung ist als Patriot, mache ich dann sowas? Ja. Natürlich nicht. Und das bringt mich zu einer ganz einfachen Schlussfolgerung. Jens Spahn hat von diesem ganzen AfD-Gesumse, was er da mitverbreitet hat, niemals ein Wort geglaubt.
1: Das sagt unser Chefredakteur Julian Reichelt. In Magdeburg war übrigens am Samstag Wahlkampfauftakt. AfD-Chefin Alice Weidel war zu Gast und sie hat den Namen Jens Spahn zwar nicht in den Mund genommen, aber sie hat das hier gesagt. Hören Sie.
4: Was ist das für ein toller Tag? Was ist das für ein toller Tag? Was ist das für ein toller Tag, Leute? Heute ist die Regierung noch einen Schritt weiter in den Abgrund gerutscht. Ich weiß auch nicht, was ist bei der CDU eigentlich los? Aber wir machen hier eine super Wahlparty. Wir haben gute Laune. Wir machen gute Stimmung und das dank euch, dank Sachsen-Anhalt und dank Sachsen-Anhalt.
1: Und auf X legte Alice Weidel nach, ich zitiere, der Rücktritt von Jens Spahn war überfällig. Schon eine Verantwortung für die Maskendeals oder seine Verantwortung und die undurchsichtige Finanzierung seiner Luxusvilla in der Corona-Pandemie haben ihn als Fraktionschef untragbar gemacht. Dass er nun ein Gesetz unterläuft, dass er selbst ja mitbestimmt hat, das hat da hat er seine Glaubwürdigkeit endgültig zerstört. Das war das Zitat. Eure Einschätzung des Einspielers natürlich und auch gerne des Tweets, den Alice Weidel hier nochmal nachgibt.
2: Also den Tweet finde ich fast langweilig, weil er so ein bisschen pflichtschuldig ist, nochmal aufgezählt, ja, was alles falsch war und jetzt Glaubwürdigkeit. Viel spannender finde ich den Auftritt in Magdeburg, weil das deckt sich mit dem Interview nach dem Bundesparteitag, das Alice Weidel gegeben hat. Ich habe das Gefühl, die AfD hat inzwischen einen Punkt des Selbstbewusstseins erreicht, dass sie auf die inhaltlichen Details gar nicht mehr eingeht, sondern sagt, alles, was sie uns vorwerft, die Kritik, die Extremismusvorwürfe, dies, das und jenes, dieser eine Satz von dem einen Hinterbänkler, macht euer Ding, redet darüber, streitet euch darüber, haut euch die Köpfe ein, wir gewinnen doch sowieso. Die Leute wählen uns im Bund 29-30%, im Osten 40-41-42%, die sagt ja einfach nur, was ein Tag, die hauen sich noch mehr die Köpfe ein, die gehen noch mehr Richtung Abgrund und wir fallen hier unsere Party und gewinnen Sachsen-Anhalt. Sie ist übergegangen vom nochmal mit rein, sie muss gar nicht mehr rein, also sie ist so selbstbewusst, dass sie gar nicht mehr rein zu pieksen hat, Und auch in der Dunja Hayali, die jetzt zum fünften Mal fragt, was ist denn mit den Extremisten in der Partei, sagt, wissen Sie, Frau Hayali, reden Sie da ruhig drüber, Ihren Leuten im ZDF, wir gewinnen die Wahlen und tschüss. Es ist ein Selbstbewusstsein inzwischen entstanden, das finde ich fast schon bemerkenswerter als diesen Tweet, der so ja die Details nochmal abklappert, aber wen interessiert's? Die feiern ihre Party in Magdeburg, die CDU richtet sich selbst hin und
1: sagen,
2: die Fähnchen schwenken und Alice Weidel wirkt siegessicher.
1: Sie hat allen Grund dazu, weil, du hast es ja gesagt, die CDU, die Union zerlegt sich ja selbst.
3: Wer Alice Weidel im Bundestag erlebt und dann diesen Auftritt sieht, der denkt, es ist eine andere Person. Also es ist wirklich sehr bemerkenswert. Und das zahlt eben genau auf das Konto der AfD auf eine diffuse Art und Weise ein. Die meisten Menschen wählen ja nicht, weil sie die Spiegelstriche der Gesundheitsreform nachgelesen haben. Sie merken schon, wird wahrscheinlich teuer und ich krieg weniger. Aber grundsätzlich gibt es einfach ein Lebensgefühl, dass das etablierte Politiksystem irgendwie verrottet ist. Und da kommt eben immer etwas noch obendrauf. Die wenigsten Leute machen sich da Strichlisten, aber sie merken einfach gefühlsmäßig, also irgendwie sind die alle abgehoben und ich will jetzt mal irgendwas anderes haben. Insofern drückt das natürlich auf das Konto der AfD. Und bei der Union muss man mal ganz klar sagen, die sind jetzt über eine längere Frist von Monaten an der 20%-Grenze. Ich erinnere mich an Zeiten, die sind noch gar nicht so lange her, da war die 30% die magische Grenze für die Union. Dass Friedrich Merz da mit 28 noch was drunter gerutscht ist, war jetzt schon kein Ruhmesblatt. Laschet war noch tiefer. Wir sind jetzt in einer Dauerschleife, wo die 20 sehr, sehr nah sind und wo sich jeder Abgeordnete ausrechnen kann, kommst du hier nochmal rein oder kommst du nicht? Also selbst von denen, die gerade mit den glücklichen 28 noch reingerutscht sind, werden jetzt eine ganze Menge Leute im Bundestag sich ausrechnen, dass ihr Platz aber weg ist, wenn das so weitergeht. Und deshalb lösen das Überschreiten dieser Prozentlinien in den Umfragen immer in so einer Partei ziemliche Dynamiken aus, von nervösen Forderungen programmatisch nachzuschärfen, jetzt Veränderungen oder Personal auszutauschen. Also wir sind da in einer sehr wackeligen Situation und das wird kein gemütlicher Sommer für Friedrich Merz, obwohl sich normalerweise über die Sommerpause oftmals Umfragen ein bisschen erholen. Im Augenblick sieht man das nicht.
1: Ja, das ist die Frage natürlich gerne auch nochmal an unseren Chefredakteur. Kann die Union sich davon jetzt erholen? Man hat den Eindruck, das sind ja schon gefühlt Auflösungserscheinungen, die wir hier sehen. Nein.
0: Also womit soll sie sich jetzt erholen? Ja, es gibt ja programmatisch nichts mehr. Es gibt den schönen alten Satz, wer ein Kaninchen aus dem Hut zaubern will, muss vorher eins reintun. Und da ist kein Kaninchen mehr drin bei der CDU-Hut. Da gibt es nichts mehr rauszuzaubern. Was soll da noch kommen? Letzter Punkt gerade zu diesem interessanten Weidel-Auftritt. Ich finde, man merkt auch an dem Tweet, dass sie sich an das Thema Lebensentwurf von Jens Spahn aus sehr nachvollziehbaren Gründen natürlich nicht so ganz ranwagt. Alice Weidel hat selber zwei Kinder mit einer Frau. Die Kinder werden nicht zwischen Alice Weidel und ihrer Frau natürlich entstanden sein, genauso wenig wie bei Jens Spahn. Das ist ihr Lebensentwurf, den sie auch verteidigt. Ich habe ein bisschen das Gefühl, dass wir hier die Vorzeichen sehen neuer Lebensentwürfe im rechten, konservativen Lager, die nach meinem Gefühl eine natürliche Nähe zueinander haben, so dass ich prognostiziere, dass wir in vielleicht auch gar nicht allzu ferner Zukunft, sagen wir 2 Jahre, sagen wir 3 Jahre, Alice Weidel und Jens Spahn, die, glaube ich, viel übereinander verstehen, viel voneinander verstehen und beide aus demselben Lager kommen und, ich kenne sie beide, bei den meisten Ansichten sehr, sehr, sehr deckungsgleich sind, dass wir die beiden möglicherweise noch einmal aus einer großen emotionalen Gemeinsamkeit heraus auf einer politischen Bühne sehen könnten.
2: Ich möchte noch einen letzten Gedanken mit reinbringen und da greifen wir den Anfang wieder auf, denn Juli hat ja analysiert, warum eigentlich das Thema Friedrich Merz heißt und gar nicht so sehr Jens Spahn. Mhm. Wir haben jetzt gesehen, Kai Wegner ist zurückgetreten, weil er die Unwahrheit über einen linksterroristischen Terroranschlag und seinen Umgang damit gesagt hat. Jens Spahn ist zurückgetreten, weil er Glaubwürdigkeitsprobleme hatte. Der politische Rücktritt ist wieder da. Und was ist mit Bundeskanzler Friedrich Merz, ist die große Frage.
1: Das ist die große Frage. Die werden wir natürlich gerne beleuchten. Und mich hat dieser Satz auch von Julian fasziniert, wie ein Kaninchen aus dem Hut zaubern will. Der muss eins drin haben. Das nehmen wir auch als Fazit mit. Die Union hat es eben nicht mehr drin. Und da sagen wir an dieser Stelle danke. Das war nämlich unsere Sondersendung an unseren Chefredakteur Julian Reichelt. Vielen Dank an Julius Böhm. An dich natürlich, unser Politikchef Ralf Schuler und Sie, dass Sie schon so früh dabei waren. Auch morgen heißt es natürlich wieder, der Tag beginnt mit News, dann auf dem Sofa der Mehrheit. Meines Wissens Julian Reichelt, unser Chefredakteur. Julian, bist du morgen dabei oder noch nicht?
0: Ich bin morgen dabei, allerdings zugeschaltet.
1: Jürgen Reiche zugeschaltet. Waldi wird da sein und Sie natürlich auch wieder. Und dann heißt es, der Tag beginnt mit News. Wir freuen uns auf Sie. Wir wünschen Ihnen jetzt schon mal präventiv einen sehr schönen Sonntag. Genießen Sie ihn. Und ja, danke, dass Sie dabei waren. Sollten Sie irgendwas verpasst haben, auch kein Problem, nochmal nachschauen. Heute Abend dann 21 Uhr natürlich Top-Thema WM-Finale. WM-Finale Spanien gegen Argentinien. Vielleicht noch ein kurzer Tipp in die Runde, Ralf, unser Fußballfan. was ist, glaubst du?
3: Ich dachte gerade, ich komme hier einigermaßen ungeschoren aus der Sendung raus.
1: Ja, zum Schluss nochmal.
3: Wer spielt?
1: Argentinien, Spanien.
3: 2-3.
1: 2-3? Ganz schnell.
3: Die Sportwetter, ja, ganz schnell. Werden mehr gelbe Karten sammeln als die Spanier.
1: Okay, wir nehmen das als Fazit mit. Freuen uns auf morgen. Morgen sind wir schlauer, dann wird dieses Spiel natürlich auch analysiert werden. Hier wahrscheinlich insbesondere von Waldi Hartmann, der größte Fußballkenner im Team.

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1: Ich bin Lea Matschulat. Die Union sucht nach dem Rücktritt von Jens Spahn wegen der Leihmutterschaft für seinen Sohn einen neuen Fraktionschef. Bundeskanzler Merz will die Personalie möglichst zügig klären, am besten noch in diesem Monat. Denn vor den drei wichtigen Landtagswahlen im Herbst soll es keine langwierigen Personaldebatten geben.
2: Ende Juli geht der Bundeskanzler in den Urlaub und bis dahin will er eine Entscheidung, heißt es. Am häufigsten wird aktuell Kanzleramtschef Thorsten Frey als möglicher Nachfolger von Jens Spahn genannt. Er war mal Stellvertreter, als der noch die Fraktion leitete, kennt sich also mit dem Job bestens aus. Auch CDU-Generalsekretär Carsten Linnemann oder Innenminister Alexander Dobrindt könnten mögliche Kandidaten sein. Am Montag tagt das CDU-Präsidium. Ob Merz dann schon einen konkreten Vorschlag präsentieren kann, bleibt abzuwarten. Diana Kramer, Nachrichtenredaktion.
1: Große Unternehmen in der Europäischen Union dürfen unverkaufte Kleidung und Schuhe künftig nicht mehr vernichten. Eine entsprechende EU-Vorschrift gilt ab heute und soll dafür sorgen, dass betroffene Firmen ihre Waren etwa erneut verkaufen oder spenden, anstatt sie wegzuschmeißen.
3: Nur wenn das alles nicht funktioniert, dürfen die Textilien vernichtet werden. Der Handelsverband Deutschland sieht darin neue Chancen für Verbraucher. Es könnte mehr reduzierte Ware über Outlets oder Secondhand-Kanäle geben. Aber der Handel fürchtet auch neue Kosten durch mehr Bürokratie. Kritiker sagen, Unternehmen könnten die neuen Vorschriften zur Vermeidung von Fast Fashion leicht umgehen. Aus Brüssel, Dieter Ebeling.
1: Das iranische Militär hat zwei weitere US-Soldaten getötet. Das wurde am Abend bekannt. Die beiden Soldaten seien am Freitag in Jordanien ums Leben gekommen, heißt das von US-Seite. Die USA schworen Rache. Ebenso der Iran für die nächtelangen US-Angriffe in den vergangenen Tagen. Die Vereinigten Arabischen Emirate fordern ein sofortiges Ende der Feindseligkeiten sowie eine rasche Rückkehr an den Verhandlungstisch. England hat sich den Bronzeplatz bei der Fußball-Weltmeisterschaft erspielt. Das Team setzte sich mit 6:4 gegen Frankreich durch. Im Finale heute Abend treten Argentinien und Spanien gegeneinander an.
0: Soweit das Neueste. 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
1: Zum Wetter. Die Vorhersage des Deutschen Wetterdienstes. Der Sonntag wird ziemlich wechselhaft, vom Südwesten bis in die Osthälfte und an der Nordsee heute immer wieder Schauer und Gewitter. Später lockert es auf und die Sonne zeigt sich öfter. Am Nachmittag nur noch im äußersten Süden nass, dazu 19 bis 23 Grad, am Oberrhein bis 25. Morgen im Norden und Osten Schauer und Gewitter, im Süden und Westen weitgehend trocken bei 26 Grad maximal.
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5: Guten Morgen, es ist kurz nach 10. Hier ist News, das Radio. Ich bin Alex Borucker und ich bin großer Fan, weil, und das meine ich jetzt ganz ohne Schleim oder so, ich habe noch nie in einem Arbeitsumfeld gearbeitet, in dem so viele schlaue, fähige Menschen am Start sind wie bei News. Unsere Journalisten, unsere Autoren bieten jeden Tag wirklich Hochleistung. Und einer unserer großartigen Journalisten ist Ralf Schuler. Seit Jahrzehnten im Business, ist schon mit Angela Merkel im Regierungsflieger mitgeflogen, kennt im Grunde die deutsche Politikszene so gut wie kaum jemand. Und er hat eine großartige Rubrik, die heißt Schuler fragen, was ist? Da interviewt unser Kollege Ralf Schuler immer spannende Persönlichkeiten. Und ein Ausschnitt aus Schuler bei uns in wenigen Minuten. Bleiben Sie einfach bei uns, es lohnt sich. Und jetzt ein 80er, der Geschichte geschrieben hat. Hier ist Frankie, oder ist ja eine Band. Hier sind Frankie Goes to Hollywood. Relax.
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2: Die ganz große Gesundheitsreform hat der Kanzler versprochen und die Gesundheitsministerin. Und ich freue mich bei Schuler Fragen, was ist, heute einen Gast zu begrüßen, der weiß, wovon die Gesundheitsministerin spricht. Herzlich willkommen, Andreas Gassen. Sie sind Chef der Kassenärztlichen Bundesvereinigung, sozusagen der Oberarzt von mehr als 190.000 Ärzten. Sie sind ja ein Arzt aus der Praxis. Kann man eigentlich Patienten tatsächlich ausreden, bestimmte Leiden oder bestimmte Therapien, die sich so zurechtgelegt haben?
3: Na gut, Sie können ja vieles versuchen und manchmal dringen Sie auch durch, wenn Sie das
2: also den Menschen... Also der Hintergrund ist ja, wenn jetzt jemand kommt und sagt, ich habe immer diese Massagen gekriegt, ich möchte die wiederhaben. Sagen Sie dem dann, das lassen wir jetzt, oder sind Sie dann jemand, der sagt, naja, ich will den ja nicht verlieren?
3: Also bei mir hat er die noch nie bekommen, die Massagen, deshalb bräuchte ich immer gar nicht sagen, die kriegen sie in Zukunft nicht mehr. Und da gibt es ja einen relativ kurzen Verweis, der mancher Stelle auch vielen Politikern ganz gut täte. Es gibt ja im SGB 5 klare Regelungen, wie denn die Versorgung von gesetzlich versicherten Patienten auszusehen hat. Und da steht in keinem Bereich des SGB 5, das muss eine Exzellenzversorgung sein und die Patienten definieren den Versorgungsrahmen, sondern da steht in § 12 relativ deutlich, das muss wirtschaftlich ausreichend, notwendig und zweckmäßig sein. Das wäre in Schulnoten wahrscheinlich eher so ein ausreichend und nicht ein sehr gut. So, und das ist im Grundsatz das gemeinsame Verständnis eines solidarisch finanzierten Krankenversicherungssystems, das alle unabhängig von Einkommen und Krankheitslast für die wesentlichen Risiken abgesichert sind. Das ist auch nach wie vor der Fall, würde ich sagen. Das ist aber keine Wunschversorgung. Und deshalb ist das Thema Massage genau eins der Punkte, die dann eben nicht funktionieren können.
2: Gibt es aus Ihrer Sicht Kassenleistungen, die man hätte streichen können oder die man streichen sollte?
3: Ja, es gibt immer Leistungen, die man streichen kann und sollte, wenn man den Finanzrahmen enger schnüren will. Wir haben immer gesagt, zum Beispiel die Homöopathie ist jetzt ja nun wahrscheinlich raus. Das war von vornherein eine schwierig zu begründende Ausgabe, denn homöopathische Leistungen haben halt keine Nutzenbewertung im klassischen Sinne, also den Beweis erbracht, dass sie helfen. Und das ist eigentlich die Voraussetzung, damit etwas von der gesetzlichen Krankenversicherung bezahlt wird. Die Frage des Leistungskatalogs wird immer wieder gestellt und das ist dann eine Frage, die man vielleicht breit diskutieren muss. Wie viel darf es denn kosten? Wie schnell ist der Zugang für Innovationen für alle? Oder gibt es eine Abstufung? Wir kennen das aus Großbritannien, dass sie Patienten nach so einem Quali-System sozusagen für die jeweilige Therapie prüfen und dann sagen, naja, bei dir eher ja, bei dir eher nein. Das haben wir bisher nicht gemacht. Die Frage ist, ob man das machen muss, machen will. Aber letztlich ist das eine wirklich komplexe Diskussion. Aber natürlich kann man auch über Reduktion des Leistungskataloges sprechen, wenn man feststellt, man hat zu wenig Geld.
2: Aber konkret haben Sie jetzt keine Punkte im Auge?
3: Ja, es ist immer schwierig. Es fallen einem natürlich immer einzelne Punkte ein. Ob die am Ende des Tages wirklich eine Ersparnis bringen, ist mal die andere Frage, weil unser System ja gerade bei der Vergütung von Ärzten extrem pauschaliert ist. Das heißt, wenn Sie sagen, wir nehmen die Leistung A, B oder C raus, ist das keine Ersparnis, weil es sowieso in der Pauschale versenkt wurde und es bringt wirklich keine Entlastung auch im System.
2: Was müsste sich denn an der Reform jetzt aus Sicht der Kassenärzte ändern?
3: Also ich glaube, erstmal wird die Reform dadurch, dass sie letztlich ein reines Sparinstrument ist, natürlich Veränderungen in der Versorgung produzieren. Wir haben gerade vorhin darüber gesprochen, wenn weniger Fälle bearbeitet werden, können halt weniger Patienten angeschaut werden. Das wäre ja noch zu handeln, wenn ein wesentlicher Punkt bei diesem Spargesetz mitbedacht worden wäre. Und das wäre die Abstufung, wie dringlich und wie notwendig ist eine ärztliche Behandlung. Das heißt, wenn beispielsweise, wie im Primärarztsystem angedacht, eine hausärztliche Praxis jemand untersucht und stellt fest, naja, da ist tatsächlich Abklärungsbedarf, vielleicht wegen eines möglichen Bandscheibenvorfalls beim Orthopäden oder beim Radiologen, dann würde man das sehr strukturiert angehen und diese Untersuchungen würden gemacht. Heute ist es eher so, dass Patienten für sich entscheiden, wo sie zuerst hingehen. Ob sie vielleicht zunächst mal das Kernspin machen, das dann beim Orthopäden besprechen lassen, wenn der dann sagt, da haben sie gar nichts, könnte was ganz anderes sein, und dann zum Hausarzt geht. Das ist natürlich eine chaotisierte Versorgung. Die machen die Menschen nicht aus Böswilligkeit, sondern weil sie es nicht besser wissen und weil wir im Grundsatz keine definierten Patientenpfade haben. Man könnte zum Beispiel festlegen, dass Patienten entweder erstmal in eine hausärztliche Praxis gehen oder sich digital erst einschätzen und dass diese medizinische Bewertung der sich daraus ableitenden diagnostischen oder therapeutischen Verfahren auch verbindlich wären. Das heißt, wenn da rauskäme, Sie müssen gar nicht zum Orthopäden, und die Patienten würden dann trotzdem dahin gehen, dann wäre das zum Beispiel eine Möglichkeit zu sagen, dann ist das über die gesetzliche Krankenversicherung aber nicht mehr abgedeckt, weil sie eigentlich nicht hin müssten. Das wird aber im Gesetz nicht adressiert.
2: So ähnlich sollte ja eigentlich die Kopfpauschale wirken vor ein paar Jahren, dass man halt zum Arzt geht, man muss die Pauschale zahlen und sich eben überlegt, muss ich da wirklich hin, sonst kann ich die sparen oder nicht, ist aber dann wieder abgeschafft worden. Hat die eigentlich gewirkt?
3: Sie meinen die Praxisgebühr?
2: Die Praxisgebühr.
3: Die Praxisgebühr war damals ja ein reines Mittel, um mehr Geld ins System zu bringen. Das hat sie auch getan, 2 Milliarden rund. Und tatsächlich so primitiv dieses Instrument wirkte mit 10 Euro pro Arztbesuch, wenn sie keine Überweisung haben, hat es tatsächlich dazu geführt, dass sich das manche überlegt haben. Man kann sich das kaum vorstellen, dass man wegen 10 Euro überlegt, zum Arzt zu gehen oder nicht zu gehen. Dann kann das Bedürfnis hingehen zu wollen nicht so furchtbar ausgeprägt sein. Aber im Grundsatz haben sie einen Punkt. Selbstbeteiligungselemente sind immer sinnvoll. Die privaten Krankenversicherer machen das routinemäßig und ganz viele Patienten bleiben dann unter ihren Selbstbehalten und sparen dafür einen Beitrag. Also ich glaube, auch diese Elemente könnte man auch in einer gesetzlichen Krankenversicherung einführen. Entweder Bonus- oder Malussystem. Das müssen die Krankenkassen
2: definieren. Karenztage wollte die Union, wenn ich es richtig verfolgt habe, eigentlich haben. Die SPD ums Verrecken nicht. Wären Sie dafür gewesen?
3: Wir sind für Karenztage. Wir sind zum einen dafür, erstmal die bis zum dritten Tag kein ärztliches Attest vorlegen zu lassen. Das halten wir für überflüssig, weil es sich dann wirklich um Bagatellerkrankungen handelt, die eben eh nicht ärztlich behandelt werden, sondern wo es letztlich da eine Schreibtischtätigkeit für Arbeitgeber auszuführen. Und ob man dann den Mitarbeitenden sagt, wir glauben euch, wenn ihr mal einen Tag wegen der Migräne fehlt, dann ist das in Ordnung und dann gibt's auch weiter eine Lohnfortzahlung oder man regelt im Arbeitsvertrag, wer das mal macht, ein oder zweimal im Jahr, dann fällt eben die Lohnfortzahlung in diesem Fall weg oder es gibt einen Bonus, wenn man nicht krank wird oder. Die Möglichkeiten sind ja endlos. Das ist, denke ich, Autonomie der Tarifpartner, aber es ist, glaube ich, nicht zielführend, dass wir Arztpraxen zum Attestschreiben verdonnern.
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2: Der Unionsfraktionschef Jens Spahn lehnt Leihmutterschaft ab, seine Partei sowieso. Doch jetzt ist Jens Spahn gemeinsam mit seinem Ehemann Daniel Funke sozusagen Vater geworden durch eine Leihmutter aus den Vereinigten Staaten. Doch wenn man gegen seine eigenen Gesetze und Grundsätze verstößt, tja, dann hagelt es Rücktrittsforderungen.
3: Es ist eine Nachricht voller Liebe, Glück und einer großen Veränderung im Leben von Jens Spahn und seinem Ehemann Daniel Funke, schreibt die Bild-Zeitung und verkündet, das Ehepaar ist per Leihmutterschaft zu Vätern geworden. Georg heißt der Junge, der von einer Frau in den USA ausgetragen worden ist. Der Grund? Leihmutterschaft ist in Deutschland verboten. Als Gesundheitsminister hatte sich Spahn noch selbst gegen Leihmutterschaft ausgesprochen und vor den Folgen für das Kind gewarnt. Heute setzt sich der Unionsfraktionschef über deutsches Recht, die Position seiner Partei und auch seine eigene frühere Position hinweg. So, als würden die Regeln und Gesetze, die Spahn seit mehr als 20 Jahren im Deutschen Bundestag mitgestaltet, für ihn und seinen Ehepartner nicht gelten. Und auch nur möglich, weil Spahn als Politiker über ein hohes Einkommen verfügt. Inzwischen prasselt heftige Kritik bis hin zu Rücktrittsforderungen auf Jens Spahn ein. Über die Vaterschaft von Jens Spahn und die Zweiklassenmoral dahinter sprechen wir jetzt bei News Live.
2: Ja, über dieses Thema sprechen wir jetzt und das Presseecho heute ist morgen wirklich verheerend, ob man nach rechts schaut, nach links oder in die Mitte. Der Berliner Tagesspiegel zum Beispiel titelt zu vermieten und man sieht darunter eine schwangere Frau, in deren Bauch ein Kind wächst, zu vermieten. Also sind nun Kinder zu vermieten oder sind sie gar zu kaufen? Das ist der Vorwurf an Jens Spahn und dessen Ehemann. Er ist nun Vater geworden mit Hilfe einer Leihmutter und einer Eizellenspenderin aus den Vereinigten Staaten. In Deutschland ist dieses Verfahren strengstens untersagt. Es kostet zwischen 120 und 200.000 Dollar, sich eine solche Leihmutterschaft in den Vereinigten Staaten zu gönnen. Ich fasse also mal zusammen. Jens Spahn wird seit mehr als 20 Jahren, müssen wir ja sagen, vom deutschen Steuerzahler, also auch von uns, gut bezahlt. Er wird auch dafür bezahlt, Gesetze und Regeln zu machen und sie aber einzuhalten. Und nun hat er gegen eine Regel, gegen einen Grundsatz, auch gegen den Geist dieses Gesetzes, gegen dieses Verbotsgesetz der Leihmutterschaft verstoßen. Darüber müssen wir sprechen. Darüber sprechen wir auch mit dem uns nun live zugeschalteten News-Chefredakteur Julian Reichel. Guten Morgen, Julian.
4: Schönen guten Morgen.
2: Und die Frage, die sich heute drängt und alle Kommentatoren wälzen sie wirklich. Wir könnten jetzt minutenlang Presseschlagzeilen und Kommentare zitieren. Alle stellen die eine Frage. Gelten denn nun für Spitzenpolitiker wie Jens Spahn die Regeln, die sie selbst machen, nicht, weil sie es sich leisten können?
4: Das ist die alles entscheidende Frage hier, lieber Alexander. Ich würde sagen, Jens Spahn hat sich ganz klar entschieden. Es ging um die Entscheidung Kind oder Karriere. Und Jens Spahn hat sich fürs Kind entschieden, was ich ihm von Herzen gönne, was ich aber mit seiner politischen Funktion, dem Amt des CDU-Fraktionschefs, CDU-CSU-Fraktionschefs, aus meiner Sicht in keiner Weise mehr irgendwie vereinen oder versöhnen lässt. Blicken wir noch einmal ganz kurz auf das, was Jens Spahn in seiner Fraktion ist und welche Funktion er in diesem Land ausübt. Jens Spahn ist so etwas wie der oberste Regelmacher der Nation. Jens Spahn ist Fraktionschef der CDU-CSU und damit Fraktionschef der größten Regierungsfraktion im Bundestag, der Legislative. In der Legislative, in dem Teil unserer Gewaltenteilung, in dem Gesetze und Regeln gemacht werden, ist Jens Spahn der Chef. In unserer Demokratie kann nicht der Bundeskanzler dem Fraktionschef sagen, Abfahrt mache ich nicht, sondern umgekehrt. Der Fraktionschef kann dem Bundeskanzler sagen, Abfahrt machen wir nicht so. Das letzte Wort, wie wir so oft hören, hat das Parlament. Jens Spahn ist der wichtigste und oberste Regelmacher dieser Nation. Und vom obersten Regelmacher dieser Nation kann man dann durchaus erwarten, dass er sich an die Regeln hält, die er in gleich mehreren Funktionen als Gesundheitsminister, aber eben auch als Fraktionschef der CDU-CSU noch vor kurzem beim Parteitag selbst gemacht hat. Es gibt ja hier bei diesem Thema Leihmutterschaft mehrere hochemotionale Debatten. Die eine Debatte ist die ethische Debatte. Das ist das, was du gerade gezeigt hast. Tagesspiegel, Titelseite heute zu vermieten mit dem Bauch einer Frau, wo Jens Spahn auch mal gegen war, kommen wir später noch zu. Ich würde diese ethische Debatte jetzt aber einmal weglassen, weil sie eben hochindividuelle, hochpersönliche und aus meiner Sicht auch hoch nachvollziehbare Lebensbereiche betrifft, wie zum Beispiel den Kinderwunsch. Ich glaube, es ist nicht sinnvoll, in einer politischen Debatte über sozusagen die individuellen Bedürfnisse eines Menschen zu urteilen. Also man kann darüber lange reden, es wird darüber lange geredet, es sind ethische, moralische Debatten, die man nächtelang führen kann. Dazu gehört das Thema Leihmutterschaft, dazu gehört das Thema Abtreibung, dazu gehört das Thema Sterbehilfe. Ganz viele Themen, über die man sehr lange reden kann. Aber ich glaube, es ist sinnvoll, sich hier auf den politischen Kern zu fokussieren. Die Leute, die die Regeln machen, müssen sich an die Regeln halten. Und ein ganz entscheidender Punkt, Jens Spahn verdient seit 2 Jahrzehnten sein Geld damit, die Regeln zu machen. Jens Spahn wird seit 2 Jahrzehnten vom Steuerzahler sehr, sehr, sehr gut bezahlt. Um 200.000 Euro im Jahr als Abgeordneter. Als Bundesgesundheitsminister war es ungefähr 250.000 Euro im Jahr, um die Regeln zu machen. Damit ist er betraut. Damit ist er betraut vom Wähler. Wenn du die Regeln machst in einem Land, dann bist du in der Verantwortung und in der Pflicht, dich an diese Regeln zu halten. Und genau das tut Jens Spahn hier eben nicht. Im Gegenteil, er hat das, was er hier selber tut, als Gesundheitsminister, ja Menschen, die sich das möglicherweise, da sind wir wieder beim ethischen Teil, genau so wünschen wie er, verwehrt. Und viele Menschen können sich nicht leisten, diese Regeln, diese in Deutschland geltenden Regeln, im Ausland zu umgehen, weil sie nicht dafür bezahlt werden, die Regeln zu machen. Kurzum, was Jens Spahn hier gemacht hat, ist aus seiner persönlichen Perspektive ganz sicher vollkommen nachvollziehbar. Und wie gesagt, ich glaube, es ist sinnvoll, in der politischen Debatte nicht diesen ethischen, persönlichen, individuellen Teil zu berühren, obwohl auch das eine komplett legitime und wichtige Debatte ist, die ja auch von Jens Spahn geführt worden ist, sondern es ist wichtig, hier einmal auf die Politik zu fokussieren. Du kannst nicht sagen, die Regeln gelten für alle, nur nicht für mich. Und ich verwehre anderen Menschen das, was ich selber als Glück empfinde, und bezahle es von dem Geld, was mir die Menschen bezahlen, um die Regeln zu machen.
2: Und hinzu kommt ja noch, es klang bei dir eben schon an, Julian, dass er in der Vergangenheit, und da reicht die Vergangenheit fast ein Dutzend Jahre zurück, immer wieder gesagt hat, dass er dieses Modell der Leihmutterschaft ablehne. Schauen wir in das Jahr 2015, ganz schön lange her. Er war damals allerdings schon mehr als 10 Jahren Abgeordneter. Er ist wirklich ein Kind unserer Politik. Und damals hat Jens Spahn in der Zeitschrift GQ geschrieben, ich zitiere ihn, als schwuler Mann und Christ kann ich mich persönlich nur sehr schwer mit der Idee eines gemieteten Mutterbauchs anfreunden. Also genau der Vorwurf, der ihm ihn heute gemacht hat, ein gemieteter Mutterbauch. Der Vorwurf des Tagesspiegels und viele andere Kommentatoren auch. Und 5 Jahre später, 2020, Jens Spahn war damals Gesundheitsminister. Er wurde damals von einer FDP-Abgeordneten gefragt, warum die Regierung weiterhin gegen die Legalisierung, zumindest gegen die teilweise Legalisierung der Leihmutterschaft sei. Und die Antwort aus dem Haus des damaligen Ministers Jens Spahn ist bemerkenswert, denn dort heißt es, ich zitiere, die Abspaltung des Kindes von der leiblichen Mutter sei mit besonderen Schwierigkeiten bei der Selbstfindung des Kindes verbunden. Schwierigkeiten bei der Selbstfindung des Kindes und lasse, Zitat, aus Sicht des Gesetzgebers negative Auswirkungen auf dessen Entwicklung im Sinne einer Gefährdung des Kindeswohls befürchten. Da muss ich gleich nochmal anschließen, Julia, weil es ja genau diese Doppelfunktion ist, die du eben auch benannt hast. Erst war es eine Aussage als Abgeordneter Jens Spahn, später eine als Regierungsmitglied, als Minister für Gesundheit. Das heißt, auf beiden Feldern, auf denen Politik gemacht wird, ist Jens Spahn zu Hause und gegen beide Grundregeln, Gesetze verstößt er jetzt.
4: Ich glaube, das ist auch Jens Spahn bewusst. Es gibt einen bemerkenswerten Bildartikel von gestern Abend, in dem es heißt, aus dem Umfeld von Jens Spahn höre man, dass er sich bewusst sei der politischen Risiken, die damit einhergehen, dass er jetzt aber die Priorität eben auf das Thema Familie setze. Ich glaube, Jens Spahn ist bewusst, dass das, was er dort entschieden hat, für ihn persönlich der richtige Weg ist, politisch aber nicht mehr zu vermitteln und aus meiner Sicht nicht überlebbar und nicht vereinbar mit dem Amt als Fraktionsvorsitzender. Es gibt so viele Zitate von Jens Spahn aus unterschiedlichen Ämtern, unterschiedlichen Funktionen. Abgeordneter, Bundesgesundheitsminister, gibt eben diese Abstimmung auf dem CDU-Parteitag jetzt als Fraktionschef, wobei man da nicht weiß, wie er gestimmt hat. Aber er hätte sich dann zumindest mal anders äußern müssen. Es gibt so viele Äußerungen von Jens Spahn, wo er ganz klar das, was er dort selber getan und vollzogen hat, ablehnt und auch noch aufs Schärfste verurteilt. Das ist vielleicht auch nochmal ganz wichtig zu wissen. Es geht hier nicht um irgendeine Bürgerrechtsdebatte. Es geht hier nicht um irgendeine Debatte Rechte von Homosexuellen in diesem Land. Denn diese Rechte, wenn man die Debatte führen wollte, hat ja Jens Spahn als Homosexueller anderen Homosexuellen, die von dieser Methode Gebrauch machen, ja selber verwehrt. Darum geht es also in keiner Weise. Es geht einzig und allein um eine einzige politische Frage. Sollte der oberste Regelmacher der Nation sich selber an die Regeln halten oder in Pressemitteilungen, in denen dann aus meiner Sicht ein bisschen auf absurde Weise der liebe Gott ins Spiel gezogen wird, das finde ich bei der CDU unglücklich. In der Pressemitteilung von Jens Spahn und seinem Mann hieß es dann, wir zitieren Franz Beckenbauer, der liebe Gott freut sich über jedes Kind. Ich finde nicht, dass man als CDUler gegen die eigenen Überzeugungen der eigenen Partei verstoßen sollte und das dann auch noch mit Gott rechtfertigen sollte, hat für mich eindeutig ein Störgefühl. Das ist aber das, was dort geschehen ist. Aus meiner Sicht, wenn diejenigen, die zumindest als Minister mal ein Eid auf die Bibel geschworen haben, in der christlich-demokratischen Union sind, sollten nicht Gott ins Feld führen, um den Wählern zu sagen, warum sie das Steuergeld der Wähler benutzen, um die Regeln zu brechen, die sie selber machen. Ich persönlich habe da ein enormes Störgefühl. Alles Glück der Welt gönne ich Jens Spahn und seinem Mann aus tiefstem Herzen. Darum geht es zumindest mir persönlich hier nicht um diesen Teil Debatte, sondern um den politischen Teil. Dann sage ich demnächst einfach, naja, wisst ihr was, mit der deutschen Steuergesetzgebung kommt ihr ja später noch zu, ist jetzt ein öffentlicher Pranger geplant, ja. Mit der deutschen Steuergesetzgebung habe ich so ein bisschen meine Probleme hier und da. Deswegen habe ich mir 2-3 Briefkastenfirmen auf den Cayman Islands eingerichtet, die wiederum gehalten werden von der Briefkastenfirma in Luxemburg. Und wie hat schon der große Uli Hoeneß gesagt, der liebe Gott freut sich über jede Briefkastenfirma. Also ich finde, mit der Argumentation macht man sich dann ein bisschen lächerlich.
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1: Ich bin Lea Matschullert. Nach dem Rücktritt von Jens Spahn will Bundeskanzler Merz die Spitze der Unionsfraktion schnell neu besetzen. Nach Informationen der deutschen Presseagentur soll die Entscheidung noch vor Merz Urlaub fallen. Als aussichtsreicher Kandidat gilt derzeit Kanzleramtschef Frei.
2: Thorsten Frei gilt als enger Vertrauter von Merz und kennt die Fraktion sehr gut. Auch CDU-Generalsekretär Linnemann und Innenminister Dobrindt gelten als mögliche Nachfolger. Die Union will die Personalfrage schnell klären, damit die Debatte darüber nicht die Sommerpause überschattet oder eben die Landtagswahlen im Herbst. Spahn war nach heftiger Kritik an der Leihmutterschaft seines Kindes in den USA zurückgetreten. In Deutschland ist Leihmutterschaft verboten, auch weil die Union immer dagegen war, allen voran Spahn selbst. Zoe Tassovali, Nachrichtenredaktion.
1: Bei einem Unfall mit einer Geisterfahrerin sind in Hessen 2 Menschen ums Leben gekommen. 3 Kinder und Jugendliche schweben in Lebensgefahr. Die Frau war an der Anschlussstelle Florstadt in falscher Richtung auf die Autobahn 45 gefahren und kurz darauf mit dem Auto eines 70-Jährigen frontal zusammengestoßen. Die beiden starben. Der Ehemann der 34-Jährigen ist schwer verletzt. Die Kinder im Alter von 10 bis 15 Jahren sind in kritischem Zustand. Die Familie stammt aus Bayern. Russland hat die ukrainische Hauptstadt Kiew massiv mit ballistischen Raketen angegriffen. Im Zentrum der Stadt waren in der Nacht Dutzende Explosionen, teils von Flugabwehrraketen zu hören, wie ein Reporter vor Ort berichtet. Der Zivilschutz sprach am Morgen von einem Toten und 8 Verletzten. Das russische Verteidigungsministerium teilte wiederum mit, in Kiew sei unter anderem ein Logistikzentrum für die Lagerung von Waffenbauteilen Ziel der Angriffe gewesen. Nach 5,5 Wochen geht heute Abend die XXL-Fußball-WM zu Ende. Es spielen Spanien und Argentinien.
3: Nur ein Gegentor haben die Spanier bisher kassiert. Das Finalstadion bei New York wird am Abend auch zur Show-Arena. Die FIFA hat die Halbzeit laut Medien einfach mal verlängert, damit Superstars wie Madonna, Shakira, BTS, Justin Bieber und Coldplay auftreten können. Thomas Bremser, Nachrichtenredaktion.
1: Anpfiff heute Abend ist um 21 Uhr.
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1: Zum Wetter. Die aktuelle Vorhersage des Deutschen Wetterdienstes. Wechselnde Bewölkung heute und im Norden und Osten auch Schauer, vereinzelt kurze Gewitter. Die Schauer im Süden ziehen ab. Am Nachmittag lediglich noch von Oberschwaben bis zu den Alpen einzelne Gewitter. Vom Südwesten und Westen bis in die Mitte dagegen zunehmend sonnig. Die Temperaturen bewegen sich zwischen 17 und 26 Grad, die niedrigsten Werte an den Küsten. Zu Wochenbeginn im Norden und Nordosten Schauer und Regen, im Süden Sonnenschein, ähnliche Temperaturen wie heute.
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5: Es ist kurz nach 11 und das ließ sich auch nicht verhindern. Ich habe alles gegeben, aber es bleibt dabei. Kurz nach 11. Schön, dass Sie bei uns sind. Schön, dass Sie News Radio hören, dass Sie unsere Playlist hören, dass Sie unsere Musik mögen und dass Sie uns die Treue halten. Ich bin Alex Purucker und habe gleich was ganz Besonderes für Sie. Unseren Chefredakteur, ich sage es ja immer ganz gerne, Julian Reichelt, das heiße Messer in der Butter des Wahnsinns. Und so ähnlich ist im Grunde auch sein Motto und das lebt er auch. Und Achtung Reichelt, der härteste Gegner von Scheinheiligkeit, Propaganda und Heuchelei in der Politik. Ein Ausschnitt aus Achtung Reichelt bei uns in wenigen Minuten. Und jetzt Donna Luis. I love you always and forever.
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1: Wenn militante Linksextremisten der Antifa Jagd auf Menschen machen, Journalisten durch die Straßen hetzen, zu Boden prügeln und ihren liegenden, wehrlosen Opfern auf lebensgefährliche Weise gegen den Kopf treten, dann nennt man das beim ZDF weitestgehend friedlich und ein Fest der Demokratie. So geschehen an diesem Wochenende in Erfurt, wo ein fanatischer Mob unseren Apollo-Kollegen Jonas Aston und zwei weitere Apollo-Reporter durch die Straßen trieb und erst abließ, als nach quälend langen Minuten endlich die Polizei eintraf. Jonas Aston spricht von Todesängsten. Hier ist er.
2: Man hat absolut Todesangst. Ich glaube, auch gerade bei mir hat sich die vielleicht von uns dreien sogar noch zuerst eingestellt. Denn ich lag ja schon einmal sehr zu Beginn am Boden, wurde dort niedergerungen. Da kam von hinten jemand, hat mich umgeschubst. Und dann ging ja schon die erste Rangelei und die ersten Tritte gingen mich auf den Boden los. Und da war mir schon klar, in diesem Moment, also hier wütet jetzt wirklich der Mob. Hier geht es jetzt nur noch darum, irgendwie herauszukommen, weil wir so sehr im Überlebensmodus waren. Und mein Gedanke war immer, am besten nur zügig laufen, auf keinen Fall rennen, weil wenn du rennst, dann schürst du erst den Jagdinstinkt und dann ist im Zweifel wirklich Schluss mit lustig. Also es ist wirklich, wer in ihrem Sinne ein Faschist ist, wer in ihrem Sinne nicht links ist, gegen den ist offenbar jedes Mittel erlaubt und das geht dann bis hin zu schwerster Gewalt, bis hin zu potenziell lebensbedrohlichen Lagen, in die man jemanden bringt. Ein völlig irres Vorgehen und es ist einfach uns unbegreiflich, wie man einfach als Mensch zu so etwas in der Lage sein kann.
1: Bei Tritten gegen den Kopf von Reportern, von egal welchen Menschen, da war sich unsere Gesellschaft eigentlich mal einig, da endet jede politische Beschönigung. Anders beim ZDF. Da wird der Angriff als Fest der Demokratie beschrieben und von Dunja Hayali sogar komplett verschwiegen. Hier ist das zweite deutsche Fernsehen.
3: Und aus Protest gegen die AfD gibt es seit dem frühen Morgen in und rund um Erfurt Sitzblockaden, Demonstrationszüge, ein Fest der Demokratie. Dazu aufgerufen hatten Bündnisse. Laut Polizei gingen mehr als 30.000 Menschen auf die Straße. Der AfD-Parteitag findet genau 100 Jahre nach dem Reichsparteitag der NSDAP statt, der damals auch in Thüringen abgehalten wurde. Aus Erfurt berichtet Daniela Sonntag.
1: Weitestgehend friedlich, während unsere Kollegen um ihr Leben fürchteten und im Krankenhaus behandelt werden mussten. Staatsmedial, man muss es leider so sagen, sind wir mit dieser Anmoderation vom ZDF wirklich in der DDR angekommen. Das ZDF bläst zum letzten Gefecht gegen die politisch Unliebsamen. ZDF-Chefeinpeitscherin Dunja Hayali wird im Gespräch direkt von AfD-Chefin Alice Weidel mit diesen Angriffen auf drei Reporter konfrontiert. Und Hayali tut so, als hätte es diese Angriffe nicht einmal gegeben, obwohl sie zu diesem Zeitpunkt längst wissen musste, was dort in Erfurt geschehen war.
4: Aber Frau Hayali, was ist das für eine Frage? Die ist völlig an den Haaren herbeigezogen. Ich weiß auch überhaupt gar nicht, woher Sie das nehmen. Und dieses gesamte Framing in Teilen rechtsextremistischen hier und da, haben Sie sich mal die Frage gestellt, welche Mitverantwortung Sie im Öffentlich-Rechtlichen tragen, dass wir diese Proteste bei uns vor der Tür haben, dass also Menschen verletzt werden, dass wir unserer demokratischen Rechte beschnitten werden, dass wir kein Parteitag abhalten sollen? Die Frage sollten Sie sich stellen.
5: Und es gibt in Deutschland das Recht auf Versammlungsfreiheit. Demonstrierende dürfen gegen den AfD-Parteitag demonstrieren.
4: Friedlich.
5: Sie dürfen friedlich demonstrieren.
4: Aber nicht gewalttätig. Würden Sie mich bitte sagen, kurz dass es friedlich heute war, Frau
5: Hayali? Ich war nicht vor Ort. Die Polizei sagt, es war größtenteils friedlich. Es gab ein ganz paar wenige Auseinandersetzungen mit der Polizei. Das sagt die Polizei. Das habe ich hier gar nicht zu beurteilen.
1: Es gab ein paar ganz wenige Auseinandersetzungen mit der Polizei, sagt Dunja Hayali. Und von den gewalttätigen Angriffen auf Journalisten sagt sie nichts, obwohl sie explizit danach gefragt wurde. Und es ist vielleicht an der Zeit, das einmal so klar auszusprechen. Wer besonders im öffentlich-rechtlichen Fernsehen mit diesem ewigen, elendigen Nazi-Framing weitermacht, mit dieser Verharmlosung des Nationalsozialismus, wer Menschen als angebliche Nazis markiert. Der will nichts anderes als politische Gewalt gegen diese Menschen heraufbeschwören. Das und nur das ist das Ziel von Dunja Hayali. Unsere Demokratie, wir haben es gesehen, stimmt mit den Füßen ab. Und zwar mit Füßen gegen Köpfe. Und beim ZDF wird genau das verherrlicht oder wie von Dunja Hayali verschwiegen. Das ZDF ist in Panik ausgebrochen, denn schon in wenigen Wochen bei der Landtagswahl in Sachsen-Anhalt könnte das süße System der zwangsfinanzierten Propaganda in sich zusammenbrechen. Die AfD und ihr Spitzenkandidat Ulrich Siegmund haben angekündigt, im Falle eines Wahlsieges aus dem sogenannten Medienstaatsvertrag auszusteigen und damit die Lebensgrundlage des quasi staatlichen Erziehungsfernsehens aufzukündigen und für immer zu beenden.
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2: Auch in aller Munde ist natürlich immer die AfD, sei es wie in Nordrhein-Westfalen durch eigene Streitigkeiten, wo man am liebsten den Parteifreund ans Messer liefern würde, ein Thema für sich, oder aber, weil man als Oppositionspartei in das Visier des Verfassungsschutzes und dahinter vielleicht sogar der etablierten Parteien gerät. Das ist nämlich nun ein Versuch, der offenbar in Niedersachsen gestartet worden ist. Immer mehr AfD-Politiker sollen durch den Verfassungsschutz daran gehindert werden, an Wahlen teilzunehmen.
3: Es geht um das Herzstück der Demokratie. In Niedersachsen häufen sich die Fälle, in denen AfD-Politiker von Wahlen ausgeschlossen werden könnten. Inzwischen sind 6 Fälle bekannt, in denen die zuständigen Wahlleitungen Prüfverfahren zur Verfassungstreue eingeleitet haben. Grundlage ist eine im April beschlossene Gesetzesänderung. Sie erlaubt es, den Wahlorganen bei Anhaltspunkten für Verfassungsfeindlichkeit den Inlandsgeheimdienst einzuschalten. Die Wahlbehörde fragt dann an, ob Erkenntnisse über den jeweiligen Kandidaten vorliegen. Im Fall des AfD-Politikers Martin Sichert wertete die Wahlleitung allein dessen Mitgliedschaft in der AfD als Anhaltspunkt für fehlende Verfassungstreue. Die Partei wird vom Verfassungsschutz als gesichert rechtsextremistisch eingestuft. In einem Schreiben des Wahlleiters, das NIOS vorliegt, heißt es, weitere Anhaltspunkte lagen mir nicht vor. Sind wir in Deutschland inzwischen so weit, dass eine Regierungsbehörde darüber mitentscheidet, ob Oppositionspolitiker zu einer Wahl zugelassen werden? Und was sagt Martin Sichert, mit dem NIOS exklusiv gesprochen hat? Darüber sprechen wir jetzt bei News Live.
2: Ja, es geht hier also um den AfD-Bundestagsabgeordneten Martin Sicher, der sich aber eben auch in Friesland, seiner Heimat, engagieren will. Und die Kreiswahlleitung in Friesland hat ihm nur mitgeteilt, warum sie gegen ihn Vorbehalte hat. Sie schreibt, Zitat, nach allgemeinen Hinweisen des niedersächsischen Ministeriums für Inneres, Sport und Digitalisierung besteht ein starkes Indiz für Zweifel an der Verfassungstreue bei Mitgliedschaft in einer als, Zitat, Beobachtungsprojekt nach § 6 niedersächsisches Verfassungsschutzgesetz gesichert extremistisch eingestuften bzw. teilweise eingestuften Partei, was auf die AfD zutrifft. Weiter schreibt die Behörde, weitere Anhaltspunkte lagen nicht vor. Es geht also ein starkes Indiz für Zweifel an der Verfassungstreue, weil die AfD in Niedersachsen als gesichert extremistisch vom Landesverfassungsschutz eingestuft wird. Das heißt also, Max, es gibt keinen konkreten Verdachtsmoment gegen Herrn Sichert, den Bundestagsabgeordneten, der sich auch in Friesland engagieren will als Landrat. Einziger Verdachtsmoment, Mitglied in der AfD.
4: Ja, also es ist eine wirklich verrückte Logik, ja, dass weil die AfD gesamt in Niedersachsen, was auch absurd ist, weil es sicherlich einer der gemäßigtesten Landesverbände von der AfD ist, als gesichert rechtsextrem eingestuft wird, dass deswegen jetzt pauschal quasi, und das bedeutet ja, alle Kandidaten der AfD für solche Ämter könnte man theoretisch ausschließen, dann müsste man überhindestens überprüfen. Also das ist schon eine Logik so weit entfernt vom Rechtsstaat. Ich warte jetzt nur noch darauf, dass der Verfassungsschutz in seinen Bericht reinschreibt, dass die AfD deswegen gesichert rechtsextrem ist, weil ja die Kandidaten vielleicht bald von der Wahl ausgeschlossen werden. Das würde sozusagen für mich die Logik noch vervollständigen, die da im Werke ist. Was ist das für eine absurde Demokratievorstellung, dass also der Verfassungsschutz als exekutives Organ nachgelagert der Landesregierung irgendeine Einschätzung vorgibt und auf dieser Basis dann ein Wahlausschluss stattfinden soll? Also dass das überhaupt möglich ist, ist eine Schieflage im Recht. Dass es da keinen Aufschrei gibt, ist absurd. Und dass das dann noch gegen einen Kandidaten angewandt wird, gegen den man gar nichts, nicht mal sich die Mühe macht, pro forma irgendeinen Vorwurf zu erheben, sondern einfach nur sagt, ja, der ist ja Überraschung Mitglied der AfD. Das ist so eine Schieflage. Und ich bin nur noch erschüttert über eine Sache, das ist so wenig demokratische Grundinstinkte mehr gibt politisch, dass da nicht jeder sofort sagt, Moment, wir können doch jetzt nicht sagen, weil die Regierung sagt, die Opposition ist böse, können wir sie jetzt von der Wahl ausschließen. Also, dass diese Logiken sich vollziehen, unglaublich, bis heute unglaublich, wie die Medien immer noch dieses Label gesichert rechtsextrem einfach so verwenden, obwohl es, wie gesagt, eigentlich ja eine innere Bezeichnung einer Regierungsbehörde ist, für die eigene Arbeit dient, also sozusagen, wie man mit so einer Partei umgehen kann und nicht irgendetwas zu tun hat mit einem rechtsstaatlichen Urteil oder sowas, was auch nur irgendeine Aussagekraft hätte. Ja, all das ist unglaublich, aber ich bin am meisten schockiert darüber, über die mangelnde Instinkt, sozusagen das selbstverständliche Ablehnen solcher Hütchenspieler trickst.
2: Und einmal mehr ist es der niedersächsische Landesverfassungsschutz, der uns schon mehrfach negativ aufgefallen ist als wackerer Streiter gegen die Meinungsfreiheit. Auch in dieser amerikanischen Dokumentation gegen die Meinungsfreiheit wurden also dort ganz glückliche Mitarbeiter aus Niedersachsen gezeigt, wie sie Leuten ihr Handy wegnehmen, weil sie gegen diese Menschen Verdacht haben. Die meisten der bisher betroffenen Politiker sind Kommunalpolitiker, 6 in Niedersachsen. Sie sind als solche der Öffentlichkeit eher unbekannt, doch nun hat es eben mit Martin Sichert erstmals einen durchaus prominenten Bundestagsabgeordneten getroffen. Konkret, er kandidiert als Kreisvorsitzender in Friesland-Wittmund. Zurzeit ist er in den USA und führt dort mit Politikern Gespräche. Wir haben ihn gefragt, wie er die Vorgänge gegen ihn bewertet. Bitte sehr.
5: In dem Schreiben an mich heißt es ganz explizit, dass gegen mich keine weiteren Anhaltspunkte vorliegen, außer dass ich Mitglied der AfD bin. Und das ist natürlich ein riesengroßer Angriff auf die Demokratie, weil man so eine komplette Partei von einer Wahl ausschließen kann. Und sowas kenne ich eigentlich nur aus Staaten wie Nordkorea oder China, dass man versucht, die Opposition komplett platt zu machen und auszuschließen. In einer freiheitlichen Demokratie hat das nichts zu suchen. Und es kann nicht sein, dass ein Innenministerium, dem ja der Verfassungsschutz untersteht, mittels einer ihm weisungsgebundenen Behörde sozusagen eine komplette Partei von der Wahl ausschließen kann. Das ist ein Zeichen von Autokratie, wenn so etwas möglich ist. Das ist das Gegenteil von Demokratie. Und dementsprechend halte ich das für hochgradig kritisch, was da passiert. Und diesem Angriff auf die Demokratie, wir werden einem alles entgegensetzen. Und ich bin entschlossen, da auch richtige Schritte gegen durchzusetzen. Weil das ist meines Erachtens absolut verfassungswidrig, was dort gemacht wird. Das verstößt eindeutig gegen das Grundgesetz, gegen das Grundprinzip der freien und gleichen Wahl. Und dass man einfach so das passive Wahlrecht einer kompletten Partei entziehen möchte, das ist ein richtig großer Angriff auf die Demokratie. Und es ist ja auch keine kleine Partei, sondern es ist ja die Partei, die momentan bundesweit die größte Zustimmung hat, die hier angegriffen werden soll. Es ist der völlige Wahnsinn, wie weit wir inzwischen in Deutschland gekommen sind.
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1: Ich bin Lea Matschulat. Kanzler Merz will nach dem Rücktritt von Unionsfraktionschef Spahn die Nachfolge zügig klären. Er strebt eine Entscheidung vor seinem geplanten Urlaub ab Ende des Monats an. Das erfuhr die deutsche Presseagentur aus Merz' Umfeld. Häufig genannt wird Kanzleramtschef Frei als möglicher Nachfolger. Als Fraktionschef käme auch Generalsekretär Lindemann in Frage. Auch Innenminister Dobrindt wird als Option genannt. Morgen tagt das CDU-Präsidium. Große Unternehmen in der Europäischen Union dürfen unverkaufte Kleidung und Schuhe künftig nicht mehr vernichten. Eine entsprechende EU-Vorschrift gilt ab heute.
2: Künftig müssen die Firmen ihre unverkaufte Kleidung entweder spenden und verschenken oder aber sie günstiger verkaufen. Nur wenn das alles nicht funktioniert, dürfen die Textilien vernichtet werden. Der Handelsverband Deutschland sieht darin neue Chancen für Verbraucher. Es könnte mehr reduzierte Ware über Outlets oder Secondhand-Kanäle geben. Aber der Handel fürchtet auch neue Kosten durch mehr Bürokratie. Kritiker sagen, Unternehmen könnten die neuen Vorschriften zur Vermeidung von Fast Fashion leicht umgehen. Aus Brüssel, Dieter Ebeling.
1: Das Handwerk in Deutschland findet wieder mehr Nachwuchs. Nach Angaben des Zentralverbandes des Deutschen Handwerks sind in den ersten 6 Monaten des Jahres knapp 67.800 neue Ausbildungsverträge unterschrieben worden. Fast 5% mehr als im Vorjahreszeitraum.
3: Während viele Industriebetriebe Stellen abbauen und weniger ausbilden, schlägt das Pendel im Handwerk gerade in die andere Richtung aus. Dachdecker, Elektroniker oder Anlagenmechaniker werden dringend gebraucht. Und das spricht sich offenbar herum. Handwerkspräsident Dittrich sagt, junge Menschen setzen wieder stärker auf sichere Jobs, gute Verdienstmöglichkeiten und echte Karrierechancen. Trotzdem bleiben noch mehr als 20.000 Ausbildungsplätze im Handwerk unbesetzt. Zoe Tessovali, Nachrichtenredaktion.
1: Bei einem Unfall mit einer Geisterfahrerin sind in Hessen 2 Menschen ums Leben gekommen. 3 Kinder und Jugendliche schweben in Lebensgefahr. Die Frau war an der Anschlussstelle Florstadt in falscher Richtung auf die Autobahn 45 gefahren und kurz darauf mit dem Auto eines 70-Jährigen frontal zusammengestoßen. Die beiden starben. Der Ehemann der 34-Jährigen ist schwer verletzt. Die Kinder im Alter von 10 bis 15 Jahren sind in kritischem Zustand. Die Familie stammt aus Bayern.
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1: Zum Wetter. Die aktuelle Vorhersage des Deutschen Wetterdienstes. Wechselnde Bewölkung heute und im Norden und Osten auch Schauer, vereinzelt kurze Gewitter. Die Schauer im Süden ziehen ab. Am Nachmittag lediglich noch von Oberschwaben bis zu den Alpen einzelne Gewitter. Vom Südwesten und Westen bis in die Mitte dagegen zunehmend sonnig. Die Temperaturen bewegen sich zwischen 17 und 26 Grad, die niedrigsten Werte an den Küsten. Zu Wochenbeginn im Norden und Nordosten Schauer und Regen, im Süden Sonnenschein, ähnliche Temperaturen wie heute.
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1: Heute lautet unser Thema: Friedrich Merz bleibt stolzer Außenkanzler. Die Deutschen haben genug von Friedrich Merz. Anders sind die geringen Zustimmungswerte nicht zu erklären. Der Kanzler überzeugt mit seiner Arbeit nur 14% der Bevölkerung. So hat es das Trendbarometer von Forsa für RTL-NTV ermittelt. 14% sind der neue Merz-Standard. Der CDU-Vorsitzende ist eine politische Aktie für Leerverkäufer. Ein Wunder ist das nicht. Die Bilanz der schwarz-roten Regierung ist bescheiden. Die Wirtschaft schmiert ab, bürgerliche Freiheitsrechte schwinden. Dennoch wundert sich Merz. Sein Auftritt in der Sommerpressekonferenz war eine Übung im Gesundbeten. Sie zeigte einen Außenkanzler am Tiefpunkt seiner Überzeugungskraft. Kein Tag vergeht ohne Hiobsbotschaften aus der Wirtschaft. Unternehmen schließen oder wandern ab. Sie kapitulieren vor schlechten Rahmenbedingungen, hohen Energiekosten, hohen Steuern und Abgaben, hohen bürokratischen Anforderungen. Die Neue Zürcher Zeitung schreibt: Deutschland befindet sich in der längsten Wirtschaftsflaute seit dem Zweiten Weltkrieg. Besserung sei nicht in Sicht. Was aber sagt Merz? Die Bilanz seiner Regierung sei positiv. Das Kabinett habe geliefert.
2: Die Bilanz ist positiv. Die Bundesregierung hat ihren Rhythmus gefunden, trotz mancher Kritik. Wir haben geliefert und wir haben die Dimension der Aufgaben, die vor uns stehen, erkannt.
1: Merz erzählt Märchen. Er redet wie ein Trainer, der nach der 10. Niederlage seiner Mannschaft den Ballbesitz lobt. Ein solcher Trainer würde entlassen. Merz könnte nur vom Volk entlassen werden oder von einer CDU, die sich nicht in den Untergang regieren lassen will. Sogar eine Mehrheit der Unionsanhänger hat mit Merz abgeschlossen. Nur 48% sind mit seiner Arbeit als Bundeskanzler zufrieden. Und was tut Merz, um Volk und Partei von sich zu überzeugen? Er arbeitet an seinem Image als Außenkanzler.
2: Ich empfinde die Bezeichnung, die aus Ihren Reihen kommt, als Außenkanzler nicht als eine Kritik, sondern ich empfinde das auch als eine zutreffende Beschreibung. Denn die Außenpolitik, die Innenpolitik, die äußere Sicherheit, die innere Sicherheit, die lassen sich nicht mehr voneinander trennen.
1: Theoretisch hat Merz ja recht. Außenpolitische Entscheidungen wirken auf die Innenpolitik zurück. Praktisch aber ist das trotzige Bekenntnis, gern ein Außenkanzler zu sein, verheerend. Merz hat nicht begriffen, was diese Beschreibung meint. Es ist ein Vorwurf, sich nicht genügend um Deutschland zu kümmern. Mit seiner Aussage bei der Sommerpressekonferenz legte Merz einen Treueschwur ab. Er, Friedrich der Hühne, werde sich auch künftig nicht prioritär mit Deutschland befassen. Genau darum werden seine Werte im Eiskeller der Ablehnung verharren. Als stolzer Außenkanzler wird Merz der wahlkämpfenden Ost-CDU keine Hilfe sein. Friedrich der Hühne ist zugleich Merz der Klotz am Bein. Er hat seinen Ehrgeiz bereits gedrosselt. Von Wahlsiegen ist keine Rede. In Sachsen-Anhalt und Mecklenburg-Vorpommern will die CDU lediglich verhindern, dass die AfD eine absolute Mehrheit der Sitze erhält.
2: Ich bin und bleibe zuversichtlich, dass es uns gelingt, in den drei Ländern, vor allen Dingen in Sachsen-Anhalt und in Mecklenburg-Vorpommern, zu verhindern, dass es hier eine Mehrheit der AfD nach Mandaten in den jeweiligen Landesparlamenten gibt. Und diesen Optimismus, den werde ich bis zum Wahlabend jeweils 18 Uhr behalten.
1: Unter Friedrich Merz nimmt die Selbstverzwergung der CDU ein atemberaubendes Tempo an. Nimmt man Merz beim Wort, wäre es ein Erfolg, wenn die CDU in Mecklenburg-Vorpommern zu einem Sieg der SPD-Ministerpräsidentin beiträgt. Oder wenn sie in Sachsen-Anhalt gemeinsam mit der umbenannten SED ein linkes Anti-AfD-Bündnis schmiedet. Ein Angebot an AfD-Wähler hatte Merz bei der Sommerpressekonferenz nicht im Angebot. Stattdessen blieb der Kanzler ein König im Märchenreich. Die Regierung, behauptete Merz, werde sich weiter um Frieden, Freiheit, Wohlergehen kümmern, und zwar in gesellschaftspolitischer Übereinstimmung.
2: Wir versuchen, die Freiheit und den Frieden dieses Landes zu erhalten. Wir versuchen, die wirtschaftliche Lage zu verbessern. Und wir sind nach bestem Wissen und Gewissen darum bemüht, unser Land zu stabilisieren und voranzubringen. Wir wollen keine gesellschaftspolitischen Konflikte, sondern wir wollen ein höchstmögliches Maß an gesellschaftspolitischer Übereinstimmung.
1: Damit war der Gipfel der Illusionen erreicht. Die Merz-Regierung schwächt die Wirtschaft und greift die Freiheit an. Würde sonst aus dem Haus des Innenministers der Vorschlag kommen, den Verfassungsschutz zur Spitzelbehörde mit der Lizenz zur Datenfälschung auszubauen? Würden sonst Steuerzahler wie Unternehmer über die Grenzen des Erträglichen belastet? Eine gesellschaftspolitische Übereinstimmung ist nicht in Sicht. Schon gar nicht bei der Migrationspolitik, bei der Merz die wesentlichen Probleme gelöst sieht. Davon kann keine Rede sein, erst recht nicht nach einem blutigen Mittwoch, an dem ein Afghane einen Deutschen in Trier erstach und ein Afghane in Ruhpolding Menschen jagte. Der Außenkanzler ist sich sicher, er habe geliefert. In einer Hinsicht hat Merz tatsächlich geliefert. Sein letzter Satz bei der Sommerpressekonferenz galt der Ukraine. Man dürfe, so Merz, keinen Betrug am Volk der Ukraine begehen. Die Ukrainer können sich auf Merz verlassen. Das war Kissler Kompakt, der erste Kommentar des Tages, Ausgabe 318. Nur selber denken macht schlau.
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2: Wir beginnen den Tag nämlich mit der völlig außer Kontrolle geratenen Gewalt durch Migranten in Deutschland, Anschläge auf unschuldige Kinder in Ruhpolding, Allahu Akbar-Rufe in Dresden und ein Student wird in Trier kaltblütig umgebracht.
3: 15.07.2026, ein Mittwochmorgen im neuen Deutschland, ein neuer Alltag. 7.17 Uhr in Ruhpolding. Ein Afghane greift in einem Zug Kinder mit einem Messer an, die auf dem Weg zur Schule sind. Mehr als 40 Kinder laufen um ihr Leben. Es kommt zu einer Panik, bei der sich mehrere Kinder verletzen. Die Polizei vermeldet, für die Bevölkerung gehe keine Gefahr aus. 8.20 Uhr in Dresden. Ein vorbestrafter Türke liefert sich vor einem Supermarkt einen Schusswechsel mit der Polizei und brüllt, von einer Kugel getroffen, am Boden liegend Allahu Akbar. 9.55 Uhr in Trier. Ein Afghane greift vollkommen unvermittelt einen jungen Studenten an und bringt ihn kaltblütig mit mehreren Messerstichen um. Die Polizei spricht von einem Zufallsopfer. Die Männer kannten sich wohl nicht. 13.15 Uhr in Berlin. Friedrich Merz sagte auf der Sommerpressekonferenz, die Regierung sei in der Migrationspolitik sehr erfolgreich gewesen. Friedrich Merz betont immer wieder, das Migrationsproblem unter Kontrolle zu haben. Währenddessen mehren sich täglich Tote und Verletzte auf deutschen Straßen. Über den neuen Alltag zwischen Messermord und Politikversagen sprechen wir jetzt bei News Live.
2: Ja, es ist ein neuer, ein durchaus bedrückender Alltag, in den wir uns aber einfach nicht gewöhnen wollen. Und darüber sprechen wir nun mit Manuel Ostermann. Er ist der Bundesvorsitzende der Bundespolizeigewerkschaft DPOLG. Und er ist uns nun live zugeschaltet. Einen schönen guten Morgen, Herr Ostermann.
4: Guten Morgen, viele Grüße in die Runde.
2: Dankeschön, wunderbar, dass Sie wieder bei uns sind. Wir gleich aus einem abermals traurigen Anlass. In Trier spricht die Polizei von einem Zufallsopfer. Ein Afghane hat auf offener Straße einen deutschen Studenten umgebracht und die beiden Männer kannten sich wohl nicht. Und dieses Wort hören wir immer wieder, Zufallsopfer. Das heißt, niemand kann sich irgendwo mehr sicher sein. Überall drohen Gefahren für Leib und Leben. Wie bewerten Sie denn die aktuelle Sicherheitslage, Herr Ostermann?
4: Die aktuelle Sicherheitslage, sie unterscheidet sich eigentlich gar nicht so sehr von der in der jüngsten Vergangenheit. Ich mache ja schon seit 2 Jahren auf dieses Thema Tatmittelmesser aufmerksam. Und ich sage auch schon seit Jahren, dass diese Migrationskrise vor allem eine Kriminalitätskrise ist und eine Krise der sozialen Infrastruktur. Das ist also eben das Ergebnis. Das Ergebnis davon, wenn wir auf allen Ebenen politisch versagen und die Realitäten nicht anerkennen. Und Zufallsopfer ist genau das richtige Wort. Denn diese Menschen, die wir hier in Deutschland haben und die im Regelfall vollziehbar ausreisepflichtig sind, denen geht es nicht um irgendwelche geplanten Taten, sondern denen geht es darum, größtmöglichen Schaden anzurichten. Und dieses Tatmittelmesser ist und bleibt eben tödlich. Und deswegen ist es wichtig, ganz genau hinzuschauen, wer das denn ist. Im Regelfall wissen wir das mittlerweile und dann daraus resultierend auch die aufenthaltsbeendenden Maßnahmen, also die Abschiebungen zu forcieren. Hier muss man aber sagen, ist nicht die Bundesregierung in Verantwortung, sondern die Landesregierungen. Und genau hier fängt dieses kleine Staatsversagen mit großer Wirkung an.
2: Ein kleines Staatsversagen mit großer Wirkung, sagen Sie. Der Kanzler spricht ja immer wieder davon, das Migrationsproblem sei gelöst oder zumindest wesentlich gelöst. Er rühmt sich da des Umstands, dass die Zahl der Asylanträge sinke. Aber das ändert ja nichts oder nur wenig daran, dass sehr viele Menschen sich in diesem Land befinden, Herr Ostermann, Sie haben es angedeutet, die vollziehbar ausreisepflichtig sind, aber nicht abgeschoben werden.
4: Ja, genau. Und hier muss man ganz klar adressieren. Und genau das ist das, was selten gemacht wird. Es sind in allererster Linie ja die Landesregierungen, die dafür verantwortlich sind, die Abschiebeinfrastruktur zu installieren. Und hier gibt es 2 Varianten. Entweder man kann es nicht besser oder man will es offensichtlich nicht besser. Beide Varianten sind eine formvollendete Katastrophe. Die Anwendung von Bettbrotseife, die Installierung von Abschiebehaftplätze, Ausreisegewahrsamszentren, beschleunigte Verfahren, Stärkung der Verwaltungsgerichte. Die Dänen machen uns das doch vor. Warum soll ein Mensch, der hier erstmal einen Antrag stellt, sich frei bewegen? Und warum soll ein Mensch, der keine Legitimation hat, sich hier frei zu bewegen oder sich überhaupt hier aufzuhalten, genau das denn auch tun? Also warum darf er sich denn frei aufhalten? Warum haben wir überbordende Finanzleistungen? Am Ende müssen wir uns doch ehrlich machen. Dieses Problem ist nicht neu. Das, was aber immer schlimmer wird, ist die Gewalteskalation, ist der kollektive Freiheitsverlust, ist das Zuwiderhandeln des Schutzversprechens gegenüber der eigenen Bevölkerung, diese Tathandlung, die kennen wir alle schon jeden einzelnen Tag. Im vergangenen Jahr 79 Messerdelikte, weit über 40 konkret gegen das Leben. Und wenn wir jetzt keine Kraftanstrengung vollziehen, das soll also heißen, dass die Bundesländer sich mal einig werden mit dem Bund zusammen, dann werden wir keine Abschiebeoffensive haben und dann bleiben diese Bilder Alltag und das können und dürfen wir vor allem nicht dulden.
2: Dazu ein Hinweis vielleicht noch, auch wenn Sie jetzt nicht gesagt haben, die Länder sind zuständig für die Ausweisung von vollziehbar ausreisepflichtigen abgelehnten Asylbewerbern. Der Kanzler hat sich ja auch immer wieder dazu geäußert. Er hat, als er noch nicht Kanzler war, sondern Oppositionsführer im Januar 25, sich sehr deutlich geäußert. Daran, wir erinnern uns vielleicht noch, starben bei einem Messerangriff durch einen Afghaner, wie nun auch in Ruhpolding, in Aschaffenburg damals zwei Menschen, darunter ein Kind. Und hören wir mal zur Grundlage unserer weiteren Debatte, was Merz als Oppositionsführer damals sagte.
5: Ich weigere mich anzuerkennen, dass die Taten von Mannheim, Solingen, Magdeburg und jetzt Aschaffenburg die neue Normalität in Deutschland sein sollen. Das Maß ist endgültig voll. Wir stehen vor dem Scherbenhaufen einer in Deutschland seit 10 Jahren fehlgeleiteten Asyl- und Einwanderungspolitik.
2: Guten Morgen, Herr Ostermann. Das waren interessante Einspieler. Ich habe gestern auf der Homepage eine Analyse dazu geschrieben und habe geschrieben, dem Kanzler fallen seine markigen Wahlversprechen heute auf die Füße, weil sie mit der Realität einfach nicht harmonieren. Dann kriegte ich einen Anruf von einem bekannten Unionspolitiker, der sagte, ja, das sei aber ziemlich unfair, ihm diese Wahlversprechen vorzuhalten, denn die Realität werde ja auch in den nächsten Jahren immer wieder solche Übergriffe zeigen, weil das ja nicht von einem Tag auf der anderen aus der Welt zu schaffen ist. Jetzt haben Sie ziemlich genau eigentlich auch den Katalog nochmal skizziert, den Merz damals genannt hat. Interessanterweise nennt Merz den nicht mehr. Ist das nicht ein Riesenproblem, wenn man vor der Wahl tatsächlich wirklich auf den Punkt die Probleme anspricht und dann hinterher nur noch sagt, gut, die Asylanträge sinken, wir waren erfolgreich. Die Realität ist ja das, was in den Alltag der Menschen wirklich jeden Tag hineinspielt.
4: Herr Schuller, Sie haben absolut recht. Es gibt einen Unterschied zwischen Wahlkampfrhetorik, die wir alle kennen, und Fundamentalrhetorik. Was der Bundeskanzler vor dem Wahlkampf gemacht hat, war Fundamentalrhetorik. Er hat ganz viel Richtiges gesagt, aber vor allem hat er ganz viel gesagt, was er gar nicht zu verantworten hat, wofür er sich aber jetzt ja einsetzen könnte. Und warum geht er nicht in die Innenministerkonferenz, warum geht er nicht in die Ministerpräsidentenkonferenz und macht sich mal stark für eine ganz einheitliche, entbürokratisierende Lösung mit Zuständigkeitsverwaltung des Bundes bei aufenthaltsbeendenden Maßnahmen, bei der Installierung von Ankerzentren, bei der Zuständigkeitserweiterung der Bundespolizei, bei der Entlastung der Länder und ich könnte ja ewig so weitermachen, bei der Installierung und Förderung von GEAS, ja, da ist es ziemlich still geworden, wie bei vielen anderen auch. Und das muss man, darf man und sollte man dem Bundeskanzler auch zum Vorwurf machen. Wo kommen wir denn dahin, wenn Menschen in Verantwortung, in prägender Verantwortung, in der Verantwortung etwas versprechen und man darf sie nicht daran erinnern? Und ich wiederhole das gerne. Es sind ja in allererster Linie die in Deutschland lebenden Menschen, die da fundamental drunter leiden. Aufgrund von kollektiven Freiheitsverlusten, ganz konkreten Bedrohungslagen und immer widerwärtigeren Gewalt- und Sexualverbrechen. Es sind auch Einsatz- und Rettungskräfte. Also für die Polizei ist das ja mittlerweile Alltag geworden. Redet man viel zu selten darüber, wie professionell, unaufgeregt das mittlerweile abgewickelt wird. Eine konkrete Einsatzgefahr gegen das Leben wird seriös runtergearbeitet. Da könnten wir uns jetzt drüber freuen, dass wir so professionelle Polizisten haben. Ich finde das überhaupt nicht witzig und ich finde es vor allem traurig, dass wir überhaupt in diese Situation gekommen sind. Und ich prognostiziere, wenn wir weiter viel Rhetorik haben, aber keine Schaffenskraft in der politischen Umsetzung, dann wird das alles noch viel schlimmer. Und was das für Konsequenzen für dieses wunderschöne Land hat und vor allem für die hier in Deutschland lebenden Menschen, das brauche ich ja niemandem erklären.
2: Fühlen Sie sich da von der Politik manchmal allein gelassen? Sie haben in den vergangenen Tagen sich ja eine relativ beachtliche Redeschlacht mit Campino geliefert über den Abschiebeterminal am Münchner Flughafen. Das ist die eine Seite ein bestimmtes gesellschaftliches Milieu, was mit einem ganz anderen Zugang zur Migrationspolitik hat. Aber die Politik der Bundesregierung ist, habe ich den Eindruck, sehr still geworden, was man Dobrindt, dem Bundesinnenminister, gar nicht in dem Maße vorwerfen kann, weil der versucht, auf eine unterschwellige Art und Weise Druck zu machen, ohne irgendwelche Widerstände zu wecken. Trotzdem hat man als Bürger den Eindruck, die Politik macht das Thema im Augenblick eher klein als groß.
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1: Ich bin Lea Matschulat. Kanzler Merz schließt nach dem Rücktritt von Unionsfraktionschef Spahn nicht aus, die Bundesregierung umzubauen. Es könnte eine Gelegenheit sein, noch einmal über die Aufstellung der Bundesregierung nachzudenken, sagte Merz im ZDF-Sommerinterview. Er verwies aber gleichzeitig mehrmals darauf, dass er hier im Konjunktiv spreche. Spekuliert wird, dass auch Bundesinnenminister Dobrindt ein Kandidat für den Unionsfraktionsvorsitz sein könnte. Bei einem schweren Geisterfahrerunfall auf der A45 in Hessen sind zwei Menschen ums Leben gekommen. Mehrere wurden schwer verletzt. Der Polizei zufolge fuhr eine 34-Jährige nahe Florstadt in falscher Richtung auf die Autobahn auf und prallte frontal mit dem Wagen eines 70-Jährigen zusammen.
2: Der Aufprall war so heftig, dass alle Beteiligten in ihren Fahrzeugen eingeklemmt waren und befreit werden mussten. Der 70-Jährige hat's nicht geschafft. Er starb noch an der Unfallstelle. Die drei Kinder der Geisterfahrerin und ihr Ehemann wurden schwer verletzt und kamen in Spezialkliniken, teilweise mit Rettungshubschraubern. Zoe Tassovali, Nachrichtenredaktion.
1: In Gaststätten, öffentlichen Einrichtungen und im öffentlichen Raum sollte nach Ansicht der Linksfraktion im Bundestag kostenlos Leitungswasser zur Verfügung gestellt werden. Das geht aus einem Positionspapier der Fraktion hervor. Man könne den übermäßigen Konsum von zuckrigen Softdrinks nicht verhindern, ohne für gesunde und zugängliche Alternativen zu sorgen, heißt es. Das Papier ist eine Reaktion auf die geplante Einführung einer Zuckersteuer. Der aktuelle Europameister Spanien trifft im WM-Finale heute Abend auf den Weltmeister Argentinien. Und im Urlaubsland Spanien können sich auch deutsche Touristen auf eine ganz besondere Stimmung einstellen. Julia Macher, wie laufen die Vorbereitungen? Was ist alles geplant?
3: Die Riesenleinwände fürs Public Viewing, die sind in den meisten spanischen Städten bereits aufgestellt. In den Bars und Restaurants werden schon hunderte Tortillas gebacken und tausende Kroketten gebraten für die hungrigen Fans. Und egal ob in Santander oder Sevilla, die Spanierinnen und Spanier sind sich ziemlich sicher, dass die Selektion heute Abend ihren zweiten WM-Titel holt. Besonders groß ist die Vorfreude in Barcelona. Auf die Stadt wartet nämlich quasi ein doppeltes Heimspiel. Sowohl der Argentinier Lionel Messi wie auch Spanien-Stürmer Lamine Jamal wurden beim FC Barcelona groß.
1: Danke, Julia Macher. Anpfiff nachher ist um 21 Uhr.
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1: Zum Wetter. Die aktuelle Vorhersage des Deutschen Wetterdienstes. Wechselnde Bewölkung heute und im Norden und Osten auch Schauer, vereinzelt kurze Gewitter. Die Schauer im Süden ziehen ab. Am Nachmittag lediglich noch von Oberschwaben bis zu den Alpen einzelne Gewitter. Vom Südwesten und Westen bis in die Mitte dagegen zunehmend sonnig. Die Temperaturen bewegen sich zwischen 17 und 26 Grad, die niedrigsten Werte an den Küsten. Zu Wochenbeginn im Norden und Nordosten Schauer und Regen, im Süden Sonnenschein, ähnliche Temperaturen wie heute.
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2: Der Wutbürger zeigt mal wieder, was er vor allem kann. Rumwüten.
3: Also lange kann ich mir das nicht angezeigt.
2: Aber er hat doch bestimmt Verständnis für den Protest.
4: Ich habe kein Verständnis. Das ist kein Gegenprotest. Das ist eine Behinderung der normalen Menschen. Im normalen Tagesablauf. Ne? Kein Wunder, dass alle AfD wählen. Das befürwortet das Ganze. Ne? Die kommen von 20% auf 30% in der nächsten Zeit. Und dafür werde ich mir sorgen.
5: Der Wutbürger ist also schuld, lieber Spiegel. Aber hat er denn nicht eigentlich eher recht behalten?
6: Im Dezember 2024 stand die AfD noch bei knapp unter 20%. Der Parteitag in Riesa fand im Januar 2025 statt. Im Januar 2025 war sie bei 20, dann bei 22%. In aktuellen Umfragen kommt die AfD auf 27%. Also Wutbürger oder Hellseher? Oder vielleicht einfach nur ein logisch denkender Mensch mit der Fähigkeit zu antizipieren. Es ist jedes Mal dasselbe. Wenn man versucht, die AfD durch unfaire, undemokratische Mittel zu delegitimieren, indem man sie deplattformt, indem man framed, indem man cancelt, indem man sie halt eben nicht argumentativ stellt, sondern irgendwie anders versucht, sie zu verhindern oder zu verbieten. Jedes Mal sorgt genau das dafür, dass die AfD massiven Zulauf bekommt. Ich weiß nicht. Ich fühle mich, als hätte ich das schon 300.000 Mal gesagt. Habe ich wahrscheinlich. Wie gesagt, es ist mir total egal, ob man die AfD gut oder schlecht findet oder ob sie einem komplett egal ist. Darum geht's nicht. Mich interessieren demokratische und politische Prozesse eher auf einer Metaebene. Und es ist einfach bemerkenswert, dass die AfD schon fast gar nichts mehr tun muss, um gewählt zu werden. Die müssen sich nur hinstellen, sich zeigen, sich beschimpfen und denunzieren lassen und dann mit zwei Fingern zurückzeigen und sagen, guck mal, so gehen die mit uns um. Das ist deren Demokratieverständnis. Findet ihr das okay? Warum checkt die linke Bubble das nicht? Ich glaube ja, ist jetzt vielleicht eine steile These, weil es ihr am Ende überhaupt nicht darum geht, die AfD zu schwächen. Wie hat Annette Louisan so schön gesungen, geh mir weg mit deiner Lösung, sie wäre der Tod für mein Problem. Ich glaube, es geht ihr nicht darum, die AfD zu schwächen oder sie zu verhindern, geschweige denn sie argumentativ zu stellen. Eigentlich geht's hier doch nur um Selbstbespaßung, um Zugehörigkeit und in Teilen vielleicht sogar Langeweile. Ein bisschen rumpimmeln halt. Excuse my language. Und dazu das wohlige Gefühl, auf der vermeintlich richtigen Seite zu stehen. Nicht mehr und nicht weniger. Lasst uns mal noch über einen Punkt sprechen, der mir persönlich bewusst geworden ist und den ich für extrem wichtig befinde. Und zwar geht es um das Skandieren von Parolen. Beispielsweise die Parole Nazis raus. Ich bin darauf gekommen, als ich einen Beitrag zu dieser Fahrraddemo gegen Apollo News und gegen News gesehen habe. Die Szene war die, Julian Reichelt und Max Mannhardt stehen da und plötzlich startet Nazis raus, Sprechchor. Die beiden skandieren dann mit, weil es inhaltlich natürlich etwas ist, das wir hoffentlich alle unterstützen. Da. Ich spiel's euch kurz.
7: Nazis raus! Nazis raus!
6: Mir ist in genau diesem Moment aber bewusst geworden, dass ich diese Parole im Speziellen, aber eigentlich alle Parolen im Allgemeinen, nicht mehr mitgrölen würde, nicht mehr skandieren würde. So, warum? Übrigens erst recht nicht auf Demonstrationen. Warum? Nazis raus ist eine Parole, die vor 20, 30 Jahren nicht nur absolut notwendig war, sondern auch die unmissverständliche 20, 30, 40, na, ihr rechnet nach, sondern auch die unmissverständliche klare rote Linie gegen den historischen Nationalsozialismus markiert hat. Gegen echte Neonazis. Damals hatte das noch eine echte Bedeutung. Heute hat explizit diese Parole ihre Bedeutung komplett verloren. Sie ist zu einer radikalen, völlig sinnentleerten Universalkeule verkommen. Und zwar vor allem gegen Menschen, die sich nicht dem Linksgrün oder sagen wir neo-linksgrünen, woken Zeitgeist beugen wollen. Der bürgerlich-konservative zum Beispiel, der die Migrationspolitik kritisiert. Nazi. Der Journalist, der unbequeme Fragen an Bündnisse wie zum Beispiel Widersetzen stellt. Nazi. Der stinknormale Bürger, der sich einfach nur Sorgen um die innere Sicherheit in seinem Land macht oder der keine Lust hat zu gendern, weil er findet, dass es die deutsche Sprache verschandelt. Nazi. Die Mutter, die sich Sorgen um ihre Tochter macht, weil auf deren Schule mittlerweile ein ganz komischer Ton und Umgangston herrscht. Nazi. Damit verharmlost man natürlich die echten historischen Verbrechen des Nationalsozialismus, ist ja ganz klar. Aber vor allem passiert Folgendes. Wenn am Ende jeder ein Nazi ist, dann ist es am Ende irgendwann keiner mehr. Man nimmt dem Wort einfach jegliche Bedeutung, jegliche Wucht, die es eigentlich dringend bräuchte, damit man echten Extremismus überhaupt noch wirksam bekämpfen kann. Allerdings muss man das Ganze eben noch einen Schritt weiterdenken. Ich finde diese ganzen Sprechchöre und das synchrone Rumgebrülle mittlerweile leider wirklich einfach dumm. Und nicht nur dumm, sondern eben auch gefährlich. Schauen wir uns doch nochmal die Prügelszene an und vor allem, wie es zu dieser Eskalation gekommen ist.
8: Nazi raus! Nazi raus! Nazi raus! 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Nazi raus! 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Nazi raus!
6: emanzipatorisch wirklich interessant, oder? Eine, sorry, wenn ich das so sagen muss, völlig verblödete, sinnentleerte Gruppendynamik. Da schaukelt sich was hoch, das am Ende in einer Hetzjagd mündet oder in eine Hetzjagd mündet. Keiner weiß wirklich, warum, aber alle machen mit. Ich muss da persönlich ja an How I Met Your Mother denken. Shrimps mit Reis. Shrimps mit Reis.
8: 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Totally.
6: Heißt, sobald man ein Gefühl von Zugehörigkeit hat und in einem Kollektiv agiert, schaltet man scheinbar das Gehirn ab. Man hört einfach auf, selber zu denken. Ich weiß nicht, ob ihr zum Beispiel diese Memes kennt, wo Frauen sagen, wenn ich mit meinem Mann unterwegs bin, dann höre ich auf, selber zu denken. Ich befürchte, dass das nichts ist, was sich nur auf Frauen anwenden lässt, sondern einfach ein kollektiv menschliches Problem ist. Und deshalb habe ich für mich beschlossen, egal worum es geht, man muss dieser Form von ideologischer Zugehörigkeit irgendwie entgegenwirken. Und zwar, indem man zum Beispiel nicht mehr einfach irgendwas mitskandiert, nur weil es alle machen und man das Gefühl hat, Teil von was Großem zu sein. Überall da, wo diese stumpfen Sprechchöre passieren, sollte man ganz vorsichtig sein. Ein bisschen weniger Mitläufertum und ein bisschen mehr Eigenverantwortung und reflektieren. Leute, heute ist wieder so ein Tag. Ich könnte noch viel, viel mehr zu der ganzen Thematik sagen. Es gibt viele Punkte, die habe ich heute noch nicht mal angefasst. Allerdings wollen wir den Rahmen nicht sprengen. Deswegen kommen wir zu meinem persönlichen Fazit für diese Folge. Diese ganze Blockadestrategie als vermeintliches demokratisches Mittel, die Krawalle und dann aber hinten raus auch das feige Wegschauen, wenn dann tatsächlich Gewalt passiert unter der eigenen, ich nenne es jetzt mal Flagge, das schadet der AfD nicht.
9: Welches Signal geht jetzt von diesem Parteitag aus, der ja inhaltlich relativ unspektakulär verlief, und natürlich auch von diesen Demos, die untrennbar mit diesem Parteitag verbunden sind.
10: Aufwind für die AfD, würde ich sagen, weil sie sagen können, schaut mal her, die linken Chaoten, die greifen jetzt Journalisten an, ohnehin haben die versucht, unseren Parteitag zu stören, wir sind aber früher aufgestanden.
6: Heißt, an die linke Blase, eure Mission ist gescheitert. Genau das, was ihr tut, macht die AfD politisch nur stärker. Ihr seid ihr bester Wahlhelfer. Die ist euch dankbar. Ihr solltet euch von der dafür bezahlen lassen. Wem es aber tatsächlich massiv schadet, und zwar nachhaltig, das ist unser Land, das ist unser Rechtsstaat. Ihr zerstört nämlich das Vertrauen der normalen Bürger. Erstens darin, dass sie gleichwertig sind mit anderen, auch wenn sie eben nicht der linksgrünen Politik anhängig sind. Und zweitens zerstört es ihr Vertrauen darauf, dass in diesem Land die Regeln für alle gleich gelten. Und das ist wirklich destruktiv. So verliert eine Demokratie ihre Glaubwürdigkeit. Und ich weiß nicht, ob das irgendwas ist, was in irgendeiner Form wieder gut zu machen ist, was man wirklich wieder anständig aufbauen und aufarbeiten kann, oder ob es nicht wirklich nachhaltig was kaputt macht. Wie in so einer Beziehung. Einmal zu viel. Kann man nicht mehr gut machen. Das spaltet.
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2: Um nochmal darauf zurückzukommen, diese Aktion, alles dicht machen während der Corona-Zeit. Ich erinnere mich sehr gut daran, das wurde abends irgendwann veröffentlicht, diese Videoserie auf YouTube. Und die waren so witzig, diese Filme. Es waren wahnsinnig gut, auch künstlerisch gut, klug, intelligent gemacht, aber natürlich das Thema auf die Spitze getrieben. Und dann konnte man schon innerhalb von Stunden in der Nacht sehen, wie die ersten Schauspieler nervös wurden. Und am Morgen hatten sich bereits eine ganze Handvoll Leute distanziert und die ersten Videos wurden schon aus dem Netz genommen. Das hat nicht mal eine Nacht gehalten. Da sind manche dieser Schauspieler bereits zusammengebrochen, weil sie schon so viel Druck bekommen hatten, dass sie ihre Videos zurückgezogen haben. Und damals sah man einfach hier diese Reaktionsschnelligkeit. Also da steckt einer den Kopf raus, ja, und wir warten nicht ein paar Tage oder so, sondern innerhalb von Stunden hat man die zusammengefaltet, nach dem Motto, entweder du ziehst jetzt dein Video zurück und dann entschuldigst dich, ja, oder du bist raus aus der Nummer. Und über die Hälfte ist damals eingeknickt. Also das ist, und hier habe ich, also ich habe nichts gehört, dass jetzt in irgendeiner Form hier es schon schwierig geworden
3: nicht,
2: wäre. Und ich glaube, es wird ermutigen. Ich glaube tatsächlich, dass dieser Wind sich gedreht hat. Ich sehe das auch in anderen gesellschaftlichen Bereichen, auch in Milieus, wo ich es, sag mal, vor 2 Jahren noch nicht für möglich gehalten hätte. Also, dass du irgendwo, sagen wir mal, im Bildungsbürgertum auf der Stehparty stehst irgendwie und dir die Leute offen sagen, diesmal wähle ich AfD. Das ist neu. Ja,
3: also das hat hier ja keiner gesagt.
2: Nein. Aber ich will nur sagen, dieser Stimmungsumschwung, dieses, dass die Leute einfach darüber sprechen, dass sie sagen, ich habe genug davon und ich wähle jetzt auch anders. Das war undenkbar. Vor 2 Jahren hat dir noch keiner gesagt, ich wähle AfD. Und inzwischen erlebe ich das in Milieus, wo ich selber nicht gedacht hätte, dass die Leute das einfach offen aussprechen. Und ich denke so, ah, okay, ja, und das ist neu.
4: 29% daherkommen, ne? Also
2: ja,
4: ist ja inzwischen
2: nicht mehr so eine Underground-Geschichte.
4: Aber ich will noch auf ein Wort zu sprechen kommen. Sie hat ja von der Lüge gesprochen. Ja. Mhm. Und das ist ein Vorwurf, der ist ja schon heftig. Der ist nicht heftig, nur sich mal versprochen oder mal die Unwahrheit, sondern ist sehr bewusst enttäuschender Absicht, immer die Unwahrheit auftischt.
5: Ja, ja.
4: Jetzt kann man natürlich sagen, wer News Live schaut, der kommt irgendwann zu dem Schluss, dass das offenbar ja Schule gemacht hat im politischen Betrieb, allen voran an der Spitze der Bundesregierung. Nur das ist trotzdem eine Sache, die man sich erstmal auszusprechen trauen muss. Aber auch da wird es bei vielen Menschen, die uns jetzt zuhören oder die diese Interviews gehört haben, einfach ein stummes Kopfnicken geben. Weil für wen macht denn diese Regierung noch Politik? Am Ende, wer sind denn die Menschen, die sie repräsentiert in sozusagen der Zielgruppe, die angesprochen wird, wer da geschützt, wer da gefördert, wer da befördert werden soll? Und das sind Menschen, die vom Transferleistungssystem abhängig sind und idealistische Ideologen, die das irgendwie klasse finden und sagen, wir sind doch ein reiches Land. Und der Rest, der morgens aufsteht, um das reiche Land noch irgendwie am Laufen zu halten, denkt sich halt, Leute, ihr sagt mir, es gibt mehr und ich habe am Ende weniger. Irgendwie finde ich das doof, so, ne? Während alles andere den Bach runtergeht, Straße, Brücken, Schulen, Bahnen, Militär funktioniert nicht, in der Welt spielen wir auch keine Rolle mehr. Also einfach so merken, dass diese Grundaufgaben nicht funktionieren und dann auch noch belogen zu werden und dann auch noch mit den innerhalb der Lüge belogen zu werden, nach dem Motto, wir nehmen jetzt das Geld und dann bauen wir das Land wieder auf und alles ist dann toll und Schulen und Toiletten und alles super. Und dann sieht man irgendwie, die Institute rechnen aus, ah, guck mal, so viel Geld wird dafür verschwendet und hier ist Verschiebebahnhof und dies und das, wird immer innerhalb des Wortbruchs belogen. Irgendwann ist dann auch gut. Und das ist dieses, was du sagst, die Menschen reden jetzt laut und ist es noch viel Galgenhumor dabei? Das ist mein Eindruck, bin ich jetzt so. Ich war am Wochenende in der Heimat. Galgenhumor dabei, dass man es nicht gut findet. Aber es gibt dann auch inzwischen eine Verbissenheit und auch eine nicht mehr nur, ja, ich überlege mal, sondern eine Anhängerschaft der politischen Ränder. Das ist ja bei jungen Frauen geht es eher nach links, bei jungen Männern eher nach rechts. Wirklich eine Anhängerschaft. Das ist nicht mehr nur Wut. Das ist irgendwann auch der Glaube, die können das wirklich besser.
3: Du hast ja eben gesagt, ist eine ganz wichtige Frage. Viele Menschen fragen sich, für wen macht die Regierung eigentlich Politik? Und das treibt offenbar auch die langjährige TV-Moderatorin Caroline Beil um, eines der bekanntesten Fernsehgesichter unseres Landes. Sie hat sich jetzt auch zur Politik zu Wort gemeldet und mit den Reformplänen der Regierung abgerechnet. Ja, mit dem Zustand der Politik insgesamt.
5: Ja, ich wünsche mir von Politikern, dass sie Politik für Leute machen und nicht um die nächste Legislaturperiode hinaus zu retten. Und das ist, glaube ich, das, was auch vielen Leuten missfällt gerade, weil sie merken, die Politiker kümmern sich null, die setzen sich zusammen, reden von irgendwelchen Reformen, die keine sind. Das ist frustrierend.
3: Die Politiker kümmern sich null, sagt Caroline Beil, und sie machen keine Politik für die Leute. Diesen Eindruck hört man ja immer wieder, Gunnar. Frage an dich, hat das in den letzten Jahren und Jahrzehnten zugenommen, dass man diesen Eindruck gewinnen muss? Die Politiker seien eine abgehobene Kaste, denen die Wünsche der Mehrheitsbevölkerung einigermaßen egal sind.
6: Ja, weißt du, ich glaube, dass das Grundproblem ist, dass wir keinen Machtwechsel mehr haben, keinen wirklichen Regierungswechsel mehr. Und ich glaube, das ist auch was, die Menschen ein bisschen quält. Also es war ja früher so bin ich auch aufgewachsen. Man hatte eine linke Regierung und da hat man gesagt, die will ich nicht mehr. Hat man eine rechte Regierung. Dann hatten wir ganz lange die Regierung Kohl und dann haben die Leute gesagt, nee, den wollen wir jetzt nicht mehr. Und dann wurde eine rot-grüne Regierung gewählt. Fand ich gut, obwohl ich die nicht gewählt habe und nichts von dem, was sie dann gemacht haben, gut fand.
2: Aber also die Agenda 2010.
6: Ja, das war gut, da kann man sagen. Ja, aber sonst Atomausstieg und so. Aber es war eine eindeutige Entscheidung und ich bekam auf der politischen Bühne eine Alternative geboten. Durch diese Brandmauer ist diese Alternative entfallen. Das heißt, was die Leute auch wählen, und sei es wie jetzt zuletzt in Rheinland-Pfalz, dass sie mehrheitlich Mitte-Rechts gewählt haben, sie bekamen Mitte-Links. Und das ist eine frustrierende Erfahrung. In der Bundesregierung haben wir ein Bündnis, was schon wieder als alternativlos dargestellt wird, wie Frau Merkel ja auch immer sagte, was es aber gar nicht ist. Da haben wir eine Partei, die CDU, die Reformen nicht durchsetzen kann, und eine Partei, die SPD, die es überhaupt nicht will, die glaubt, dass dieser Sozialstaat immer weiter wachsen könnte und man das irgendwie finanzieren könnte und das übrige Land auch noch mitfinanzieren durch neue Schulden, genannt Sondervermögen. Diese beiden kommen nicht voran, die blockieren sich gegenseitig, sagen aber den ganzen Tag, was anderes geht ja nicht. Es geht was anderes. Man kann eine Koalition oder eine Zusammenarbeit auf der rechten Seite bilden. Und nun stellen wir uns einfach mal kurz vor, es käme dazu, eine Zusammenarbeit zwischen CDU und AfD, dann regieren die mal 4 Jahre, dann sind die Leute entweder zufrieden, wählen sie nochmal, oder sie sind unzufrieden und wählen die Linken.
2: Ja.
6: Aber dass das nicht mehr möglich ist, frustriert und das ist noch schlimmer, weckt einen Zweifel an dem ganzen politischen System, also an der parlamentarischen Demokratie. Und das macht mir wirklich Sorgen, weil es ist ein wunderbares System. Es funktioniert, aber natürlich nur dann, wenn die Spieler auch spielen. Und wenn sie das Spiel verweigern, indem sie sagen, mit den einen spielen wir nicht, dann blockieren sie es. Diese Bundesregierung blockiert die parlamentarische Demokratie. Sie blockiert jede Art von Reform einfach dadurch, dass sie sagt, andere als uns gibt es nicht, andere könnt ihr auch gar nicht wählen, ihr müsst uns wieder wählen. Auch in Berlin ist es so oder jetzt in anderen Bundesländern, dass sie sagen, dass die CDU sagt, wir bilden immer irgendwie eine Koalition der Mitte mit SPD und Grünen oder so. In Nordrhein-Westfalen mit den Grünen, Schleswig-Holstein mit den Grünen, aber nichts anderes. Anderes kommt nicht in Frage. Und dann kann man ja auch die nicht abwählen, weil dann sind sie ja immer dran. Oder wie Christian Lindner gesagt hat, was auch passiert, die SPD regiert immer.
2: Egal mit wem.
6: Ja, ja. Und das wollen doch die Leute nicht, sondern sie wollen doch, meine Güte nochmal, das ist doch gerade der Vorteil, das ist doch gerade der große Gewinn, die große kulturelle, zivilisatorische Errungenschaft, dass das Volk die Regierung wählt und abwählt.
3: In der freien Politik braucht es natürlich auch das freie Wort, neben dem Machtwechsel. Und auch um das freie Wort scheint es nicht zum Besten zu stehen. So haben sich auch in der aktuellen Folge ihres Podcasts mit den Waffeln einer Frau Barbara Schöneberger und TV-Koch Tim Melzer geäußert. Schöneberg sagte explizit, man halte sich aus Angst vor Shitstorms bewusst zurück. Und ihr Gesprächspartner Tim Melzer stimmt zu.
7: Also gerade bei Interviews, ich gebe inzwischen sehr, sehr ungerne Interviews, also richtige klassische. Nicht hier das bisschen rumreden. Es ist doch ein dünnes Eis geworden, wenn du einfach mal so daher plapperst und nicht wirklich jede Aneinanderreihung der Worte berücksichtigst, wie denn eventuell die Wirkung von welcher Seite auch immer wahrgenommen werden könnte. Mhm. Und deshalb praktiziere ich das jetzt schon seit längerer Zeit, einfach mal die Fresse halten.
3: Einfach mal die Fresse halten. Aber es ist wirklich so ein dünnes Eis geworden. Wir reden hier doch von Menschen mit einer Medienmacht, einer Marktmacht, mit hohen Einkommen, hohen Vermögen, mutmaßlich auch. Müsste man sich manchmal nicht einfach auch mehr trauen?
2: Ja, für mich ist das immer auch ein bisschen Ausdruck von Feigheit, muss ich ganz ehrlich sagen, und Opportunismus. Weil natürlich könnte jemand wie Tim Mälzer, mit Verlaub, der hat auch seine Schäfchen schon im Trockenen, er hat genug Geld verdient, er hat einen Bekanntheitsgrad, den könnte er auch nutzen. Auf der linken Seite wird sowas übrigens grundsätzlich immer genutzt. Ja, also linke Künstler, die eine Überzeugung haben, nutzen ihre Bühne jederzeit, auch dann, wenn es nicht passt, um ihre politischen Positionen nach draußen zu blasen. Und nur die Kritiker sind zu vorsichtig. Und ich finde schon, dass man da auch ein bisschen Feigheit es benennen muss. Denn manchmal gibt es ja auch die Verpflichtung, seine Meinung zu sagen. Also du kannst ja nicht dich hinstellen und dich beschweren, dass es ja so ein dünnes Eis geworden und ach, es ist alles so schwierig. Aber dieses System gleichzeitig zu akzeptieren und dich unterzuordnen, denn was macht er? Er ordnet sich ein. Ja, er sagt, ich sag's nicht mehr, weil dann kriege ich von überall Kritik. Ja, das ist das Leben. Ja, und wenn du halt nicht genug Rückgrat hast, irgendwie, dass du das aushalten kannst oder vielleicht sogar kontern kannst, ja, dann hältst du eben die Klappe, aber dann beschwer dich nicht, dass man immer die Klappe halten muss, denn natürlich verbietet ihm keiner auszusprechen.
6: Und wir haben hier die Freiheit. Also ja, sei noch mal dran erinnert, hier gibt's keine Geheimpolizei, die dich einkassiert. Du darfst hier sagen in diesem Land, was du möchtest. Und das, was Birgit sagt, ist ja der Punkt. Wenn man das nicht nutzt, natürlich braucht man dazu Mut, weil man wird dann gejagt, diskriminiert, verliert einen Job oder so. Kein Witz. Aber je mehr Leute sich das trauen, desto einfacher wird's ja auch, die Meinungsfreiheit zu praktizieren.
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1: Ich bin Thomas Brock. Bundeskanzler Friedrich Merz hat nach dem Rücktritt von Jens Spahn als Unionsfraktionschef einen schnellen Vorschlag für die Nachfolge angekündigt. Wir werden in den Parteigremien in den kommenden Tagen darüber sprechen und relativ bald einen Vorschlag machen. Aber es drängt uns jetzt die Zeit nicht, sagte Merz im ZDF-Sommerinterview. Er schloss dabei auch nicht aus, dass die Neuwahl eines Fraktionschefs zu einem Umbau der Bundesregierung führen könnte. Große Unternehmen in der Europäischen Union dürfen unverkaufte Kleidung und Schuhe künftig nicht mehr vernichten. Ab heute gilt eine entsprechende neue EU-Vorschrift.
2: Künftig müssen die Firmen ihre unverkaufte Kleidung entweder spenden und verschenken oder aber sie günstiger verkaufen. Nur wenn das alles nicht funktioniert, dürfen die Textilien vernichtet werden. Der Handelsverband Deutschland sieht darin neue Chancen für Verbraucher. Es könnte mehr reduzierte Ware über Outlets oder Secondhand-Kanäle geben. Aber der Handel fürchtet auch neue Kosten durch mehr Bürokratie. Kritiker sagen, Unternehmen könnten die neuen Vorschriften zur Vermeidung von Fast Fashion leicht umgehen. Aus Brüssel, Dieter Ebeling.
1: Nach 5,5 Wochen geht heute die Fußball-WM in Nordamerika zu Ende mit dem Finale Spanien gegen Argentinien. Das Endspiel in New Jersey beginnt um 21 Uhr deutscher Zeit und wird auch zum Konzertspektakel mit Musik unter anderem von Madonna, Justin Bieber, Shakira und Robbie Williams.
3: Es ist die 6. WM für Superstar Lionel Messi und seine letzte. Ganz Argentinien träumt davon, dass er sich mit seinem 2. WM-Titel verabschiedet. Nur ein Gegentor haben die Spanier bisher kassiert. Das Finalstadion bei New York wird am Abend auch zur Show-Arena. Die FIFA hat die Halbzeit laut Medien einfach mal verlängert, damit Superstars wie Madonna, Shakira, BTS, Justin Bieber und Coldplay auftreten können. Thomas Bremser, Sportredaktion.
1: Bei einem Unfall mit einer Geisterfahrerin sind in Hessen 2 Menschen ums Leben gekommen. 3 Kinder und Jugendliche schweben in Lebensgefahr. Die Frau war an der Anschlussstelle Florstadt in falscher Richtung auf die Autobahn 45 gefahren und kurz darauf mit dem Auto eines 70-Jährigen frontal zusammengestoßen. Die beiden starben. Der Ehemann der 34-Jährigen ist schwer verletzt. Die Kinder im Alter von 10 bis 15 Jahren sind in kritischem Zustand. Die Familie stammt aus Bayern.
0: Soweit das Neueste. 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
1: Zum Wetter, die aktuelle Vorhersage des Deutschen Wetterdienstes. Heute haben wir eine wechselnde Bewölkung und im Norden und Osten ziehen Schauer durch, vereinzelt auch kurze Gewitter, im Süden kaum noch Regen. Vom Südwesten und Westen bis in die Mitte oft sonnig. Die Temperaturen bewegen sich zwischen 17 und 26 Grad mit den niedrigsten Werten an den Küsten. Morgen dann zu Wochenbeginn im Norden und Nordosten Schauer und Regen, im Süden Sonnenschein, das Ganze bei ähnlichen Temperaturen wie heute.
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2: Mein Gast ist heute Rainer Holznagel, der Präsident des Bundes der Steuerzahler und der Steuerspürhund Amber, der ganz friedlich neben dem Stuhl liegt. Herzlich willkommen.
3: Vielen Dank für die Einladung.
2: Ja, Steuern sind immer ein Thema. Ja. Was ist eigentlich schlimmer in Ihren Augen, die Steuerverschwendung, die sich irgendwie ereignet, die durch Schlendrian zustande kommt, oder die Steuer- und Finanzpolitik, die ganz legal stattfindet?
3: Beides zurzeit, weil wir natürlich auf der einen Seite durch die Steuerpolitik sehr hoch belastet werden. Wir zahlen so viel Steuern wie noch nie. Gerade die Mittelschicht ist mega belastet. Wir haben Steuersätze in Kumulation mit Sozialabgaben, wo wir fast an die 50% gehen. Wenn wir dann auch noch die Verbrauchsteuern damit nehmen, dann sind wir über 50%. Das heißt, mehr als die Hälfte unseres Einkommens wird uns abgenommen. Und wenn wir dann sehen, dass nicht komplett dieses Geld vernünftig und nachhaltig eingesetzt wird, dass der Staat damit nicht wirklich treuhänderisch umgeht, wie wir es vielleicht erwarten, dann ist es doppelt schlimm. Und deswegen ist die Frustration über die derzeitige Politik so hoch. Und wir müssen das wieder zusammenbringen. Andere Länder schaffen es, beispielsweise Skandinavien hat eine hohe Steuer- und Abgabenbelastung, mehr eine Steuerbelastung. Aber die Steuermoral und die Steuermentalität ist in diesen Ländern wesentlich besser, weil sie mit dem Staat zufriedener sind, was Infrastruktur angeht, was Sozialleistungen dann angeht. Und deswegen muss Deutschland wieder diese Schere zwischen hoher Belastung und verschwenderischen Ausgaben zusammenbringen.
2: Ist das eigentlich eine Mentalitätsfrage, dass die Skandinavier mit der relativ hohen Steuerbelastung eigentlich zufrieden sind? Oder kriegen die tatsächlich mehr Gegenleistung vom Staat und sind deshalb zufrieden, weil sie einfach der Staat liefert?
3: Die sind auf der einen Seite total pragmatisch. Die sagen, der Staat hat gewisse Verantwortungsbereiche, die erfüllt werden müssen. Natürlich innere und äußere Sicherheit, Infrastruktur, Bildung, Gesundheit. Und die werden knallhart auch durchexerziert. Da gibt's kein Wenn und Aber. Das wird vernünftig gemacht. Gerade im Gesundheitssystem sehen wir dort, dass dort Modelle auch ausgefahren werden, die in Deutschland fast schon undenkbar sind, bis hin zu Telemedizin oder Ambulationszentren. Aber das wird einfach organisiert und das wird gemacht und die Menschen sind zufrieden. Und auf der anderen Seite akzeptieren sie dementsprechend auch eine entsprechende Belastung. Und wir sehen das auch in anderen Staaten, dass das miteinander hergeht, dass staatliche Leistungen, Infrastruktur und die Verfasstheit des Staates immer Indikatoren sind darüber, wie zufrieden man auch mit der Belastung ist.
2: Wird Ihnen manchmal schwindelig beim Gedanken an die Sondervermögen, die ja irgendwie schon ticken im Hintergrund, obwohl wir die Zinsen noch gar nicht in vollem Umfang bezahlen?
3: Mir wird als erstes schon mal schwindelig dahingehend, dass wir in der Politik eine Kreativität entwickelt haben, wie wir eine Semantik entwickeln, die das, was ist, nicht mehr sagen will. Es sind ja Sonderschulden, Sondertöpfe. Und deswegen macht es mich immer wieder erschrocken, wenn viele Politiker da so den Eindruck entwickeln, dass da tatsächlich ein Vermögen ist und dass da wirklich nichts Schlimmes hintersteckt. Das stimmt ja nicht. Das sind Sondervermögen, Sonderschulden, die uns massiv belasten. Und der zweite Punkt ist, wenn ich sehe, wie teuer diese Sondervermögen sind, also nicht nur in der Schuldenaufnahme, sondern eben auch im Zins- und Zinseszinseffekt, dann sehe ich, dass ein Großteil dieses Geldes eben schon weg ist, weil wir es für Zinsen ausgeben müssen. Unsere Zinsbelastung ist derzeit unter 40 Milliarden Euro im Bundeshaushalt. Wenn alle Schulden gemacht sind bis 2029, werden wir wahrscheinlich 70 bis 80, wenn der Markt noch schwieriger läuft, vielleicht sogar 100 Milliarden Euro Zinsbelastung im Bundeshaushalt haben. Und der dritte Punkt ist, diese Sonderschulden sind ja gemacht worden mit der Argumentation, wir müssen jetzt investieren. Infrastruktur liegt da nieder, wir brauchen bessere und modernere Schienen und Straßennetze, Strom muss ausgebaut werden, erneuerbare Energien muss ausgebaut werden, alles super. Aber wir sehen, dass ein Großteil dieser Gelder eben in konsumtive Ausgaben fließt, das heißt in den Unterhalt. Ein aktuelles Beispiel, wenn man sich das Sondervermögen Verkehr und Infrastruktur anschaut, da sind circa 2,5 Milliarden für dieses Jahr reserviert als Zuschuss für die Betriebskosten von Krankenhäusern. Das mag für sich genommen richtig sein, Krankenhäuser müssen unterstützt werden, gar keine Frage, aber hier nimmt man Schulden auf, um Konsumausgaben zu finanzieren, aber erweckt den Eindruck, wir investieren, wir klotzen, wir machen dieses Land moderner. Das Gegenteil ist leider der Fall.
2: Das andere Problem ist ja der politische Investitionsbegriff. Also wenn ich eine vorhandene Straße, die jetzt kaputt ist, renoviere, fährt da ja kein Laster mehr drüber. Also es generiert in dem Sinne ja keine Wertschöpfung. Es verhindert lediglich das Einbrechen von Wertschöpfung. Auch das ist natürlich schwierig, wenn man an die Refinanzierung denkt.
3: Sie haben völlig recht und deswegen ein Blick in den Wirtschaftsplan, das Sondervermögensinfrastruktur und Verkehr, dann sieht man eben, dass sogenannte Erhaltungsmaßnahmen, die in der Wirtschaft nicht als Investition gelten, hier schon als Investition deklariert werden. Und ich habe eine ganz große Befürchtung an dieser Stelle. Wir haben immer Dekaden gehabt in der Bundesrepublik, wo wir massiv investiert haben. Aber diese Investitionen haben nie die Folgeinvestitionen und die Folgebewirtschaftungskosten im Blick gehabt. Das heißt, wenn wir jetzt wieder klotzen, haben wir das Problem, dass Straßen, Brücken, Schienen natürlich instand gehalten werden müssen. Und dafür fehlt dann wieder das Geld. Also ich bring's mal auf die Spitze. Wir unterstützen jetzt Kommunen, dass sie wieder Sportplätze in Ordnung bringen. Aber sie haben nicht das Geld, um den Platzwart zu finanzieren oder den Rasen instand zu halten.
2: Das ist ein ganz spannender Punkt, weil mir die Haushälter im Bundestag immer sagen, gerade die Investitionen in Verteidigung, wie viel Wertschöpfung Verteidigung schafft, ist ein ganz anderer Punkt. Die Investitionen in Verteidigung enden ja 2029 und dann müssen wir halt das, was wir gekauft haben, in den Kernhaushalt zurücknehmen. Und dann müssen wir die Fregatten, wenn sie denn irgendwie kommen, die U-Boote oder die Panzer, dann müssen wir die bewirtschaften. Und dann müssen wir all das, was wir jetzt angeschafft haben, laufende Kosten aus dem Haushalt bewirtschaften und da wird Ihnen schon ein bisschen plümerant.
3: Das haben wir in vielen Bereichen. Das heißt auch im Verkehrsinfrastrukturbereich. Das große Verkehrsministerium muss irgendwann anfangen, diese Sondervermögen in den Kernhaushalt zu integrieren. Verteidigung haben Sie schon gesagt. Das heißt, überall da, wo wir zurzeit Sondertöpfe aufgemacht haben, müssen wir davon wegkommen und das wieder in den regulären Kernhaushalt zurückführen. Das hat einerseits natürlich den Vorteil, dass wir dann wieder transparent sind, Haushaltswahrheit, Haushaltsklarheit. Und andererseits können wir dann auch viel besser abschätzen, wo Prioritäten liegen und wie sie finanziert werden. Das wird ein großer Kraftakt werden. Und deswegen sind diese Sondervermögen ein temporärer Mechanismus, den man sozusagen nutzen kann, um Investitionen voranzubringen. Aber es nützt nichts. Irgendwann muss das in den regulären Haushalt überführt werden. Und da bin ich gespannt, wie das passieren wird. Und weil Sie die Verteidigung angesprochen haben, wir haben das erste Mal es geschafft, die 2% der NATO-Vorgabe zu erfüllen, 2% des Bruttoinlandsproduktes. Mit Sondervermögen und Kernhaushalt sind wir da knapp über 100 Milliarden. Wenn wir 3% erfüllen wollen demnächst, dann sind wir schon bei 130 Milliarden im Kernhaushalt. Wenn wir 5% NATO erfüllen wollen, wo die Reise wahrscheinlich hingeht, dann sind es schon 200 Milliarden Euro reine Verteidigungsausgaben im Kernhaushalt. Da sind wir derzeit weit von entfernt.
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2: Die Regierungskoalition sprach von einem Gesamtkunstwerk, als sie ihr Reformprogramm mit 34 Punkten vorstellte. Das wolle man genau so verabschieden, hieß es damals noch ganz stolz. Doch das schöne Gemälde bekommt Risse. Und vor allem CSU-Chef Söder stellt die Einigung in Frage.
3: Plötzlich kritisiert CSU-Chef Söder wieder einzelne Punkte des einst so gelobten Gesamtpakets, das er im Übrigen selbst mit verabschiedet hatte. Ihm geht es um die vorgesehene höhere Besteuerung der Minijobs, was indirekt deren Abschaffung bedeutet. Bei X schrieb Söder, die Minijobs sollen bleiben. Mit einem großen Reformpaket wollte die Koalition Deutschland aus der Krise führen. Wichtiger Punkt für die insgesamt 34 Vorhaben. Es ist verabredet, dass alles genau so und in Gänze umgesetzt wird. Also ganz oder gar nicht.
4: Meine sehr verehrten Damen und Herren, das gesamte Paket ist rund,
3: sagte Bayerns Ministerpräsident Söder direkt nach dem Koalitionsausschuss. Doch jetzt will er keine Änderungen mehr bei den Ministeuern der Minijobs. Ob Söder seine Forderungen in Berlin durchsetzen kann oder ob deswegen möglicherweise das ganze 34-Punkte-Paket eingestampft werden muss, darüber sprechen wir jetzt bei News Live.
2: Die Minijobs sollen bleiben. So will es Markus Söder. Weiter schreibt Bayerns Ministerpräsident in seinem Posting am Wochenende. Ich zitiere: Eine Abschaffung wäre falsch und würde die wichtigen Branchen wie der Gastronomie, dem Einzelhandel oder der Landwirtschaft schwer schaden. Zitat Ende. Ganz einfache Frage in die Runde. Hat er damit recht, Waldi?
5: Warum wundert mich das nicht, dass Markus Söder mal wieder, nachdem er bei einem Beschluss dabei war, ein paar Tage oder ein paar Wochen später genau das Gegenteil behauptet? Aus meiner Sicht hat er recht, weil auch Wirtschaftsverbände, Gastronomieverband, Deutscher Hotel- und Gaststättenverband, in der Landwirtschaft zum Beispiel diese Minijobs überlebenswichtig sind. Das haben die vorher schon eingebracht. Und jetzt sind sie froh, dass sie einen Botschafter haben. Und Markus Söder macht das, was er am besten kann, nämlich Populismus. Er springt da drauf auf dieses Gleis und gibt sich jetzt als Retter dieser Branchen und hofft dann auf Wählerstimmen.
2: Hat ein gutes Gefühl
5: aus dieser Branche. Ja. Natürlich, er ist der Beste im Wissen, wo der Wind herkommt, und danach wird er die Nase ausrichten. Ja, aus Gesprächen weiß ich das. Die Branchen, die ich genannt habe, die sagen, wir brauchen diese Minijobs. Ich kenne die Gegenargumente. Die Frage ist nur das, warum hat Söder nicht protestiert, als dieses Gesamtkunstwerk erschaffen wurde?
2: Das ist die große Frage.
6: Das muss ich Ihnen Schutz nehmen, weil eine Kommission das Ganze ja vorbereitet hat und quasi dann vorgelegt wurde. Es wurde ja erst an diesem Tag übergeben, die paar 80 Seiten, wo er dann sozusagen vom Kanzler gezwungen wurde zu sagen, ja, Gesamtpaket machen wir so. Aber wir sind am selben Punkt wie bei der Tabaksteuer. Es gibt ein vorgeschobenes gutes Argument, denn es gibt Menschen, die haben lieber 2, 3 Minijobs und keine feste Anstellung und sind dann von der Altersarmut bedroht und müssen dann von Grundsicherung leben und dergleichen. Es gibt andere Menschen, und denen möchte man quasi helfen. Sagen, ja, wir wollen, dass auch ihr eine Altersvorsorge habt, in dem auch ihr einzahlen müsst, aber ihr habt ja am Ende was davon. Es gibt aber auch sehr viele Menschen, die haben einen ganz normalen Job und sagen, boah, mit der ganzen Steuer bleibt nicht viel übrig. Ich arbeite auch am Wochenende in einem Café oder räume Regale ein oder helfe bei der Landwirtschaft oder bin in der Gastronomie tätig oder in der Veranstaltungsbranche. Und die 500, 600 Euro, die tun mir noch gut. Ja. Netto vom Brutto in der Tasche, damit kann ich noch, was ich für meine Kinder Geschenke kaufen. Man mischt das jetzt zusammen und sagt, wir wollen die Altersarmut bekämpfen. Diese, ich habe mal grob überschlagen, 6 bis 7 Milliarden Euro, die dabei rumkommt, die nimmt man aber auch ganz gerne in den Kauf, um die Rentenkasse, die ja große Probleme hat, aufzufüllen. Wir reden von 5,8, 5,7 Millionen Menschen, 600 Euro im Monat mal 18,6%. Die Kopfrechner haben das schnell herausgefunden, sind 600, 700 Millionen Euro im Monat und dementsprechend 6, 7 Milliarden Euro pro Jahr. Die würden natürlich der Kasse auch gut tun mit dem positiven Argument der Altersvorsorge dieser Menschen. Und dann sind wir wieder an dem Punkt, worum geht's? Altersarmut bekämpfen oder die Kassen füllen? Ich habe das Gefühl, so mal 2/3 kippt das Ganze in Richtung, irgendwo muss das Geld ja herkommen.
5: Oder die Schwarzarbeit noch mehr vermehren.
2: Auch das ist eine logische Folge, die auch immer wieder angemahnt wird. Also im festgeschriebenen Reformpapier der Bundesregierung steht übrigens, man werde die Vorschläge, dazu kommen wir jetzt, der Rentenkommission in einem Gesetzespaket umsetzen. Merken Sie sich das Wort. Das soll bis Ende 2026 im Deutschen Bundestag verabschiedet werden. Ende Juni hat die Bundesregierung den Vorstoß als Gesamtkunstwerk noch gelobt.
7: alle Elemente dieses Reformpakets, betone, alle Elemente dieses Reformpakets müssen jetzt zügig umgesetzt werden. Wir können es uns nicht erlauben, einzelne Maßnahmen herauszunehmen oder abzulehnen. Die einzelnen Maßnahmen greifen ineinander und balancieren sich aus. Sie bilden ein Gesamtkonzept, das nur in seiner Gesamtheit funktioniert. Deswegen bin ich auch sehr froh, ich will das noch einmal betonen, dass wir uns in der Koalition einig sind, dass wir dieses Paket vollständig umsetzen werden.
8: In Rekordzeit ein wirklich gutes Gesamtpaket auf den Tisch gelegt. Und es ist deshalb so wichtig, dass es ein Gesamtpaket ist, was der Kanzler gerade schon gesagt hat. Alles greift ineinander. Und man kann das jetzt auch nicht aufschnüren und an einzelnen Stellen sich, ich sag mal, Rosinen picken, das ein oder andere rausnehmen, was einem gefällt, und das andere weglassen, was einem nicht gefällt. Aber es ist so, es gibt jetzt kein Rosinenpicken, sondern es ist ein Gesamtkunstwerk, wie ich bereits gesagt habe. Und ich betrachte das auch so, weil alles ineinander greift und man jetzt nicht das ein oder andere weglassen kann, sondern es ist schon so, dass man sich jetzt den Mut aufbringen muss, ob man es in der Gesamtheit auch umsetzen will oder ob man es nicht will.
2: Ja, vergessen Sie die Sixtinische Kapelle. Das ist ein Gesamtkunstwerk. Ja, die Frage ist natürlich, wird das jetzt nichts mit dem Gesamtpaket? Söder hatte das Papier doch noch im Grunde mitgestaltet. Und man muss sich natürlich fragen, warum schießt er jetzt plötzlich quer? War doch eigentlich alles schon in trockenen Tüchern.
9: Das ist die interessante politische Frage hier. Also wir haben ja eben über die Minijobs an sich geredet, wo man solcher und solcher Meinung sein kann. Ich glaube auch, dass das Ende der Minijobs eben auch das Ende für viele Gastronomiebetriebe oder massive finanzielle Schieflage bedeuten würde. Aber die Frage stellt sich ja auch, warum sagt Markus Söder das jetzt? Warum beginnt er quasi diese anfangende Sommerpause mit so einem Vorstoß? Und ich würde ganz klar sagen, das ist einfach ein Versuch, da in die Koalition herein so einen Piekser zu setzen. Er macht das ja immer wieder gerne, dass er diesen Konflikt heraufbeschwört in einer Weise, die Koalition jetzt nicht zum Bruch führt, aber die immer wieder versucht, seine Punkte durchzudrücken. Also er ist ja sehr gut darin, so mit vielen kleinen Nadelstichen für seine Politik zu werben und seine Punkte durchzusetzen. Und genauso wie die SPD, die ja eben auch bestimmte Punkte nachverhandeln will, sei es beim Rentenpaket, sei es beim Thema Krankschreibungen zum Beispiel, sagt Söder eben auch, jetzt anders als Merz, wir müssen bestimmte Punkte noch umsetzen, wir müssen uns bei bestimmten Punkten durchsetzen. Und das ist eben einer von denen. Also es ist wieder der Versuch, hier Unfrieden und Zwist reinzubringen, um eben Machtkämpfe zu führen. Es ist jetzt nicht nur die Sorge um die Minijobs, sondern es ist auch der Versuch, eigene Positionen eben mehr reinzubringen in dieses Gesamtkunstwerk. Und das macht es gleichzeitig so brisant, weil dieses Wort Gesamtkunstwerk, das bedeutete ja, entweder kriegen wir diese Maßnahmen ganz oder gar nicht.
2: Genau.
9: Damit haben sich alle Seiten offen gehalten. Wenn ihr anfangt, da noch nachzuverhandeln, dann kommt das gesamte Reformpaket so nicht. Das ist die Drohung, die da von beiden Seiten im Hintergrund steht. Und deswegen wird es eben spannend sein, nach der Sommerpause, ob man sich da auf irgendwas noch einigen kann. Wir haben eben über auch den Schicksalstag 6. September, also diesen Wahlsonntag in Sachsen-Anhalt gesprochen. Dann geht es ja an dem Montag gleich wieder los mit dem Bundestag, mit der parlamentarischen Woche. Und das wird eben eine wahnsinnig, wahnsinnig brisante Gemengelage sein. Und wenn man dann noch Uneinigkeit hat, eben über dieses Reformpaket, dann wird das schwer sein, das durchzusetzen.
5: Ich möchte auch noch anmerken, er ist ja nicht nur CSU-Vorsitzender, in dem Falle als Koalitionär, sondern er ist auch bayerischer Ministerpräsident. Und er ist nicht der einzige Länderchef, der dieses Reformpaket, das ist Gesamtkunstwerk, bezweifelt oder anzweifelt. Da ist Manuela Schwesig, die noch Nachbesserungen haben will, sagt das ganz laut und deutlich. An diesem Wochenende Michael Kretschmer, der CDU-Vizepräsident und Ministerpräsident von Sachsen, der fordert erhebliche Verbesserungen. Der sagt sogar, das war nur ein erster Schritt. Also Söder ist nicht der Erste und auch nicht der Einzige aus der Union, sondern Frau Schwesig kommt noch hinterher. Und Herr Lies aus Niedersachsen ist auch noch einer, der das alles kritisiert.
2: Wobei bei Frau Schwesig würde ich nur sagen, so fast Wahlkampfgetöse im Vorfeld, wo man sich positioniert und eh nicht viel ändern wird.
6: Und auch SPD-Chef Klingbeil hat das schon in den Bundestag geschoben und gesagt, da gibt es auch selbstbewusste Parlamentarier, die sagen, da müssen wir noch mal ran. Und ich muss sagen, allen, die du gerade aufgezählt hast, vielen Dank, weil dieses Vorgehen rund um das Rentenpaket. Wir haben gerade über das Thema Vertrauen in die Demokratie und was wollen die Wähler und Bürger nicht mehr? Die Demokratie oder das aktuelle Betriebssystem? Und genau das ist Ausweis dessen. Denn Aus Angst vor politischer Debatte hat die Regierung das Ganze an eine Kommission gegeben. Ja. Weil man wusste, man wird sich nicht einigen können. Hat dieser Kommission aber Politiker beigesetzt, die schon mal so ein bisschen die groben ersten Vorverhandlungen führen, was ja dem Gedanken einer Expertenkommission komplett widerspricht. Und dann bekommt der Bundeskanzler und die Arbeitsministerin angeblich diesen Vorschlagshaufen, 33 Themen, 80 Seiten, übergeben und sagt in dieser Sekunde, so wird's gemacht. Ja. Ohne es wirklich gelesen haben zu können. Natürlich haben sie es gelesen, natürlich haben sie Einfluss genommen, natürlich haben sie aber damit den gesamten Gedanken dieser Reform, dieser Kommission konterkariert und dem Wähler vorgetäuscht, das sagt die Wissenschaft und nur die Wissenschaft und deswegen machen wir es so, wie es die Wissenschaft sagt. Das stimmt logischerweise nicht und diese Vorgehensweise halte ich für hochgradig antidemokratisch, denn weder der Koalitionsausschuss steht in der Verfassung, noch die Expertenkommission Rentendingsbums steht in der Verfassung. Der Deutsche Bundestag als Gesetzgeber aber schon. Und dem so über den Mund zu fahren, ist Teil des Problems.
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1: Ich bin Thomas Brockt. Bundeskanzler Merz schließt nach dem Rücktritt von Unionsfraktionschef Spahn nicht aus, die Bundesregierung umzubauen. Es könnte eine Gelegenheit sein, noch einmal über die Aufstellung der Regierung nachzudenken, sagte Merz im ZDF-Sommerinterview. Er spreche da aber im Konjunktiv. Zum weiteren Vorgehen sagte Merz:
2: Wir sind jetzt zunächst einmal bis Anfang September in der sitzungsfreien Zeit. Die Fraktion ist, wenn notwendig, arbeitsfähig. Wir werden in den Parteigremien in den nächsten Tagen darüber sprechen. Und wir werden relativ bald einen Vorschlag machen, aber es drängt uns jetzt die Zeit nicht.
1: Bundeskanzler Merz. Große Handelsketten in der EU dürfen unverkaufte Kleidung und Schuhe künftig nicht mehr vernichten. Heute ist eine entsprechende EU-Vorschrift in Kraft getreten. Das Ziel, die nicht abgesetzten Waren sollen gespendet oder durch gesonderte Aktionen doch noch verkauft werden, um so Müll zu vermeiden. Teilweise gilt die Entsorgung als günstiger, als Produkte zu lagern, aufzubereiten oder wieder zum Verkauf anzubieten. Die ukrainische Hauptstadt Kiew ist in der Nacht wieder mit Raketen angegriffen worden. Es war einer der massivsten russischen Angriffe bisher in diesem Krieg, sagt der ukrainische Präsident Selenskyj. Ein Mensch kam demnach ums Leben, 16 weitere wurden verletzt.
3: Nach den tödlichen ukrainischen Drohnenattacken auf Logistikzentren hier in Russland hat Moskau nun mit ballistischen Raketen Kiew angegriffen. Ziele seien Logistikzentren und Rüstungsbetriebe in Kiew und der Umgebung gewesen, teilte das Verteidigungsministerium hier in Moskau mit. Der ukrainische Präsident Selenskyj sprach von einem der bisher massivsten Angriffe auf Kiew. Es gibt schwere Zerstörungen. Selenskyj forderte die Verbündeten auf, dringend die zugesagten Flugabwehrsysteme zu liefern. Sie seien für den Schutz der Menschen unabdingbar. Aus Moskau, Ulf Mauder.
1: Spanien und Argentinien spielen heute Abend im großen Finale um den WM-Titel. Die Spanier können zum zweiten Mal die begehrteste Trophäe des Weltfußballs gewinnen. Argentinien will seinen Titel von Katar erfolgreich verteidigen. Es wäre das vierte Mal, dass das südamerikanische Land Weltmeister wird. Anpfiff in East Rutherford bei New York ist um 21 Uhr.
0: Soweit das Neueste. 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
1: Zum Wetter, die aktuelle Vorhersage des Deutschen Wetterdienstes. Heute haben wir eine wechselnde Bewölkung und im Norden und Osten ziehen Schauer durch, vereinzelt auch kurze Gewitter, im Süden kaum noch Regen. Vom Südwesten und Westen bis in die Mitte oft sonnig. Die Temperaturen bewegen sich zwischen 17 und 26 Grad mit den niedrigsten Werten an den Küsten. Morgen dann zu Wochenbeginn im Norden und Nordosten Schauer und Regen, im Süden Sonnenschein, das Ganze bei ähnlichen Temperaturen wie heute.
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2: Mal war es zutreffend, was Merz gesagt hat, mal frei erfunden. Manches war vollkommen falsch, anderes völlig richtig. Aber immer war es vor allem eines: unkontrolliert und undurchdacht. Kommunikation aber ist Kontrolle. Kontrolle der Botschaft. Die besten Politiker schaffen es, spontan emotional zu wirken, während sie komplett kontrolliert sind und wie herausragende Schauspieler scheinbar spontan aussprechen, was sie sich vorher mühsam erarbeitet und aufgeschrieben haben. Bei Friedrich Merz ist es umgekehrt. Er wirkt unwirsch, unbeherrscht und unkontrolliert, selbst wenn er vom Teleprompter abliest. Friedrich Merz ist schlicht nicht fleißig genug, um sich vorher mal Gedanken zu machen, was er den Deutschen eigentlich mitteilen will. Und er hält diesen Fleiß auch für überflüssig, weil er natürlich sich dem Land und seinen Menschen überlegen fühlt. Das nennt man Hochmut. Friedrich Merz ist ein Hochmütiger gerne groß. Kein deutscher Politiker hat sich häufiger von sich selbst distanziert, sich selbst schärfer widersprochen, sein Wort häufiger gebrochen und revidiert als Friedrich Merz. Allein was Friedrich Merz alles zur AfD gesagt hat, ist ein rhetorisches Schleudertrauma. Mit Landräten und Bürgermeistern der AfD müsse man doch zusammenarbeiten. Dann nein, man dürfe auch auf kommunaler Ebene nicht mit der AfD arbeiten. Vollkommen missverstanden wurde ich da. Dann, ich gucke nicht nach links, ich gucke nicht nach rechts, ich gucke nur geradeaus. Aber es darf keine Zufallsmehrheit mit der AfD geben. Ich stelle zur Abstimmung, was ich für richtig halte, aber ich bedauere, dass die da zugestimmt haben. Brandmauer? Sie werden gemerkt haben, dass das nicht meine Wortwahl ist, aber wir sind die Brandmauer, meine Damen und Herren. Und natürlich, links ist vorbei, aber ich habe mich abschließend entschieden, politische Mehrheiten nur noch mit der SPD zu suchen. Nun aber hat Friedrich Merz kommunikativ vollends die Nerven verloren. Das sage nicht nur ich, das sagen Journalisten von Table Media bis zur FAZ. Hier ist Table Media Chefredakteurin Helene Bubrowski.
3: Und also das Gerücht trug sich bis nach Berlin rein. Viele Journalisten haben Geschichten drüber geschrieben und dann passierte wirklich was Spektakuläres. Friedrich Merz hat, man kann es glaube ich so sagen, die Nerven verloren. Jedenfalls hat er heute Zitate aus dem Kanzleramt freigegeben, verlauten lassen, wo er wirklich sehr drastisch wird und von einer, von einen wüsten Behauptungen, also ein interessantes Wortspiel für den Kanzler. Und also im Grunde genommen nicht der Heinrich Wüst unmittelbar, aber doch der Entourage vorwarf.
4: Der Kanzler hat noch Humor, das finde ich
3: ja,
4: gut, das gefällt
3: mir. Vorwarf zu zündeln, ihm unterstellte, im Grunde mit den Mitteln der AfD zu arbeiten und so weiter. Also wirklich ein spektakulärer Vorgang.
4: Wie, Moment, wer würde damit arbeiten? Henrik Wüst würde
3: im Grunde das System destabilisieren und Methoden an den Tag legen, die eigentlich mit denen der AfD vergleichbar sein. Also wirklich ein ziemlich erstaunlicher Vorgang.
2: Die FAZ kommentiert den Auftritt von Helene Bubrowski wie folgt. Wer dazu neigt, die Nerven zu verlieren, beendet damit jede Diskussion über seine Eignung im Amte. Die Urkraft eines Sprachbilds, er ist dem Amte nicht gewachsen, nervlich nicht und darum gar nicht, denn nichts geht ohne Nerven. So viel Naturalismus muss sein. Es war deshalb nicht weniger als ein Todesstoß, als Helene Bubrowski, Co-Chefredakteurin von Table Briefings bei Markus Lanz, sagte, Friedrich Merz hat die Nerven verloren. Lanz sinnierte dennoch beziehungsreich nach. Die Nerven verloren, dabei ohne Worte den Umstand auskostend, dass unter diesem Psychobefund noch etwas liegt, das politische K.O.-Argument. Weiter schreibt die FAZ, wieder hatte Merz unbeherrschte Reaktion Verstärkerfunktion für Spekulationen, die wie auf den Teppichboden fallende Asche cool ausgetreten werden sollten, dort aber den Flächenbrand erzeugten. Noch nicht mal ignorieren. Wer erzählt Friedrich Merz von Helmut Kohls politischer Überlebensformel? Friedrich Merz hat die Nerven verloren, nachdem sie in der Union angezweifelt haben, dass er der Bundeskanzler ist, obwohl er doch in nahezu jeder Rede extra betont, dass er der Bundeskanzler ist. Merz hat seine Leute losgeschickt und verkünden lassen, dass Kritik am großen Vorsitzenden das ganze System, ja die Handlungsfähigkeit des Parlaments gefährde und das Land in Brand setzen könnte. Das bewegt sich ungefähr auf dem Souveränitätsniveau von Erich Honecker oder von einem 14-jährigen Mädchen nach 8 Stunden auf Instagram. In der CDU wo jeder weiß, dass dieses finale Kommunikationsdebakel von Merz persönlich angeordnet wurde, sagt man dem Kanzler nun offen im Fernsehen, dass man ihn, nun ja, nicht für den hellsten hält. Hier ist der Genosse Günther aus Kiel.
5: Naja, in so einer Situation fragt man sich ja auch immer selbst, wie kann man sozusagen so eine Debatte auch öffentlich dann zum Stillstand bringen und eine Debatte, die gar nicht geführt wird. Das heißt, es steht überall da und jeder fragt sich ja auch, wenn man sich nun auch noch zu sowas äußert, dann gibt's die nächste Runde, die gedreht wird. Ich fand es schon auch nicht hilfreich, dass zwischendurch dann gesagt wurde, angeblich wäre aus dem Umfeld von Merz auch zu solchen Spekulationen Stellung bezogen worden. Ich kann mir beim besten Willen nicht vorstellen, dass es wirklich jemanden gibt, der so unklug ist, damit auch eine Debatte weiter am Laufen zu halten. Und von daher, glaube ich, muss man manchmal das dann auch einfach ein bisschen ertragen und denken, konzentriert euch bitte wieder auf etwas anderes. Denn sowas führt natürlich auch weiterhin zu schwindendem Vertrauen. Denn ich glaube, alles, was die Menschen im Land wollen, ist mit Sicherheit keine Debatte über einen Kanzler, sondern darüber, wie jetzt vernünftige Reformen auch in unserem Land gemacht werden.
2: Ich kann mir beim besten Willen nicht vorstellen, dass es jemanden gibt, der so unklug ist, sagt der Genosse Günther über seinen Parteivorsitzenden und Bundeskanzler Friedrich Merz. Für so unklug kennt der Volksmund ein sehr einfaches, knappes Wort, das wir hier gar nicht mehr aussprechen müssen. Es ist nicht bloß die AfD, die Friedrich Merz als Bundeskanzler für ungeeignet hält. Sie haben es gesehen, es ist inzwischen die CDU.
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2: Und erneut geht es um das Thema Gerechtigkeit. Und wir beginnen mit Friedrich Merz vor der Wahl. Hören wir doch mal rein in seinen Auftritt bei Welt TV.
3: Auch die Bevölkerung, die werden doch wahnsinnig, die Leute, wenn die sehen, dass 300.000 Asylbewerber abgelehnt sind, nicht ausreisen, die vollen Leistungen bekommen, die volle Heilfürsorge bekommen, die sitzen beim Arzt und lassen sich die Zähne neu machen und die deutschen Bürger nebendran kriegen keine Termine. Was sie hier machen, ist eine Katastrophe für dieses Land.
2: Da war er wieder ganz klar, die Leute werden doch wahnsinnig. Ja, und trotzdem sind die Hälfte der Bürgergeldempfänger noch immer Nicht-Deutsche, vor allem den 12 Milliarden, die jetzt durch das Gesetz in Anführungszeichen eingespart werden, stehen 11 Milliarden gegenüber, die für die versicherungsfremden Leistungen, also für Bürgergeldempfänger ausgegeben werden. Julius, wie passt das zusammen?
4: Der Bundeskanzler hat da, das war mehr als ein Jahr vor der Bundestagswahl 25, das Gespür richtig an der richtigen Stelle gehabt, ja. Ein Ungerechtigkeitsgefühl zwischen: irgendwie läuft es im Solidarsystem, Krankenkasse, wo alle jeden Monat fleißig reinbezahlen, nicht mehr gut. Die Leistungen werden zwar nicht offiziell gekürzt, aber immer schlechter. Man bekommt schlechter Termine. Und es gibt andere Menschen, die diesem Sozial-Solidarsystem eben nicht einzahlen und trotzdem dieselben Leistungen bekommen wie die Fleißigen, die einzahlen. Er hat es vor, das ist jetzt, glaube ich, 2, 2,5 Jahre her, antizipiert, beschrieben, pointiert beschrieben und jetzt in der sogenannten Beitragsstabilisierungsgesetzesreform genau diesen Punkt nicht adressiert bekommen. Es werden in diesem System um die 12 Milliarden Euro gespart. An Leistungen gekürzt, weniger Geld für die Ärzte, weniger Geld für die Kliniken, weniger Leistungen an verschiedenen Stellen und an anderer Stelle noch mehr Geld eingenommen, um dann insgesamt 19 Milliarden Euro zu sparen. Es ist exakt genau diese symbolische Summe, kann man sagen, die an versicherungsfremden Leistungen in diesem System steckt, in Form von Bürgergeldempfänger werden von den Beitragszahlern mitfinanziert. Wäre eigentlich eine Aufgabe des Staates, des Bundes mit Steuergeld. Das ist die symbolische Zahl 12 Milliarden Euro und die muss jetzt gekürzt werden bei den fleißigen Beitragszahlern, die morgens aufstehen, zur Arbeit gehen, einzahlen, damit eben der Staat nicht sagt, wir kommen für diese 12 Milliarden Euro auf, die die Bürgergeldempfänger über die Maße verursachen, was eigentlich unsere Aufgabe ist. Und damit hat Friedrich Merz quasi diesen Verteilungskampf, den er vor 2 Jahren beschrieben hat, zutreffend, zugespitzt, pointiert, in seiner sogenannten Reform, die im weiten Sparpaket ist, nicht aufgelöst bekommen, weil er es nicht hinbekommen hat, weil es nicht möglich war.
5: Ja.
4: Es ist genau anders gekommen.
5: Er hat ihn aufgelöst, er hat sich entschieden. Er hat sich entschieden für die ausländischen Bürgergeldempfänger, wo er sagt, die finanzieren wir durch. Die Leute, die sich im Zweifel tatsächlich ja hier die Zähne machen lassen, weil sie aus Ländern kommen, wo es eine desaströse gesundheitliche Versorgungslage gibt, kann man alles nachvollziehen.
2: Ja, klar.
5: Würde ich auch so wahrscheinlich machen, würden wir alle so machen, wenn wir die Chance hätten. Aber man kann eben den Leuten nicht weiter diese Chance geben, wenn man gleichzeitig für die eigene Bevölkerung die Leistungen so massiv einkürzt. Und wir werden ja gleich noch drüber sprechen. Diese Kürzungen, das sind eben nicht leichte Kürzungen, sondern das ist ein massiver Kahlschlag, der aus unserem Gesundheitssystem eine Situation machen wird, wie wir sie gar nicht kennen, der so breit und massiv die Leistungen einkürzen wird, dass wir hinterher ein Gesundheitssystem haben, das wir so vorher nicht hatten.
2: Und das, ich würde fast schon sagen, weil die das perfide an der Diskussion ist, es wird ja dann ganz gerne von wir. Wir müssen jetzt alle, aber das ist ja gar nicht wir. Wir haben ja gerade gehört, du hast es ja eben auch gesagt und Pauline auch, ein gehöriger Teil wird eben ausgenommen, nämlich die Bürgergeldempfänger. Da geht es genauso weiter, auch die ausländischen Bürgergeldempfänger, die zu großen Teilen, man muss es leider benennen, nie was eingezahlt haben, haben nichts zu befürchten.
6: Das ist meine feste Überzeugung und Julius hat das ja in der letzten Stunde schon angedeutet. Dieses Unwohlsein mit dem Staat, dieses Ungerechtigkeitsgefühl zu entwickeln gegen den Staat, da stimmt etwas nicht. Und dann wird das mit Zahlen belegt. Dann geht es an den eigenen Geldbeutel und dann kriegen die Leute mit, aber nur bei mir, aber nicht bei denen.
2: Ja.
6: Und dann sind wir in dieser Situation, in der wir sind, dass dann alles abgelehnt wird. Dieses Ungerechtigkeitsgefühl führt bei den Leuten dazu, A, dass sie entweder links oder rechts wählen, weil sie von diesen Parteien der Mitte nichts mehr erwarten, sondern nur noch angelogen werden. Dieses Gefühl haben sie. Und ich bin bei denen. Denn da stimmt die Balance ja nicht. Es wird die Hälfte der Bürgergeldempfänger bevorteilt,
2: ja,
6: die noch nie etwas einbezahlt haben. Und andere Leute, die ihr Leben lang einbezahlt haben, werden jetzt plötzlich geschröpft. Da macht doch keiner mit, ist doch völlig normal.
2: Ja. Ja.
4: Und man muss es sagen, er hat ja den Konflikt damals erkannt und beschrieben. Und statt ihn aufzulösen, ihn noch weiter verschärft, muss man ja sagen. Er nimmt den Fleißigen noch mehr ab, belastet sie noch mehr, sie bezahlen höhere Rezeptgebühren, die Mittel- und Gutverdiener 70.000 Euro bezahlen höhere Beiträge durch die Verschiebung der Beitragsbemessungsgrenze, an verschiedenen Stellen gekürzt, an verschiedenen Stellen erhöht, aber eben bei denjenigen, ihr habt es beschrieben, das Geld für die Bürgergeldempfänger bleibt zu über 90% im System, der Beitrag auf den Schultern der Beitragszahler und muss weiter getragen werden. Er hat das nicht aufgelöst, er hat es erkannt, nicht aufgelöst, sondern eigentlich nochmal verschärft.
2: Und wurde halt wieder mal eingefangen, wie wir es im Grunde eben auch kennen. In einem Schreiben an ihre Mitglieder äußerte sich auch die Kassenärztliche Vereinigung Baden-Württemberg mit ganz klaren Worten zum Thema Bürgergeld. Ich zitiere: Bitter ist, dass sich der Bund weiterhin fast vollständig seiner Verantwortung entzieht und die Kosten für die Gesundheitsausgaben der Grundsicherungsempfänger den Beitragszahlern auflastet. Da haben wir es. Bitter ist weiter, dass den Patientinnen und Patienten auch weiterhin suggeriert wird, dass sie sich für nur geringfügig etwas an der Versorgungslage ändern wird. Man habe doch nur ein paar überflüssige Zuschläge bei den Ärzten gestrichen. Die Unehrlichkeit der Politik, die daraus zwangsläufig resultierenden Einschränkungen der Versorgung gegenüber dem Wähler auch noch zu negieren oder als Verbesserung zu verkaufen, ist unerträglich. Hier endet das Zitat. Ja, hier wird auch die Unehrlichkeit der Politik angesprochen. Ist dieses Gesetz eigentlich eine totale Verächtlichungmachung der Bürger? Also das kann man zumindest hier raushören.
5: Das kann man da raushören und es ist wirklich, das kann ich nur noch mal unterstreichen, ein bemerkenswerter Brief, den die KV in Baden-Württemberg, die Kassenärztliche Vereinigung, da versendet hat. Also mit ganz harten, ganz klaren Worten kritisieren sie hier die Politik für das, was eben die Politik immer noch als Reform bezeichnet, was aber, wie gesagt, ein absoluter Kahlschlag, ein absolutes Runtersparen und Runterkürzen der gesundheitlichen Leistungen in Deutschland bedeutet. Wir haben es eben gehört, die zwei zentralen Faktoren werden hier genannt. Einmal, wir zahlen weiter aus den GKV-Beiträgen das Geld für die Bürgergeldempfänger, für diejenigen, die jetzt Grundsicherungsempfänger heißen. Und gleichzeitig behauptet die Politik, es wäre eigentlich eine gesamte Verbesserung, diese Veränderung, die man jetzt macht. Man ist hier, wie im Schreiben auch steht, unehrlich. Unehrlich gegenüber der eigenen Bevölkerung. Und die zentrale Unehrlichkeit besteht eben darin, dass man immer noch behauptet, es sei eine Reform, die Verbesserungen für dieses System bringt. Man würde eigentlich mehr Leistung oder zumindest ein vernünftigeres Preis-Leistungs-Verhältnis schaffen. Und genau das Gegenteil ist eben der Fall. Man hat diese massiven Kürzungen, man hat die Leute, die Jahrzehnte eingezahlt haben, kriegen weniger und die Leute, die nie eingezahlt haben, kriegen weiter das, was sie immer bekommen haben. Und das ist eben diese zentrale Ungerechtigkeit, die hier von der KV benannt wird.
2: Ja, definitiv. Und wahrscheinlich, weil die Einschnitte zu groß sind, Julius, muss man natürlich sich wieder offensichtlich der Unwahrheit bedienen, dem Bürger Nebelkerzen entgegenschmeißen. Aber das Problem ist, es wird ja eben zunehmend eben auch bemerkt und aufgedröselt, wie zum Beispiel heute Morgen hier bei News.
4: Das auf der einen Seite, und die Politik macht denselben Fehler, wie sie immer macht. Die meisten Ökonomen sind oder finden Schulden kritisch, aber sagen, wenn ihr schon Schulden macht, dann macht bitte vorher die Reform, dass das System effizient wird, macht den neuesten Standards mit KI, weiß der Teufel was, damit das Geld, das ihr schon mit Schulden aufnehmt, auch dort ankommt, wo es ankommen soll. Haben wir nicht gemacht, die Fehler sehen wir, Geld wird zweckentfremdet. Bei der Krankenkasse haben wir das Gleiche. Das System ist ineffizient. Es gibt viele Krankenhäuser, die man eigentlich gar nicht bräuchte. Es gibt noch viel Zettelwirtschaft. Digitalisierung ist noch lange nicht weit fortgeschritten. Anreizsysteme, wie kann ich dafür sorgen, dass Menschen selbstständig auf ihre Gesundheit achten? Vielleicht gibt es einen Beitrag zurück, wenn man so und so lange nicht beim Arzt war, wie es die Privaten ja auch machen und damit sehr effizient unterwegs sind. Nein, erst die Geldbeschaffung, das Sparen, das Mehreinnahmen generieren und Sachen wegstreichen. Und dann im Herbst soll diese Kommission dann die Strukturreform vorschlagen, wofür, das sagen mir Krankenhauschefs im Hintergrund, das Geld dann logischerweise nicht mehr da ist, weil ja jetzt schon ordentlich weggekürzt wird. Sie machen denselben Fehler wie immer. Und ich habe so das Gefühl, Thema Gerechtigkeit nochmal zu sprechen zu kommen. Wir in Deutschland, also die Demokratie, sind wir wieder im theoretischen Bereich, braucht ja Grundregeln, für die sie selbst gar nicht sorgen kann. ein gewisses Vertrauen in die Institution, ein gewisses Vertrauen in die Redlichkeit derjenigen, die das Ganze machen, in diesen Rechtsstaat und dergleichen. Und wir Deutschen sind ja so ein anständiges Volk, das sagt, ich halte mich an die Regeln und ich komme auch pünktlich und ich bezahle auch meine Beiträge. Aber irgendwie will ich, dass das mein Nachbar auch machen muss. Weil sonst ist es doof. Wenn ich mitbekomme, ich mache hier und tue und bezahle und mache noch Sport, damit ich eben nicht dem System zur Last falle. Und andere nutzen das teilweise sogar noch gezielt aus, dann mache ich irgendwann nicht mehr mit. Und das ist das Große, was jetzt hier nicht adressiert worden ist, dass eben die Gemeinschaft weiterhin für Leute bezahlt, die teilweise gar nicht hier sein sollten, weil sie illegal eingereist sind und eben dieses Problem nicht aufgelöst, sondern verschärft worden ist, die Ungerechtigkeit auf dem Rücken der Beitragszahler ausgetragen wird. Und immer wenn die Politiker sagen, alle tragen ihren Teil dazu bei, nein, das ist gelogen, die Beitragszahler tragen ihren Teil. Die Ärzte tragen ihren Teil, die Kliniken tragen ihren Teil und auch die Pharmahersteller tragen ihren Teil. Aber ein einziger fehlt, ein Player am Tisch fehlt. Die einzigen, die nicht ihren Teil tragen, ist der deutsche Staat, der Bund, denn der zieht sich sogar noch 1 Milliarde, 1,8 Milliarde laut Lastingball sogar aus diesem System, das er sparen muss, raus, um seinen eigenen Haushalt damit ein wenig zusammenschustern zu können. Also es tragen nicht alle ihren Teil. Der Einzige, der sogar noch bereichert, ist Lastingball, unser deutscher Staat.
6: Und in dem Falle sind es ja nicht nur die Gesundheitspolitiker, alle Ökonomen sagen dir das, was Julius gerade angedeutet hat. Das größte Beispiel und der größte Sündenfall war das Sondervermögen. Man hat gesagt, wir wollen jetzt fast 1 Billion und danach hat man überlegt, was machen wir damit? Und dann halten alle die Hände auf. Ja. Jetzt ein Beispiel, was ich jetzt gelesen habe, diese Budgetierung im Bundestag, bekommt jeder seine Pauschale für Büromöbel, für das oder für das und plötzlich stellt sich raus am Jahresende, ist eine alte Geschichte, aber sie ist halt jetzt wieder neu gewesen, weil man sie aufgedeckt hat, dass Bundestagsabgeordnete noch so viel vom Staatsbudget frei hatten, dass sie plötzlich vor Weihnachten zwischen 20 und 30 Handys bestellt haben. Ich sag's jetzt mal so, wie es ist, um günstige Weihnachtsgeschenke für die Verwandtschaft und für die Bekanntschaft zu haben. Das ist der Fehler am System. Immer grundsätzlich der falsche Weg. Zuerst muss ich wissen, was muss ich bezahlen und danach, wie viel Geld brauche ich dafür.
2: Genau.
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1: Ich bin Thomas Brock. Nach dem Rücktritt von Unionsfraktionschef Spahn will Bundeskanzler Merz die Nachfolge schnell klären und schließt einen Personalumbau in der Bundesregierung nicht aus. Es könnte eine Gelegenheit sein, noch einmal über die Aufstellung der Regierung nachzudenken, sagte Merz im ZDF-Sommerinterview, aber man spreche hier im Konjunktiv. Die Personalspekulationen laufen bereits auf Hochtouren. Als Kandidat Nummer 1 für den Fraktionsvorsitz gilt der bisherige Kanzleramtschef Frei. Bei einem schweren Geisterfahrerunfall auf der A45 in Hessen sind 2 Menschen ums Leben gekommen, mehrere wurden schwer verletzt. Laut Polizei fuhr eine 34-Jährige nahe Florstadt in falscher Richtung auf die Autobahn und prallte frontal mit dem Wagen eines 70-Jährigen zusammen.
2: Für Feuerwehr und Rettungsdienste war es ein schwieriger Einsatz. Der Aufprall war so heftig, dass alle Beteiligten in ihren Fahrzeugen eingeklemmt waren und befreit werden mussten. Der 70-Jährige hat es nicht geschafft. Er starb noch an der Unfallstelle. Die 3 Kinder der Geisterfahrerin und ihr Ehemann wurden schwer verletzt und kamen in Spezialkliniken, teilweise mit Rettungshubschraubern. Zoe Tassovali, Redaktion.
1: Die ukrainische Hauptstadt Kiew ist in der Nacht wieder mit Raketen angegriffen worden. Es war einer der massivsten russischen Angriffe bisher in diesem Krieg, sagt der ukrainische Präsident Selenskyj. Ein Mensch kam demnach ums Leben, 16 weitere wurden verletzt.
3: Nach den tödlichen ukrainischen Drohnenattacken auf Logistikzentren hier in Russland hat Moskau nun mit ballistischen Raketen Kiew angegriffen. Ziele seien Logistikzentren und Rüstungsbetriebe in Kiew und der Umgebung gewesen, teilte das Verteidigungsministerium hier in Moskau mit. Der ukrainische Präsident Selenskyj sprach von einem der bisher massivsten Angriffe auf Kiew. Es gibt schwere Zerstörungen. Selenskyj forderte die Verbündeten auf, dringend die zugesagten Flugabwehrsysteme zu liefern. Sie seien für den Schutz der Menschen unabdingbar. Aus Moskau, Ulf Mauder.
1: Spanien und Argentinien spielen heute Abend im großen Finale um den WM-Titel. Die Spanier können zum 2. Mal die begehrteste Trophäe des Weltfußballs gewinnen. Argentinien will seinen Titel von Katar erfolgreich verteidigen. Es wäre das 4. Mal, dass das südamerikanische Land Weltmeister wird. Anpfiff in East Rutherford bei New York ist um 21 Uhr.
0: Soweit das Neueste. 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
1: Zum Wetter, die aktuelle Vorhersage des Deutschen Wetterdienstes. Heute haben wir eine wechselnde Bewölkung und im Norden und Osten ziehen Schauer durch, vereinzelt auch kurze Gewitter, im Süden kaum noch Regen. Vom Südwesten und Westen bis in die Mitte oft sonnig. Die Temperaturen bewegen sich zwischen 17 und 26 Grad mit den niedrigsten Werten an den Küsten. Morgen dann zu Wochenbeginn im Norden und Nordosten Schauer und Regen, im Süden Sonnenschein, das Ganze bei ähnlichen Temperaturen wie heute.
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1: Heute lautet unser Thema: Panik herrscht bei Steinmeier und Quadbeck. Der Kampf gegen die AfD wird schmutzig. Linksextremisten sind in der Wahl der Mittel generell nicht zimperlich. Aber auch die sogenannte demokratische Mitte legt sich keine argumentativen Rücksichten auf. Die kommenden Wahlen in Sachsen-Anhalt, Berlin und Mecklenburg-Vorpommern sorgen für Betriebsamkeit in den Medien und Parteien des herrschenden Milieus. Panik greift um sich. Man sieht es an Frank-Walter Steinmeier, man sieht es auch an Eva Quadbeck. Der linke Präsident und die linke Hauptstadtjournalistin sind zur Wählerbeschimpfung übergegangen. Es ist die sogenannte demokratische Mitte, die auf diese Weise der Demokratie schadet. Niemand wird der AfD seine Stimme vorenthalten, weil er zum Demokratiefeind oder zum Trottel erklärt wird. Diesem Irrtum geben Steinmeier und Quadbeck sich hin. Steinmeier ist ein langjähriger SPD-Politiker, der als Bundespräsident aus seinem roten Herzen keine Mördergrube macht. Quadbeck ist die Chefredakteurin des Redaktionsnetzwerks Deutschland, kurz RND. Größter Anteilseigner des RND ist die Medienholding der SPD, die Deutsche Druck- und Verlagsgesellschaft DDVG. Auch vor diesem Hintergrund hat es ein Geschmäckle, ja, ein Gestank, wenn Quadbeck AfD-Wahlerfolge als Gefahr für die Demokratie bezeichnet und wenn sie den AfD-Wählern unterstellt, sie wählten letztlich gegen ihre Interessen. In Sachsen-Anhalt, behauptet Quadbeck, setze die AfD nationalistische Duftmarken, ohne sich für die, wie sie sagt, echten Nöte der Menschen zu interessieren.
2: Also interessant finde ich, dass insbesondere diese 10 Punkte, die sie sofort umsetzen möchten, überhaupt nichts mit den echten Nöten der Menschen zu tun hat. Also in Sachsen-Anhalt ist es ähnlich wie im Rest der Republik. Die Leute sorgen sich um die wirtschaftliche Lage. Das ist wirklich das große Thema. Die Menschen merken, dass sie weniger Geld im Portemonnaie haben und sind sehr skeptisch, natürlich, was auch die Reformen der Bundesregierung angeht. Und in Ländern traditionell spielt auch die Bildungspolitik immer eine sehr große Rolle. Auf all das gibt die AfD keine Antwort, sondern sie setzt vor allen Dingen nationalistische Duftmarken.
1: Eva Quadbeck leitet also die Redaktion eines Mediums, das teilweise der SPD gehört. Das RND gehört zum SPD-Medienimperium. Dass die SPD sich für die echten Nöte der Menschen interessierte, behaupten wenige. Und im von Quadbeck verworfenen 10-Punkte-Programm steht auch, es solle unter einer AfD-Landesregierung mehr Abschiebungen geben, eine Führerscheinförderung, besonders für Auszubildende, und eine Arbeitspflicht für Asylbewerber. Das kann man begrüßen oder ablehnen. Es soll aber Menschen in Sachsen-Anhalt geben, die sich durch solche Ankündigungen in ihren Nöten ernst genommen fühlen. Quadbeck hält die AfD-Wähler offenbar für Trottel, die sich mit markigen Sprüchen abspeisen lassen. Der Bundespräsident, der seine SPD-Mitgliedschaft ruhen lässt, geht einen Schritt weiter. Eine Stimme für die AfD sei eine Stimme gegen die Demokratie. Kaum anders ist Steinmeiers Kampfansage aus dem ZDF-Sommerinterview zu verstehen.
3: Aber es gibt heute einen erklecklichen Anteil. Die wählen nicht richtig oder falsch oder links oder rechts, sondern die wählen gegen das System der Demokratie.
1: Der Bundespräsident blickt als Apparatschik, der er lebenslang war, auf die Demokratie. Volksherrschaft erscheint als Regiment der Regierung. Steinmeier lässt Stimmen nur für die sogenannten Parteien der Mitte gelten. Der Bundespräsident hat Demokratie nicht begriffen. Er weiß nicht, dass jede freie Wahl ein demokratischer Akt ist, auch und gerade die Wahl einer Oppositionspartei. Auch die Nazi-Keule wird im Panikorchester der Mitte geschwungen. Quadbeck nennt einen AfD-Wahlsieg eine Gefahr für die Demokratie und erinnert an das Nazi-Regime.
2: Wenn historisch in Deutschland erstmals die AfD in einem Bundesland regiert, ausgerechnet in Deutschland, das ja auch die historische Vergangenheit hat mit dem Nazi-Regime, und da guckt rückt das Ausland besonders hin, was sich eben am rechten extremen Rand in Deutschland heute tut. Und die Rechten in aller Welt werden es abfeiern und es ist eine Gefahr, es wäre schon eine Gefahr für die Demokratie.
1: Wer zu historischen Vergleichen greift, sollte über historische Kenntnisse verfügen. Damit ist es offenbar bei Quadbeck wie bei Steinmeier nicht weit her. In einer Demokratie zählt jede Stimme gleich viel. Es gibt keine falschen oder richtigen Voten, über die eine politmediale Elite befinden dürfte. Und ein AfD-Ministerpräsident in Sachsen-Anhalt hätte mit dem mörderischen Regime der Nationalsozialisten nichts zu tun. Die Panik von Steinmeier, Quadbeck und Co. zeigt, das herrschende Milieu kämpft mit allen Bandagen um seine Macht und schwächt sich so jeden Tag selbst. Das war Kissler Kompakt, der erste Kommentar des Tages, Ausgabe 319. Ich freue mich, wenn Sie meinen YouTube-Kanal Kissler Kompakt weiterempfehlen. Ich freue mich auf Wiedersehen und Wiederhören und immer gilt, nur selber denken macht schlau.
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2: Der Wegner-Skandal wird zum März-Skandal. Darüber sprechen wir jetzt. Nach Monaten der Lügen um den Stromausfall im Januar zieht Kai Wegner seine Kandidatur für die kommende Berlin-Wahl zurück. Doch nun rückt der Kanzler in den Fokus. Log auch er im Stromausfall-Skandal.
3: Am Freitag verkündete Kai Wegner, im September nicht noch einmal als regierender Bürgermeister in Berlin antreten zu wollen.
4: Ja, ich habe kommunikative Fehler gemacht. Und ja, glauben Sie es mir, ich ärgere mich am meisten.
3: Der Druck auf Wegner war nach den zahlreichen Lügen über die eigenen Fehler während des Terroranschlags auf die Stromversorgung in Berlin zu groß geworden. Jetzt rückt der Kanzler in den Fokus. Log auch Friedrich Merz um das Versagen von Wegner oder möglicherweise gar das eigene Versagen zu vertuschen? Im Zentrum steht die Frage, ob Wegner und Merz während des Stromausfalls miteinander telefonierten. Immer wieder musste das Kanzleramt eigene Auskünfte korrigieren. Mittlerweile widersprechen sich Merz und Wegner offen. Es steht Aussage gegen Aussage. Über den Lügenkrimi in der CDU sprechen wir jetzt bei News Live.
2: Kaum hat Wegner seine Spitzenkandidatur zurückgezogen, rückt jetzt nun die Rolle von Friedrich Merz zunehmend in den Fokus. Ja, wie gefährlich kann der Stromausfallskandal für den Kanzler werden, Julian? Deine Einschätzung bitte.
5: Auf jeden Fall ist hier ein handfester Lügenskandal zu beobachten. Und das in einer Weise, wie wir selten erleben bei zwei Spitzenpolitikern, nämlich mit der klaren Aussage, einer von beiden lügt. Nur einer von beiden kann die Wahrheit sagen. Kai Wegner behauptet, er habe mit dem Bundeskanzler telefoniert, präsentiert inzwischen sogar eine Uhrzeit. Der Bundeskanzler streitet von Stunde zu Stunde härter ab, dass er mit Kai Wegner telefoniert hat. Nun muss man ehrlicherweise sagen, dass es bei Kai Wegner nichts zu bedeuten hat, wenn er eine Uhrzeit präsentiert. Wir erinnern alle den Satz, in der Tat habe ich um 8.08 Uhr begonnen, die Gespräche zu führen. Das sollte besonders glaubwürdig klingen, wurde deswegen mit dieser Uhrzeit garniert. Jetzt präsentiert er eine Uhrzeit, zu der er mit Friedrich Merz telefoniert haben will, und eine Länge des Telefonats, 4 Minuten. Der Bundeskanzler auf der anderen Seite sagt, ist ihm alles nicht erinnerlich. Wir wissen nicht, wer lügt, aber einer von beiden lügt. Und ich muss dazu sagen, in einer Zeit, in der wir ja nach Monaten immer noch nicht wissen, wer die Verantwortlichen sind, in der es immer noch keine Spur gibt zu den Verantwortlichen für diesen Terroranschlag, wäre es doch ganz schön, wenn die Politik nicht den Eindruck erwecken würde, sich gegenseitig Alibis zu verschaffen.
2: Julius, vielleicht noch deine Einschätzung. Wie siehst du das, diese Verbindung? Wird das gefährlich eventuell für den Kanzler eben durch diese unheilige Verbindung, diese Lügenverbindung zu Kai Wegner?
6: Was von außen so aus wie so kleine, unbedeutende Details wert, mit wem wann telefoniert oder SMS geschrieben, sagt halt einfach viel über die charakterliche Eignung von Politikern aus, über deren Glaubwürdigkeit und was man ihnen am Ende dann auch, wenn man ihnen im Kleinen nicht glauben kann, im Großen glauben kann. Und gerade beim Bundeskanzler ist es ja so, dass er an vielen Stellen Dinge versprochen hat, die er politisch ins Gegenteil verkehrt hat. Andere Dinge, kommunikativ verkündet sinkende Beiträge bei der Rente, obwohl jeder nachschauen kann in den Statistiken, Daten und Graphen, die die Experten vorlegen, dass die Beiträge steigen werden. Und jetzt reden wir von einem knallharten Punkt. War an diesem Tag ein Gespräch am Telefon da oder eben nicht? Nicht mehr nur Deutungsebene, ja, aber in der Zukunft kann es dann wieder besser werden und dergleichen, sondern A oder B, ja oder nein, schwarz oder weiß. Und wenn man da die Unwahrheit sagt, das würde das Bild erfüllen von der kommunikativen Unwahrheit, die Leute für dumm verkaufen, Ebene zu einer ganz, ganz klassischen de facto Lüge. Und dann wird sich sowas natürlich entweder im parteiinnerlichen Druck zeigen, jemand, der lügt, kann nicht im Kanzleramt sitzen, oder die Wähler werden noch weiter die Umfragen zum Einsturz bringen als ohnehin schon.
2: Ja, und die traurige Wahrheit ist ja auch, dass es mittlerweile gefühlt auch schon gar nicht mehr überraschend. Blicken wir jetzt mal auf die Chronologie der Lügen. Und Pauline, da kommst du jetzt ins Spiel. Du hast da was vorbereitet.
7: Sehr gerne. Wir wollen jetzt auf die Chronologie der Stromausfalllügen schauen. Dass Kai Wegner mehrmals gelogen hat, das ist mittlerweile belegt und bekannt. Aber kaum hat er seine Spitzenkandidatur für die Berlin-Wahl zurückgezogen, rückt das Verhalten von Friedrich Merz in den Fokus. Und die Frage, hat der Kanzler gelogen? Warum hat er gelogen und wie oft hat er gelogen? Und genau diesen Fragen wollen wir jetzt mal im Detail nachgehen. Wir sehen hier eine Zeitleiste um den sogenannten Telefon-Showdown um Wegner und Merz. Und im Zentrum steht eben die Frage, wie hat die Kommunikation zwischen den beiden stattgefunden? Hat überhaupt Kommunikation stattgefunden? Gab es Absprachen oder Koordination während dieses Stromausfalls? Oder hat man einfach tagelang dieser Krise zugeschaut, ohne dass eine Kommunikation zwischen dem regierenden Bürgermeister Wegner und Kanzler Merz stattgefunden hat? Blicken wir also auf den Beginn dieser Krise. Wir haben hier eingezeichnet den Stromausfall, der vom 3. bis zum 7. Januar dauerte. Und die zwei ersten entscheidenden Daten sind der 4. Januar und der 5. Januar. An beiden Tagen hat sich nämlich Kai Wegner zu der Frage geäußert, wie lief die Kommunikation mit dem Kanzler bzw. dem Kanzleramt am 4. Januar hat Wegner behauptet, es gab ein Telefonat mit dem Kanzleramt. Und am 5. Januar hat er behauptet, dass er direkt mit Merz gesprochen habe. Und das wollen wir uns jetzt mal anschauen. Das ist quasi die Grundlage des Ganzen, diese Grundlage der Debatte, der dann später wiederum Friedrich Merz widersprochen hat. Es gab immer wieder unterschiedliche Aussagen zu dieser Frage, welche Kommunikation gab es zwischen Wegner und Merz. Aber gehen wir erstmal rein mit dem, was Kai Wegner ganz früh behauptet hat.
8: Ich habe mit der Innensenatorin telefoniert, ich habe mit der Stromnetz Berlin telefoniert, ich habe mit dem Bundeskanzleramt telefoniert, um zu schauen, kriegen wir Amtshilfe durch die Bundeswehr. Ich habe mit dem Bundesinnenminister telefoniert. Ich habe am Samstag, genau wie die Innensenatorin, mit dem Bundesinnenminister gesprochen. Auch das Bundeskriminalamt ist informiert. Gestern habe ich einmal mehr mit dem Bundeskanzler auch gesprochen, dass wir auch mal schauen, wie wir mit den Nachrichtendiensten in diesem Fall umgehen, wie wir die auch noch mit einbinden können.
7: Also eine sehr aufschlussreiche Aussage. Er sagt also am 5. Januar, ich habe gestern einmal mehr mit dem Bundeskanzler gesprochen. Das bedeutet, er hat am Vortag, also am 4. Januar, nochmals mit dem Kanzler gesprochen. Bedeutet, er muss davor schon mit dem Kanzler gesprochen haben. Also am 3. Januar, ähnlich wie er es eben am 4. Januar auch behauptet hat, dass er am Vortag mit dem Kanzleramt gesprochen habe. Also es gab auf jeden Fall Kommunikation mit dem Kanzleramt und dem Kanzler. Das behauptet Wegner hier und genau dem widerspricht Merz später. Wir gehen jetzt erstmal weiter in der Zeitleiste, denn am 8. Januar äußert sich Friedrich Merz und er sagt, eigentlich ist alles recht gut gelaufen bei diesem Krisenmanagement.
9: Fischer, ich will zunächst einmal zu Berlin etwas sagen und ich bin dankbar, dass Sie diese Frage gestellt haben. Die Bundesregierung ist ja relativ bald, nachdem der Blackout dort stattfand, um Unterstützung gebeten worden. Wir haben diese Unterstützung geleistet, unter anderem durch die Bundeswehr, aber auch durch andere Hilfsorganisationen und viele andere weitere Unterstützungsleistungen. Hier ist wirklich exzellente Arbeit der Hilfsorganisationen, der Polizei, der Bundeswehr geleistet worden. Und dass das einen Tag vorher möglich war, die Haushalte in Berlin wieder ans Netz zu nehmen, ist ein großer Erfolg dieser gemeinsamen Kraftanstrengung. Der regierende Bürgermeister hat das ja auch zum Ausdruck gebracht und hat sich dafür ausdrücklich auch bei mir persönlich bedankt, dass wir diese Hilfestellung leisten konnten. Ich würde mal sagen, in den Abläufen ist nichts zu kritisieren. Wir hätten das wahrscheinlich nicht viel besser machen können, als es so gemacht wurde.
7: Wir hätten das nicht viel besser machen können, als es gemacht wurde. Das ist ja eine sehr starke und klare Positionierung vom Kanzler. Kein Wort des Kanzlers darüber, was er später sagen wird, nämlich, dass es keinerlei Kommunikation zwischen ihm und Wegner gegeben haben soll, sondern hier ein absolutes Lob in Richtung Wegner, keinerlei Kritik. Und Julian, da würde ich dich einmal fragen, wie bewertest du diese Aussage des Kanzlers? Hätte er hier nicht eigentlich schon deutlich machen müssen, dass in diesem Management des Stromausfalls gar nicht alles so gut gelaufen ist, wie er hier behauptet?
5: Das hätte er deutlich machen müssen und er hätte, so es kein Telefonat gegeben hat, Klarheit darüber schaffen müssen. Denn zu diesem ersten Zeitpunkt, an dem der Bundeskanzler auftritt, Kai Wegner ausdrücklich lobt und ja zumindest anklingen lässt, dass die beiden gesprochen haben, Kai Wegner habe sich persönlich bei ihm gedankt. Zu diesem Zeitpunkt wusste er ja bereits, dass Kai Wegner mehrfach darauf verwiesen hat, dass er persönlich mit dem Bundeskanzler gesprochen hat. Also einmal die Aussage, habe mit dem Bundeskanzleramt gesprochen und dann einen Tag später, wie du eben dokumentiert hast, habe zum wiederholten Male wie Wegner es ja sagt, mit Friedrich Merz gesprochen, also zwei Telefonate. Zu diesem Zeitpunkt, 8. Januar, hätte Friedrich Merz also erstens wissen müssen, dass Kai Wegner mehrfach ein Telefonat mit dem Bundeskanzler zitiert hat. Und zweitens, wenn es dieses Telefonat nicht gegeben hat, hätte er es offenlegen müssen, hätte er dokumentieren müssen, dass es dieses Telefonat nicht gegeben hat. Ein Bundeskanzler kann ja nicht in seinem Namen sprechen lassen, wenn es ein solches Telefonat gar nicht gegeben hat. Seltsamerweise erscheint es hier am Anfang ja so, da ist der Zeitpunkt interessant. Wir sprechen ja über den Tag, an dem der Strom wieder hergestellt ist und an dem der Strom einen Tag früher hergestellt worden ist, als das ursprünglich geplant war, in der Wahrnehmung von Friedrich Merz, also durchaus ein Erfolgstag. Zu diesem Zeitpunkt sagt Friedrich Merz, lässt er zumindest anklingen, man habe telefoniert. Kai Wegner habe sich bei ihm persönlich bedankt. Wir haben ja also beides. Erstens nicht das Dementi eines Telefonats, nachdem Kai Wegner dieses Telefonat mehrfach beschrieben hat. Und auf der anderen Seite geht Bundeskanzler Friedrich Merz hier zumindest in die Richtung eines Telefonats, indem er sagt, Kai Wegner habe sich bei ihm persönlich bedankt. Klar ist, wenn es kein Telefonat gegeben hat, wie Friedrich Merz das heute sagt, wo Kai Wegner gestürzt ist, da kann man ja auch durchaus eine Distanzierung drin lesen. Wenn es kein Telefonat gegeben hat, dann hätte Bundeskanzler Friedrich Merz bei dieser Pressekonferenz, in Seeon war es, glaube ich, bei der CSU-Klausur am 8. Januar, klar und deutlich sagen müssen, lieber Herr Fischer, vielen Dank für die Frage. Eine Sache muss ich nochmal klarstellen. Ich habe mit dem Wegner nicht gesprochen. Ein Bundeskanzler kann nicht den Eindruck erwecken lassen, dass er in eine Anschlagslage involviert ist, wenn das denn gar nicht stimmt. Also diese Pressekonferenz ist gewissermaßen Beweisstück A. Wenn es kein Telefonat gegeben hat, dann hätte Friedrich Merz dort etwas sagen müssen. Sonst erweckt er ganz klar den Eindruck, hier den Bürgermeister von Berlin zu decken.
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1: Ich bin Thomas Brock. Bundeskanzler Friedrich Merz hat nach dem Rücktritt von Jens Spahn als Unionsfraktionschef einen schnellen Vorschlag für die Nachfolge angekündigt. Wir werden in den Parteigremien in den kommenden Tagen darüber sprechen und relativ bald einen Vorschlag machen. Aber es drängt uns jetzt die Zeit nicht, sagte Merz im ZDF-Sommerinterview. Er schloss dabei auch nicht aus, dass die Neuwahl eines Fraktionschefs zu einem Umbau der Bundesregierung führen könnte. Große Unternehmen in der Europäischen Union dürfen unverkaufte Kleidung und Schuhe künftig nicht mehr vernichten. Ab heute gilt eine entsprechende neue EU-Vorschrift.
2: Künftig müssen die Firmen ihre unverkaufte Kleidung entweder spenden und verschenken oder aber sie günstiger verkaufen. Nur wenn das alles nicht funktioniert, dürfen die Textilien vernichtet werden. Der Handelsverband Deutschland sieht darin neue Chancen für Verbraucher. Es könnte mehr reduzierte Ware über Outlets oder Secondhand-Kanäle geben. Aber der Handel fürchtet auch neue Kosten durch mehr Bürokratie. Kritiker sagen, Unternehmen könnten die neuen Vorschriften zur Vermeidung von Fast Fashion leicht umgehen. Aus Brüssel, Dieter Ebeling.
1: Nach 5,5 Wochen geht heute die Fußball-WM in Nordamerika zu Ende mit dem Finale Spanien gegen Argentinien. Das Endspiel in New Jersey beginnt um 21 Uhr deutscher Zeit und wird auch zum Konzertspektakel mit Musik unter anderem von Madonna, Justin Bieber, Shakira und Robbie Williams.
3: Es ist die 6. WM für Superstar Lionel Messi und seine letzte. Ganz Argentinien träumt davon, dass er sich mit seinem 2. WM-Titel verabschiedet. Nur ein Gegentor haben die Spanier bisher kassiert. Das Finalstadion bei New York wird am Abend auch zur Show-Arena. Die FIFA hat die Halbzeit laut Medien einfach mal verlängert, damit Superstars wie Madonna, Shakira, BTS, Justin Bieber und Coldplay auftreten können. Thomas Bremser, Sportredaktion.
1: Bei einem Unfall mit einer Geisterfahrerin sind in Hessen 2 Menschen ums Leben gekommen. 3 Kinder und Jugendliche schweben in Lebensgefahr. Die Frau war an der Anschlussstelle Florstadt in falscher Richtung auf die Autobahn 45 gefahren und kurz darauf mit dem Auto eines 70-Jährigen frontal zusammengestoßen. Die beiden starben. Der Ehemann der 34-Jährigen ist schwer verletzt. Die Kinder im Alter von 10 bis 15 Jahren sind in kritischem Zustand. Die Familie stammt aus Bayern.
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1: Zum Wetter, die aktuelle Vorhersage des Deutschen Wetterdienstes. Heute haben wir eine wechselnde Bewölkung und im Norden und Osten ziehen Schauer durch, vereinzelt auch kurze Gewitter, im Süden kaum noch Regen. Vom Südwesten und Westen bis in die Mitte oft sonnig. Die Temperaturen bewegen sich zwischen 17 und 26 Grad mit den niedrigsten Werten an den Küsten. Morgen dann zu Wochenbeginn im Norden und Nordosten Schauer und Regen, im Süden Sonnenschein, das Ganze bei ähnlichen Temperaturen wie heute.
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2: Meine lieben Freunde, ich habe wieder ein bisschen rumgeschnuppert im Internet und bin über einen Podcast gestolpert, der mich neugierig gemacht hat. Und zwar ist es eine Podcast-Folge des Formats Ben Ungeskriptet. Kennt der ein oder andere von euch wahrscheinlich. Ich mag's, weil der liebe Ben sich mit jedem an den Tisch setzt und auch jeden ordentlich zu Wort kommen lässt. Das ist ja alles gar nicht mehr so selbstverständlich heutzutage. Und zwar egal, wie verbrannt derjenige ist. Und diesmal war der liebe Jan Lake zu Gast, den ich ja sowieso super spannend finde, weil er einfach irgendwie nie Angst hat, seine Meinung zu sagen. Also dachte ich, da hören wir uns vielleicht einfach mal ein paar Ausschnitte zusammen an und genau das tun wir jetzt.
3: Ich bin der Meinung, es wurde so dermaßen viel verschlimmbessert in unserer Gesellschaft. Es gab Dinge, die waren völlig in Ordnung und die waren cool und alle haben damit gelebt. Und die, die nicht damit leben konnten, die hättest du aber auch, die konntest du auch im Nachhinein nicht davon überzeugen. Mhm. Ich nenne dir mal das Beispiel, das ist übrigens lustig, dass wir jetzt darauf kommen, weil das war die ursprüngliche Anfrage von dir, bezog sich auf diese Vogue-Geschichte.
4: Ja, das ist immer so, Vogue is real.
3: Genau, dachte, das ist so eine Vogue-Geschichte, ja. Genau. Und das ist für mich das Paradebeispiel. Ich glaube, wir waren längst an dem Punkt, an dem Homosexualität, Diversität und all das
2: akzeptiert waren.
3: Vollkommen toleriert, akzeptiert wurde und alle cool damit waren. Ich kann dir mal ein Beispiel sagen, nach meiner Puffzeit, ich war Barkeeper in einem schwulen Club.
4: Krass.
3: So, ich, Jan Like, werde seit Jahren als homophob und transphob beschimpft, sondergleichen. Mein Manager, mit dem ich 10 Jahre lang intensiv zusammengearbeitet habe, stockschwul. Ich selber jahrelang in einem Homo-Club, Barkeeper, geilste Zeit meines Lebens. Ich habe mit den Schwulen geflirtet, ich hatte das Trinkgeld des Jahrhunderts. Wir haben damit kokettiert, dass ich halt eine Hete bin und die halt Homo und na, dich kriegen wir heute schon rum. Ich sag, versuch's doch und so. Einfach geil, es war einfach entspannt. Und was ich bei mir selber beobachtet habe, und das finde ich zutiefst traurig, ist, ich bin viel intoleranter geworden.
2: Krass.
3: Ich habe mittlerweile eine Abneigung, wenn ich diese Bewegungen, diese LGBTQ-Bewegung, ich habe eine Abneigung, wenn ich die Regenbogenflagge sehe, kriege ich zu viel. Das ist für mich ein so beschissenes Symbol. Der Regenbogen ist eigentlich sowas Schönes und die haben den missbraucht. Die haben den Regenbogen missbraucht. Wenn ich den sehe, gehe ich sofort in Alarmbereitschaft, weil ich nicht weiß, welches Pronomen sich dahinter versteckt und wie ich jetzt wieder belehrt werden soll, was denn jetzt hier alles es zu tolerieren und zu akzeptieren gilt.
2: Jan, ich weiß, was du meinst. Und ich schwöre dir, diesen Eindruck haben so viele andere Menschen auch. Wir müssen uns endlich bewusst machen, und das geht an die vielen wunderbaren Menschen da draußen, die für Vielfalt und Liebe und LGBTQ und Glitzer auf die Straße gehen. Leute, ihr müsst euch endlich bewusst machen, dass durch dieses ständige Hervorheben und Überbetonen von irgendwelchen LGBTQ, AI-Plus-Themen, Regenbögen und Gay-Glitzer-Commercials, viele Leute einfach nur noch super genervt sind. Und ganz ehrlich, wenn ich lesbisch wäre, wäre ich halt noch viel mehr genervt. Wer will denn bitte von sich behaupten, queer, also irgendwie seltsam zu sein? Deshalb fand ich zum Beispiel auch Alice Weidels Aussage zu diesem Thema, ich bin nicht queer, sondern einfach nur mit einer Frau verheiratet.
5: Ich bin nicht queer, sondern ich bin mit einer Frau verheiratet.
2: Dafür wurde sie ja komplett zerrissen. Ich fand das super base. Und übrigens empfinden so auch einfach wirklich viele Menschen aus der Community. Dieses ständige Thematisieren als, das ist einfach total anstrengend. Wenn man Dinge einfach normal lebt und nicht ständig hervorhebt, dann werden sie auch als normal wahrgenommen. Das ist genau übrigens wie bei Kindern, die Trennung ihrer Eltern viel besser verarbeiten, wenn man ihnen das als etwas total Selbstverständliches vermittelt und nicht permanent ein Fass aufmacht. Jetzt ist Papa weg. Und ich krieg übrigens auch die Krise, wenn ich irgendwo noch einen Regenbogen sehe. Auf einer Kindertasche oder auf einem T-Shirt oder wer weiß, keine Ahnung wo. Einfach Krise. Krise.
4: Was genau ist dein Problem mit denen?
3: Dass sie von mir verlangen, bei allem mitzumachen, was sie für richtig halten. Und wenn ich es nicht tue, bin ich automatisch nicht Teil des Ganzen. Ich war aber vorher schon weitaus toleranter als sie selber. Und sie müssen auch einfach akzeptieren, wenn Menschen eine andere Sicht der Dinge haben. So, sei du schwul, ich bin's nicht. Ganz simpel und mach du bei mach du dein Ding, ich mach meins, so, aber deswegen heißt es nicht, dass ich irgendwas gegen Schwule habe, nur weil ich jetzt nicht irgendwie die Regenbogenflagge poste oder nur weil ich nicht will, dass Kinder früh sexualisiert werden in Kindergärten und dort dann irgendwelche Agendas stattfinden oder sonstigem. Das hat alles nichts damit zu tun mit dem Wesentlichen. Wir waren alle, wir haben in einer Gesellschaft gelebt, Boy George, Elton John, war doch alles völlig cool, da hat doch keiner drüber Gedanken gemacht, über seine Sexualität als solches. Der war halt schwul. Ja, okay, alles klar. Next. Was macht er denn? Geile Musik? Alles klar, super. Feier ich oder feier ich nicht? So, völlig okay. Heute ist es ja so, ich feiere die Musik nicht. Oh, ja, weil er schwul ist, oder? So. Verstehst du? Also das ist so, das finde ich ganz, ganz furchtbar. Und diese Hysterie, die auch hinter dieser ganzen Thematik entstanden ist, dieses Penetrante, dieses Vehemente und dann immer noch so, es gibt noch so viel Homophobie, es gibt noch so viel Transphobie, wir müssen dies und jenes machen und so. Nee, ihr habt es geschafft, die Menschen zurückzuwickeln in ihrer Toleranz und vielen so auf den Sack zu gehen.
6: Ich weiß, dass ich sehr oft nicht akzeptiert werde, besonders weil ich halt, wie gesagt, ein Fuchs bin und viele akzeptieren das eben nicht.
4: Was genau ist dein Problem mit denen?
3: Dass sie von mir verlangen, bei allem mitzumachen, was sie für richtig halten. Und wenn ich es nicht tue, bin ich automatisch nicht Teil des Ganzen. Ich war aber vorher schon weitaus toleranter.
2: Ja, oder sogar dagegen.
3: Sie müssen auch einfach akzeptieren, wenn Menschen eine andere Sicht der Dinge haben. So, sei du schwul, ich bin's nicht.
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2: In Thüringen beantragt ein männlicher Straftäter, der wegen Kindesmissbrauch in 3 Fällen verurteilt ist, ins Frauengefängnis verlegt zu werden. Noch in der Haft ändert er seinen Geschlechtseintrag und wurde ja tatsächlich ins Frauengefängnis in Chemnitz gebracht bzw. überstellt. News liegt der Gerichtsbeschluss exklusiv vor, in dem der Richter mit der Politik abrechnet.
3: Als Mann in ein Frauengefängnis verlegt zu werden, weil man in der Haft sein Geschlecht neu beantragt und sich plötzlich als Frau identifiziert. Fälle wie dieser aus Tonna in Thüringen offenbaren die dramatischen Folgen des sogenannten Selbstbestimmungsgesetzes. News hat immer wieder vor genau solchen Szenarien gewarnt, dass männliche Insassen ihr Geschlecht ändern, um dem Männergefängnis zu entfliehen. Genau das tat jetzt der verurteilte Kinderschänder aus Thüringen. Im Gerichtsbeschluss, der News exklusiv vorliegt, erklärt der Richter, dass ihm trotz der offensichtlichen Provokation des Verurteilten die Hände gebunden sind. Im Schreiben des Gerichts heißt es: Es ist eine einfache Wahrheit, die jedem Schulkind bekannt ist, dass der Unterschied zwischen Mann und Frau zu einem ganz überwiegenden Teil ein objektiver, biologischer, physiologischer Unterschied ist. Von dieser Wahrheit, von dieser biologischen Realität, hat sich der deutsche Gesetzgeber in ideologischer Verblendung verabschiedet. Die Antragstellerin ist zwar biologisch ein Mann, juristisch aber eine Frau. Denn ihr aktueller Geschlechtseintrag ist weiblich. Gemäß § 6 Absatz 1 SBGG hat sie daher einen Anspruch darauf, als Frau behandelt zu werden. Vorgestern wurde der Mann ins Frauengefängnis Chemnitz verlegt. Warum der Fall symbolisch für eine Politik steht, die Frauen verachtet und ob noch die Möglichkeit besteht, einzuschreiten, darüber sprechen wir jetzt bei News Live.
2: Und genau dazu wollen wir das uns vorliegende Gerichtsschreiben schrittweise durchgehen. Der Richter erläutert ausführlich, wie das Selbstbestimmungsgesetz ein kollektives Verständnis von männlich und weiblich in Frage stellt. Ich zitiere hierzu: Die Menschen sind ebenso wie die Säugetiere aufgeteilt in 2 Geschlechter, nämlich in Mann und Frau. Die Menschheit hat die letzten etwa 10.000 Jahre deshalb überlebt, weil sie sich fortgepflanzt hat. Die Fortpflanzung geschah dabei in Millionen und Milliarden von Fällen dadurch, dass ein biologischer Mann eine biologische Frau begattete und dass die biologische Frau schwanger wurde und jeweils ein Kind oder mehrere Kinder bekam. Die Unterscheidung zwischen Mann und Frau nahmen die Menschen über alle sonstigen Grenzen hinweg, zu allen Zeiten, in allen großen Religionen, in allen großen Kulturen und in allen Völkern der Kontinente vor. Die Menschlichkeit oder die Menschheit machte diesen Unterschied zwischen Mann und Frau seit ihrem Anbeginn, schon lange bevor es Universitäten und Wissenschaften wie die Psychiatrie, Psychologie, Soziologie, Biologie oder innere Medizin gab. Die Menschen definierten dabei von Anfang an das Geschlecht nach den äußeren Geschlechtsmerkmalen. Die Menschen mit einem Penis waren Männer und die Menschen mit einer Vagina waren Frauen. Es ist eine einfache Wahrheit, die jedem Schulkind bekannt ist, dass der Unterschied zwischen Mann und Frau zu einem ganz überwiegenden Teil ein objektiver, biologischer, physiologischer Unterschied ist. Hier endet das Zitat. Ja, was jetzt hier so einfach und banal klingt, das hat allerdings keine rechtliche Relevanz. Ja, ich zitiere aus dem Gerichtsbeschluss, jetzt wird's interessant. Zitat: Diese Regelung negiert eine biologische Tatsache und macht aus der Frage nach dem Geschlecht einen rein soziologischen Vorgang, was mit der Realität von mehr als 95% von Millionen Menschen in Deutschland und Milliarden Menschen von Menschen auf dem Erdball offensichtlich nicht übereinstimmt. Das SBGG eröffnet mit seinen Regelungen die absurde Möglichkeit, dass es innerhalb weniger Tage oder Wochen in Deutschland Millionen Frauen mit Penis oder Millionen von Männern mit Vagina geben könnte. Denn der Gesetzgeber hat sich von der biologischen, physiologischen Bestimmung des Geschlechts grundlegend verabschiedet und die Frage des Geschlechts zu einem Verwaltungsvorgang degradiert, nämlich allein zu der Frage, welches Geschlecht im Personenstandsregister eingetragen ist. Das ist völlig lebensfremd und hat mit der Realität nicht mehr viel zu tun. Der Wechsel des Geschlechts nach dem SBGG ist ebenso einfach wie die Zulassung eines PKW zum Straßenverkehr, nämlich durch Anmeldung bei der zuständigen Behörde. Hier endet das Zitat. Deutlicher kann man es nicht mehr sagen. Ja, der Wechsel des Geschlechts ist so einfach wie die Zulassung eines PKW. Das überprüfen wir gern, die Aussage, Herr Herles. Aus Ihrer Beobachtung, aus Ihrer Kenntnis, stimmt das so?
4: Naja, man kann ja nur hoffen, wirklich sehnlichst hoffen, dass das, was dieser kluge Richter hier schreibt in seinem Urteil, dass das wahr wird, dass Millionen von Leuten eigentlich jeder, der die Chance bekommt, verurteilt zu werden, verknackt zu werden und in ein Männergefängnis müsste, dass alle grundsätzlich sagen, ich bin eine Frau und damit die Frauengefängnisse überfüllt werden. Denn was wir hier haben, ist ja, dass der Zeitgeist, der woke Zeitgeist davon galoppiert ist. Und zwar der Vernunft davon galoppiert ist. Und dass der Gesetzgeber, und das ist eine konservativ schwarz-rote Regierung, immer noch nicht dabei ist, diesen Unsinn der vorigen Regierung zu korrigieren. Ja. Das ist der wahre Skandal, dass man das einfach laufen lässt, dass man glaubt, man sei das dem Zeitgeist verpflichtet, dieser Unsinn. Wir müssen ja aufpassen. Ja? Es gibt ja auch andere Fälle noch, zum Beispiel dieser verurteilte Rechtsradikale, der als Sven auf die Welt kam, sich aber jetzt Svenja nennt, der sich dem Strafvollzug entzogen hat, in die Tschechoslowakei geflohen ist, dort festgenommen wurde, jetzt wieder zurück ausgeliefert wurde. Der sitzt auch in einem Frauengefängnis, übrigens auch in Chemnitz. Da kann er sich dann beim Hofgang mit Frau Tschäpe treffen. Frau Tschäpe, der Terroristin, der rechtsradikalen Terroristin, die landen alle im Frauengefängnis in Chemnitz. Das muss ein besonders aparter Ort sein unter dieser Sonne. Man möchte ja eigentlich fast sich schon wünschen, dass man dort Touren anbietet, ja, Touren in die Justizvollzugsanstalt Chemnitz. Da könnte man, glaube ich, etwas fürs Leben lernen, nämlich über den kompletten Unsinn derjenigen, die über unser Recht, über unseren Rechtsstaat verfügen. Das ist so komplett absurd, das ist so gaga, das ist so dumm, das ist so blöd, dass es einem eigentlich wehtut, dass wir darüber reden müssen. Aber
2: das,
4: es ist die
2: das
4: Realität.
2: Das ist es. Und wie haarklein der Richter hier einfach mal selbstverständlich, wir mussten ja, ich habe ja euer Kopfschütteln gesehen, ne? Er hat es ja besonders deutlich gemacht. Er hat ja im Grunde von den sekundären oder primären Geschlechtsmerkmalen gesprochen. Wer Biologie-Leistungskurs hatte, wie ich, der weiß, da gibt es auch noch den Chromosomensatz. Frauen haben XX, Männer haben XY. Das ist unbelegbar. Stattdessen wird es, und das ist der entscheidende Satz, zu einem Verwaltungsakt gemacht und widerspricht jeglicher biologischer Tatsache. Das ist Wahnsinn, das, was jeder sieht, hier zu negieren, und er bringt sie auf den Punkt.
5: Ja, das Selbstbestimmungsgesetz ist der Gipfel des Irrsinns, und das ist noch dazu gefährlicher Irrsinn. Wenn also jetzt, wie in diesem Fall, Kinderschänder in Frauengefängnisse kommen dürfen, oder vielleicht sogar, es gab ja auch schon Versuche von Männern, die sich zu Frauen erklärt haben, dann mit der Betreuung oder der Erziehung dann von kleinen Mädchen oder kleinen Jungs betreut zu werden, wo natürlich dann jedes Elternpaar, jede Elternreis ausnehmen, und dann sagen dann allerdings auch die Einrichtungen, uns sind die Hände gebunden. Dieses Selbstbestimmungsgesetz ist das giftigste Erbe überhaupt dieser Ampelregierung. Man hat dort die Geschlechtszuschreibung in das Belieben jedes Einzelnen gestellt. Und ich würde sagen, zumindest wenn man es mit Berlin vergleicht, in Berlin kann man leichter das Geschlecht wechseln als einen PKW anmelden. Soweit sind wir schon gekommen. Und noch dazu, man kann es ja auch jedes Jahr wechseln. Das steht ja auch in diesem Gesetz drin. Wie kam es zu diesem Irrsinn? Ich habe nochmal reingeschaut. Es steht drin, Ziel dieses Selbstbestimmungsgesetzes ist es, ich darf mal zitieren, die personenstandsrechtliche Geschlechtszuordnung und die Vornamenswahl von der Einschätzung dritter Personen zu lösen. Also nur noch, dass ich soll regieren. Dass ich soll sagen, ich bin aber eine Frau, auch wenn ich wie ein Mann auch sehe, auch wenn ich männliche Geschlechtsorgane habe, und zwar nur männliche Geschlechtsorgane. Und das kann ich dann alle Jahre lang, wie mir es passt, ändern. Und ich habe ein Recht darauf, dass ich nur so behandelt werde vom Staat. Das Zauberwort, das Schreckenswort heißt hier Geschlechtsidentität und Geschlechtszuordnung. Der Staat geht nicht mehr davon aus, dass es ein biologisch festgelegtes Geschlecht gibt und dass das über deinen Personenzustand entscheidet, sondern ist nur noch in das Belieben deiner Selbstdefinition gestellt. Also jeder Bürger soll in dieser Hinsicht ein kleiner Ich-König sein, und alle anderen müssen kuschen. Alle anderen sollen dann sagen, weil also Herr XY sich auf einmal als Frau sieht oder als Frau angesprochen werden soll, müssen wir alle ihn als Frau ansprechen, und dürfen wir alle auch nicht darauf hinweisen, dass er bis vor kurzem noch ein männlicher Vorname hat. Das wäre nämlich Dead Naming, wenn man den alten Namen noch darauf hinweist. Und wir hatten es eben schon kurz erwähnt, Herr Herles, wir haben jetzt diesen absurden Fall mit diesem aus Tschechien rücküberstellten Rechtsradikalen Liebig. Da habe ich mal die Schlagzeilen verglichen. In ungefähr der Hälfte der Schlagzeilen steht wirklich drin, Rechtsextremistin Liebig zurücküberstellt. Also viele Aus Angst übernehmen viele Medien diesen Schwachsinn. Sagen, jawohl, Rechtsextremistin, obwohl jeder sieht, das ist ein Mann mit einem Schnauzer, der macht sich einen Spaß daraus. Ja. Leider ist in diesem Falle, dieser JVA-Fall und viele andere Fälle, ein gefährlicher Spaß. Dieser Irrsinn muss ein Ende haben.
4: Herr Professor Giesler, Sie haben es einfach nicht kapiert.
5: Ja, vermutlich, ja. Ich bin auch noch kein Professor.
4: Das Geschlecht ist ein soziales Konstrukt.
5: Ja, Mai. Ja, ja. Total old-fashioned hier.
4: Akzeptieren Sie das doch endlich mal. Okay. Dass Sie eine tiefe Stimme haben, kommt von der Gesellschaft. Alles kommt von der Gesellschaft. Nichts kommt von der Natur.
2: Ja, das, Herr Herrlich, das ist genau das, was man uns glauben machen will. Das ist ja das Problem. Schön, dass Sie das nochmal karikiert haben.
4: Ich muss das auf den Punkt bringen, weil die Leute das nicht kapieren.
2: Aber genau, das ist ja das Ding. Es
5: ist ein Feldzug gegen die Natur.
2: Es ist ein Feldzug gegen die Natur. Strafbewehrt. Es gibt ja Strafen für sogenanntes Misgendern. Genau auch. Da kann man bis zu 10.000 Euro Strafen auferlegt bekommen.
4: Das ausgerechnet die Grünen, die Mutter Natur als die oberste Gottheit akzeptieren. In diesem Fall glauben Sie, dass Sie der Natur befehlen können, was Sache ist.
2: Wir müssen im Grunde auch die Bibel umschreiben.
4: Es ist eigentlich so absurd, man müsste hier eine Comedy-Sendung draus machen.
2: Nee, ist es ja nicht. Und das ist das Problem. Es ist nicht lustig. Also wir machen uns natürlich irgendwo...
4: Ich finde schon lustig.
2: Ja, irgendwo schon, aber das Problem
5: ist... Das kann auch gefährliche Folgen haben.
2: Es wird versucht, uns Dinge Glauben zu machen, von denen wir wissen, dass sie nicht existieren.
4: Ja,
2: so und deswegen die Frage gerne auch nochmal in die Runde.
4: Wie aber so sind Religionen. Also jede Religion behauptet Dinge, die soll man glauben. Ja, und das soll man auch glauben. Das ist eine Religion. Das hat mit Politik nichts
5: zu tun. Aber wenn ein Staat dir einreden kann, wenn ein Staat dich strafbewehrt zwingen kann, einen Mann eine Frau zu nennen, dann kann der Staat dich zu alles zwingen. Kann der Staat alles mit dir machen.
4: Der Staat kann ja alles mit dir machen. Der Staat macht auch alles mit mir. Das ist ja der Skandal.
5: Aber in diesem Fall sieht man noch einmal, was der hohe Preis dafür ist, nämlich, dass der Staat sich von der Wirklichkeit, von der Vernunft und von der Wahrheit verabschiedet und uns allen zwingt, Lügen zu schlucken.
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1: Ich bin Thomas Brockt. Nach dem Rücktritt von Unionsfraktionschef Spahn will Bundeskanzler Merz die Nachfolge schnell klären. Er schließt dabei einen Personalumbau in der Bundesregierung nicht aus. Es könnte eine Gelegenheit sein, noch einmal über die Aufstellung der Regierung nachzudenken, sagte Merz im ZDF-Sommerinterview.
2: Als Kandidat Nummer 1 für den Fraktionsvorsitz gilt Kanzleramtschef Frei. Sollte er es werden, würde automatisch eine Kabinettsumbildung nötig. Das würde auch für Innenminister Dobrindt gelten, der ebenfalls für die Spahn-Nachfolge im Gespräch ist. Eine Hängepartie will Merz auf jeden Fall vermeiden. Wir werden relativ bald einen Vorschlag machen, sagte er im ZDF. Dirk Zeitler, Nachrichtenredaktion.
1: Ein Überwachungsvideo der Bahn hat nach Angaben des Amtsgerichts Karlsruhe Zweifel am konkreten Tatablauf nach dem Sturz eines Bahnmitarbeiters aus einem Zug aufkommen lassen. Das sei einer der Gründe gewesen, weshalb man den Haftbefehl gegen den Tatverdächtigen abgelehnt habe, teilte das Gericht mit. Der Sicherheitsmitarbeiter war nach einer eskalierten Ticketkontrolle aus einem fahrenden Regionalzug gestürzt und lebensgefährlich verletzt worden. Nach bisherigen Erkenntnissen der Staatsanwaltschaft soll der Tatverdächtige ihn geschlagen und getreten haben. Bei einem schweren Geisterfahrerunfall auf der A45 in Hessen sind 2 Menschen ums Leben gekommen, mehrere wurden schwer verletzt. Laut Polizei fuhr eine 34-Jährige nahe Florstadt in falscher Richtung auf die Autobahn und prallte frontal mit dem Wagen eines 70-Jährigen zusammen.
3: Für Feuerwehr und Rettungsdienste war es ein schwieriger Einsatz. Der Aufprall war so heftig, dass alle Beteiligten in ihren Fahrzeugen eingeklemmt waren und befreit werden mussten. Der 70-Jährige hat's nicht geschafft. Er starb noch an der Unfallstelle. Die 3 Kinder der Geisterfahrerin und ihr Ehemann wurden schwer verletzt und kamen in Spezialkliniken, teilweise mit Rettungshubschraubern. Zoe Tassovali, Nachrichtenredaktion.
1: Kurz vor dem WM-Finale gibt es eine entscheidende Bewegung in der Bundestrainerfrage um Jürgen Klopp. Laut einem Bericht der Bild lässt Red Bull den Wunschkandidaten ohne Bedingungen aus dem bis 2029 datierten Vertrag als Head of Global Soccer zum DFB ziehen. Das sei das Ergebnis eines Gesprächs zwischen Red Bull-Chef Oliver Minzlaff und Klopp. Der DFB wollte sich nicht zum aktuellen Verhandlungsstand äußern.
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1: Zum Wetter die aktuelle Vorhersage des Deutschen Wetterdienstes. In der Nacht im Norden und Osten wolkig mit Schauern, an den Alpen nachlassende Niederschläge und Auflockerungen, ansonsten oft klar und trocken. Tiefstwerte im Norden 15 bis 11, sonst bis 6 Grad. An der See weiter windig. Morgen tagsüber in der Nordhälfte wechselnd bewölkt mit Schauern und Gewittern, im Süden viel Sonne. Die Höchstwerte liegen bei 17 bis 24 Grad.
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2: Simone Solger ist heute bei mir zu Gast. Ich freue mich riesig. Jetzt sind Sie oft dabei nur im Ersten zu Gast.
3: Ja.
2: Das ist ja eine feste Institution. Gibt es da auch Debatten über Sendeplatz und das Format insgesamt? Oder ist das einfach stabil und etabliert?
3: Das Sendeformat ist stabil, etabliert.
2: Also es gab mal Debatten irgendwo, weil die dann nur irgendeine andere Sendung nicht bekam und dann war sofort hoher Alarm, als ob es da irgendwie Cancel-Ansätze gäbe.
3: Glaube ich nicht, weiß ich nicht. Ich bin jetzt nur Gast, sagen wir mal, ein paar Mal im Jahr. Das kriege ich so nicht mit. Nee, weiß ich nicht, nichts von.
2: Mit Markus Lanz haben Sie sich auch mal beschäftigt in einem Video. Da können wir auch noch mal kurz reingucken.
4: Willkommen in meinem Bettchen. Und ich muss ja sagen, die beste deutsche Unterhaltungsshow war auch diese Woche wieder Alle Guten gegen Reichelt. Ich verfolge dieses Drama inzwischen ja beinahe schon zwanghaft. Das ist ja ein Fegefeuer der Peinlichkeiten. Neuestes Highlight ist die Baerbock'sche 360-Grad-Wende von Markus Lanz. Der ist jetzt plötzlich der tiefen religiösen Überzeugung, dass Daniel Günther vom Ministerium für Demokratiesicherheit überhaupt nichts Schlimmes gesagt hat. Das sah in der berüchtigten Sendung allerdings noch ein bisschen anders aus. Da wirkte Markus Lanz ja regelrecht schockiert. Das hatte er ein paar Tage später offenbar schon wieder vergessen. Und gut, das darf man ihm nicht übel nehmen. Wenn ich Lanzens Stammtisch gucke, dann versuche ich danach auch meistens, das Gehörte zu verdrängen.
2: Ja, also da müssen Sie sich dann aber jetzt doch ein bisschen korrigieren. Also wir haben das auch schriftlich bekommen vom Landgericht Schleswig. Man kann innerhalb eines Auftritts, wie Daniel Günther, die Person wechseln.
3: Switchen, ja.
2: Vom Politiker zum Parteipolitiker, zum Privatmenschen, wahrscheinlich kann man auch zum Freizeitsportler, er joggt ja viel, wechseln. Also das geht fließend. Und so kleinliche Geschichten wie mit dem Dienstwagen gekommen und mit Personensicherheit oder gar noch mit dem Amtsstecker
3: am Revers. Oder unten am Laufband stand es ja auch. Er wurde so angekündigt.
2: Ja, und er hat es auch selbst gesagt. Aber das ist alles kleinlich.
3: Es ist so unklug. Es ist so wahnsinnig unklug, auch sich hinzusetzen in die Lanz-Show, wenn ich das nochmal rückwärts denke, wie es war, und die als Feinde der Demokratie andere Medien zu bezeichnen. Es ist so dumm. Es ist so unklug. Er hat sich damit keinen Gefallen getan und das schwemmt eigentlich die Menschen weg. Die sehen es und ihnen wird schlecht. Es ist Daniel Günther ist auch, ja, das ist wirklich eine Einheitspartei. Der redet links. Das ist deutsche Politik, wenn das nichts in verschiedenen Farben angeboten wird.
2: Man hatte bloß den Eindruck, dass er wirklich emotional da angefasst war, bei der Sache war und also sich da in Rage redete. Also es scheint ihn schon irgendwie umzutreiben. Und das Interessante ist ja, dass es gar keine Auseinandersetzung mit Daniel Günther und uns gab. Er hat ja auch erklärt, also wir würden immer nur Falsches über ihn schreiben.
3: Ja, das ist es, ja.
2: Also es gab da gar keinen Dissens. Also er hätte sich ja melden können.
3: Auch Markus Lanz hätte sich mal melden können, weil dann gab es da noch eine Folgesendung. Und das war alles verwirkt und ist ziemlich unklug, weil die Leute sind ja nicht doof. Die Zuschauer sind doch nicht doof.
2: Meinen Sie, dass das Politikverdrossenheit speist oder
3: Politikerverdrossenheit, glaube ich. Politikverdrossen sind die Menschen gar nicht. Sie sind einfach abgeturnt von diesen Politikern. Das ist
2: kommt
3: nichts Gutes.
2: Apropos Lanz, einen kleinen Ausschnitt haben wir dann doch noch.
4: Mhm. Bei Lanz komme ich eher ins Nachdenken über die Dämlichkeit der Welt. Vor allem, wenn Ulrike Herrmann im Designersessel mal wieder Werbung für den Kommunismus machen darf. Das geht im ZDF ja ganz problemlos. Gefährlich für die Demokratie wird es bei denen nur, wenn zum Beispiel jemand böse Sachen über Daniel Günther schreibt. Dann bricht da eine Stimmung aus, als ob Stalin vor dem Bunker steht. Gut, für Ulrike Herrmann wäre das womöglich der schönste Tag in ihrem Leben.
3: Eva.
2: Ja, also Ulrike Herrmann möchte ja in die 70er Jahre zurück vom Wohlstand her. Das ist natürlich eine faszinierende Perspektive.
3: Ist sie nicht allein. Ich glaube, das gibt viele, die sich da was erträumen. Das ist eine...
2: Ja. Also der Testlauf des Kommunismus, den ich 24 Jahre hatte zu genießen, da würde ich jetzt gerne beim nächsten Anlauf mal aussetzen wollen. Das hat mich nicht überzeugt damals und ich wünsche dann auch allen viel Glück, aber sie sollten es nicht hier probieren, wenn es irgendwie ginge. Aber es ist natürlich schon putzig, dass da immer wieder neue Sozialismen irgendwie aufwachsen, die irgendwann ein Sehnsuchtspotenzial ansprechen.
3: Ja, das weltweit, ne? Das ist ja nicht nur in Deutschland so. Weltweit ist eine Sehnsucht danach und immer auf die Frage, sag mir doch ein Land, wo es mal funktioniert hat, wo man es sieht, ja, das wurde immer nicht richtig gemacht. Also da wartet man drauf, bis man bis ein Neonazi kommt und sagt, ja, dass der Faschismus ein Fehler war, liegt nur daran, dass er nicht richtig ausgeführt wurde. Also es ist, ich weiß es nicht. Und all die, die das hatten, die DDR hatten, den hört man dann irgendwann ja nicht mehr zu. Es ist ja, unser Leben ist ja von Erfahrung auch gespickt. Wir können ja was dazu sagen. Das ist nur lästig und ewig gestrig und man will das nicht hören. Es wird da was erträumt in eine Bilderbuchwelt, ne? Es ist eine Welt, die ja so nicht existiert und nirgendwo, wo der Sozialismus ausprobiert wird.
2: Aber mal im Ernst, Sie stehen ja auf einer Bühne und Sie treten auch im Fernsehen auf. Wie erleben Sie denn die Medienszene von innen oder wenn Sie unterwegs sind? Das sind ja verschiedene Perspektiven. Also Sie müssen ja dann auch in Sendern unterwegs sein oder haben Sie nichts mit Sendeverantwortlichen zu tun?
3: Ich habe nur damit zu tun, dass ich natürlich den Text vorher einreiche. Das ist, verstehe ich aber auch, das ist nicht nur wegen Zensur oder so, sondern auch wegen Doppelungen und dass das Zeitlimit stimmt. Ne? Das ist einfach ganz normal, dass man den Text vorher einreicht. Und dann gibt's aber auch schon eben Redakteure oder so, wo man manchmal diskutieren muss, ob das so genehm ist und ob das so gefällt und ob das auf der Linie richtig ist. Habe ich auch schon öfter erlebt.
2: Ja. Bei bestimmten Themen oder Anlässen? Oder?
3: Naja, bei Themen, wo die Kritik sich bezieht auf SPD-Politiker oder sowas, also was man nicht sehr gerne in öffentlich-rechtlichem oder in ARD und ZDF oder WDR sehen möchte. Da habe ich es schon erlebt, dass da diskutiert wurde. Wenn es nur diskutieren ist, ist es ja auch okay, aber wo auch einmal richtig durchgesetzt wurde, das sagst du nicht. So, aber
2: haben Sie es denn nicht gesagt?
3: Ja, ich habe dann gesagt, ich kenne das aus der DDR, dass man sagt, du sagst sowas nicht, kann ich herstellen, technisch ist kein Problem. Bin dann aber auch nicht wieder hingegangen. Man hat dann später aber nochmal mich geholt und nachgefragt nach Jahren und das fand ich wieder okay.
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2: Innerhalb von weniger als 3 Stunden kam es am gestrigen Mittwoch zu 3 Gewalttaten überall im Land verteilt. In Trier wurde ein 23 Jahre alter Student getötet. In Bayern greift ein asylsuchender Afghane Kinder mit einem Messer an. In Dresden richtet ein 41-jähriger Türke eine Langwaffe auf Zivilisten. Der blutige Mittwoch, jetzt unser Thema.
3: Innerhalb weniger Stunden kommt es in Deutschland zu gleich 3 schweren Gewalttaten. In Trier tötet ein 23-jähriger afghanischer Staatsangehöriger nach bisherigen Ermittlungen einen gleichaltrigen deutschen Studenten mit mehreren Messerstichen. Notfallsanitäter versuchen noch vor Ort den Jungen zu reanimieren. Er stirbt an seinen Verletzungen. Im oberbayerischen Ruhpolding zieht ein 28-jähriger afghanischer Asylbewerber während einer Fahrkartenkontrolle ein Messer. Unter den 53 Fahrgästen befanden sich zahlreiche Schulkinder und Jugendliche. Diese greift der afghanische Asylbewerber auf dem Bahnsteig mit einem 15 cm langen Messer an. Die Polizei konnte den Mann festnehmen, bevor jemand ernsthaft verletzt wurde. In Dresden richtet ein 41-jähriger Türke eine Langwaffe auf Zivilisten und bedroht die Passanten. Nach dem Eingreifen der Polizei kam es zum Schusswechsel. Der Schütze wurde durch die Beamten verwundet und festgenommen. Nachdem er durch Polizeischüsse verletzt am Boden lag, rief der Mann nach Angaben von Zeugen mehrfach den terroristisch geprägten Ruf Allahu Akbar. Die gewalttätigen Folgen der ungeregelten Migration und das Schweigen der Politik. Darüber sprechen wir jetzt bei News Live.
2: Drei furchtbare Gewalttaten innerhalb von weniger als 3 Stunden am Mittwochmorgen. Ein toter deutscher Student, verletzte Kinder am Bahnhof und ein von der Polizei festgesetzter Schütze in Dresden. Ich meine, erkennt ihr in dieser Situation das Land noch? Früher gab es solche Meldungen nicht in Deutschland. Ich gebe die Frage gerne in die Runde, Ralf. Ja, was passiert hier?
4: Es gibt immer so Phasen trügerischer Ruhe. Wir haben das gesehen bei der Anschlagsserie, die es vor der Bundestagswahl gegeben hat. Und da gab es dann diese Verschwörungstheorie, ja, ist das nicht irgendwie provoziert, um die Bundestagswahl zu beeinflussen? Nein, es ist einfach ein Ausfluss einer ungeregelten Migration, die einfach in großer Zahl Menschen in Sondersituationen bringt und dann auch noch mit Gewaltfantasien ausstattet. Wir haben diese Übergriffe ja auch auf der Strecke zwischendurch öfter mal gehabt. Wir vermelden das relativ verlässlich. Messerangriffe, Amok-Taten, die minderschwer ausgegangen sind, wo die Polizei noch rechtzeitig eingreifen kann. Wir erleben diese seltsamen Gewaltexzesse in Krankenhäusern, wo Großfamilien also diese Phänomenbereiche, die sind ständig da. Sie haben sich hier nur an einem Tag wirklich geballt und sie haben ein Spotlicht wieder gerichtet auf eine migrantisch getriebene Kriminalität, die einfach aus dem Ruder läuft und die auch so schnell nicht in den Griff zu kriegen sein wird. Denn selbst wenn die Zahlen runtergehen, bleibt einfach das Problem bestehen.
2: Sagt unser Politikchef Ralf Schuler. Bevor wir uns die einzelnen Fälle anschauen, möchten wir hören, was unser Bundeskanzler Friedrich Merz zum Thema Migrationskrise sagt. Seiner Meinung nach sei dieses Problem weitgehend gelöst.
5: Ich bin dankbar, dass wir in der Lage waren, sehr schnell die Wende in der Migrationspolitik einzuleiten. Die Zahlen sprechen eine eindeutige Sprache. Die Zahlen sind so klar und so deutlich zurückgegangen, dass man davon sprechen kann, dass wir große Teile des Problems jetzt gelöst haben.
2: Sie haben es gehört. Diese Aussage traf Kanzler Merz noch im April diesen Jahres. Ein Student tot, 3 verletzte Kinder, die vor einem Messerstecher im Zug fliehen, Schüsse in der Öffentlichkeit, auf die Polizei. Ja, das noch bevor die meisten Menschen im Land fertig mit dem Frühstück waren. Alle Fälle haben eins gemeinsam, die Täter waren ausländische Staatsbürger. Es scheint also, als wäre die Migrationskrise weitgehend eben nicht gelöst, Herr Herles.
6: Ja, man muss jetzt 2 Sachen wirklich voneinander unterscheiden. Merz sprach gerade von der Einwanderung heute und in Zukunft. Was wir hier haben, Messerkriminalität, sind ja die Folgen der verfehlten Einwanderungspolitik der Vergangenheit. Das wird man auch nicht wieder los. Die Leute sind hier, bleiben hier. Wir wissen ja, wie schwer das ist mit dem Zurückschicken von Leuten, selbst wenn sie kriminell geworden sind. Das sind 2 ganz verschiedene Themen. Es rächt sich hier die Politik der Vergangenheit. Und es ist der große Irrtum ist ja wieder sozusagen ein geistiger, ja, ein, wenn man so will, fast philosophischer Irrtum dieses Landes, nämlich zu glauben, Einwanderung sei grundsätzlich etwas Gutes. Jeder, der hierher komme, sei willkommen, sei von Vorteil, sei ein Gewinn für die Gesellschaft, wie es viele Politiker in allen Parteien schon gesagt haben. In Wirklichkeit ist es aber so, dass es einen Clash of Civilizations gibt, wie man das genannt hat. Es gibt einen zivilisatorischen Bruch zwischen einer streng islamistischen Gesellschaft und einer liberalen, aufgeklärten europäischen Gesellschaft. Und wer diesen Clash, wer diesen Widerspruch nicht akzeptieren will, der riskiert genau das, dass nämlich Attentäter mit langen Messern hier durch die Straßen ziehen und glauben, sie könnten Selbstjustiz üben.
2: Und zwar auch in diesem Fall wieder Asylsuchende. Aber man hat natürlich schon den Eindruck, wenn man Herrn Merz hier hört, er suggeriert, Leute, ist doch alles erledigt, nächstes Thema. Und das ist eben nicht vorbei. Und das ist ja das, was wir jetzt hier an diesen Beispielen, die noch kommen werden, auch nochmal im Einzelnen, was wir hier erleben.
4: Um deine Frage vom Einstieg zu beantworten, ich erkenne mein Land nicht wieder. Das ist nicht das Deutschland, das ich kennengelernt habe, als ich aufgewachsen bin. Das ist nicht das Deutschland, an das ich mich gewöhnen will. Ich will mich nicht an solche Schlagzeilen im Stundentakt wie gestern oder im Tages- oder im Wochentakt mindestens gewöhnen müssen. Ich möchte mich nicht an diese Opfer gewöhnen, dass Menschen auf offener Straße totgeschossen, totgestochen werden, niedergemetzelt werden. Das gab es alles vorher nicht. Es sind Barbaren zu uns gekommen, es sind Bestien zu uns gekommen und es stimmt überhaupt nicht, was Herr Merz sagt, dass die Migrationsproblematik gelöst sei. Es kommen immer noch deutlich mehr Menschen nach Deutschland, als Deutschland wieder Menschen nach Hause schickt, weil sie ja nicht bleiben dürfen. Also wir haben nach wie vor einen Zuwachs an ungeregelt nach Deutschland kommenden Migranten. Friedrich Merz war einfach einer, der einmal gesagt hat nach einem Anschlag, es reicht schon längst. Wie viele Menschen müssen noch sterben? Wie viele Menschen müssen noch vor anderen Augen verbluten, bis wir hier eine Trendumkehr haben? Es muss eine ganz, ganz massive Rückführungsoffensive geben und es muss auch einen Aufnahmestopp geben. Das hat Friedrich Merz früher selbst mal gefordert, aber es muss jetzt wirklich einen Aufnahmestopp geben. Wir können uns diese Humanitätsduselei nicht mehr leisten. Diese Migrationspolitik ist tödlich und gestern war sie es besonders.
2: Und ich, danke schön, Alexander, ich schließe mich dir an, bin hier in Deutschland aufgewachsen und ich erkenne dieses Land in dieser Verfassung auch nicht wieder. Wir gehen jetzt zu den aktuellen Fällen, die wir gerade jetzt besprechen. Wir schauen zunächst nach Trier. Es ist 9.55 Uhr am Mittwochmorgen, als sich mitten in Trier dramatische Szenen abspielen. Vor den Augen zahlreicher Zeugen wird ein 23-jähriger deutscher Student mit einem Messer getötet. Der mutmaßliche Täter, ein ebenfalls 23 Jahre alter Afghane. Für das Opfer kommt jede Hilfe zu spät. Der Tatverdächtige flüchtet zunächst, wird aber wenig später dann von der Polizei festgenommen. Der Tatort bleibt dann in der Folge stundenlang weiträumig abgesperrt. Für die vielen Augenzeugen richtet die Polizei eine Seelsorge- und Betreuungsstelle ein. Weitere Angaben zum Tatort sind natürlich Gegenstand der Ermittlungen und der Hergangsweise. Ich meine, wir wissen natürlich nicht, wie es zu dieser Situation gekommen ist. Stand jetzt. Wir wissen aber, es ist nicht normal, dass irgendeine Auseinandersetzung mit einem Messer beendet wird. Das gab es früher eben auch nicht so in dieser Form. Wieso scheint das mittlerweile Normalität geworden zu sein, über die wir ja nahezu täglich berichten könnten, weil täglich gibt es solche Fälle in Deutschland, Ralf?
4: Wir haben inzwischen ja Messerverbotszonen und das ist ja unabhängig davon, wie effizient sie sind, ein Zeichen dafür, dass wir dort ein Problem haben und wo Administration, wo Verwaltung versucht, in irgendeiner Weise zu reagieren. Und diese Messer- oder Waffenverbotszonen sind natürlich ein relativer Ausweis der Hilflosigkeit, weil sie zeitlich begrenzt sind, weil sie räumlich begrenzt sind. Man kann Kriminalität nicht in dem Maße polizeilich unter Kontrolle halten, wie sie sozusagen den gesellschaftlichen Druck entfaltet und immer wieder aufsteht. Also sämtliche Präventionsgedanken funktionieren ja nur, wenn man zahlenmäßig in der Lage ist, bestimmte Milieus einzuhegen. Und das ist einfach nach einer ungeregelten Migrationswelle, wie sie 2015, 16 und dann später stattgefunden hat, einfach schlichtweg nicht möglich. Wir haben etwas sinkende Zahlen an den Grenzen bei den Einreisen, aber das bedeutet ja nicht, dass nicht weiter, also um die 200.000 Menschen zusätzlich nach Deutschland kommen und eben darunter auch, wir sind ja weit davon entfernt, sämtliche Migranten zu kriminalisieren. Darunter sind eben auch Menschen, die prekäre Milieus auffüllen und leider den Kriminalitätsdruck hochhalten oder noch erhöhen in Milieus, wo wir es gerade überhaupt nicht haben wollen.
2: Ja, also Fakt ist, die Fälle werden nicht weniger, ganz im Gegenteil, sie werden immer mehr und sie passieren nahezu täglich. Und wir hören jetzt im Gegensatz dazu den Bundeskanzler noch im Jahr 2025. Er sagte damals, das Maß sei endgültig voll.
5: Ich weigere mich anzuerkennen, dass die Taten von Mannheim, Solingen, Magdeburg und jetzt Aschaffenburg die neue Normalität in Deutschland sein sollen. Das Maß ist endgültig voll. Wir stehen vor dem Scherbenhaufen einer in Deutschland seit 10 Jahren fehlgeleiteten Asyl- und Einwanderungspolitik.
2: Ja, nun geht es aber leider so weiter wie zuvor. Damals sprach Friedrich Merz noch übrigens als Oppositionsführer, das müssen wir an dieser Stelle festhalten. Ja, wieso geht es mit ihm als Bundeskanzler genauso weiter? Die Worte waren noch deutlich und ich habe mich damals auch drüber gefreut.
7: Natürlich kann man als Oppositionsführer leichter Dinge fordern, als sie als Regierungschef umzusetzen. Da ist man dann da hat er durchaus recht, in die Zwänge auch einer Koalition gebunden. Und man merkt auch dann die Ebenen der Mühe, wie schwierig es ist, Verfahren in Gang zu setzen, wie schwierig es ist, Abschiebungen durchzusetzen. Wenn man gegen jede einzelne Abschiebung von einem oft finanziell gut ausgestatteten NGO-Komplex geklagt wird, das ist alles richtig. Nur, das nimmt diesen Worten von damals ja nicht ihre Richtigkeit. Und er war vorher noch deutlicher. Er hat damals geschrieben, im August 24, nach dem Anschlag auf Solingen, eine Merz-Mail damals von ihm, es reicht, wörtlich damals Merz, nicht die Messer sind das Problem, sondern die Personen, die damit herumlaufen. Interessant. Und dann sagt er auch noch, nach Syrien und Afghanistan kann abgeschoben werden. Weitere Flüchtlinge aus diesen Ländern nehmen wir nicht auf. Zitat Ende, Friedrich Merz, 25. August 2024. Und genau das muss ich ihm heute wirklich vorwerfen.
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0: Ich bin Thomas Brockt. Bundeskanzler Merz schließt nach dem Rücktritt von Unionsfraktionschef Spahn nicht aus, die Bundesregierung umzubauen. Es könnte eine Gelegenheit sein, noch einmal über die Aufstellung der Regierung nachzudenken, sagte Merz im ZDF-Sommerinterview. Er spreche da aber im Konjunktiv. Zum weiteren Vorgehen sagte Merz:
1: Wir sind jetzt zunächst einmal bis Anfang September in der sitzungsfreien Zeit. Die Fraktion ist, wenn notwendig, arbeitsfähig. Wir werden in den Parteigremien in den nächsten Tagen darüber sprechen. Und wir werden relativ bald einen Vorschlag machen, aber es drängt uns jetzt die Zeit nicht.
0: Bundeskanzler Merz. Große Handelsketten in der EU dürfen unverkaufte Kleidung und Schuhe künftig nicht mehr vernichten. Heute ist eine entsprechende EU-Vorschrift in Kraft getreten. Das Ziel, die nicht abgesetzten Waren sollen gespendet oder durch gesonderte Aktionen doch noch verkauft werden, um so Müll zu vermeiden. Teilweise gilt die Entsorgung als günstiger, als Produkte zu lagern, aufzubereiten oder wieder zum Verkauf anzubieten. Nach 5,5 Wochen geht heute die Fußball-WM zu Ende mit dem Finale Spanien gegen Argentinien. Das Endspiel in New Jersey beginnt um 21 Uhr deutscher Zeit.
2: Der aktuelle Weltmeister gegen den aktuellen Europameister. Besser geht es eigentlich nicht. Für Superstar Lionel Messi wäre es der zweite WM-Pokal zum Abschied. Doch die offensivstarken Argentinier treffen auf eine bärenstarke spanische Abwehr. Die hat bislang nur ein einziges Gegentor zugelassen. US-Präsident Trump feiert am Abend seine WM Premiere. Er wird nach dem Spiel den Pokal überreichen und hofft vermutlich auf Messi, denn die spanische Regierung und der US-Präsident zoffen sich gerade regelmäßig. Thomas Bremser, Sportredaktion.
0: Für Radstar Jonas Vingegaard ist die Tour de France nach einem Sturz beendet. Der bisherige Gesamtzweite aus Dänemark kam bei der 15. Etappe in einem Kreisverkehr zu Fall und musste verletzt aufgeben. Sieger der Etappe wurde Remco Evenepoel vom deutschen Team Red Bull vor dem gesamtführenden Tadej Pogacar. Der deutsche Hoffnungsträger Florian Lipowitz wurde Fünfter und liegt in der Gesamtwertung nun auch auf Rang 5.
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0: Zum Wetter die aktuelle Vorhersage des Deutschen Wetterdienstes. In der Nacht im Norden und Osten wolkig mit Schauern, an den Alpen nachlassende Niederschläge und Auflockerungen, ansonsten oft klar und trocken. Tiefstwerte im Norden 15 bis 11, sonst bis 6 Grad. An der See weiter windig. Morgen tagsüber in der Nordhälfte wechselnd bewölkt mit Schauern und Gewittern, im Süden viel Sonne. Die Höchstwerte liegen bei 17 bis 24 Grad.
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1: Heute lautet unser Thema Regenbogen überall. Die Regenbogenfahne wird zum Hoheitszeichen. Man kann ihr kaum entkommen. Ob vor Rathäusern, Parlamenten, Bibliotheken, Kirchen oder Universitäten. Ob bei Unternehmen oder Vereinen. Die Regenbogenfahne versteht sich in diesen Tagen von selbst. Mit ihr stellen die Benutzer sich einen Tugendschein aus. Wo sie weht, da lass dich ruhig nieder. Nur böse Menschen finden sie zuwider. Dieser Anspruch ist ein Problem. Wer nicht mitmacht bei den Regenbogenfestspielen, soll sich moralisch rückständig fühlen. Dadurch wurde die Fahne vom Zeichen der Gleichberechtigung zur Flagge der Ausgrenzung und Anmaßung. Jeder Mensch darf sich in einer Demokratie zu seinen Überzeugungen bekennen. Doch ist es eine gute Idee, wenn das Arbeitsministerium unter Bärbel Baas den Bundesadler in einen Kreis mit den Regenbogenfarben steckt? Dieses Bekenntnis in den sozialen Medien schwächt das eigentliche Hoheitszeichen, den Adler, und die Nationalfarben. Das Baas-Ministerium vermittelt den Eindruck, erst mit den Regenbogenfarben wäre Deutschland komplett. Diesen Irrtum verwalten auch CDU und CSU. Vor dem Bayerischen Landtag und vor dem Sitz der Bayerischen Landesregierung wehte schon im vergangenen Jahr die Regenbogenflagge. Landtagspräsidentin Ilse Aigner von der CSU gab ihren Trugschluss heiter zum Besten. So werde das am Christopher Street Day schon immer gemacht. Ja, schon immer.
2: Wir machen das schon immer so, dass wir das auch hissen. Auch in der Staatskanzlei übrigens wird hier die Flagge gehisst. Und wir entscheiden das so, weil wir glauben, dass es auch demokratische Werte damit verbunden sind, eben diese Toleranz. Und deswegen machen wir das.
1: Die CSU-Politikerin Ilse Aigner behauptet also, die Regenbogenflagge soll für den demokratischen Wert der Toleranz stehen. Dafür aber steht bereits die Verfassung. Für demokratische Werte steht erst recht der Landtag, dem Ilse Aigner offenbar vorsteht, ohne dessen Bedeutung ganz begriffen zu haben. Der bayerische Staat darf niemanden diskriminieren. Im Landtag wiederum kommt das Volk in seinen Vertretern zusammen. Da braucht es kein moralisches Zusatzwapperl. Queere Aktivisten freut es natürlich, wenn sie den Staat unter die Fahne zwingen.
3: Ich habe mit anderen queeren Abgeordneten lange dafür gekämpft, dass sie vor dem Landtag gehisst wird. Und ich finde es großartig, dass es dieses Jahr wieder passiert. Die Volksvertretung beweist damit Herz und Charakter.
1: Das war der bayerische Landtagsabgeordnete Florian Siegmann, queerpolitischer Sprecher der Grünen Fraktion. Für Herz und Charakter braucht es aber keine Regenbogenflagge. Oder ginge es ohne Regenbogenfahne im Parlament herzlos zu und charakterfrei? Das eben ist moralische Anmaßung. Es braucht erst recht keine Regenbogenfarben bei der Einführung eines katholischen Bischofs in sein Amt. Als der Münsteraner Oberhirte Heiner Wilmer nun sein Bistum übernahm, wirkte ganz deplatziert ein Laie mit. Die Erkennungsurkunde des Papstes las entgegen aller Tradition auch eine Frau vom Diözesankomitee vor und diese Frau trug ein Tuch in den Regenbogenfarben.
4: Indem wir dir dieses neue Amt anvertrauen, ermahnen wir dich, ehrwürdiger Bruder, dass in deinem täglichen Dienst Festigkeit und Lauterkeit des Glaubens in deinem Herzen und Sinn gegenwärtig seien. Nach dem Beispiel des seligen Clemens August von Galen.
1: Wenig später überreichten die Frau und ihr Kollege vom Diözesankomitee dem neuen Münsteraner Bischof einen Regenschirm als Willkommensgeschenk. Ein Schirm in Regenbogenfarben. Die erläuternden Worte des Mannes vom Diözesankomitee lassen keinen Zweifel. Damit war ein politisches Statement gemeint.
5: So bunt und vielfältig wie die Farben eines Regenbogens sind, sind auch die Menschen im Bistum Münster.
1: Ja, der Regenbogen hat auch biblische Hintergründe. Doch heute ist er in erster Linie das Erkennungszeichen einer Ideologie. Sie bringt Unternehmen dazu, ihr Logo einzufärben. Sie veranlasst Universitäten zu erklären, Juni ist Pride Month, proud to be part of it. Und sie lässt beispielsweise eine Bio-Bäckerei sagen, täglich wolle man Zugehörigkeit möglich machen. Dieser Zug ins Uniforme, ins Konventionelle, macht aus der Regenbogenfahne einen moralischen Fahnenappell. Und auf jedem Kasernenhof geht es nur um eins, um Gehorsam. Das war Kissler Kompakt, der erste Kommentar des Tages, Ausgabe 315. Ich freue mich, wenn Sie dieses Format weiterempfehlen, denn nur selber denken macht schlau.
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2: In München drohen bis zu 50.000 Euro Bußgeld wegen angeblicher Wasserknappheit. Der neue grüne Bürgermeister der Stadt, Dominik Krause, erklärt, Achtung, was die Bürger seiner Stadt ab sofort nicht mehr dürfen. Hören Sie ganz genau hin.
3: Die Allgemeinverfügung umfasst ja zum Beispiel das Befüllen von Pools oder das Bewässern tagsüber. Also wenn die Verdunstung sozusagen relativ groß ist, das Bewässern von Gärten und Beeten. Und das alleine wird aber nicht reichen. Wir müssen im Verbrauch so ungefähr 20% wieder runter. Das heißt, jeder muss so ein bisschen drauf schauen, was er selber macht. Also zum Beispiel, dass man duscht statt badet, dass man beim Zähneputzen das Wasser abdreht. Und da können und wollen wir auch gar nicht eingreifen. Und deswegen versuchen wir jetzt quasi auf der einen Seite mit der Allgemeinverfügung schon auch Regeln vorzugeben, wo es aus unserer Sicht ein noch möglichst geringfügiger Eingriff ist, wie eben zum Beispiel beim Befüllen von Pools. Auf der anderen Seite gilt aber auch weiterhin der Appell, Wasser zu sparen, auch darüber hinausgehend. Und sobald diese Kombination aus Appell und Regel Wirkung zeigt und der Verbrauch wieder runtergeht, werden wir natürlich auch schauen, dass wir die Allgemeinverfügung so schnell es geht dann auch wieder zurücknehmen.
2: Fragen sich natürlich, wo kommt das jetzt her? Also begründet wird das unter anderem mit dem angeblich niedrigen Wasserstand im Mangfalltal, aus dem München eben einen großen Teil seines Trinkwassers bezieht. Schauen wir uns mal die Wasserstandsdaten an, die das Bayerische Landesamt für Umwelt bereitstellt. Ne? Und da sieht man schon, ja, wenn Sie von links nach rechts schauen, auf den ersten Blick, der Wasserpegel zeigt seit Monaten keine auffällige Niedrigwasserphase. Da fragt man sich natürlich als Logiker, wie passt das zusammen? Müsste die Stadt nicht diese Diskrepanz besser und deutlicher erklären, Alexander? Was glaubst du? Oder
4: ja, genau, das müsste.
2: Bleib doch da fragen.
4: Es gab ja auch einige Versuche, da genaue, belastbare Informationen zur Basis dieser Entscheidung zu finden. Da hat die Stadt München, soweit ich sehe, bis heute nicht geliefert. Es bleibt dieser Appell und diese Verordnung, die es also wirklich unter Androhung von Strafe verbietet, deinen Rasen tagsüber zu sprengen. In München, einer der reichsten Städte Deutschlands, im reichsten Bundesland Deutschlands. Wir haben Salzburg, ich glaube 100, 150 Kilometer entfernt, da hört man nichts von solchen Maßnahmen. Ich habe mir gestern ja die Nachrichten im Bayerischen Fernsehen angeschaut, da musste sogar dann einer gestehen, dass es also aus der Mangfall, wo von München ein Großteil des Trinkwassers wird, keine Probleme gibt. Das gibt es noch genug, dass jetzt auch demnächst wohl Regenfälle erwartet werden. Man hat auch schon den Verdacht geäußert, es sei vielleicht eher ein Leitungsproblem in München, denn ein Wasserzuleitungsproblem, also dass eher die Leitungen innerhalb von München nicht im richtigen, optimalen Zustand sind. Also für mich ist hier ganz klar, hier soll wieder einmal ein grünes Verbotsregiment installiert werden. Grüne herrschen mit Verboten, weil sich dann grüne Wähler gut finden, wenn irgendetwas verboten wird. Weil wenn irgendwas verboten wird, dann fühlen sie sich sofort im Einsatz für eine große, eine gute Sache. Und wenn ich höre diesen lächerlichen Auftritt, dieses kaum ernstzunehmenden Oberbürgermeisters von München sehe, Achtung, Achtung, drehen Sie bitte vielleicht mal das Wasser ab, wenn Sie Ihre Zähne putzen, denke ich mir doch, A, wie viel Liter fließen denn, wenn ich meine Zähne putze, und B, ich habe noch keinen erlebt, der also stundenlang das Wasser fließen lässt, wenn er 2-3 Minuten seine Zähne putzt. Macht kein normaler Mensch, aber solche Ratschläge meinen die Grünen, ihrer Wahlbevölkerung, der Stadtbevölkerung präsentieren zu wollen. Eine Verbotspartei fühlt sich nur wohl, wenn sie Verbote gibt, und leider haben die Mehrheit der wählenden Münchner ist genauso gewollt.
5: Ja, nicht die Mehrheit.
4: Das war der Wählenden. Die Mehrheit der Wählenden.
5: Die meisten waren am Tegernsee, ja, und am Starnberger See, weil die Sonne geschienen hat. Ja. In einer Stunde der geistigen Umnachtung haben die Münchner diesen Irrsinn zum Bürgermeister gewählt. Ne? Der Mann sollte sich mal ideologisch den Mund ausspülen lassen. Dazu müsste er aber den Hahn aufdrehen. Ja? Stattdessen stinkt er ideologisch aus dem Maul, dass es nur so kracht. Ich komme gerade aus München. Die letzten beiden Tage hat es geregnet. Überwiegend geregnet. Er redet von der Vergangenheit. Da waren mal 3 Tage lang eine sogenannte Hitzewelle. Schon wird die Panik ausgerufen. Warum? Um den Bürger zu bevormunden. Wir sind wieder bei unserem generellen Oberthema. Der Staat versucht, den Bürger klein zu halten, zu schuriegeln, ihm ein schlechtes Gewissen einzureden, von morgens bis abends. Das ist ein Skandal, dass dieser Mann zum Bürgermeister gewählt wurde. Jetzt haben sie es. Selber schuld, kann man nur sagen.
4: Aber es ist komplett demokratisch abgelaufen. Tut mir leid. Also mein Mitleid hält sich
5: ja,
4: an Grenzen.
5: Ja, es waren aber nur 20%.
4: Ja, mei, dann sollen sie wählen, wenn sie was anderes wollen. Also
5: ja,
4: bitteschön.
5: Der Bürger ist blöd.
4: Naja.
5: Er merkt es erst, wenn er selber spürt, wie blöd er gewesen ist.
6: Können wir uns hier in Berlin darauf einigen, dass der Münchner Bürger blöd
5: ist? Ich habe gesagt, der Bürger ist blöd. In Berlin ist er schon so strunzblöd, dass man gar nicht mehr drüber reden
4: muss. Das weiß ich für mich zurück.
5: Dass der Berliner blöd ist, weiß man doch.
6: Gut, wenn wir jetzt noch ein paar andere Großstädte durchnehmen, haben wir morgen sämtliche
5: Feinde. Der Berliner ist besonders blöd.
6: Naja, er ist schon clever.
5: Wir werden im Herbst sehen, dass dann die Linken, die Grünen, die all diese Arschlöcher wieder an der Regierung sind.
4: Herr Herles ist on fire.
6: Der Münchner ist insofern betroffen, als dass er den Berlinern das Geld überweist im Rahmen des Finanzausgleichs.
5: Ja, das ist super blöd. Da haben Sie vollkommen recht.
6: Was mich einfach stört daran, ist die autoritäre Attitüde. Jede Wohnung, jedes Haus verfügt über eine Wasseruhr und jeder normale Mensch in Deutschland ist daran interessiert, keine zusätzlichen Wassergebühren zu generieren. Also die meisten Leute drehen tatsächlich ihren Wasserhahn aus beim Zähneputzen. Und ich kenne auch.
2: Ja, aber wie kleinteilig reif ist denn sowas hier über Zähneputzen? Also sorry, ist ja einfach lächerlich.
6: Da malt sich jemand irgendeine Welt aus, zu der er offensichtlich gar keinen Zugang hat. Also ich kenne auch wenig Leute, die frühmorgens erstmal ein ausführliches Wannenbad nehmen, statt zu duschen.
2: Ja, und also, selbst wenn.
6: Und die gesperrten Springbrunnen sind meistens Rundlaufwassersysteme, die also gar nichts extensiv, also außer was sie verdunsten, verbrauchen. Was soll dieser Unsinn? Also ich habe immer so ein bisschen den Verdacht, dass dort die Klimapolitik der Grünen durch dramatische Szenarien irgendwie flankiert werden soll, so damit du am eigenen Leib spürst, du unterstützt uns besser beim CO2-Sparen und kaufst dir dem nächsten E-Auto, weil sonst müssen wir dir demnach, kommt der Tanklaster und dann kriegst du 5 Liter.
4: Und wir sehen natürlich auch, wenn ich mal gleich ästhetisch runterbrechen darf, wir sehen natürlich auch, grüne Politik macht das Leben hässlich. Grüne Politik macht den Alltag hässlich. Was bekommen wir durch grüne Politik? Windräder, die komplette Verspargelung ehemals schöner Landschaften. Wir bekommen einen Marienplatz, wo dieser wunderbare Brunnen jetzt zugenagelt ist. Also wird man damit etwas retten.
2: Ja, man will ja Bilder erzeugen. Darum geht's doch.
4: Zugenagelter Brunnen auf dem Marienplatz. Und wir bekommen jetzt auch noch verdörrte Graslandschaften, weil man die tagsüber nicht sprengen darf. Leben macht das Leben hässlich.
2: Und wir bekommen in Berlin, um nochmal kurz den vergammelte Ökotoiletten zum Beispiel.
6: Das ist nochmal ein extra Baustein.
2: Nee, ich wollte es auch nur nochmal.
6: Der Rasenfreund weiß, dass er ohnehin nicht in sengender Sonne seinen Rasen wässert. Das macht er sinnvollerweise abends, wo es nicht gleich wieder verdunstet und die Fläche nicht extra verbrennt. Tagsüber kriegst du in harten Boden ohnehin kaum Wasser rein. Das wissen aber die Leute, denen Rasen wirklich am Herzen liegt, auch aber schon die Unterverdachtstellung des Rasenfreundes als einen potenziellen Spießer und bürgerlichen Wasserschänder.
5: Ja, natürlich. Das steckt doch dahinter.
6: Da sind ja Stereotype dahinter.
5: Das ist wieder der Reiche, der seinen Rasen hat. Ja.
6: Also die meisten Leute in ihren Gärten haben Gras. Um es mal ganz deutlich zu sagen, die haben irgendwelche Mischungen und pflegen das Zeug nicht. Und die wissen auch, wann sie den Rasen zu sprengen haben. Und dass nun nicht jeder gerne eine verdörrte Steppe vor der Tür hat, kann man auch nachvollziehen. Aber dann doch bitte, wenn wirklich Notstand ist und nicht jetzt hier irgendwelche Steckenpferde reiten, um sozusagen in die Lebensläufe der Leute einzubringen.
2: Und das ist ja auch das Problem. Man führt ja ein Szenario an, was offensichtlich, wir haben ja gerade die Wasserstände gesehen, nicht existiert. Man instrumentalisiert dieses Szenario, damit die Menschen Angst kriegen. Der vernagelte Brunnen, Zähne nicht mehr putzen, mit Wasser am besten Trockenzahnpasta benutzen, weil sonst brennt der Planet und wir haben alle kein Wasser mehr. Und eine weitere Begründung der Stadt München lautet, der Wasserverbrauch der Münchner sei so hoch, also sie selbst sind schuld. Ich zitiere mal, statt wie üblich bei 350 Millionen Litern pro Tag lag der Verbrauch zeitweise über 400 Millionen Liter. Das hat das Trinkwasserversorgungssystem der Stadtwerke München an seine Grenzen gebracht, heißt es in der Mitteilung der Stadt von Anfang Juli. Nur, ob das viel ist oder nicht, das weiß ja niemand. Das ist das Problem. Vergleichszahlen der letzten Jahre, die News angefragt hat, konnten oder wollten die Stadtwerke München gar nicht mal bereitstellen. In der Antwort heißt es, ich zitiere, aus dem Stegreif können wir Ihnen diese Zahlen für die vergangenen Jahre nicht liefern. In historischen Daten haben wir hingegen gefunden, dass es in München am 16. Mai 1966, also vor 60 Jahren, einen Tagesverbrauch von 527,4 Millionen Litern gab. Damals hatte München 1,2 Millionen Einwohner und damit rund 400.000 weniger als heute. Und die Frage ist natürlich, da können wir nur spekulieren, warum verweigern die Stadtwerke ausgerechnet die Daten, mit denen die eigene Begründung sich überprüfen ließe? Dann könnte man ja sagen, hier, schwarz auf weiß, Wassernotstand. Warum?
4: Die Stadtwerke, ein Stadtunternehmen, will am Panikszenario festhalten. Die neue Stadtführung unter grüner Oberherrschaft ist natürlich verliebt in Panikszenarien, die man dann schön grün anmalen kann. Ich finde diese Mitteilung eben sowas von Obernot peinlich. Wir haben uns daran gewöhnt, dass ein Stadt und eine Staat damit punktet, dass sie ihr Versagen öffentlich machen. Also die Stadt, das Trinkwasserversorgungssystem der Stadtwerke München kommt also bei, was waren es, 50 Litern mehr pro Person am Tag, kommt es also an seine Grenzen. Das wäre mir sowas von peinlich, so eine Meldung rausgeben zu müssen. Noch einmal, wir reden von einer der reichsten und teuersten Städte Deutschlands. Und man meint damit punkten zu können, dass man das Versagen dokumentiert. Das ganze Land ist an vielen Stellen an seine Grenzen gekommen. Aber es müsste immer noch möglich sein, allzeit in ganz Deutschland für genügend Wasser in guter Qualität zu sorgen.
2: Aber dann müsste man doch auch für Transparenz sorgen. Ich meine, wie soll denn der Bürger erkennen, dass es hier einen Wassernotstand gibt, Ralf, wenn es da keine Vergleichsdaten gibt? Das wäre doch der ultimative Beweis. Hier, bitteschön.
6: Selbstverständlich gibt es Vergleichsdaten. Die Durchflussmengen von Wasser sind dokumentiert und sie sind einfach präzise messbar. Sie werden alle durch ein Rohrsystem gepumpt. Und selbst wenn du Gartenwasser benutzt, hast du eine zweite Wasseruhr da dran. Und wenn Grünflächen offiziell bewässert werden, auch da wird natürlich gemessen. In Deutschland versickert im Grunde genommen kein Tropfen Wasser ungemessen. Und selbst wenn ein Rohrbruch stattfindet, hat davor irgendeine Uhr gestanden. Wir haben in einigen Großstädten, unter anderem Berlin, ein Problem mit zu alten Rohrleitungssystemen. Da sind schwere alte Gussrohre noch unterwegs, gerade bei den Hauptleitungen. Wenn man die mal sieht, wenn sie aufgeschnitten werden, hat man schwere Rostablagerungen innen drin. Die werden sukzessive ausgetauscht. Das ist aber ein ganz anderes Thema. Das hat jetzt auch mit der Versorgung nichts zu tun. Es sei denn, es werden ganze Stadtgebiete abgehängt. Ist aber bislang nicht der Fall. Also das ist eine ganz komische Geschichte, was die Münchner da schreiben. Ich kann mir das nicht so richtig erklären, außer dass da irgendein Ideologe am Werk ist. Am Ende wäre es spürbar, wenn beispielsweise der Wasserdruck sinkt. Dann merkt man, dass nicht genug nachgespeist werden kann ins Rohrsystem. Soweit ich sehe, ist das aber bislang nicht der Fall.
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1: Ich bin Thomas Brockt. Jürgen Klopp ist frei für das Amt als Fußball-Bundestrainer. Bis zur endgültigen Einigung müsse man sich noch ein wenig gedulden, sagte Klopp bei Magenta TV kurz vor dem Anpfiff des WM-Endspiels in den USA. Zweifel gäbe es aber praktisch nicht mehr. Denn sein Vertrag mit Red Bull sei kein Hindernis mehr. Es habe da eine Einigung gegeben mit einer sehr, sehr großzügigen Regelung. Es soll nun noch Gespräche mit dem DFB geben, alles gehe aber in die richtige Richtung. Die WM geht am Abend mit dem Finale Spanien gegen Argentinien zu Ende.
2: Es ist die sechste WM.

0: Für Superstar Lionel Messi und seine letzte. Ganz Argentinien träumt davon, dass er sich mit seinem zweiten WM-Titel verabschiedet. Nur ein Gegentor haben die Spanier bisher kassiert. Das Finalstadion bei New York wird am Abend auch zur Show-Arena. Die FIFA hat die Halbzeit laut Medien einfach mal verlängert, damit Superstars wie Madonna, Shakira, BTS, Justin Bieber und Coldplay auftreten können. Thomas Bremser, Sportredaktion.
1: Nach dem Rücktritt von Unionsfraktionschef Spahn will Bundeskanzler Merz die Nachfolge schnell klären. Er schließt dabei einen Personalumbau in der Regierung nicht aus. Das sagte Merz im ZDF-Sommerinterview.
2: Als Kandidat Nummer 1 für den Fraktionsvorsitz gilt Kanzleramtschef Frei. Sollte er es werden, würde automatisch eine Kabinettsumbildung nötig. Das würde auch für Innenminister Dobrindt gelten, der ebenfalls für die Spahn-Nachfolge im Gespräch ist. Eine Hängepartie will Merz auf jeden Fall vermeiden. Wir werden relativ bald einen Vorschlag machen, sagte er im ZDF. Über das Wochenende führte der Kanzler Gespräche mit CSU-Chef Söder, der mit ihm zusammen das Vorschlagsrecht für den Fraktionsvorsitz hat. Dirk Zeitler, Nachrichtenredaktion.
1: Ein Überwachungsvideo der Bahn hat nach Angaben des Amtsgerichts Karlsruhe Zweifel am konkreten Tatablauf nach dem Sturz eines Bahnmitarbeiters aus einem Zug aufkommen lassen. Das sei einer der Gründe gewesen, weshalb man den Haftbefehl gegen den Tatverdächtigen abgelehnt habe, teilte das Gericht mit. Der Sicherheitsmitarbeiter war nach einer eskalierten Ticketkontrolle aus einem fahrenden Regionalzug gestürzt und lebensgefährlich verletzt worden. Nach bisherigen Erkenntnissen der Staatsanwaltschaft soll der Tatverdächtige ihn geschlagen und getreten haben.
3: Soweit das Neueste. 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
1: Zum Wetter die aktuelle Vorhersage des Deutschen Wetterdienstes. In der Nacht im Norden und Osten wolkig mit Schauern, an den Alpen nachlassende Niederschläge und Auflockerungen, ansonsten oft klar und trocken. Tiefstwerte im Norden 15 bis 11, sonst bis 6 Grad. An der See weiter windig. Morgen tagsüber in der Nordhälfte wechselnd bewölkt mit Schauern und Gewittern, im Süden viel Sonne. Die Höchstwerte liegen bei 17 bis 24 Grad.
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2: Falls Sie noch nicht die AfD wählen, aber gerne die AfD wählen würden, dann kann ich Ihnen nur raten, schauen Sie sich diese Sendung an. Danach werden Sie nur noch fragen, wo Sie ankreuzen können. Symptomatisch für diese Tiefpunkt-Land-Sendung der Meinungsmanipulation ist eine Szene, in der Ulrich Siegmund erklärt, dass Deutsche vielleicht wieder glücklicher und zufriedener in Deutschland leben würden, wenn zum Beispiel die Weihnachtsmärkte nicht aussehen würden wie Festung. Markus Lanz antwortet, damit würde er ja nicht den sogenannten Fachkräftemangel lösen. Was übersetzt natürlich bedeutet, wir brauchen noch mehr Migration. Wann immer Sie übrigens das Wort Fachkräftemangel hören, dann sollen Sie die illegale Massenmigration klaglos hinnehmen. Hier ist Markus Lanz.
3: Im Saldo 90.000, ungefähr, sagen wir 100.000, die zurückkommen jedes Jahr. Die fehlen, exakt. Das heißt, wie wollen Sie anreizen, dass diese Leute zurückkommen und in welcher Zahl soll das stattfinden?
4: Naja, das merken wir jetzt schon an diesen ganzen Zuschriften. Also ich meine, das ist eine Komponente, die ist nicht immer an Zahlen, Daten und Fakten messbar, die ist ja auch mit einer persönlichen Lebensgeschichte verbunden. Und wenn mir halt Leute schildern, die zum Beispiel nach Ungarn gegangen sind als Handwerker oder als Pflegefachkräfte ins Ausland oder auch Ärzte in der Schweiz, in Norwegen, die sagen, Geld ist für mich nicht alles im Leben. Eigentlich vermisse ich meine Heimat, aber ich erkenne die Heimat nicht mehr wieder. Ich bin jetzt in einem Land, wo ein Weihnachtsmarkt aussieht wie eine Festung. Das ist nicht das Deutschland, was ich eigentlich haben möchte. Und wenn ihr das mir zurückholt, dann komme ich wieder nach Hause. Bitte macht das. Oder auch innerdeutsche Angebote habe ich schon von Unternehmen, die sagen, heute erst wieder eine E-Mail bekommen aus Baden-Württemberg. Okay. Aber das möchte ich ehrlich gesagt nicht. Ich meine, mir geht es ja ums ganze Land. Ich möchte in ganz Deutschland wieder vernünftige Zustände.
3: Aber ich sehe das als langfristigen Wettbewerbsvorteil.
5: Aber damit lösen Sie nicht den Fachkräftemangel.
2: So lösen Sie doch nicht den Fachkräftemangel, nur weil die Weihnachtsmärkte wieder sicher sind. Meine persönliche Erfahrung, viele Menschen wären schon sehr froh, wenn die Weihnachtsmärkte in Deutschland keine Festung mehr wären und würden sich dann auch sehr viel wohler hier fühlen. Sie sehen es selbst, es ist bei Markus Lanz schlicht nicht erwünscht, dass man vollkommen normale, vernünftige Dinge ausspricht. Dann aber eskaliert es komplett, weil Markus Lanz nicht möchte, dass man in seiner Sendung Gendersprache in Behörden kritisiert.
4: Ich sehe das schon als langfristigen Wettbewerbsvorteil, wenn man hier wieder vernünftige politische Rahmenbedingungen hat. Wenn nicht die Frage ist, dass man einmal im Jahr sein Geschlecht ändern kann oder dass die Verwaltung gendert oder den ganzen Quatsch, sondern dass wir uns wieder auf den Fokus konzentrieren, dass wir der Wirtschaft Freiheit geben, dass wir uns auf den Mittelstand konzentrieren.
3: Können wir das bitte lassen? Das ist genau den gleichen Quatsch, den Sie mir und jetzt anderen hier vor. Machen Sie gerade auf. Was zur Hölle hat es mit der Wirtschaft in Sachsen-Anhalt zu tun, ob irgendjemand gendert oder nicht?
4: Das kann ich Ihnen sagen.
3: Nein, Sie bekämpfen an der Stelle wirklich Gespenster, die außer Ihnen keiner sieht?
4: Das sehen Sie vielleicht hier aus diesem Elfenbeinturm heraus.
3: Das ist aber die Lebensrealität.
5: Ich bin selber so häufig unterwegs. Ich kenne auch Ihr Land ziemlich gut.
4: Dann wollen wir mal zusammen auf die Straße gehen und mit den Bürgern mal sprechen, was die aktuelle
3: Gendern interessiert.
4: Das ist ein Baustein. Das ist das gesamte Paket.
2: Also nicht nur beschimpft Markus Lanz hier seinen Gast, was sich eigentlich nicht gehört. Er stellt ihm auch eine Frage, die er eigentlich gar nicht beantwortet haben will. Als Siegmund sagt, das kann ich Ihnen sagen, schimpft Lanz weiter, er würde Gespenster bekämpfen, die außer ihm niemand sehe. Weil Markus Lanz es nicht versteht, nicht verstehen will und sich sogar weigert, einer Antwort überhaupt zuzuhören, erkläre ich hier gerne noch einmal für Markus Lanz zum Mitschreiben, warum die unsägliche Gendersprache eben kein Gespenst ist, das nur die AfD sieht. Und ich erkläre so, dass auch er es verstehen wird, und zwar mit der gruseligen Pressekonferenz der Linksextremisten von Erfurt nach dem Mordversuch an unseren Kollegen. Bei dieser Pressekonferenz erklärt ein Mann im Zebrakleid, die politische Gewalt zur offiziellen Doktrin, und natürlich gendert er dabei.
6: Also, die Frage war zu den Angriffen gestern auf JournalistInnen, ob das Bündnis Widersetzen diese verurteilt.
7: Ja, Fragen von Apollo News nehmen wir nicht entgegen. Danke.
8: Dann würde ich stellvertretend dafür die Frage geben.
6: Okay, also wir beantworten die Frage von eben.
9: Wir sind nach Erfurt gekommen, um Faschistinnen zu blockieren. Faschistinnen mit einem Presseausweis sind immer noch Faschistinnen. Ich glaube, ich weiß nicht, was Sie nicht verstanden haben. Sie sind auf unseren Aktionen nicht willkommen. Sie können auch gerne jetzt gehen.
2: Da klatscht die Hassbubble für das Transzebra. Gewalt ist ausdrücklich erlaubt, wenn es gegen, Achtung, ich gendere, FaschistInnen geht. FaschistInnen. Dieses Gendern, lieber Markus Lanz, ist eben kein natürliches Sprachphänomen, das sich im Land organisch ausgebreitet hat. Es ist für jedermann erkennbar ein sprachliches Erkennungszeichen, wie eine Uniform, sprachlicher Ausdruck linksextremistischer, in Teilen militanter Ideologie. Das Gendern ist die Sprache der Schlägertrupps und neuen Marxisten. Es ist der Machtanspruch auf unsere Worte. Wenn sie bestimmen können, wie wir sprechen, dann werden sie kontrollieren können, wie wir denken. Darum geht es beim Gendern, lieber Markus Lanz, nicht um Wertschätzung und Inklusion. Oh, wir wollen alle mit einbeziehen. Es geht darum, uns alle ins ideologische Bekenntnis zu zwingen. Wer so spricht, bekennt sich zur linken Ideologie und zur militanten Antifa. Nur darum geht es, und genau deswegen hat diese Sprachverstümmelung in Behörden, die neutral zu sein haben, und auch in den öffentlich-rechtlichen Medien, wo der Deutschlandfunk jede Sendung inzwischen durchgendert, nichts, aber auch gar nichts verloren. Nicht, weil diese Genderei hässlich ist, sondern weil sie bösartig und zerstörerisch ist. Wo gegendert wird, da halten Niedergang und Fanatismus Einzug. Niemand von uns sollte gezwungen werden, das mit Steuern und Gebühren zu finanzieren. Aber genau das geschieht. Und deswegen ist es genau richtig, das zum Wahlkampfthema zu machen. Markus Lanz und Dunja Hayali können ihre Restlaufzeit noch für ihre zwangsfinanzierten Kämpfe gegen die Unliebsamen nutzen, aber ich sage es Ihnen, sie haben längst verloren.
1: Das war ein Ausschnitt von Achtung Reichelt.
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2: Wir starten in diesen Tag mit einem Thema, das ja bis heute viele Menschen in Deutschland erschüttert. Eine der schlimmsten Naturkatastrophen unserer Geschichte. Die Flutkatastrophe im Ahrtal. Jetzt sich bereits zum fünften Mal.
3: In der Nacht vom 14. auf den 15. Juli 2021 führte extremer Starkregen zu einer der schwersten Naturkatastrophen in der Geschichte der Bundesrepublik Deutschland. Fast 185 Menschen starben, Hunderte wurden verletzt, über 9000 Gebäude und mehr als 100 Brücken wurden beschädigt oder zerstört. Ein Mann wird bis heute vermisst. Der Gesamtschaden belief sich auf bis zu 40 Milliarden Euro. Bundeskanzler Merz besuchte jetzt anlässlich des 5. Jahrestag das schwer getroffene Ahrtal.
4: Kein Mensch, keine Stadt, keine Region darf und soll in unserem Land allein bleiben mit der Furcht vor Katastrophen und Naturgewalt. Mit der Furcht vor den Folgen des Klimawandels, den wir erleben.
3: Bundespräsident Steinmeier machte ebenfalls den Klimawandel für die Katastrophe verantwortlich.
5: Die Flut von 2021 war eine Warnung. Eine unmissverständliche.
3: Weder Merz noch Steinmeier entschuldigten sich in ihren Reden. Lediglich der rheinland-pfälzische Ministerpräsident Gordon Schnieder fand entschuldigende Worte.
6: Dafür bitte ich als Ministerpräsident um Entschuldigung.
3: Frühzeitige Warnungen des Europäischen Hochwasserwarnsystems EFAS und des Deutschen Wetterdienstes wurden damals ignoriert. Wie die Politik die Flut nutzt, um ihr eigenes Narrativ vom Klimawandel zu stärken und damit vom eigenen Versagen ablenkt, darüber sprechen wir jetzt bei News Live.
2: Zwei Politiker, die die Plattform einer Naturkatastrophe für ihre politische Agenda nutzen. Schauen und hören wir uns noch mal an, was Friedrich Merz anlässlich des 5-Jahres-Gedenkens bei seiner Rede im Ahrtal gesagt hat.
4: Die Bundesrepublik Deutschland ist gegründet worden als ein Land, das sich selbst den Anspruch gegeben hat, keinen Menschen allein zu lassen. Die Sicherheit, die ein freies und gutes Leben braucht, das sind die Grundversprechen unseres Landes und unserer Gesellschaft. Das ist die Legitimationsgrundlage unseres Staates.
2: Sie haben es gehört. Kanzler Merz spricht davon, dass der gesamte deutsche Staat nur legitimiert sei, wenn er für die Sicherheit seiner Bürger sorgt. Ja, hat der Staat denn während der und nach der Jahrhundertflut seine Pflichten erfüllt, Ralf?
7: Muss man mal sagen, da hat Friedrich Merz recht. Aber der Staat hat in diesem Falle versagt. Ich muss sagen, was Gordon Schnieder gesagt hat, das hat mich schon sehr beeindruckt. Gordon Schnieder war damals nicht in politischer Verantwortung. Insofern fällt es ihm leichter, die Verantwortung zu übernehmen. Das hätte man sich von Malu Dreyer, der damaligen Ministerpräsidentin, eigentlich gewünscht und anderen Verantwortlichen. Aber das so klar ausgesprochen zu haben, finde ich erstmal bemerkenswert. Friedrich Merz hält eine staatstragende Ansprache. Selbstverständlich hat der Staat die Aufgabe und eigentlich nur die Aufgabe, die Dinge zu regeln, die wir als freie Bürger nicht für uns regeln können. Die Sicherheit nach außen zu gewährleisten, die innere Sicherheit mit dem Gewaltmonopol zu gewährleisten und eben auch Katastrophenschutz, soweit er die Maßstäbe normaler privater Vorsorge übersteigt. Und da hat er in der Tat versagt. Und man sieht das im Prinzip auch an den jetzigen Maßnahmen, die getroffen werden. Beispielsweise Brücken so zu bauen, dass sich eben kein Treibgut dran festhängen kann. Oder aber Bauvorschriften zu erlassen, dass man eben nicht bis ans letzte Ufer heranbaut. Ähnliches kann der Staat als Vorsorge machen. Und das hat er damals versagt. Und die gesamte Katastrophennothilfe ist damals schon auch weitgehend in Desaster gewesen.
2: Ja, Staatsversagen oder war man schlichtweg dieser Naturkatastrophe hilflos ausgeliefert? Wie siehst du das?
8: Es war enormes Staatsversagen. Die Toten des Ahrtals sind Opfer eines Staatsversagens. Der Staat hat diese Toten auf dem Gewissen. Das kann man gar nicht anders formulieren. Ich habe mich damals bei der Neuen Zürcher Zeitung auch ausführlich damit beschäftigt, auch Hintergrundgespräche geführt. Es gab keine Warnkette. Die Leute lagen in ihren Betten und sind jämmerlich ertrunken. 12 Insassen eines Heims für geistig Behinderte sind gestorben, was ich bis heute unfassbar erschüttern wird. Geistig Behinderte mussten sterben, weil die Länder Rheinland-Pfalz und Nordrhein-Westfalen es nicht hinbekommen haben, rechtzeitig zu warnen. Um 20 Uhr wusste man schon, dass der Pegel der A stark angestiegen ist, weiter im Steigen begriffen ist. Erst um 23.09 Uhr kamen die ersten Katastrophenwarnungen und sie kamen auch nicht in dem Duktus, in dem es gewesen wäre, wie es jetzt nachträglich ein Experte formuliert. Man hätte den Leuten einfach sagen müssen, rennt um euer Leben. Das wurde nicht gesagt, also es kam viel zu spät, es kam viel zu wach. Zwischen 23 und 2 Uhr sind die meisten Opfer jämmerlich ertrunken. Der Staat hat diese Toten auf dem Gewissen und insofern ist eine Entschuldigung, die Bitte um eine Entschuldigung, das Mindeste, was der Staat leisten muss. Gordon Schnieder hat es jetzt gemacht, hat damit ein Versprechen von 2024/25 eingelöst, wo er gesagt hatte, wenn ich gewählt werde als Ministerpräsident, werde ich mich dafür entschuldigen bzw. um Entschuldigung bitten. Es war ein Gipfel des Zynismus, dass die amtierende Ministerpräsident Marie-Louise Dreyer damals gesagt hatte, sie wisse gar nicht, warum sie sich entschuldigen solle. Sie könne sich ja nicht für eine Naturkatastrophe entschuldigen. Das muss man sich mal vorstellen. Diese Leute sind nicht gestorben, weil es eine Naturkatastrophe gab. Diese Leute sind gestorben, weil der Staat sie nicht rechtzeitig gewarnt hat vor der Naturkatastrophe.
2: Und es wird ja absurd, wenn man sich auch mal überlegt, der Staat will das Wetter oder das Klima für die nächsten 50 Jahre voraussagen und Klimavorsorge treffen. Aber hier, und du sagst es ja, die Vorzeichen waren da. Man hat sie schlichtweg offensichtlich ignoriert. Offensichtlich Staatsversagen, sagt auch mein lieber Kollege Alexander Kissler. Wir bleiben bei unserem Bundeskanzler. Friedrich Merz sagt weiter, Zitat. Es ist unsere Pflicht, Vorsorge zu treffen, wo Gefahren drohen, die die Vorsorgekraft des Einzelnen übersteigen. Hören Sie.
4: Es ist unsere Pflicht, Vorsorge zu treffen, wo Gefahren drohen, die die Vorsorgekraft des Einzelnen übersteigen.
2: Ja, genau da haben ja die Behörden damals aber versagt. Ich meine, hier sehen wir, der deutsche Wetterdienst warnte ja frühzeitig vor schweren Unwetter. Es gab also das Frühwarnsystem. Auch Warnungen des europäischen Hochwassersystems EFAS wurden ignoriert. Da sehen Sie es eingeblendet, diese Karte. Also es gab bereits ein Frühwarnsystem, was ja im Grunde schon funktioniert hat. Kein Wort, und du hast es ja eben auch gesagt, kein Wort der Entschuldigung für das Staatsversagen von Kanzler Merz bzw. Malu Dreyer damals. Allerdings fand Rheinland-Pfalz Ministerpräsident und ihr habt es ja schon anklingen lassen, Gordon Schnieder, dann doch die richtigen Worte.
6: Es ist das Versprechen und die Zusage des Staates, seine Bürgerinnen und Bürger zu schützen. Dieses Versprechen wurde nicht eingehalten. Der Staat hat in dieser Frage und in dieser Nacht versagt. Dafür bitte ich als Ministerpräsident... Dafür bitte ich als Ministerpräsident um Entschuldigung.
8: Ich meine, das sind trotzdem starke Worte, obwohl er damals nicht Verantwortung war. Das muss man sagen. Es gab ja einen Untersuchungsausschuss in Rheinland-Pfalz, der also lange getagt hat. Es gab auch eine abschließende Debatte darüber. Herr Schnieder war der erste Obmann der CDU in diesem Untersuchungsausschuss. Danach ist er abgelöst worden von Herrn Herber. Und den darf ich euch kurz mal zitieren aus dieser Debatte im Landtag von Rheinland-Pfalz zum Untersuchungsausschuss. Im September 2024 war es. Und ich denke, das trifft wirklich das Ergebnis dieses Berichtes auch, dieser Untersuchung. Es gab im Land, sagte Herr Herber von der CDU, keine Kommunikation, keine Zusammenkunft, kein Abgleich des Kenntnisstandes, keine Absprache über erforderliche Maßnahmen, kein Kontakt zu den Krisenstäben vor Ort und keine Reaktion an die Öffentlichkeit oder die Medien. Und Frau Marie-Louise Dreyer hat sich schlafen gelegt in der Nacht der Katastrophe und am nächsten Tag waren sie dann und ihre Umweltministerin Spiegel vor allem daran interessiert, in den Medien ein gutes Bild abzugeben, statt sich um die Menschen vor Ort zu kümmern. Es bleibt eine ewige Schande der damaligen SPD-Landesregierung von Rheinland-Pfalz. Sie hat so versagt, wie wir nur versagen können. Man kann sich nur schämen für diese damalige Landesregierung.
2: Auf jeden Fall, du hast es ja gesagt, starke Worte zumindest vom Herrn Schnieder, der um Entschuldigung bittet. Das hätten wir uns von Kanzler Merz auch gewünscht. Kanzler Merz ließ aber natürlich auch den Klimawandel nicht aus. Wen wundert's? Hören wir, was er dazu gestern sagte.
4: Kein Mensch, keine Stadt, keine Region darf und soll in unserem Land allein bleiben mit der Furcht vor Katastrophen und Naturgewalten, mit der Furcht vor den Folgen des Klimawandels, den wir erleben.
2: Ja, glaubt unser Bundeskanzler wirklich, dass die Menschen im Ahrtal ja die Furcht vor den Folgen des Klimawandels beschäftigt? Oder nochmal, wir müssen es nochmal aufs Tapet zaubern, hätte man nicht einfach schlichtweg frühzeitig warnen müssen, denn der Klimawandel, den werden wir auch nicht in aller Kürze bekämpfen können in wenigen Jahren.
7: Das ist etwas, was mich dann wirklich fuchst, diese Gedankenlosigkeit, gerade im bürgerlichen Lager, gerade im konservativen Lager, einfach mal den Normalsprech aus dem linken Milieu zu übernehmen. Wenn etwas hier nicht nützt, dann ist es das Verwechseln von Wetter und Klima. Etwas, was man in der Klimadebatte ständig anderen vorwirft, hier ein Wetterereignis zu nehmen und daraus eine große Klimasuppe zu kochen. Das Problem an diesem Starkregen kann man, wenn man es versucht, wissenschaftlich einzuordnen, vielleicht in die stärkere Wasseraufnahme der Atmosphäre irgendwie einordnen. Das ist aber eine Debatte, die überhaupt keinem Opfer weiterhilft und die im Grunde genommen auch deshalb in die Irre führt, weil sie den Eindruck nahelegt, wenn wir jetzt auf Elektroauto umsteigen, dann gäbe es im nächsten Jahr keine Überflutung im Ahrtal.
2: Das ist der Punkt.
7: Und genau dieser Unsinn, also wenn es wirklich gelänge, der Klimaschutzansatz von Paris, vom Klimaabkommen umzusetzen, ich habe da sehr große Zweifel, wenn das gelänge, dass man den CO2-Ausstoß weltweit runterdimmt, sehe ich im Augenblick nicht, aber wenn es gelänge, würden wir einen Bremsweg brauchen für das Weltklima, selbst den optimistischen Prognosen zufolge, von 50, 60 70 Jahren und länger. Es hilft dem Ahrtal überhaupt nicht, diese Debatte aufzumachen.
2: Richtig,
7: ja. Und ich verstehe auch nicht so richtig, warum man unkritisch diesen Kram übernimmt, weil es ja grundsätzlich immer das Problem ist, dass Leute versuchen, Wetterereignisse als Beleg für den Klimawandel zu nehmen, während man andererseits, wenn man sagt, aber es ist jetzt ziemlich kalt im Winter und ihr habt uns doch gesagt, es gibt keine kalten Winter mehr, dann ist das Wetter und die Klimaideologen sind der Ansicht, man habe jetzt Wetterereignisse falsch gegen den Klimawandel in Stellung gebracht. Also hören wir doch auf mit diesen kleinlichen Debatten und eines Kanzlers, finde ich, ist das jetzt auch nicht würdig, diesen Quark zu übernehmen.
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1: Ich bin Thomas Brockt. Jetzt gibt es praktisch keine Zweifel mehr. Schon in ein paar Tagen dürfte Deutschland wieder einen Fußball-Bundestrainer haben. Jürgen Klopp ist frei für das Amt. Bis zur endgültigen Einigung müsse man sich noch ein wenig gedulden, sagte Klopp bei Magenta TV kurz vor dem Anpfiff des WM-Endspiels zwischen Spanien und Argentinien. Sein Vertrag mit Red Bull sei aber kein Hindernis mehr.
2: Und alles geht in die richtige Richtung. Also ich habe eine Einigung und eine Regelung mit Red Bull gefunden, eine sehr, sehr großzügige Regelung, wenn man so will, dass der Sache praktisch nichts mehr im Wege steht, außer es müssen noch viele Gespräche geführt werden, weil wir ja mit einem Verband sprechen auch.
1: Spätestens am Freitag soll Klopp wohl als neuer Bundestrainer vorgestellt werden. Nach dem Rücktritt von Unionsfraktionschef Spahn will Bundeskanzler Merz die Nachfolge schnell klären und schließt einen Personalumbau in der Bundesregierung nicht aus. Es könnte eine Gelegenheit sein, noch einmal über die Aufstellung der Regierung nachzudenken, sagte Merz im ZDF-Sommerinterview. Aber man spreche hier im Konjunktiv. Als Kandidat Nummer 1 für den Fraktionsvorsitz gilt der bisherige

0: Kanzleramtschef frei. Ein Bahnmitarbeiter wird von einem Fahrgast derart heftig attackiert, dass er aus einem Zug stürzt. Der 36-Jährige wurde nach der Tat zunächst festgenommen. Die Staatsanwaltschaft beantragte Untersuchungshaft wegen Körperverletzung. Das Amtsgericht Karlsruhe lehnte den Antrag aber ab.
1: Nach Angaben der Ermittler schlug der Mann auf den Sicherheitsmitarbeiter ein und trat nach ihm. Während des Gerangels prallten beide mehrmals gegen eine Zugtür. Diese gab nach. Der Bahnmitarbeiter fiel aus dem Zug. Dennoch ist der Beschuldigte wieder auf freiem Fuß. Ein Überwachungsvideo habe Zweifel am konkreten Tatablauf geweckt, teilte das Gericht mit. Außerdem habe der Mann einen festen Wohnsitz. Dirk Zeitler, Nachrichtenredaktion.
0: Für Radstar Jonas Vingegaard ist die Tour de France nach einem Sturz beendet. Der bisherige Gesamtzweite aus Dänemark kam bei der 15. Etappe in einem Kreisverkehr zu Fall und musste verletzt aufgeben. Sieger der Etappe wurde Remco Evenepoel vom deutschen Team Red Bull vor dem gesamtführenden Tadej Pogacar. Der deutsche Hoffnungsträger Florian Lipowitz wurde Fünfter und liegt in der Gesamtwertung nun auch auf Rang 5.
2: Soweit das Neueste. 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
0: Zum Wetter die aktuelle Vorhersage des Deutschen Wetterdienstes. In der Nacht im Norden und Osten wolkig mit Schauern, an den Alpen nachlassende Niederschläge und Auflockerungen, ansonsten oft klar und trocken. Tiefstwerte im Norden 15 bis 11, sonst bis 6 Grad. An der See weiter windig. Morgen tagsüber in der Nordhälfte wechselnd bewölkt mit Schauern und Gewittern, im Süden viel Sonne. Die Höchstwerte liegen bei 17 bis 24 Grad.
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1: Ich bin Diana Kramer. Der Weg für Jürgen Klopps Wechsel von Red Bull zum Deutschen Fußballbund ist frei. Klopp sprach bei Magenta TV von einer großzügigen Regelung. Er verwies aber noch auf anstehende Gespräche mit dem DFB.
2: Bis zur endgültigen Einigung müssen wir uns noch ein wenig gedulden. Doch Zweifel, dass der Wunschtrainer der meisten Deutschen die Nachfolge von Julian Nagelsmann antritt, gibt es praktisch keine mehr. Red Bull lässt Klopp ziehen. Jetzt geht es noch um letzte Vertragsdetails in den Gesprächen mit dem DFB, sagt Klopp, der möglichst in der kommenden Woche als neuer Bundestrainer vorgestellt werden soll. Kritik kommt von Klopp daran, dass in den vergangenen Tagen zu viele Einzelheiten durchgesickert seien. Nicht alle Berichte seien korrekt gewesen. Thomas Brock, Sportredaktion.
1: Bundeskanzler Friedrich Merz will sich nach dem Rücktritt von Fraktionschef Jens Spahn keine lange Hängepartie leisten. Er will die Nachfolge schnell regeln und zusammen mit CSU-Chef Markus Söder bald einen Vorschlag machen. Die Beratungen darüber sollen in den kommenden Tagen stattfinden, sagte Merz im ZDF-Sommerinterview.
3: Wir sind jetzt zunächst einmal bis Anfang September in der sitzungsfreien Zeit. Die Fraktion ist, wenn notwendig, arbeitsfähig. Wir werden in den Parteigremien in den nächsten Tagen darüber sprechen. Und wir werden relativ bald einen Vorschlag machen, aber es drängt uns jetzt die Zeit nicht.
1: Zu einem möglichen Favoriten wollte sich Merz nicht äußern. Im Gespräch für den Fraktionsvorsitz ist wohl der bisherige Kanzleramtschef Thorsten Frey. Damit würde automatisch eine Kabinettsumbildung nötig. Die USA verlegen inmitten des eskalierenden Iran-Kriegs Medienberichten zufolge mehr Kampfflugzeuge in den Nahen Osten. Das berichtet unter anderem das Wall Street Journal. Auch Tankflugzeuge befinden sich demnach auf dem Weg in

0: die Region. Laut den Berichten könnte das als Zeichen für eine Vorbereitung auf eine mögliche Ausweitung der US-Angriffe verstanden werden. Zum Sport. Kimi Antonelli hat seine Führung im Kampf um die Formel-1-Weltmeisterschaft wieder ausgebaut. Der 19-jährige Italiener gewann den Großen Preis von Belgien und feierte in Spa seinen 6. Grand Prix-Sieg in diesem Jahr. Antonelli profitierte dabei auch vom frühen Ausfall seines Mercedes-Kollegen und WM-Rivalen George Russell. Zweiter in Belgien wurde Charles Leclerc im Ferrari vor Max Verstappen im Red Bull.
1: Soweit das Neueste. 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
0: Zum Wetter, die Vorhersage des Deutschen Wetterdienstes. In der Nacht im Norden und Osten wolkig mit Schauern, an den Alpen nachlassende Niederschläge, später lockern die Wolken auf. Sonst oft klar und trocken, bei Tiefstwerten im Norden von 15 bis 11, sonst bis 6 Grad. An der See weiter windig. Morgen tagsüber in der Nordhälfte wechselnd bewölkt mit Schauern und Gewittern, im Süden viel Sonne. Die Höchstwerte liegen bei 17 bis 24 Grad.
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1: Ich bin Diana Kramer. Bundeskanzler Friedrich Merz möchte sich nach dem Rücktritt von Fraktionschef Jens Spahn keine lange Hängepartie leisten. Er will die Nachfolge schnellstmöglich regeln und zusammen mit CSU-Chef Markus Söder auch bald einen Vorschlag machen. Das sagte der CDU-Chef im ZDF-Sommerinterview.
2: Als Kandidat Nummer 1 gilt Kanzleramt cheffrei. Er war schon nach der Bundestagswahl für den Fraktionsvorsitz im Gespräch. Geht es um die Spahn-Nachfolge, fallen oft auch die Namen von CDU-Generalsekretär Lindemann und Bundesinnenminister Dobrindt. Die einzige Frau, die in den Personalspekulationen eine Rolle spielt, ist Gesundheitsministerin Wagen. Sie hat die Reform der gesetzlichen Krankenversicherung gerade über die Bühne gebracht. Allerdings muss sie sich noch um die Reform der Pflegeversicherung kümmern. Dazu gibt es bisher nur einen Referentenentwurf. Dirk Zeitler, Berlin.
1: Der US-Elektrobauer Tesla setzt dank wachsender Nachfrage und einer Gewinnsteigerung auf einen rasanten Ausbau der Produktion in seinem deutschen Werk in Grünheide bei Berlin. Für das laufende Geschäftsjahr prognostizierte die Gesellschaft eine deutlich steigende Produktionsmenge im Vergleich zum vergangenen Jahr. Die Kapazitätsauslastung in Grünheide soll entsprechend steigen. Der Iran hat einen Angriff auf ein im Bau befindliches Atomkraftwerk gemeldet. Die iranische Atomenergiebehörde verurteilte den Angriff im Südwesten des Irans scharf, wie die staatliche Nachrichtenagentur IRNA berichtet. Demnach griffen die USA mit mehreren Geschossen an. Der Iran hatte den Beginn der Bauarbeiten an dem AKW an der Grenze zum Irak Ende 2022 verkündet. Das Kernkraftwerk sollte um 2030 fertiggestellt werden. Jürgen Klopp ist frei für das Bundestraineramt. Bis zu einer endgültigen Einigung müsse man sich aber noch ein wenig gedulden, sagte Klopp bei Magenta TV kurz vor dem Anpfiff des WM-Endspiels zwischen Spanien und Argentinien in den USA.
3: Es ist nichts final und das ist ja nun mal so. Das ist, aber es sind, also die Gespräche liefen und alles geht in die richtige Richtung. Also ich habe eine Einigung und eine Regelung mit Red Bull gefunden, eine sehr, sehr großzügige Regelung, wenn man so will, dass der Sache praktisch nichts mehr im Wege steht.
1: Aber, so Klopp weiter, es werde jetzt noch Gespräche mit dem DFB geben.
0: Soweit das Neueste. 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
1: Zum Wetter, die Vorhersage des Deutschen Wetterdienstes. In der Nacht im Norden und Osten wolkig mit Schauern, an den Alpen nachlassende Niederschläge, später lockern die Wolken auf. Sonst oft klar und trocken, bei Tiefstwerten im Norden von 15 bis 11, sonst bis 6 Grad. An der See weiter windig. Morgen tagsüber in der Nordhälfte wechselnd bewölkt mit Schauern und Gewittern, im Süden viel Sonne. Die Höchstwerte liegen bei 17 bis 24 Grad.
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1: Ich bin Diana Kramer. Nach dem Rücktritt von Unionsfraktionschef Jens Spahn könnte es weitere Veränderungen in der Bundesregierung geben. Bundeskanzler Friedrich Merz hat im ZDF-Sommerinterview einen Kabinettsumbau nicht ausgeschlossen.
2: Wir sind jetzt zunächst einmal bis Anfang September in der sitzungsfreien Zeit. Die Fraktion ist, wenn notwendig, arbeitsfähig. Wir werden in den Parteigremien in den nächsten Tagen darüber sprechen. Und wir werden relativ bald einen Vorschlag machen, aber es drängt uns jetzt die Zeit nicht.
1: Zu einem möglichen Favoriten für die Spahn-Nachfolge wollte sich Merz nicht äußern. Im Gespräch für den Fraktionsvorsitz sind neben Kanzleramtschef Thorsten Frey auch CDU-Generalsekretär Carsten Linnemann und Innenminister Alexander Dobrindt. Ein Bahnmitarbeiter wird von einem Fahrgast derart heftig attackiert, dass er aus einem 120 km/h schnellen Zug stürzt. Der 36-Jährige wurde nach der Tat zunächst festgenommen. Die Staatsanwaltschaft beantragte Untersuchungshaft wegen Körperverletzung. Das Amtsgericht Karlsruhe lehnte den Antrag aber ab.
3: Nach Angaben der Ermittler schlug der Mann auf den Sicherheitsmitarbeiter ein und trat nach ihm. Während des Gerangels prallten beide mehrmals gegen eine Zugtür. Diese gab nach. Der Bahnmitarbeiter fiel aus dem Zug. Dennoch ist der Beschuldigte wieder auf freiem Fuß. Ein Überwachungsvideo habe Zweifel am konkreten Tatablauf geweckt, teilte das Gericht mit. Außerdem habe der Mann einen festen Wohnsitz. Die Gewerkschaft EVG verurteilte die Freilassung. Für die Beschäftigten sei dies ein fatales Signal. Dirk Zeitler, Berlin.
1: Die USA verlegen inmitten des eskalierenden Iran-Kriegs Medienberichten zufolge mehr Kampfflugzeuge in den Nahen Osten. Das berichtet unter anderem das Wall Street Journal. Auch Tankflugzeuge befinden sich demnach auf dem Weg in die Region. Laut den Berichten könnte das als Zeichen für eine Vorbereitung auf eine mögliche Ausweitung der US-Angriffe verstanden werden. Jürgen Klopp ist frei für das Bundestraineramt. Bis zu einer endgültigen Einigung müsse man sich noch ein wenig gedulden, sagte Klopp bei Magenta TV. Aber er sprach auch von einer großzügigen Regelung mit seinem jetzigen Arbeitgeber Red Bull. Es gehe alles in die richtige Richtung, so Klopp. Jetzt werde es aber noch Gespräche mit dem DFB geben.
0: Soweit das Neueste. 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
1: Zum Wetter, die Vorhersage des Deutschen Wetterdienstes. Im Norden und Osten kann es in der Nacht immer wieder Schauer geben. An den Alpen lassen die Regenfälle weiter nach. Gegen morgen oft klar und trocken bei Tiefstwerten im Norden von 15 bis 11, sonst bis 6 Grad. An der See weiter windig. Tagsüber in der Nordhälfte wechselnd bewölkt mit Schauern und Gewittern. Im Süden viel Sonne. Die Temperaturen steigen auf 17 bis 24 Grad.
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1: Ich bin Diana Kramer. Spanien ist Fußball-Weltmeister. Im Endspiel der XXL-WM entthronten die Spanier Titelverteidiger Argentinien um Superstar Lionel Messi mit einem 1:0-Sieg nach Verlängerung. Das entscheidende Tor erzielte Torres in der 106. Minute. Für Spanien ist es der zweite WM-Titel nach 2010. Zurück nach Deutschland. Nach dem Rücktritt von Unionsfraktionschef Jens Spahn will Bundeskanzler Friedrich Merz die Nachfolge schnell klären. Er schließt dabei einen Personalumbau in der Bundesregierung nicht aus. Es könnte eine Gelegenheit sein, noch einmal über die Aufstellung der Bundesregierung nachzudenken, sagte Merz im ZDF-Sommerinterview.
2: Als Kandidat Nummer 1 für den Fraktionsvorsitz gilt Kanzleramtschef frei. Sollte er es werden, würde automatisch eine Kabinettsumbildung nötig. Das würde auch für Innenminister Dobrindt gelten, der ebenfalls für die Spahn-Nachfolge im Gespräch ist. Eine Hängepartie will Merz auf jeden Fall vermeiden. Wir werden relativ bald einen Vorschlag machen, sagte er im ZDF. Über das Wochenende führte der Kanzler Gespräche mit CSU-Chef Söder, der mit ihm zusammen das Vorschlagsrecht für den Fraktionsvorsitz hat. Aus Berlin, Dirk Zeitler.
1: Das Handwerk in Deutschland findet wieder mehr Nachwuchs. Nach Angaben des Zentralverbands sind in den ersten 6 Monaten des Jahres knapp 67.800 neue Ausbildungsverträge unterschrieben worden. Fast 5% mehr als im Vorjahreszeitraum.
3: Während viele Industriebetriebe Stellen abbauen und weniger ausbilden, schlägt das Pendel im Handwerk gerade in die andere Richtung aus. Dachdecker, Elektroniker oder Anlagenmechaniker werden dringend gebraucht. Und das spricht sich offenbar herum. Handwerkspräsident Dittrich sagt, junge Menschen setzen wieder stärker auf sichere Jobs, gute Verdienstmöglichkeiten und echte Karrierechancen. Trotzdem bleiben noch mehr als 20.000 Ausbildungsplätze im Handwerk unbesetzt. Zoe Tassovali, Redaktion.
1: Der US-Elektroautobauer Tesla setzt dank wachsender Nachfrage und einer Gewinnsteigerung auf einen rasanten Ausbau der Produktion im deutschen Werk in Grünheide bei Berlin. Für das Geschäftsjahr 2026 prognostizierte die Tesla-Gesellschaft eine deutlich steigende Produktionsmenge im Vergleich zum Vorjahr. Die Kapazitätsauslastung in Grünheide soll entsprechend steigen.
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1: Zum Wetter, die Vorhersage des Deutschen Wetterdienstes. Im Norden und Osten kann es in der Nacht immer wieder Schauer geben. An den Alpen lassen die Regenfälle weiter nach. Gegen Morgen oft klar und trocken bei Tiefstwerten im Norden von 15 bis 11, sonst bis 6 Grad. An der See weiter windig. Tagsüber in der Nordhälfte wechselnd bewölkt mit Schauern und Gewittern. Im Süden viel Sonne. Die Temperaturen steigen auf 17 bis 24 Grad.
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1: Ich bin Diana Kramer. Der Kampf um den Titel ist entschieden. Spanien ist Fußball-Weltmeister. Im Endspiel der XXL-WM besiegten die Spanier Titelverteidiger Argentinien mit 1:0 nach Verlängerung. Das entscheidende Tor erzielte Ferran Torres in der 106. Minute. Im ZDF klang das nach dem Abpfiff so.
2: Schuss aus, vorbei. Spanien 1, Argentinien 0. Das Finale hat ein Ende nach Überlänge und das Finale hat einen verdienten Sieger und er heißt Spanien.
1: Für Spanien ist es der zweite WM-Titel nach 2010. Für Aufsehen im WM-Finale sorgte auch eine hochkarätig besetzte Show in der Halbzeitpause, unter anderem mit den Pop-Ikonen Madonna, Shakira und dem kanadischen Superstar Justin Bieber. Damit zurück nach Deutschland. Nach dem Rücktritt von Unionsfraktionschef Jens Spahn berät die CDU-Spitze heute Vormittag über das weitere Vorgehen. Neben dem Präsidium kommt auch der Vorstand der Unions-Bundestagsfraktion unter Vorsitz von Interimschef Alexander Hoffmann zusammen.
3: Bundeskanzler Merz will die Nachfolge von Spahn zügig regeln und hat dazu am Wochenende schon Gespräche mit CSU-Chef Söder geführt. Die beiden haben das Vorschlagsrecht für den Posten, doch gewählt wird der neue Chef oder die neue Chefin von der Fraktion. Und so warten auf Merz und Söder intensive Gespräche in den Gremien. Die Personalspekulationen laufen bereits auf Hochtouren. Als Kandidat Nummer 1 für den Fraktionsvorsitz gilt der bisherige Kanzleramtschef frei. Es sind aber auch andere Namen im Gespräch. Dirk Zeitler, Berlin.
1: Die USA verlegen inmitten des eskalierenden Iran-Kriegs, Medienberichten zufolge, mehr Kampfflugzeuge in den Nahen Osten. Das berichtet unter anderem das Wall Street Journal. Auch Tankflugzeuge befinden sich demnach auf dem Weg in die Region. Laut den Berichten könnte das als Zeichen für eine Vorbereitung auf eine mögliche Ausweitung der US-Angriffe verstanden werden. Ein schweres Erdbeben hat das zentrale Hochland von Peru erschüttert. Nach Angaben der Behörden kamen dabei mindestens 5 Menschen ums Leben. Laut US-Erdbebenwarte hatte das Beben eine Stärke von 5,5.
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1: Zum Wetter, die Vorhersage des Deutschen Wetterdienstes. Im Norden und Osten kann es in der Nacht immer wieder Schauer geben. An den Alpen lassen die Regenfälle weiter nach. Gegen Morgen oft klar und trocken bei Tiefstwerten im Norden von 15 bis 11, sonst bis 6 Grad. An der See weiter windig. Tagsüber in der Nordhälfte wechselnd bewölkt mit Schauern und Gewittern. Im Süden viel Sonne. Die Temperaturen steigen auf 17 bis 24 Grad.
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